der einzigen Seite mit DJ Ofok unter Instagram ist er auch. Ja, da könnt ihr auch weitere Infos rauslesen und auch Partys und Event von seinen Party- und Event-Reihen, wo er auflegt, auch natürlich mit Classics und ja, weiter im Set hier. Ich würde mal auch sagen, mit Classics hier on air bis zum Schluss der heutigen Sendung mit unserem Gast-DJ Ofok, dem DJ-Produzenten und ja, Urgestein aus Darmstadt. DJUfok.de. Viel Spaß mit seinem Set noch. Ich melde mich später zur aktuellen Party, Event-Tipps, Sendungsvorankündigungen etc. Also dranbleiben lohnt sich. Unbedingt. Viel Spaß noch. Am Mikrofon und an der Technik Joachim Stark noch.

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immer auch wieder so, auch dieses Mal wieder in jeweiliger regulärer Sendung von uns, Clubbers Paradise. Wie es gewohnt seid, wieder die aktuellen Party- und Event-Tipps für die nächsten paar Tage und auch Wochen. Der wäre zum Beispiel am 4. Juli 2026. As You Like It, die Hours in Frankfurt am Main, Open Air natürlich das Ganze am Mainufer in Frankfurt am Main. Mit Anja Schneider, Josh Wink, ich sag nur Don't Love, Steve Buck und Karotte in Frankfurt live und Open Air. The Dark Side. Natürlich bei gutem Wetter nur in Frankfurt am Mainufer. The Dark Side. Von tagsüber bis 23 Uhr circa. Und am 5. Juli MDJ, Cindy, Henrik Schwarz, Meet, auch wieder bei der Hours Open Air Veranstaltung. Open Air in Frankfurt am Main. Ja, und gleich gibt's weitere Party-Event-Tipps. Wir haben noch ein paar.

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1: Cocoon Party mit Ardiel, Dana Roux, André Galuzzi, TBA Condited und das Ganze am 21.06.2026 von 13 bis 22 Uhr noch bei Live-Sendungen im Sparta Frankfurt, Germany. Und ich glaube, im Sparta-Gelände in Frankfurt am Main sind auch die größtenteils die Hours-Partys. Ja, und noch am heutigen Samstag, den 20.06. Flussperle Open Air. Seit 12 Uhr bis 0 Uhr noch am Laufen bei Live-Sendung mit Bebeta, Elisa,
0: The Dark Side,
1: Joblin, Joyce, Muniz und Mira. In der Franziusstraße 35 in Frankfurt am Main. Tickets und Info www.flussperle.net.

Dann gibt es hin und wieder natürlich auch von Music Meets Art und auch Fairy Tales Music Mannheim. Ja, Partys, Events, beziehungsweise auch mit Kunst und Kultur und Musik. Auch elektronische Musik. Veranstaltungen in Mannheim. Die nächste wäre Kultur und Musik am 12.07.2026. Ist ein Sonntag von 13 bis 17 Uhr in Mannheim. Ja, im Atelier Holzstraße 11 Mannheim.

18. Juli übrigens noch, habe ich glaube ich vergessen. La Family Park, Hanau bzw. Frankfurt mit Anetta, Panpot, Big Beat. Ist auch eine Hours Party und Local Support von Dave Simon Frankfurt am 18. Juli. hours-fr.de. Von 14 bis 22 Uhr La Family Park Official Pre-Party in der Franziusstraße 35 in Frankfurt am Main ebenfalls. Ja, Open Air.

Dann habe ich hier noch was zu anzukündigen, und zwar Move Your Feet Like This, Berlin in Mainz, Zeit und Datum am 10.10.2026, ist noch weit hin, von 22 bis 7 Uhr bei gutem Wetter ab 18 Uhr im Outdoor-Bereich. DJs unter anderem Janis Schult, DJ in Back to Back, Jens Sult, Lars Schneemann, der kommt übrigens dieses Jahr auch noch zu uns in die reguläre Sendung bei Radar und auch Bermuda Funk mit Clubbers, in Clubbers Paradise, Christis, Back to Back Cosmo und weitere. Das im Oktober. Und jetzt haben wir noch etwas Spezielles für euch, aber das sage ich auch nochmal in der Abmoderation nachher. Move Your Feet Like This Showcase at Heinerfest Radio von Radio Darmstadt. 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Aller Voraussicht nach am 1. Juli Wochenende oder um den 1. Juli Wochenende. Und wir haben dann die DJs Jonas, Jen Sult mit bestimmt einem schönen House-Set und Dance-Set, unter anderem auch mit DJ Tonka vielleicht im Repertoire, Mr. Ping. Die drei DJs werden dort auflegen von Clubbers Paradise. Da haben wir von 19 bis maximal 1 Uhr vor. Live vom Heinerfest Darmstadt zwischen Luisenplatz Darmstadt und Schloss live von dort aus zu senden. In Verbindung mit Radio Darmstadt. Live mit Live-DJs on air und auch vor Ort. Also kommt vorbei beim Heinerfest, Heinerfest Radio Darmstadt von Radio Darmstadt. In der City in Darmstadt, aber dazu auch in Kürze online über die Radar-Hörtipps auf der Radarseite mehr und auch dazu dann auch noch auf unserer Website demnächst. Ja, das waren sie wieder, unsere aktuellen Party- und Event-Tipps. Mehr sage ich nachher noch in Verbindung mit der Abmoderation. Also immer schön dranbleiben. Noch bis zum Schluss der heutigen Sendung mit dem Gast-DJ Ufuk aus dem Raum Darmstadt. Viel Spaß!

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Auch unsere Sendung ist leider einmal so langsam, aber sicher wieder zu Ende heute, ja. Wir hören jetzt doch demnächst auf hier in unserer regulären Sendezeit. Und ja, aber in 2 Wochen sind wir wieder für euch da. Also am 4.7. dazu gleich mehr. Ja, unsere Sendung ist leider einmal so langsam, aber sicher wieder zu Ende. Ihr könnt uns also jeden 1., 3. und 5. Samstag im Monat von 19 bis 21 Uhr live on air auf Radio Darmstadt regulär hören. Ab 1. Juli nur noch über DAB Plus und online nicht vergessen. Im Raum Rhein-Neckar und Rhein-Main über DAB Plus oder online www.radiodarmstadt.de. In der Sendungswiederholung immer am 2. und 4. Dienstag von 22 bis 24 Uhr auf Bermudafunk, dem freien Radio Rhein-Neckar, auf UKW 89,6 MHz von Mannheim und Ludwigshafen-Rhein, für den Großraum Heidelberg auf 105,4 MHz in Wiederholung, als auch online www.bermudafunk.org und auch im digitalen Kabelradio von Bereich Baden-Württemberg, Rhein-Neckar und ja, genau. Am Mikrofon und an der Technik war jetzt für euch Joachim Stark. Im Anschluss Wiederholung oder Repeatbetrieb, wie auch immer, weil der Kollege, der nach uns sendet, ist heute leider nicht da. Die Sendung fällt leider aus von der Sendung Hörsturz der ehemaligen Musikredaktion. Aber im nächsten Monat, denke ich mal, wird sie wieder stattfinden. Alle Angaben natürlich ohne Gewähr und ab 23 Uhr am heutigen Samstag auf Sonntag, 21.06.2026 von 23 bis 1 Uhr die Hangover Radio Night Show mit Bucci und Kollegen, Kolleginnen, ja. Auch wieder mit elektronischer Musik. Seid gespannt, welche DJs und Programmpunkte euch gegebenenfalls ohne Gewähr erwarten, dann, wenn ihr dranbleiben solltet. Ja, und am 4.7., wie gesagt, live vom Heinerfest, Heinerfest Radio Darmstadt, von und mit Radar und Clubbers Paradise von 19 bis maximal 1 Uhr. Und ja, da senden wir live vom Heinerfest mit dem Murphy Feed Showcase mit Janis, Jen Sylt live aus Darmstadt City und auch on air hier über Radio Darmstadt. Wird bestimmt wieder cool und cooles Set werden. Auch das Set jetzt von DJ Ufuk war super. Vielen, vielen Dank an ihn. Ach, da habe ich noch was nachzutragen gleich von DJ Ufuk, genau. Momentchen.

Und zwar am Mittwoch, 8.7. soll ich noch durchsagen, Don't Call It Afterwork Fortuna. Irgendwo steht hier zumindest so Hanauer Landstraße 192 in Frankfurt am Main. Eine Afterwork-Party, das ist unter der Woche, am Mittwoch, 8.7.2026. Ich denke mal so von 18 bis 23, 0 Uhr in Frankfurt, in der Hanauer Landstraße 192. Vielen Dank für sein tolles Set. Mehr zu DJ Ufuk gibt es auch online unter www.djufuk.de zu ihm und auch auf seiner Instagram-Seite. Da gibt es nur DJ Ufuk, only ihn auf Instagram. Sucht unter Instagram, ihr findet ihn. Alles klar, das war's. Ich wünsche euch eine schöne Zeit. Feiert schön, lebt schön und überlebt die Hitze, gell? Alles Gute. Bis in 14 Tagen live jeweils von Heinerfest Darmstadt ohne Gewehr. Mehr zu uns auch demnächst unter www.clubbersparadise.de und auch unter radiodarmstadt.de den Hörtipps. Ciao, schöne Zeit. Und jetzt die letzten Klänge von dem Gast DJ Ufuk. Das war wirklich ein tolles Classic Live Set. Danke, danke, danke. Hat mir sehr gut gefallen.

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0: Ja, so rum. Jetzt ist es ausgefallen. Wir hatten jetzt gerade eine Störung und die Notmusiksendung ist jetzt nicht in der Sendeautomation. Deswegen muss ich jetzt mal hier gucken, was ich da mache. Mache ich mal. Ach Mann, Kalender. Dann muss ich. Da ist offensichtlich was drin. Aber da kommt nichts. Warum kommt da nichts? Das wundert mich jetzt ausgesprochen. Da muss man mal gucken, was das Sendungsinhalte verwalten.
1: 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Sind Sie neugierig geworden, haben aber Angst, den ersten Schritt zu machen? Dann haben Sie hier ein paar Tipps von alten und noch nicht so alten Hasen. Ann-Kathrin und Lea von der Studentenredaktion Audiomax haben den Tipp,
2: einfach unbefangen an die Sache ranzugehen, nicht so nervös zu sein. Heute hat es ein Studiogast super beschrieben. Beim Radio ist total schön. Man spricht zu ganz vielen Leuten, aber man sieht sie nicht. Das gibt einem so eine Gelassenheit. Man muss überhaupt nicht nervös sein.
3: Ja, das ist eigentlich ganz locker. Man spricht einfach, wie man so auch sprechen würde. Und vielleicht kann man gucken, dass man sich so ein paar journalistische Grundkenntnisse irgendwie versucht anzueignen, dass man relativ gut Beiträge mal kurz recherchieren kann oder sich mal zu überlegen, was würde ich in einem Interview sinnvoll fragen. Sowas, da kann man sich vielleicht ein bisschen vorbereiten, aber ansonsten eigentlich ganz easygoing.
2: Gelassen bleiben, ausprobieren, Spaß haben.
3: Genau. Wenn man Bock drauf hat, dann läuft das.
1: Günther Eisbach aus der Kulturredaktion ist der Meinung, man sollte
4: einfach machen. Schlicht und ergreifend einfach machen heißt keine Scheu haben. Das ist ja was, was, ich will nicht sagen wir alle, aber ganz viele Menschen doch letztendlich haben. Radio oder auch Fernsehen ist ja was, wo man denkt, boah, die da oben oder die Spezialisten. Nein, es ist was ganz, ganz Normales, so als würden, wie wir beide es im Prinzip gerade machen, einfach eine Unterhaltung, einen Plausch führen. Und so ist letztendlich auch Radio machen. Wenn man ein bisschen, oder vielleicht anderes, als Beispiel dazu. Es hat mal ein Musiklehrer zu mir gesagt, Musik machen kann der ganz gut, der auch eine Geschichte dabei erzählen kann. Und das ist, glaube ich, ein ganz wichtiger Punkt. Wenn du eine Geschichte im Kopf hast, die du erzählen willst, und dann kannst du das auch. Und so ähnlich ist Radio machen.
1: Jürgen Radstock aus der Unterhaltungsredaktion meint, man braucht
5: keine Angst haben. Viele haben ja immer so ein bisschen Angst, die Technik und wenn ich mich verspreche im Radio und da muss ich so viel lernen. Nee, einfach keine Angst haben. Einfach mal hier ausprobieren, da kann gar nicht so viel schief gehen und wir werden nicht nach Einschaltquote bemessen. Wir werden hier nicht irgendwie gemessen, wie gut letztendlich jemand ist. Also einfach herkommen, mitmachen, sich einbringen und einfach mal schauen, wo man da seinen Platz findet. Das muss ja auch nicht unbedingt vor dem Mikrofon sein. Also viele denken immer, Radio hat nur was mit Mikrofon zu tun. Natürlich für die meisten ganz, ganz viel und gerade die Moderatoren sagen natürlich, ich möchte ja moderieren, darum geht es ja letztendlich aber auch. Aber man kann ja auch im Hintergrund tätig sein, man kann Interviewpartner, wenn man da einen Kopf voller Ideen hat, kann man sich ja um sowas kümmern. Wenn man sagt, hier, ich bin super in Facebook und möchte da irgendwie dem Sender helfen, da irgendwie in Facebook noch viel präsenter zu werden. Das würde ja alles helfen und hat irgendwie schon mit Radio zu tun, aber nicht so mit dieser ersten Idee, was man immer denkt, dass Radio immer sprechen ist, im Radio präsent sein ist und dass man sich dann halt eben nicht versprechen darf und ja, irgendwie so Geschichten. Also keine Angst haben.
1: Radio Darmstadt ist ein nicht kommerzielles Lokalradio. Jetzt fragen Sie sich bestimmt, was ist denn ein nicht kommerzielles Lokalradio? Zerlegen wir das Wort doch mal in seine Einzelteile. Da hätten wir als erstes einmal nicht kommerziell, was so viel bedeutet wie nicht geschäftlich, also nicht auf Gewinn aus. Die Arbeit bei einem nicht kommerziellen Lokalradio ist rein ehrenamtlich. Werbung und Sponsoring ist verboten. Als nächstes hätten wir das Wort lokal. Viele Regionen und Bundesländer in Deutschland haben ihr eigenes Lokalradio. Auf den lokalen Bezug wird bei dieser Art von Radio viel Wert gelegt. Denn genau das können Lokalradios bieten und das macht sie aus. Denn es sind Bürgerradios. Sie werden von Bürgern für Bürger gemacht und dürfen über die kleinsten Ereignisse in der Welt, aber besonders in der nahen Umgebung berichten. Zu guter Letzt wäre dann noch das Wort Radio. Wenn man Radio hört, denkt man als erstes einmal an den privaten und öffentlich-rechtlichen Rundfunk. Der Hessische Rundfunk, Hitradio FFH, Big FM, um nur einige Beispiele zu nennen. Zwei Musiktitel hintereinander, dann eine kurze Moderation und jede Stunde einmal Nachrichten. Statistisch gesehen hört nur jeder Sechste intensiv dem Radioprogramm zu. Jeder Dritte hört Radio, während er aber eigentlich mit etwas anderem beschäftigt ist. Und für jeden Zweiten dient Radio nur als Geräuschtapete im Hintergrund. Nicht kommerzielle Lokalradios möchten mit ihrem Programm Menschen zum Zuhören bewegen und versuchen deshalb bewusst mit lokalen und ausgewählten Themen die Interessen der Hörer direkt anzusprechen. Außerdem hat hier jeder die Möglichkeit mitzuwirken und seine eigene Sendung mit eigenen Themen und eigener Musik zu gestalten. Nicht kommerzielle Lokalradios haben die Aufgabe der sogenannten publizistischen Ergänzung. Ihnen ist erlaubt und es wird erwartet, dass sie Themen im Programm aufgreifen, die im öffentlich-rechtlichen und im privaten Rundfunk zu kurz kommen. Hierzu gehört unter anderem, dass Gruppen wie zum Beispiel Migranten, Homosexuelle oder Behinderte und Vereinigungen wie Greenpeace, der Chaos Computer Club oder Amnesty International ausführlicher zu Wort kommen. Denn nicht kommerzielle Lokalradios haben einen Bildungsauftrag, dem sie gerecht werden müssen. Deshalb bieten diese Radios Interessierten die Chance, den bewussten Umgang mit Medien zu erlernen und eigene Sendungen und Beiträge zu produzieren. Sogar Schüler lernen schon im Projektunterricht, dass Radio mehr als nur Musik ist. Ihre Ergebnisse dürfen sie bei ihren Bürgerradios präsentieren. Was Sie gerade gehört haben, ist das, was Radio Darmstadt auf dem Papier ist. Doch was ist Radio Darmstadt für unsere Sendenden? Aurelian, Betreuer des offenen Hauses und Sendender in der Redaktion Blickpunkt vor Ort, erzählt von einer Erfahrung, die zeigt, dass man mit Radio Darmstadt auch in der Welt etwas verändern kann.
0: Radio Darmstadt ist eine Informationsplattform über Darmstadt und über ungewöhnliche Themen. Das ist eigentlich so das, was für mich das Wichtigste ist. Wir haben hier ein sehr breit aufgestelltes Programm und dadurch auch die Möglichkeit, Bürger über das zu informieren, was uns wichtig ist, ohne dass die gleich abschalten. Und das ist übrigens auch ein Vorteil gegenüber dem Internet. Im Internet findet man zwar alles, aber nur dann, wenn man es sucht. Wenn man es nicht sucht, findet man die neuen Themen nicht. Und wenn sie einen noch so interessieren würden, wenn man nicht diese Themen praktisch regelmäßig anklickt, dann erscheinen auch in den Suchmaschinen keine entsprechenden Treffer. Und das betrifft jetzt nicht nur die Suchmaschinen, sondern das betrifft das gesamte Internet. Also das Internet ist vorausgewählt für das, was mich sowieso interessiert. Und das heißt, ich werde nie mit neuen Themen konfrontiert. Und für mich ist auch noch wichtig, dass ich eine Sprachmöglichkeit von unten nach oben habe. Hier kann ich ein schönes Beispiel nennen. Ich habe mal festgestellt, im Supermarkt ist das Mineralwasser teurer wie Milch. Und dann habe ich mir gedacht, das kann ja wohl eigentlich nicht sein. Eine Kuh trinkt so viel Wasser, um die Milch zu geben, da muss das Mineralwasser eigentlich billiger sein wie Milch. Was macht man in so einem Fall? Man wartet ab, bis der Milchpreis gerade wieder in der Diskussion ist. Das habe ich dann gemacht und dann war das in der Diskussion. Und dann habe ich gedacht, so, jetzt rufst du mal den hessischen Bauernverbandspräsidenten an und fragst den mal. Den habe ich dann gefragt, finden Sie es in Ordnung, dass im Supermarkt die Milch billiger wie Mineralwasser ist? Dann hat er erstmal ein bisschen rumgedruckst, hat gesagt nein und dann haben wir halt so ein Interview gemacht, wie man das halt so macht. Und zwei Tage später höre ich genau dieses Argument im ZDF-Heute-Journal und zwar von diesem Menschen. Das heißt, da ist es mir wirklich gelungen, auch mal ein Argument in eine Institution reinzubringen. Es ist mir übrigens mehrfach gelungen, aber da war es halt schon ziemlich eindeutig.
1: Radio Darmstadt hat Elham Massoud aus der internationalen Redaktion ihrer Heimat ein Stückchen näher gebracht.
6: Also mittlerweile ist es ja fast zu, ich sag's immer, zu mein Hobby geworden. Ursprünglich hatte ich nicht so einen richtigen Hobby. Jetzt kann ich sagen, Radio Darmstadt ist aber auch mehr als Hobby. Durch Radio Darmstadt habe ich auch mein Land und meine Kultur näher gekommen. Also es war eine umgekehrte Schlussfolgerung. Und ich kann mir jetzt ein Leben ohne Radio Darmstadt nicht vorstellen.
1: Oh. Für Helmut Müller, Sendender in der Unterhaltungsredaktion und in der lokalen Redaktion Blickpunkt vor Ort, ist die journalistische Arbeit hinter den Sendungen etwas sehr Wichtiges.
7: Ja, Radio Darmstadt ist einmal eine Möglichkeit, anderen Menschen eine Bühne zu geben. Also das heißt, ich kann mit Menschen Kontakt haben, kann mit Menschen sprechen, Interviews machen zum Beispiel, kann recherchieren und kann dann das, was mir diese Menschen gesagt haben, halt hier senden oder auch durch Interviews sie selbst zu Wort kommen lassen. Und das Zweite ist, dass ich selbst habe eine Bühne. Ja, ich kann also auch meine Gedanken, meine Meinung zu Themen hier artikulieren, anderen Menschen mitteilen. Und das Dritte ist, glaube ich, ich habe damit einen Anlass, wenn ich also hier eine bestimmte Sendung machen kann, dann habe ich einen Anlass, mich mit bestimmten Themen zu beschäftigen. Also nicht nur so drüber zu huddeln, sondern ich kann mich längere Zeit damit beschäftigen, Fakten sammeln, meine Meinung bilden und das dann senden.
1: Aus dem Alltag von Ann-Kathrin und Lea aus der Studentenredaktion Audiomax ist Radio Darmstadt nicht mehr wegzudenken.
2: Also bei mir ist es ganz klar, also ja, wenn man einmal so reingerutscht ist, dann kann man nicht mehr damit aufhören. Also mir würde das richtig fehlen, wenn ich nicht mehr jede Woche einmal zu Audiomax kommen würde und hier Radio machen würde. Es hat sich einfach so in meinen Wochenplan eingeschlichen.
3: Ja, und was finde ich aber auch noch das Coole generell an Radio ist und auch an hier, man kann so kreativ eigentlich das machen, worauf man wirklich Lust hat und sich da so frei selbst ausleben und eigentlich, man kann journalistische Beiträge schreiben, man kann in sämtlicher Eloquenz irgendeinen Müll ins Mikrofon labern oder man kann eigentlich machen, was man will. Man kann auch seine Musik hier reinbringen und wenn man nicht so Lust hat auf irgendwie Standardradio und Standardmusik, kann man hier irgendwie versuchen, sein eigenes Ding durchzuziehen und ja, das ist eigentlich das Coole daran, finde ich.
1: Um Radio Darmstadt als Programm etwas zu strukturieren, gehören alle Sendereien einer Redaktion an. Mindestens ein Sendender aus jeder Sendereihe nimmt meist einmal im Monat an einer Redaktionssitzung teil. Die anwesenden Redaktionsmitglieder überprüfen dort ihre Sendungen auf Qualität und Sendekriterien. Bevor ein neues Vereinsmitglied einer Redaktion beitreten darf, muss es zuerst an einem Seminar teilnehmen. Dort erlernt es die Grundlagen des Radiomachens und der Technik. Wenn es dieses Seminar erfolgreich abschließt, bekommt es seine Sendelizenz. Es darf nun sein Sendekonzept einer passenden Redaktion vorstellen. Aber keine Sorge, jeder hat die Möglichkeit, erst einmal im Rahmen des offenen Hauses zu senden. Dies ist eine gute Gelegenheit, um ins Radiomachen reinzuschnuppern. Dazu muss man weder Redaktionsmitglied noch Vereinsmitglied sein, noch an einem Seminar teilgenommen haben. Jede Redaktion wählt einen Redaktionssprecher, der sie in den Programmratssitzungen vertritt. Für die Programmratssitzungen treffen sich einmal im Monat alle Redaktionssprecher. Sie entscheiden dort über die Struktur des Programms, erstellen Sendekriterien und vergeben Sendeplätze an neue Sendungen. Der Programmrat hat außerdem die Pflicht, Sendeverstöße zu unterbinden und dafür zu sorgen, dass die Sendeverpflichtung eingehalten wird. Jetzt wissen Sie, was hinter den Kulissen von Radio Darmstadt vor sich geht und was einen als Neuanfänger erwartet. Wie Sie gleich hören werden, gibt es die unterschiedlichsten Wege, bei uns anzufangen. Aurelian, Betreuer des offenen Hauses und Sendender in der Redaktion Blickpunkt vor Ort, kam nur durch Zufall zu Radio Darmstadt.
8: Es gab auch damals schon diese kostenlosen Stadtzeitschriften. Einerseits, damals gab es nur zwei, heute gibt es ja 6 oder 7. Es gab den Heiner, den es heute nicht mehr gibt, und den Fritz, den es heute in veränderter Form gibt. Und ich habe da bei einem Künstlervermittler gesessen und musste warten, weil der gerade eine Verhandlung hatte mit einem Kunden. Und da lag der Fritz rum, da habe ich mal reingeguckt. Und da war eine winzige Bericht darüber, dass es ein Heinerfestradio von einem Verein geben wird und es dürfte jeder mitmachen. Ich habe mich nicht gleich hingetraut, bin dann aber als es über Radio, über Sender ging, und da haben die so intensiv und glaubwürdig darauf hingewiesen, dass man wirklich auch kommen kann und teilnehmen kann und Sendungen gestalten kann. Ich gedacht, das probierst du mal aus. Und meine Intention war eigentlich, die Meinungsfreiheit durch eine Meinungsverbreitungsfreiheit zu ergänzen.
1: Kulturredakteur Günther Eisbach hat gesucht und Radio Darmstadt gefunden.
4: Wie immer im Leben eine Mischung aus, ich suche was und finde. Und durch Zufall begegnet man sich dann. Es gibt so 2, 3 altbackene Radiomacher hier. Einer ist Aurelian, der zweite ist der Michael Schad, Schappi. Und über Kontakte zu beiden habe ich dann mit der Idee, beruflich bedingt, da ich ja als Toningenieur tätig bin und ganz viele Musiker aufnehme und Material habe und dann auch einen Platz brauchte, das zu kommunizieren. Mit der Idee bin ich dann mal hier vorstellig geworden und das fiel dann gleich auf fruchtbaren Boden. Und so startete dann aus dem Nichts heraus eine Sendung, die sich heute Acoustic Music Stage nennt und Live-Mitschnitte von lokalen und regionalen Musiker, Musikerinnen zeigt und präsentiert.
1: Auch Helmut Müller, Redakteur in der Unterhaltungsredaktion und der lokalen Redaktion Blickpunkt vor Ort, kommt über Umwege nur zufällig zu Radio Darmstadt.
7: Also das war ein Zufall. Ich war zu dieser Zeit in einer politischen Gruppe, habe da politisch gearbeitet und 2 von den Mitgliedern in dieser Gruppe waren bei Radio Darmstadt und die wussten, ich habe mich mit einem bestimmten politischen Thema befasst, habe darüber gearbeitet und dann haben sie gefragt, ob ich das nicht auch hier bei Radio Darmstadt mal einbringen wollte. Das habe ich dann gemacht. Und dann bin ich einfach dabei geblieben, habe zuerst kleinere Beiträge gemacht und bin dann so langsam hineingekommen in diesen ganzen Ablauf hier.
1: Jürgen Gradestock, Redakteur in der Unterhaltungsredaktion, ist aus dem Keller in den Sender zu Radio Darmstadt aufgestiegen.
9: Über einen Freund tatsächlich. Also die Liebe zur Musik war es letztendlich und ich habe schon immer über diese Liebe zur Musik, Musik hören, mich für Radio interessieren, mit Freunden angefangen in einem kleinen Keller bei einem Freund von mir. Da haben wir uns so ein Studio eingerichtet, so mit Kassetten damals noch und mit Plattenspieler, hatten aber auch schon CD-Player und MD-Player ganz schnell gehabt und haben wir eigene Sendungen produziert, haben die auf Kassetten aufgenommen, haben die so in der Familie verteilt, die dann zwangshören mussten. Wir wollten ja auch Feedback haben. Und natürlich gab es dann irgendwann diesen Sendestart von Radio Darmstadt. Den habe ich dann sehr aufmerksam verfolgt. Bin dann allerdings nicht schon am ersten Tag hier mit dazu geschlittert, sondern erst so 2 Jahre später grob. Und habe dann gesagt, nee, möchte ich auch mitmachen. Ein Freund war dann schon hier und hat gesagt, komm, du musst auch mitkommen. Du musst dir bei Radio Darmstadt eigene Sendungen machen. Ja, und seitdem bin ich quasi dabei.
1: Radio Darmstadt ist ihr nicht kommerzielles Lokalradio. Die Arbeit hinter den Kulissen unterteilt sich in 10 Redaktionen, die wir Ihnen vorstellen möchten. Das hier sind die ersten 5.
9: Die Redaktion Audiomax heißt genauso wie ihre Sendung und ist die Studentenredaktion von Radio Darmstadt. In ihrer Sendung geben die Studenten Veranstaltungshinweise, sprechen über aktuelle Hochschulnachrichten und alles, was Studenten sonst noch so interessiert.
1: Die Redaktion Mohnroth ist die Seniorenredaktion bei Radio Darmstadt. Ihre Sendung hat den Namen Magazin für junge Alte. Dort behandeln sie Themen wie Kultur, Geschichte, Gesundheit, Alter und noch einiges mehr.
9: Die Unterhaltungsredaktion ist die vielfältigste und bunteste Redaktion bei Radio Darmstadt. Sie bietet unterhaltende Musiksendungen, berichtet über lokale Musiker, schwulesbische und alltägliche Themen und präsentiert Comedy- und Satire-Sendungen. Ein wichtiger Teil der Redaktion ist Young Power. Hier senden Kinder und Jugendliche Veranstaltungshinweise, Freizeittipps und weitere, teils auch lokale Themen, die junge Menschen interessieren.
1: Zur internationalen Redaktion gehören reine muttersprachliche, aber auch zweisprachige Sendungen, in denen sich die Muttersprache mit der deutschen Sprache abwechselt. Es gibt französische, italienische, spanische, singhalesische, was die Amtssprache von Sri Lanka ist, und russische Sendungen. Da das Deutsche Polen-Institut in Darmstadt ist, gibt es gleich 4 polnische Sendungen. Außerdem eine Sendung auf Deutsch und Dari, was die Nationalsprache in Afghanistan ist. Fehlt Ihnen eine Sendung in Ihrer Muttersprache? Dann machen Sie doch einfach selbst eine.
9: Die Redaktion Blickpunkt vor Ort ist die lokale Redaktion bei Radio Darmstadt. Im Mittelpunkt stehen zum einen Themen aus Darmstadt und Umgebung und zum anderen gesellschaftliche, politische und wissenschaftliche Themen. Beispiele hierfür sind lokalpolitische Themen wie die Stadtverordneten und Bürgerversammlungen. Es gibt auch Sendungen über Minderheitenverfolgung, nicht nur in der Nazizeit, Themen über Tier- und Umweltschutz und Berichte über lokale Veranstaltungen. Außerdem senden einige lokale Vereine, wie zum Beispiel der Chaos Computer Club und Greenpeace Darmstadt, innerhalb dieser Redaktion ihre eigene Sendung.
1: Jetzt kennen Sie den ersten Teil der Redaktion, in die Radio Darmstadt aufgeteilt ist. Einige unserer Sendenden verraten Ihnen nun, was genau Sie bei Radio Darmstadt machen. Ann-Kathrin und Lea von der Studentenredaktion Audiomax überraschen uns mit dem Inhalt ihrer Sendung.
2: Wir sind in der Redaktion von Audiomax, dem studentischen Campusradio.
3: Genau, nur machen wir studentisches Campusradio. Ganz überraschenderweise.
1: Aurelian, Betreuer des offenen Hauses und Sendender der Redaktion Blickpunkt vor Ort, zählt auf, was er alles bei Radio Darmstadt macht.
8: Viel zu viel. Also als erstes mache ich die lokalen Themen. Das ist ein Sendeplatz, der wöchentlich am Freitag ist. Und der Name sagt es schon, mit lokalen Themen. Da gibt es Pressekonferenzen, da gibt es den Bericht der Stadtverordnetenversammlung, da gibt es Bürgerversammlungen. Manchmal habe ich auch was weniger Spektakuläres. Und als zweites mache ich den Sendeplatz 29.11.11, Radio Darmstadt, dein Sendeplatz. Das ist ein Sendeplatz, da können sich Hörer melden bei mir auf der Telefonnummer 29.11.11 in Darmstadt. Wir machen dann einen Termin aus und an diesem Termin können wir dann über ein Thema sprechen. Meistens sind es Vereinsvorstellungen und meistens wird ein Format gewählt, das so ähnlich wie eine Talkshow im Fernsehen ist, nur dass wir halt das sinnlose Bild weglassen.
1: Elham Massoud erklärt, was sie bei Radio Darmstadt macht.
6: Hallo, also ich bin bei der internationalen Redaktion, habe die Sendung Hammer Voice. Das ist eine kulturelle Sendung über Afghanistan. Und ja, erstmal, das sind meine Tätigkeiten. Ursprünglich habe ich auch bei Stimme der Architektur mitgemacht.
1: Auch Jürgen Radestock aus der Unterhaltungsredaktion spricht über seine Sendung hier bei Radio Darmstadt.
9: Ich habe verschiedene eigene Formate, eigene Sendungen, die ich hier gestalte. Zum einen die Hallo Darmstadt, eine Sendung, die am Sonntagnachmittag ab 13 Uhr läuft, alle 14 Tage. Geht es unter anderem um so einen Hitvergleich. Wir stellen Musik gegenüber, Original, Coverversion. Und ich erzähle spannende Geschichten rund um diese beiden Songs, die wir da gegenüberstellen. Es gibt eine Sendung mit dem Kollegen Harald Seibert, die ich sehr zu schätzen weiß.

0: darüber hinaus. Wir haben schon hier Gäste aus Frankfurt, aus Mannheim und aus Wiesbaden gehabt, von der AIDS-Hilfe angefangen über irgendwelche Christopher Street Day Organisationen, die wir hier on air gebracht haben. Das mache ich in erster Linie, was so Sendungen angeht.
1: 5 Redaktionen von Radio Darmstadt haben wir schon vorgestellt. Die anderen 5 folgen jetzt.
0: Die Kulturredaktion beschäftigt sich mit Darmstädter Kultur. Einige Sendungen stellen lokale Musiker und Veranstaltungen vor. Andere kümmern sich um Themen wie Kunst, Literatur, Theater und auch Musik verschiedener kultureller Genre, wie zum Beispiel Klassik oder Jazz.
1: Die Musikredaktion sendet Musiksendungen aus vielen verschiedenen Genres, zum Beispiel Rock, Metal, Gospel, Elektro, Hip-Hop oder Weltmusik, um nur einige Beispiele zu nennen. Außerdem werden musikalische Entwicklungen, Stilrichtungen, Musiker, Instrumente, also die Musik an sich, zum Thema gemacht.
0: Die Sportredaktion behandelt nicht ausschließlich lokale Themen, aber sie macht das Sportgeschehen in Darmstadt und Umgebung zu ihrem Hauptthema. Natürlich wird der Darmstädter Fußballverein SV Darmstadt 98 in der Sendung Lilientreff zum regelmäßigen Thema. Außerdem werden seltene Sportarten wie Rollstuhlbasketball und Blindenfußball vorgestellt.
1: DJ Zone ist die Nachtsendung bei Radio Darmstadt. Auf dem Programm steht unter anderem House, Elektro, Techno, aber auch noch einiges mehr. Ab und an gibt es Interviews mit bekannten und noch nicht so bekannten DJs aus der Szene.
0: Und last but not least gibt es das offene Haus. Es ermöglicht Menschen, die noch kein Mitglied von Radar e.V. sind, eigene Sendungen zu gestalten. So können kurzfristig aktuelle Themen im Programm platziert werden oder Themen, die derzeit in keiner anderen Redaktion unterkommen. Das offene Haus ist für viele eine erste Kontaktstelle zum Radio.
1: Weitere Details zu allen Redaktionen finden Sie auf radiodarmstadt.de. Jetzt kennen Sie auch die restlichen 5 unserer Redaktionen. Einige unserer Sendenden erzählen Ihnen nun, wie Ihnen die Idee zu Ihrer Sendung oder Ihren Sendungen gekommen ist. Aurelian, Betreuer des offenen Hauses und Sendender in der Redaktion Blickpunkt vor Ort, spricht über das offene Haus und seine Sendung Lokale Themen.
2: Es war ja schon von Anfang an, das habe ich schon gesagt, mein Wunsch, die Meinungsfreiheit durch eine Meinungsverbreitungsfreiheit zu ergänzen. Und deswegen habe ich gedacht, so, ich mache so eine Art offenen Sendeplatz, wo sich Bürger mit ihrer Meinung auch äußern können. Ich hatte damals gedacht, dass viele Leute Leserbriefe schreiben und vielleicht auf einen Anrufbeantworter vorlesen, so dass ich das dann hier praktisch senden kann. Das hat nicht funktioniert. Es waren einfach zu wenig Leute, die sich da gemeldet haben. Diesen Sendeplatz gibt es, wie gesagt, immer noch. Und als der Christian Knölker 2010 verstorben ist, da war einfach diese politischen Themen mit den lokalen Themen. Er hatte ja immer gemacht die Berichte aus der Stadtverordnetenversammlung. Er hat gemacht die Verkehrspolitik in Darmstadt und auch sonstige lokale Themen. Da war dann einfach ein Loch da und ich war nicht schnell genug dabei, Nein zu sagen.
1: Kulturredakteur Günther Eisbach engagiert sich schon lange in der Darmstädter Kultur. Bei Radio Darmstadt hat er einen Platz gefunden, dieses Engagement noch auszuweiten.
3: Ich bin seit vielen Jahren schon der Kultur sehr nahe, aus dem musikalischen als auch dem Theaterbereich. Und suche eigentlich immer wieder Möglichkeiten, diese Kultur gerade bei jungen Menschen auch zu fördern oder die jungen Menschen in der Kultur zu fördern. Und so habe ich hier einen Raum gefunden, um mit den Aufnahmen, die ich mache, beziehungsweise mit den Sendungen, die ich mache, Menschen in Darmstadt und Umgebung kulturell zu fördern.
1: Helmut Müller sendet eine Sendung innerhalb der Unterhaltungsredaktion, aber auch eine innerhalb der lokalen Redaktion Blickpunkt vor Ort.
4: Die erste, bei der ich war, das ist Gegen das Vergessen. Die Sendung läuft heute auch noch. Die mache ich seit, glaube ich, 3 Jahren zusammen mit der Kollegin Renate Hess. Eine politische Sendung, in der es zum Beispiel um Aufarbeitung der NS-Zeit geht. Oder im Augenblick ist mein Thema die Kontakte zwischen Juden und Deutschen im Lauf der Geschichte. Die zweite Sendung ist

0: ist Lebensarbeit. Lebensarbeit ist alles, was sich mit dem Thema Leben befasst, also sehr breit gestreut. Das ist in der Unterhaltungsredaktion verankert.
1: Hallo Marco, du warst ja bei Radio Darmstadt. Wie alt warst du, als du zu Radio Darmstadt gekommen bist?
2: Da war ich gerade 20 geworden. Also ich habe eigentlich spät angefangen. Ja. Okay. Es gibt ja schon Kids, die fangen mit 13, 14 an.
1: Und was war so deine erste Sendung bei Radio Darmstadt?
2: Oh, ich habe abends da gab es noch diese, wie hießen die nochmal? 23 U-Turn. Bis U-Turn, genau. Ey, du weißt das besser als ich.
1: Ja, ich habe die Sendung mit eingeführt.
2: Genau, also den U-Turn habe ich da ab und zu mal gemacht, vertretungsweise, aber ich hatte es nie wirklich fest. Ich hatte immer so 3-4 Sendungen mal gemacht.
1: Okay, ja. Also so unregelmäßig und dann, wie ging es dann weiter? Hat dich das interessiert? Warum bist du eigentlich zu Radio Darmstadt gekommen?
2: Also Radio Darmstadt hat mich insofern gereizt, weil ich vorher bei einem anderen Veranstaltungsradio mitgemacht habe. Das war Radio Millibokus, ein Jahr zuvor. Und da war eine Kooperation zwischen Radio Darmstadt und Radio Millibokus damals. Und dann wurde gesagt, da waren ja viele Leute auch dann bei uns, bei Radio Millibokus, die dann auch von Radar gekommen sind. Die haben dort Sendungen gemacht und die haben dann mich gefragt, hier hast du nicht auch Lust, bei Radar Sendungen zu machen? Das geht nicht nur 10 Tage als Veranstaltungsradio, sondern das geht 24 Stunden. Und da habe ich gesagt, ja klar,
1: warum nicht? 365 Tage an. Genau. Weihnachten haben wir manchmal ganz schön geschwitzt.
2: Ja, und da habe ich das hat mein Interesse geweckt und da habe ich gedacht, komm, jetzt willst du das weitermachen, weil ich hatte irgendwie immer Interesse am Radio. Ich habe immer dafür gebrannt, auch Journalist zu werden und fürs Radio zu arbeiten. Und da habe ich mir gedacht, das wäre doch ein ganz guter Einstieg. Da habe ich dann alle Zeit der Welt und kann mich da auch irgendwie austoben.
1: Unsere Moderatoren-Teams, wenn es Teams sind, viele machen es ja auch einzeln, die haben eine große Freiheit, ihre Sendung so zu gestalten, wie sie sich das selber vorstellen. Hast du da bestimmte Sachen ausprobieren können?
2: Also ich habe bei solchen Veranstaltungsradios, bei Radar und auch bei Radio Millibokus damals, habe ich ganz, ganz viel ausprobieren können. Und das ist ja auch eine schöne Chance. Ich habe zum Beispiel mal eine Sendung gemacht, die hieß 90 Minuten und ein Song. Und ich habe wirklich 90 Minuten lang einen Song gespielt, aber in verschiedenen Versionen. Das kann man normalerweise im Radio nicht machen. Da würde nach 2 Minuten wird sofort jemand reinkommen und sagen, hier, du brauchst morgen nicht mehr wiederkommen. Ja? Und das ist wirklich eine tolle Chance. Das kann man bei Radio Darmstadt, kann man sich da wirklich ausprobieren. Man kann da wirklich auch Sachen mal wagen, die man sonst einfach nicht wagen kann.
1: Okay. Hat es dir geholfen, jetzt bei Radio Darmstadt einfach Sendungen zu gestalten? Jetzt in deinem normalen Berufsleben, was sich dann angeschlossen hat? Beziehungsweise, wir reden ja jetzt erstmal über FFH, wo ein festes Format war, war das halt vielleicht für die Einstellung in dieses Praktikum, war ein Praktikum?
2: Es war erst ein Praktikum und dann wurde es eine freie Mitarbeit.
1: Okay. War das halt eine Geschichte, dass du dann halt auch besser zeigen konntest, hier so, ich kann es, ich hab's drauf.
2: Also ja, man muss natürlich eine ganz viele Workshops auch nebenbei besuchen, das habe ich auch gemacht, aber es hat mir insofern auch geholfen, wirklich mal vor so einem Mikrofon zu stehen, was das wirklich bedeutet, wie man sich da fühlt das erste Mal. Also ich erinnere mich noch an mein erstes Mal, wo ich wirklich auf Sendung war. Und das war natürlich schon sehr, sehr aufregend. Das weiß, glaube ich, jeder, der das schon mal gemacht hat. Und es gibt auch Leute, die das vielleicht gar nicht so wissen. Die denken, ach, das mache ich mal gerade mit links. Ich stelle mich mal vor so ein Mikro und rede ein bisschen was. Das ist es eben nicht. Und das habe ich da eben auch gelernt. Und auch wirklich ein Konzept dann auch zu machen für eine Sendung. Und nicht einfach irgendwas, nur Musiktitel ansagen und solche Geschichten. Weil man stellt sich das ja so, mancher Hörer stellt sich das so vor. Ich schalte das Radio an und der erzählt mir da locker flockig was. Aber was dahinter steht eigentlich. Es hört sich so an. Und dann ist es aber auch gut gemacht, wenn es sich so anhört. Das heißt, da steht eine ganze Reihe an Vorbereitung dahinter, damit das wirklich so klingt, wie es sein muss und wie es sich wirklich so locker anhört und das auch wirklich locker flockig rüberkommt. Das ist nämlich viel Arbeit und da steht nicht nur einer alleine dahinter, sondern ein gesamtes Team. Und der eine, der präsentiert es eben dann nur, der trägt es dann vor sozusagen. Aber auch das ist eine Leistung und das kann man auch bei Radio Darmstadt sehr, sehr gut trainieren, weil man dann wirklich vor dem Mikrofon steht und wirklich mal diese Live-Situation hat und dann wirklich auch mit der Technik klarkommen muss. Und wenn man es nicht klarkommt, dann hat man natürlich auch Hilfe und man kriegt das beigebracht. Aber das ist alles sinnvoll und macht ja auch Spaß. Also von daher habe ich das auch gerne gemacht.
1: Inwiefern hat jetzt zusammenfassend die Mitgliedschaft und die Sendung bei Radar dir für deine Karriere so ein bisschen einen Kick gegeben? Wäre es vielleicht auch ohne gegangen oder... Ja, vielleicht schon, aber...
2: Vielleicht bestimmt, aber ich denke mal, es war ein gutes Sprungbrett und wirklich eine gute Gelegenheit, sich wirklich auszuprobieren in alle möglichen Richtungen. Und man hat ja auch wirklich dann auch Workshops bekommen. Man hat Ausbildungsangebote bekommen, wo man wirklich langsam herangeführt wird als jemand, der das noch nicht vorher gemacht hat. Also da ist die Hürde noch nicht so hoch. Da ist überhaupt keine Hürde eigentlich. Und das hat Und so kommt man eigentlich, wird man herangeführt. Und wenn jemand wirklich Interesse daran hat, dann kommt er über diese Schiene vielleicht weiter und überlegt sich, ich baue darauf auf. Also ich sag mal, Radio Darmstadt ist ein gutes Sprungbrett und eine gute Grundlage für die weitere Karriere. Also vielleicht der erste
1: Aber
2: Schritt.
1: Aber gut sein muss man trotzdem. Also es hilft nichts, eine weitere Ausbildung zu machen, ein Volontariat zu machen. Das muss dann schon trotzdem noch sein. Aber man hat eben, man stellt sich dann am Anfang gleich ein bisschen professioneller an. Kann man das so sagen?
2: Man kann es so sagen. Also professionell, das Professionelle lernt man eigentlich auch erst im Praktikum. Da wird man nämlich dann mit den professionellen Grundsätzen eigentlich erst konfrontiert. Das ist so wirklich dann die erste, also ich sag mal so, wer ein Praktikum nicht übersteht, weil er dann vielleicht an diesen professionellen Ansprüchen vielleicht keine Lust darauf hat, ich will nicht sagen scheitern, weil das scheitern kann man überall, man kann auch später scheitern, aber wer darauf irgendwie merkt, ich habe da irgendwie keine Lust drauf, dann kann man ja als Praktikum, ist ja noch nicht, das Kind noch nicht in den Brunnen gefallen und man kann feststellen, das ist vielleicht gar nichts für mich, das kann man ja feststellen, das ist eine Feststellung, die kann man auch während eines Studiums merken, dass man irgendwie sagt, der Studiengang ist jetzt überhaupt nichts für mich und insofern ist Radio Darmstadt eine gute Chance, erstmal einen Praktikumsplatz zu ergattern und ist die erste Stufe auf der Karriereleiter, wenn man das so sehen will.
1: Okay, das lassen wir jetzt so stehen und ich danke dir, Marco, dass du da warst.
2: Sehr
1: heute
2: gerne.
1: Beim HR und ja, viel Erfolg im weiteren Leben und wir sind stolz, dass wir eben auch erfolgreiche Journalisten bei Radio Darmstadt gestartet haben, will ich mal so sagen. Du bist nicht der Einzige, der Max von Planet ist da, Martin Zint macht inzwischen ein Kirchenradio. Mir würden, wenn ich länger überlege, noch mehrere einfallen. Der Stadionsprecher, der lange Zeit in die Lilien moderiert hat, hat bei Radio Darmstadt angefangen, Peter Kunz. Und sogar ein Behinderter, muss man sagen, der macht inzwischen beim Behindertenbasketball eben auch einen Stadionsprecher, der Thomas Tonka bei uns. Also Radio Darmstadt hilft schon.
3: Hinter dem Programm Radio Darmstadt steht der Verein Radar e.V. Zurzeit hat er ca. 400 Mitglieder, von denen über 100 ihre eigene Sendung gestalten oder an einer Sendung beteiligt sind. Das oberste Gremium ist die Mitgliederversammlung. Anwesende Mitglieder beschließen dort über die Auflösung und die Gründung von Redaktionen. Außerdem wird der Vorstand gewählt. Dieser kümmert sich um die Geschäfte und die Infrastruktur von Radio Darmstadt. Zum Vorstand gehören mindestens 3, aber höchstens 7 Mitglieder. Ihre Aufgaben sind unter anderem Finanzen, Mitgliederbetreuung, Aus- und Weiterbildung, Marketing und Öffentlichkeitsarbeit, Studio und Technik, Personalmanagement, die Erstellung des Programms und die Betreuung des offenen Hauses. Nachdem Sie erfahren haben, was und wer Radio Darmstadt zu dem macht, was es ist, erzählen Ihnen jetzt einige unserer Sendenden schöne und lustige Anekdoten aus ihrer Sendelaufbahn. Aurelian, Betreuer des offenen Hauses und Redakteur in der lokalen Redaktion Blickpunkt vor Ort, erzählt von einer Geschichte, die er zusammen mit einer FSJlerin von Radio Darmstadt im Sendehaus erlebt hat.
1: Es gab viele, ja, eine kann ich nennen. Und damals war unsere erste FSJ-Kraft, die war gerade am Einarbeiten, die war die erste Woche da und das war die Bundestagswahl 2013 und die Hessenwahl und wir hatten ja eine Wahlparty, Aufnahmen und Übertragungen live aus der Zentralstation gemacht und die wurde am Tag drauf wiederholt und ich saß mit unserer FSJ-Kraft in der Versammlung. Im Versammlungsraum und es war so fürchterlich laut. Und irgendwann ist mir aufgefallen, die Stimme kennste. Und da war das halt der Markus Lang, der gerade ein Interview geführt hat. Und ich gehe halt ins Studio 1, drehe die Lautsprecher lauter und leiser und stelle fest, es ist exakt unser Programm, was vom gegenüberliegenden Haus, hatte mit uns nichts zu tun, so laut rüberschalte und dann, ich saß hier, stand hier noch im Studio und ich sehe die Kommunalpolizei hier vorbeifahren, worauf ich beim nächsten Musiktitel das durch das über den Sender gebracht hat, dass in der Friedrichstraße die Kommunalpolizei sucht und den Ruhestörer, der gerade Radio Darmstadt hört, ermittelt und ich hatte das keine 2 Sekunden gesagt und plötzlich wurde es leise. Das war schon sehr witzig.
3: Elham Massoud, Redakteurin in der internationalen Redaktion, zeigt anhand ihrer Geschichte, dass Radio Darmstadt durchaus Leute erreicht.
4: Was ich halt sehr schön fand, war es, wenn man halt hinter dem Mikrofon da sitzt, weiß man ja nicht, wie viele Leute einem zuhören. Und vor kurzem war ich auf einer Hochzeit, die war hier in der Nähe in Griesheim gewesen. Und auf einmal kamen die Leute und haben gefragt, wer ist denn Elham Massoud, wer ist denn Elham Massoud? Und ich so, wie kommt ihr denn? Und es waren die meistens Taxifahrer hier aus Darmstadt, die dann die Sendung gehört haben. Und ich war in dem Moment, also es war ein wunderschönes Gefühl, so auf einmal, die Leute kennen mich. Und vor allem, dass ich, das war auch das erste Mal, dass ich von Afghanen dann auch einen positiven Feedback bekommen habe, wo die dann alle gesagt haben, ja, das ist toll, dass du das mitmachst und vor allem über so viele Jahre. Und das motiviert einen auch weiterzumachen, weil man merkt, okay, gut, es sind tatsächlich irgendwelche Leute, die einem zuhören.
3: Helmut Müller, Redakteur in der Unterhaltungsredaktion und in der lokalen Redaktion Blickpunkt vor Ort, erzählt von einer Geschichte aus den Anfangszeiten seiner Sendelaufbahn.
0: Das war beim Heinerfest, ich glaube 2011 oder 2012, weiß nicht mehr so genau. Da hatten wir ein straff durchorganisiertes Programm beim Heinerfest Radio. Da gab es also eine Stundenuhr. Und ich hatte die Aufgabe bekommen, Reporter zu sein. Und dann hat mir einer der Kollegen, der hat mir gesagt, und du Helmut, du gehst jetzt da oben zu dem Besitzer der Wohnung, der die Kuh auf dem Balkon stehen hat, auf dem Marktplatz. Da habe ich gesagt, um Gottes Willen, ja, den kenne ich nicht und wie mache ich das und so. Wie heißt der überhaupt und wie komme ich da hin? Und dann habe ich mich aber durchgefragt und habe da geklingelt und habe gesagt, ja, ja, ich komme von Radio Darmstadt und so, möchte ein Interview mit Ihnen machen und so weiter. Und der hat mich wirklich raufgelassen. Und dann haben wir da gesessen, seine Frau, er und ich saßen da und haben ein Interview gemacht. Und das haben wir dann auch gesendet. Also das war ganz interessant. Ich kannte überhaupt niemanden von dieser Familie, ja. Und das hat funktioniert. Das ist so etwas, woran ich immer mal wieder denken muss.
3: Jürgen Radestock, Redakteur in der Unterhaltungsredaktion, erzählt von einer externen Veranstaltung, auf der Radio Darmstadt unterwegs war.
5: Eine Sache, die mir einfällt, ist vielleicht tatsächlich, wir haben ja immer Außenveranstaltungen moderiert und gemacht. Damit hat auch Radio Darmstadt, jeder weiß das, mit Heinerfest Radio hat es hier angefangen. Aber es war immer wieder schön, auch zum Heinerfest mal rauszugehen. Also das sind sehr, sehr schöne Momente, wenn man mit den Kollegen mal anders Radio macht. Also das Studio verlässt, draußen mit Menschen in Kontakt tritt und dann live von so einem Volksfest, unserem Heinerfest hier in Darmstadt moderiert. Was auch sehr schön war, auch das sind schöne Momente gewesen, an die ich mich gerne zurückerinnere. Und das ist noch gar nicht so lange her, ich glaube höchstens 5 Jahre oder so. Einen der Tag der Vereine, wo ich dann auch mit Petra Schlesinger zusammen moderiert habe und wir mit Oberbürgermeister Jochen Paasch und vielen Vereinsmenschen, die da im Darmstadion waren, on air gegangen sind. Also mein Radio Darmstadt, wir, Petra und ich, haben dadurch die Sendung geführt, aber es macht ja auch die Menschen aus, die man dann vors Mikrofon bekommt. Und da gab es natürlich auch viele helfende Hände im Hintergrund, Technik angefangen über Menschen, die Interviewpartner ans Mikrofon geholt haben und Zeit definiert haben, damit wir die Sendung moderiert haben, dadurch das Programm führen konnten. Das sind sehr, sehr schöne Momente, weil ich glaube, das zeigt einfach, wie wir hier bei Radio Darmstadt wunderbar zusammenarbeiten können.
3: Nicht kommerzielles Lokalradio ist erst seit der Gesetzesänderung des Hessischen Privatrundfunkgesetzes 1994 möglich. Ab diesem Zeitpunkt gab es auch sogenannte Veranstaltungsradios, die mit ihrem Programm für eine begrenzte Zeit ein Stadtfest begleiten.
6: 1994 gründete sich daraufhin dann auch der Verein Radar e.V. An dieser Gründung waren nur 7 Personen beteiligt.
3: Der Verein beantragte das erste Heinerfestradio. Das war ein Veranstaltungsradio zum Darmstädter Heinerfest vom 29. bis zum 3. Juli 1995. Es sollte beweisen, dass der Verein Radar e.V. ein hochwertiges lokales Radioprogramm gestalten konnte. Finanziert wurde das Ganze allein durch Spenden und Vereinsmittel.
6: Der soziale Verein Werkhof e.V. stellte Radar e.V. seine Räume als Sendestandort zur Verfügung.
3: Zur Aufnahme dienten private Geräte von Vereinsmitgliedern, wie zum Beispiel Ghetto Blaster. Geschnitten wurde das Tonband damals noch mit einer Spezialschere und die Enden wurden mit Klebeband wieder zusammengeklebt.
6: Damals hatte der Verein Radar e.V. etwa 30 Mitglieder. Als erster Standort wurde ein kleines Sendestudio in der Nähe des Herrengarten in Darmstadt angemietet.
3: Da das erste Heinerfestradio so ein Erfolg gewesen war, folgten zwei weitere Veranstaltungsradios. Der Radartreff 96 zum Treffen der deutschen Turnerjugend im Mai und ein weiteres Heinerfestradio im Juli 1996.
6: Erstmals kam dort die Minidisc zum Einsatz.
3: Im Laufe des Jahres stieg die Mitgliederzahl von 30 auf 200.
6: Im Herbst 1996 ging der erste Lizenzantrag für den Dauersendebetrieb an die Hessische Landesanstalt für privaten Rundfunk nach Kassel.
3: Die Hessische Landesanstalt für privaten Rundfunk finanziert unter anderem alle freien Radios und alle offenen Kanäle in Hessen aus 2% des Rundfunkbeitrags.
6: Mitte Dezember erhielt Radio Darmstadt zusammen mit 5 anderen nicht kommerziellen Lokalradios eine Sendelizenz. Diese war vorerst für 3 Jahre gültig. Eine Verlängerung der Sendelizenz hat Radio Darmstadt dann natürlich auch bekommen.
3: Damit hatte der Verein Radar e.V. dann auch Geld für professionelle Technik.
6: Am 1. Februar 1997 war es dann endlich soweit. Radio Darmstadt war als erstes nicht kommerzielles Lokalradio in Hessen auf UKW und Kabelnetz zu empfangen.
3: Jetzt wissen Sie, wie lange es Radio Darmstadt schon gibt. Nun erzählen Ihnen einige unserer Sendenden, wie lange sie denn schon dabei sind. Bei der Studentenredaktion Audiomax treffen Studentengenerationen aufeinander. Ann-Kathrin und Lea können das bestätigen.
7: Ich bin ich bin alt und ich bin ein relativ altes Mitglied. Ich bin seit Nikolaus 2011 dabei, wie ich gestern beim Stöbern in verstaubten Unterlagen rausgefunden habe.
8: Ich bin ungefähr seit einem Jahr jetzt dabei, vielleicht ein bisschen länger.
7: Ja, so. Unser Küken.
8: Ja, das kleine Küken.
3: Aurelian, Betreuer des offenen Hauses und Sendender in der Redaktion Blickpunkt vor Ort, kann dagegen ein ganzes Stück länger in der Radargeschichte zurückblicken.
1: Ich bin zu Radio Darmstadt gestoßen am Heinerfest Montag 1995. Seitdem bin ich Mitglied mit der Nummer 57, also ganz alt.
3: Elham Massoud aus der internationalen Redaktion ist dabei seit
9: 2008. Das erste Mal bei Radio Darmstadt war ich im August 2008. Da habe ich dann bei Stimme der Architektur mitgemacht. Und die erste Sendung für Hammerwurst war November 2008.
3: Und wie lange ist Jürgen Radestock aus der Unterhaltungsredaktion schon bei Radio Darmstadt?
5: Ich bin ein alter Hase. Ich bin mit diesem Radio alt geworden. Habe irgendwie hier so als kleines Kind, glaube ich, angefangen. Bin seit 18 Jahren jetzt dabei.
3: 1997, zu Beginn des Dauersendebetriebs, sendete Radio Darmstadt noch nicht 24 Stunden täglich. Das Programm bestand aus 2 Stunden der Sendung Radiowecker und jeweils 6 Stunden Wiederholung und Live-Programm. Den Rest der Zeit hörte man auf der Frequenz 103,4 nur Vögel zwitschern und erfuhr regelmäßig, dass man Radio Darmstadt hörte.
6: Zum Mitschneiden des Live-Programms verwendete man damals noch Videokassetten.
3: In den ersten Jahren des Dauersendebetriebs sind sehr viele Vereinsmitglieder zu Radar e.V. dazugekommen. Viele von ihnen wollten auch schon gleich ihre eigene Sendereihe gestalten.
6: An seinem ersten eigenen Standort hatte der Verein Radar e.V. nur ein sehr kleines Studio und ein weiteres für Vorproduktion und Büroarbeiten. Dieses war jedoch 1 Kilometer weit entfernt.
3: 2000 zog der Verein dann an den Stäubenplatz 12. Dort war genug Platz für beide Studios.
6: Zu dieser Zeit hatte Radar e.V. schon über 500 Mitglieder.
3: Seit 2005 werden immer mehr Sendeabläufe über Computer gesteuert. Auch das Schneiden von Sendungen kann heute mit Hilfe von Audioschnittprogrammen am PC erledigt werden.
6: Wegen der hohen Miete zog Radio Darmstadt nach 10 Jahren in ein etwas kleineres Nebengebäude im Hinterhof des Stäubenplatz 12.
3: Bei den Heinerfesten 2011 und 2014 war Radio Darmstadt wieder mit einem Heinerfestradio vor Ort.
6: Mittlerweile ist Radio Darmstadt auch mit digitalen Sendemischpulten ausgestattet. Diese sind kleiner und kompakter als ihre analogen Vorgänger. Zudem sind sie übersichtlicher und leichter zu bedienen.
3: 2020 steht dem Sender ein erneuter Umzug bevor. Wohin? Man weiß es nicht. Genauso wie sich Radio Darmstadt im Laufe der Jahre entwickelt hat, haben sich auch die Sendenden verändert und weiterentwickelt. Aurelian aus der lokalen Redaktion Blickpunkt vor Ort hat in der Darmstädter Politik einen hohen Bekanntheitsgrad erlangt.
10: Ich kenne heute jeden Stadtverordneten, jeder kennt mich, wenn ich durch die Stadt laufe und eine Straßenbahnschiene, die verrostet ist, weil es gerade ein Streik war, fotografiere. Da kommt Sabine Seidler, die jetzt jahrzehntelang in der Stadtverordnetenversammlung für die SPD war, auf mich zu und fragt, warum ich das denn fotografiere. Das sei doch uninteressant. Also man hat eine gewisse Bekanntheit, die eben lokal dann auch ist. Und mich haben schon Leute angesprochen, weil sie mich von der Stimme wiedererkannt haben. Also man hat eine gewisse Bekanntheit.
3: Elham Massoud aus der internationalen Redaktion antwortet auf die Frage, ob sie sich im Laufe der Jahre entwickelt hat.
4: Oh ja, also wenn auch jetzt, wenn ich meine die ersten Sendungen höre, da habe ich mit einer Kollegin angefangen gehabt. Wir haben gezittert. Man hat in der Stimme schon den Zittern gehört, diese Nervosität. Aber mittlerweile kann ich auch ohne großartige Vorbereitung einfach ins Studio und ich vergleiche das immer mit einem Autofahren. Wenn man am Anfang einen Führerschein macht, fragt man sich auch, also wie soll ich denn auf dem Lenkrad, Pedal, die Schilder und alle Regeln achten? Irgendwann geht es. Und so geht es mir auch im Radio Darmstadt. Als ich am Anfang hier war, habe ich mir gedacht, wie soll ich denn die ganzen Knöpfe hier und Technik und moderieren gleichzeitig? Aber mit der Zeit gewöhnt man sich. Also Übung.
3: Helmut Müller aus der Unterhaltungsredaktion und der Redaktion Blickpunkt vor Ort erzählt aus seiner Anfangszeit bei Radio Darmstadt.
0: Also ich wusste ja vom Radiomachen überhaupt nichts, als ich Anfang 2010 hier mit den beiden Kolleginnen dann hier stand, auch an diesen Pulten hier und an diesen technischen Geräten, da habe ich ja gar nichts gewusst. Ich habe dann einfach geguckt, wie die das gemacht haben und wie sie es formuliert haben und habe dann langsam so einen eigenen Stil entwickelt, glaube ich. Also wie packe ich ein Thema an, wie sortiere ich mich da, wie gehe ich vor. Und da habe ich dann, glaube ich, gesehen, was die anderen hier im Sender machen. Und mir fiel es zum Beispiel am Anfang sehr schwer, ein Interview zu machen. Also von dem ersten Interview habe ich einen Mordsbammel gehabt. Und dann habe ich festgestellt, das geht eigentlich ganz einfach. Und habe dann gelernt, auch einfach die Menschen anzusprechen und sie zu fragen, also mit ihnen ein gutes Gespräch zu führen.
3: Jürgen Radestock aus der Unterhaltungsredaktion sagt zu seiner Entwicklung bei Radio Darmstadt.
5: Also ich glaube schon, dass ich in den vielen Jahren, wo ich hier Musik gemacht habe, mich deutlich verbessert habe. Ich war früher schon auch, wenn man das so im Radio überhaupt sagen kann, etwas schüchterner gewesen. Kann man sich heute, glaube ich, in meinem Falle gar nicht mehr vorstellen. Ich habe es damals auch gar nicht so gerne gehabt, dann irgendwie schon Zuschauer im Studio als Publikum live mit dabei zu haben. Das mache ich heute standardmäßig. Also ich bin so der einzige Moderator, glaube ich, bei Radio Darmstadt, der mit einer offenen Tür moderiert, weil es einfach ganz toll findet, wenn da Leute mal ins Studio stürmen und einfach mal gucken, was da gerade los ist. Im besten Falle bin ich gerade live auf Sendung und finde es eigentlich heute auch ganz witzig. Das war damals nicht so. Also ich glaube, das ist eine Entwicklung, die ich hier gemacht habe in den vielen Jahren des Radiomachens, wo man sagen kann, daran ist er gereift. Und eine andere Sache, glaube ich, ist auch, und das, glaube ich, weiß jeder, der selber Radio macht, also alle Moderatorinnen und Moderatoren da draußen, wenn denn mal was schief geht. Also es geht immer mal, eine CD schmiert ab, man hat vielleicht auch den falschen Knopf gedrückt, macht man normal nie, aber vielleicht an diesem einen Fall dann doch mal. Und man muss damit umgehen, man muss dann spontan darauf reagieren oder auch mit Interviewgästen. Man setzt eine super Frage und der Interviewgast vor einem, der weiß mit der Frage nichts anzufangen und guckt einen geradezu an und staunt Bauklötze. Da muss man überbrücken, da muss man irgendwie was mitmachen. Und ich glaube, mit vielen Jahren des Radiomachens wird man da kreativer, man kriegt mehr Erfahrung und kann das irgendwann auch immer besser umsetzen.
3: 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Sind Sie neugierig geworden, haben aber Angst, den ersten Schritt zu machen? Dann haben Sie hier ein paar Tipps von alten und noch nicht so alten Hasen. Ann-Kathrin und Lea von der Studentenredaktion Audiomax haben den Tipp,
7: einfach unbefangen an die Sache ranzugehen, nicht so nervös zu sein. Heute hat es ein Studiogast super beschrieben. Beim Radio ist total schön. Man spricht zu ganz vielen Leuten, aber man sieht sie nicht. Das gibt einem so eine Gelassenheit. Man muss überhaupt nicht nervös sein.
8: Ja, das ist eigentlich ganz locker. Man spricht einfach, wie man so auch sprechen würde. Und vielleicht kann man gucken, dass man sich so ein paar journalistische Grundkenntnisse irgendwie versucht anzueignen, dass man relativ gut Beiträge mal kurz recherchieren kann oder sich mal zu überlegen, was würde ich in einem Interview sinnvoll fragen. Sowas, da kann man sich vielleicht ein bisschen vorbereiten, aber ansonsten eigentlich ganz easygoing.
7: Gelassen bleiben, ausprobieren, Spaß haben.
8: Genau. Wenn man Bock drauf hat, dann läuft das.
3: Günther Eisbach aus der Kulturredaktion ist der Meinung, man sollte
11: einfach machen. Schlicht und ergreifend einfach machen heißt keine Scheu haben. Das ist ja was, was, ich will nicht sagen wir alle, aber ganz viele Menschen doch letztendlich haben. Radio oder auch Fernsehen ist ja was, wo man denkt, boah, die da oben oder die Spezialisten. Nein, es ist was ganz, ganz Normales, so als würden, wie wir beide es im Prinzip gerade machen, einfach eine Unterhaltung, einen Plausch führen. Und so ist letztendlich auch Radio machen. Wenn man ein bisschen oder vielleicht anderes als Beispiel dazu, es hat mal ein Musiklehrer zu mir gesagt, Musik machen kann der ganz gut, der auch eine Geschichte dabei erzählen kann. Und das ist, glaube ich, ein ganz wichtiger Punkt. Wenn du eine Geschichte im Kopf hast, die du erzählen willst, und dann kannst du das auch. Und so ähnlich ist Radio machen.
3: Jürgen Radstock aus der Unterhaltungsredaktion meint, man braucht
5: keine Angst haben. Viele haben ja immer so ein bisschen Angst, die Technik und wenn ich mich verspreche im Radio und da muss so viel lernen, Nee, einfach keine Angst haben. Einfach mal hier ausprobieren, da kann gar nicht so viel schief gehen und wir werden nicht nach Einschaltquote bemessen, wir werden hier nicht irgendwie gemessen, wie gut letztendlich jemand ist. Also einfach herkommen, mitmachen, sich einbringen und einfach mal schauen, wo man da seinen Platz findet. Das muss ja auch nicht unbedingt vor dem Mikrofon sein. Also viele denken immer, Radio hat nur was mit Mikrofon zu tun. Natürlich für die meisten ganz, ganz viel und gerade die Moderatoren sagen natürlich, ich möchte ja moderieren. Darum geht es ja letztendlich aber auch. Aber man kann ja auch im Hintergrund tätig sein. Man kann Interviewpartner, wenn man da einen Kopf voller Ideen hat, kann man sich ja um sowas kümmern. Wenn man sagt, hier, ich bin super in Facebook und möchte da irgendwie dem Sender helfen, da irgendwie in Facebook

0: ein und auch eine Finanzierungsbereitschaft, da mitzumachen. Das können wir den Leuten nicht aufzwingen. Was auch noch sehr nützlich sein könnte, ist die Tarifreform, die der RMV vorbereitet. Ich hoffe darauf, dass Sie...
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2: 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Der nachfolgende Podcast ist von dem Hessischen Landesmuseum Darmstadt und heißt Das grüne Sofa.
3: Das war früher ja viel wichtiger, dass du eine große Besprechung in der Zeitung hast und dann läuft das. Und mittlerweile ist es so, du kannst große Besprechungen, du kannst auch umfangreiche Presseberichterstattung haben und eine Ausstellung zieht trotzdem nicht, was jetzt Besucherzahlen anbelangt.
4: Herzlich willkommen beim Grünen Sofa, dem Podcast des Hessischen Landesmuseums Darmstadt. Mein Name ist Martin Faas, ich bin Direktor des Hessischen Landesmuseums Darmstadt. Heute zu Gast auf dem grünen Sofa ist Felix Krämer, der Generaldirektor des Kunstpalast Düsseldorf. Felix Krämer hat an der Hamburger Kunsthalle seine ersten Ausstellungen gemacht, war dort Referent des Direktors Hubertus Gassner. Er hat 2008 bis 2017 am Städelmuseum Frankfurt die Sammlung Kunst der Moderne geleitet und ist seit 2017 Generaldirektor und künstlerischer Leiter des Kunstpalastes Düsseldorf. Felix Krämer vertritt damit ein Haus, das mit dem Hessischen Landesmuseum Darmstadt bei der Ausstellung Ich, Max Liebermann, kooperiert und mit dem wir schon bei der Ausstellung Peter Lindberg, Untold Stories, zusammengearbeitet haben. Wir kennen uns schon seit über 20 Jahren und haben schon bei den Seestücke-Ausstellungen für die Hamburger Kunsthalle 2005 und 2007 als Kuratoren zusammengearbeitet, weshalb wir beim freundschaftlichen Du sind.

0: Hallo Felix, herzlich willkommen.
1: Danke für die Einladung, hallo.
0: Ich hatte es erwähnt, unsere Ausstellung Ich, Max Liebermann, ein europäischer Künstler, entstand in Kooperation mit dem Kunstpalast Düsseldorf. Die Ausstellung Peter Lindberg tourte über insgesamt 5 Stationen. Warum lässt du dich eigentlich auf Kooperationen ein?
1: Das klingt so, als ob man sich dafür rechtfertigen sollte. Also ich glaube, das Gegenteil wäre eher der Fall. Also ich finde es ganz, ganz wichtig, dass man kooperiert, zusammenarbeitet. Erstens ist man zusammen stärker. Und wenn man sich vorstellt, wie viel Arbeit und auch finanzielle Mittel in die Vorbereitung von Ausstellungen fließen, da macht das deutlich Sinn, dass so ein Projekt dann an verschiedenen Häusern, an verschiedenen Orten auch zu zeigen. Und insofern gehört das bei unserer, aber ich glaube auch bei euch, grundsätzlich immer auch zur Arbeit, dass man das mitdenkt und dass man schaut, welche Projekte könnten für welche Kollegen von Interesse sein. Und dafür ist ein gutes Netzwerk, Vertrauen wichtig. Und insofern, es freut mich total, freut mich sehr, dass diese Verbindung, du hast es erwähnt, wir kennen uns schon 2 Jahrzehnte, dass das in so eine gute Zusammenarbeit mündet.
0: In unserer Ausstellung können ja beide Stationen wichtige Sammlungsgegenstände einbringen, wichtige Leihgaben, zum Beispiel die Kartoffelernte von Barbizon, die kommt von euch aus dem Kunstpalast. Der Schweinemarkt in Haarlem ist ein zentrales Werk, das aus der Sammlung des Hessischen Landesmuseums kommt. Sind Werke im eigenen Bestand eigentlich entscheidende Voraussetzungen für eine Kooperation oder wie würdest du das beurteilen?
1: Naja, wenn man sich jetzt die Genese unseres aktuellen gemeinsamen Projektes anschaut, dann hängt das natürlich mit unserem gemeinsamen Blick auf die Bestände ja zusammen. Also, dass wir uns gefragt haben, was könnte man zusammen machen, was wäre ein interessantes Thema, und da lag das nahe, sich Liebermann zuzuwenden, zumal du sicherlich derjenige bist, der Liebermann mit am besten kennt. Ich meine, durch deine Vergangenheit, du bist ja, wie wir zwei wissen, Gründungsdirektor der Liebermann-Villa in Berlin und hast lange, lange Jahre dich tagtäglich mit Liebermann beschäftigt. Und dieses Wissen, dieses Netzwerk, diese Verbindungen zu nutzen, zum einen war, glaube ich, richtig und auch wichtig. Und zum anderen der Blick in die Sammlung, wo in beiden Häusern Liebermann gut vertreten ist. Es sind, glaube ich, beide Orte, wo man jetzt nicht unbedingt sagen würde, das ist ein Hotspot für Liebermann. Also das nicht. Da gibt es andere Häuser, die verfügen über sehr viel oder breitere Liebermann-Bestände. Aber trotzdem ist er sehr qualitätsvoll bei uns beiden verortet. Und dann ging es eigentlich ja nur darum, ein Konzept zu entwickeln, eine Idee zu entwickeln, die trägt und die auch noch was Neues zu Liebermann beizutragen hat. Und das ist, je bekannter der oder die Künstlerin ist, umso schwieriger, weil in der Regel dann einfach auch mehr Ausstellungen gemacht wurden, mehr Themen schon abgegrast wurden. Und das, glaube ich, war vor allem auch für dich überraschend zu sehen, dass so eine zentrale Frage, nämlich diese internationalen Verbindungen bei Liebermann, ist nur in der Vergangenheit nur punktuell berührt worden, ist aber nicht in der Breite nachgegangen. Also, es war jetzt eine sehr ausführliche Antwort, aber ich glaube, das sind ganz unterschiedliche Faktoren, die da zusammenkommen.
0: Klar, du hast einen wichtigen Punkt angesprochen. Auch die Kenntnis von Liebermann war auch für mich ein ganz entscheidender Anlass, noch einmal sich Gedanken zu machen, wie man so eine Gesamtschau von Liebermann zeigen kann. Und ich fand es einen sehr interessanten, noch gemeinsamen Prozess, sich das Thema der Ausstellung zu überlegen und zuzuschneiden und zu fragen, was ist denn noch nicht gezeigt, womit zeigen wir lieber mal noch einmal neu, weil wir schon ja auch beide den Anspruch hatten zu sagen, es soll eine Gesamtschau sein, ein Überblick über das gesamte Werk, aber unter einem neuen Gesichtspunkt. Und da ist in der Tat es so gewesen, dass dieser europäische Aspekt, dieser Aspekt der Wechselbeziehungen mit unterschiedlichen Künstlerinnen und Künstlern im Ausland bisher noch nicht entsprechend dargestellt wurde in den bisherigen Ausstellungen, sodass wir hier tatsächlich, und das freut mich sehr, einen neuen Aspekt des Werkes Liebermann auch zeigen können, der mit den unterschiedlichen Leihgaben, die wir haben, auch sehr schön anschaulich wird.
1: Hast du eine Ahnung, warum das in der Vergangenheit nicht gemacht wurde? Weil es ist ja eigentlich ist relativ naheliegend, dem nachzugehen. Und Europa als Thema ist ja auch nichts, was jetzt irgendwie in den letzten Jahren erst in den Fokus geraten ist.
0: Ich kann das auch schwer nachvollziehen. Wir haben es punktuell ja in den Ausstellungen der Liebermann-Villa immer mal gemacht, mal gefragt, wie ist die Verbindung zu Van Gogh oder wie ist die Verbindung zu französischen Künstlern. Das konnten wir natürlich immer nur sehr beschränkt machen angesichts der räumlichen Möglichkeiten oder der finanziellen Möglichkeiten, die das Haus hatte. In den großen Ausstellungen ist es nie gemacht worden. Das kann ich nur feststellen. Weder in der Hamburger Kunsthalle noch in der Nationalgalerie noch in der großen Ausstellung in Bonn, die dann an die Hamburger Kunsthalle weiterging. Das spielte keine große Rolle und war noch ein offener Punkt, eine Lücke, die geschlossen werden musste und jetzt von unserer Ausstellung tatsächlich geschlossen werden kann, was mich sehr freut. Und ich sehe viele Besucher auch, die vor den Bildern stehen und in der Kombination, die wir da gefunden haben, tatsächlich auch Aha-Erlebnisse haben und sagen, ja, stimmt, ja, super, sieht man auf den ersten Blick, das passt zusammen, das kommt daher, das ist Barbizon, das ist der Verweis auf die frühen Niederländer des 17. Jahrhunderts oder das sind die Impressionisten, die hier bei Liebermann eine Rolle spielen. Das funktioniert so und augenscheinlich, ohne dass man groß dazu schreiben muss. Denn textlich ist das alles schon gemacht und aufgearbeitet, nur in Ausstellungen hat man es bisher nicht gesehen.
1: Ja, also ich kann auch ergänzen, dass mir, als ich die Ausstellung in Darmstadt gesehen habe, dass ich auch mit einem anderen Eindruck von Liebermann nochmal zurückgefahren bin. Weil auch als Ausstellungsmacher ist es ja so, dass man, wenn es gut läuft, auch immer ein klein bisschen die Ausstellung für sich selber macht. Das ist ja, Ausstellung machen ist durchaus auch ein egoistisches Vergnügen, weil man ist selber ja auch Betrachter und Besucher und Kunstliebhaber. Und der Blick auf Liebermann hat sich bei mir schon auch verändert durch diese Ausstellung. Und die Sachen im Druck, im Katalog, in der Vorbereitung zu sehen, das ist natürlich was anderes als die Originale. Und es spielt dann immer auch ein Stückchen Nervosität mit, ob das tatsächlich so, wie man sich das vorstellt, am Schluss auch aufgeht, weil wir ja nicht in der Situation sind, dass wir im Vorfeld die Möglichkeit haben, Bilder aus unterschiedlichen Sammlungen probeweise mal nebeneinander zu hängen, sondern das funktioniert über die Vorstellung und es funktioniert auch nicht immer. Und hier ist es wirklich so, das geht, also ich war erstaunt zu sehen, wie gut das aufgeht und wie eng diese Verbindungen, so wie du auch sagst, die schon oft beschrieben wurden, aber auch auf einer visuellen Ebene, wie gut die Puzzleteile da alle passen.

0: Vielleicht ein Aspekt noch, über den wir nicht gesprochen haben. Das, was man sich nicht ja immer vor Augen führt, ist, dass die Werke, die wir dort zeigen, die kommen zum Teil aus Museen, zum Teil hängen die einfach ganz klischeehaft eigentlich über dem Sofa. Wenn eine Ausstellung, eine Station so etwa 3-3,5 Monate dauert und man dann eine zweite Station noch da dran hat, kommen dann mindestens 7-8 Monate plötzlich zusammen. Und das bedeutet dann, dass der Platz da über dem Sofa, dieses Familienmitglied, dass das dann einfach fehlt. Dafür braucht man schon gute Argumente, um auch überzeugende Argumente.
1: Da stoßen wir also ganz schnell an Grenzen, ganz klar ein wichtiger Punkt. Das ist auch eine große Auszeichnung für das Projekt selber, dass es uns gelungen ist, wirklich sämtliche Bilder für beide Stationen zu bekommen.
2: Nun kann man ja auch solche Ausstellungen immer nie eins zu eins von einer Stelle an die andere Stelle versetzen. Und das ist ja auch hier nicht so ganz der Fall. Wie macht ihr das bei Liebermann? Ihr passt das ja so ein bisschen an.
0: Ja, wir haben glücklicherweise ja vergleichbare Ausstellungsfläche. Ich glaube, bei uns ist es ein bisschen größer. Wir haben, glaube ich, ein bisschen mehr Platz und, glaube ich, auch ein bisschen mehr Flexibilität. Dafür haben wir nicht diesen sehr schönen historischen Rahmen, den ihr bieten könnt. Bei uns ist das ein moderner Zweckbau. Das bedeutet aber, dass die Hängung wird natürlich auch anders. Ich weiß auch gar nicht, wie das farblich aussieht bei uns. Vermutlich ist es etwas zurückhaltend, da nicht ganz so leuchtend, weil das in der architektonischen Umgebung vermutlich einfach auch nicht so passen würde. Was bei uns hinzukommt, und das liegt auch im doppelten Wortsinne nahe, ist die Verbindung ins Rheinland nach Düsseldorf. Das ist ein Aspekt, der bei euch anklingt, aber nicht so zentral ist. Dafür wird es bei uns einen eigenen Raum geben, um dem nachzugehen. Und ich glaube, das ist aber natürlich die eine entscheidende Änderung. Aber ich bin auch immer wieder überrascht, bei Ausstellungen, die mehrere Stationen haben, zu sehen, auch wenn die Auswahl absolut identisch wäre oder ist, dass die Ausstellungen in der Regel komplett anders wirken, auch eine andere Geschichte erzählen, dass der Raum, der macht einfach was. Und es ist als Zweiter ist man auch in einer ganz guten Position, weil man hat eben die Möglichkeit, sich die erste Station anzuschauen und daraus seine Schlüsse zu ziehen und zu sagen, also die Kombination ist wunderbar, die wird man genauso beibehalten. Aber man kann dann auch einfach nochmal was ausprobieren, wo man das Gefühl hat, das habe ich jetzt gesehen, aber vielleicht wäre eine andere Variante vielleicht noch spannungsvoller. Deshalb, also ich freue mich da einfach drauf.
2: Ich finde auch, was interessant ist, dass wir ja auch so einen Düsseldorfer Aspekt herauskehren, den es ja in der Liebermann-Geschichte tatsächlich auch gibt. Also diese Geschichte mit Munkacsy.
0: Sonst würden wir das doch auch nicht machen.
2: Würden wir das nicht machen. Nein, der Reise von Liebermann nach Düsseldorf, wo er auf das Werk Munkacsys getroffen ist und wo es ja tatsächlich eine biografische Verbindung zu Düsseldorf gibt, die ja bisher gar nicht so herausgekehrt ist, aber die wir jetzt auch in Bildern zeigen können, wo wir auch Munkacsy zeigen. Und zwar auf der einen Seite jeder Besucher, jede Besucherin auch deutlich erkennen wird, welche Unterschiede es gibt. Auf der anderen Seite aber doch der Malerstar erkennbar wird, der Munkacsy damals war und welche Bedeutung und Ausstrahlung er dann auch für Liebermann und auch für viele andere Künstler bekommen hat, weil er einfach schon so viele Anregungen der Schule von Barbizon aufgegriffen hatte und in Paris damit schon ziemlich erfolgreich war. Das ist ja so etwas, was auch ganz gut zur zweiten Station Düsseldorf passt. Und diesen Aspekt auszubauen, ist einfach sinnvoll und schlüssig. Und ich bin auch schon sehr gespannt, wie ihr das lösen werdet.
0: Diese Sonderausstellung, gerade wenn sie mit dem eigenen Bestand arbeiten, führen eben auch zu einer Aktivierung. Und das ist ein guter Nebeneffekt.
2: Ja, ein ganz wichtiger Punkt, finde ich auch. Die führt einfach auch dazu, dass wir viele Leute auch zusätzlich in die ständigen Sammlungen bekommen. Also sie besuchen unser Haus und lernen auch unsere Sammlungen kennen. Die sind erfreulich voll, die Leute sind begeistert. Ist das ein Effekt, den ihr auch für Düsseldorf beabsichtigt mit Sonderausstellungen?
0: Ja, also ich glaube, wenn, oder anders formuliert ist, insgesamt sind wir, glaube ich, an einer Situation durch Covid, ist da nochmal so mit einem Brennglas das klarer geworden, dass man auf der Museumsseite, glaube ich, nicht einfach weitermachen kann, wie einfach immer weiter. Der Motor, auch bevor diese Krise einsetzte, war schon sehr, sehr heiß gelaufen. Und ich bin mir auch nicht sicher, ob jede Sonderausstellung in der Vergangenheit sein musste. Allerdings, das Gegenteil ist auch nicht richtig. Also zu sagen, man kann auf Sonderausstellungen verzichten, das glaube ich auch nicht. Sonderausstellungen sind viel, viel mehr als nur ein Event, sondern Sonderausstellungen führen zu einer wissenschaftlichen Auseinandersetzung, führen dazu, dass Menschen sich eingeladen fühlen, ins Museum zu kommen, die sonst nicht kämen, und auf dem Wege auch ein Haus für sich entdecken, beanspruchen und etwas kitschig formuliert, aber auch ins Herz schließen. Und deswegen, das sind Gesprächsangebote, Sonderausstellungen sind für mich immer Gesprächsangebote, um ins Gespräch zu kommen. Und das Gespräch muss nicht sozusagen bei Max Liebermann enden. Ich glaube, es ist wirklich ganz, ganz essentiell, dass man als Ausstellungshaus, als Museum, dass das nicht getrennt voneinander gedacht wird, sondern dass man das als Einheit denkt und auch auf die Situation reagiert, weil das medial, Öffentlichkeit, erreiche ich nur durch Sonderausstellung, indem ich wechselnde Programme anbiete. Da kann die Sammlung noch so toll sein, noch so in Anführungszeichen wissenschaftlich präsentiert, das wird nicht honoriert vom Publikum.

0: vielfältig wählt, wie jetzt nur an den Beispielen, zum Beispiel Lindberg auf der einen Seite und Liebermann auf der anderen Seite, haben wir ja auch den Effekt, dass wir ganz unterschiedliche Besucherschichten, Besuchergruppen ins Haus bekommen, um ihnen dann hier im Haus die Chance zu geben, sich mit anderen Themen neben der Sonderausstellung zu beschäftigen, plötzlich ein Haus zu entdecken und mit dem Bewusstsein nach Hause zu gehen, das ist etwas, was sich in jedem Fall noch zu besuchen lohnt, wo ich gerne nochmal zurückkommen möchte. Diese Fülle, diese Reichhaltigkeit der Sammlungen, das hat mich überrascht, das wusste ich gar nicht. Das stellen wir jetzt bei ganz vielen Besuchern, auch die aus dem ganzen Rhein-Main-Gebiet nach Darmstadt kommen, die manchmal auch zum ersten Mal kommen, fest. Und das ist natürlich ein toller Effekt, wo ich sage, ja, dazu tragen Sonderausstellungen bei, auch Sammlungen und deren Wahrnehmung zu aktivieren. Und das ist für mich ein ganz wichtiger Aspekt.
1: Ich glaube, da ist unsere Rolle als Direktoren, als Mitarbeiter, Mitarbeiterinnen am Haus insgesamt auch ein Programm für das Publikum zu machen. Also ein Museum, was keine Besucher hat, braucht kein Mensch. Also das ist, glaube ich, eine Vorstellung, die ist antiquiert, sondern Vermittlung ist ein ganz, ganz essentieller Teil unserer Aufgabenstellung.

Und du hast die Mitarbeiterinnen und Mitarbeiter angesprochen. Ich glaube, es gibt viele Hörer, die sich auch fragen, wer ist auf der Arbeitsebene an solchen Kooperationen eigentlich beteiligt? Wie sieht das konkret aus? Wer arbeitet?

0: Da mit wem zusammen sind das nur die beiden Direktoren, die sich da was ausdenken und sonst gibt es keine Berührungen? Oder wie läuft das ab? Welche Abteilungen sind einbezogen? Welche müssen sich miteinander abstimmen? Und das ist ja schon auch sowohl bei uns als auch bei euch ein doch recht großer Kreis von Leuten, die damit zu tun haben. Das ist natürlich das Ausstellungsmanagement, das sind die Registrar, die die Organisation der Transporte übernehmen, bis hin zu den Pressestellen. Wer ist das bei euch, der in diese Kooperation mit eingebunden ist?
1: Also ich glaube, hier bei dieser Ausstellung haben wir ein bisschen die Sondersituation, dadurch, dass du diese einfach sehr, sehr große Expertise zu Liebermann hast. Das ist, ohne dir jetzt zu nahe treten zu wollen, aber nicht bei jeder Ausstellung ja vermutlich der Fall. Und insofern bist du hier Kurator. Die Idee haben wir ja im gemeinsamen Ping-Pong entwickelt. Aber eine ganz, ganz wichtige Rolle haben dann die beiden Co-Kuratorinnen gespielt, die diese Idee gemeinsam mit dir dann ja auf einer konzeptionellen Ebene realisiert haben. Bei uns im Kunstpalast ist es so, dass jedes Projekt hat immer eine Doppelspitze und diese Doppelspitze ist auf der einen Seite ist es der Kurator, die Kuratorin und auf der anderen Seite ist es die Projektmanagerin. Da kann ich auf die männliche Form in dem Fall verzichten, weil die Abteilung rein weiblich besetzt ist, aber nicht bewusst, das ist einfach gerade so. Also und die sind auch gleichberechtigt, das ist mir wichtig, dass sozusagen diese Ausstellungsmanagementfunktion, dass die entsprechend ernst genommen wird und auch eine Sichtbarkeit hat, weil das ist ein ganz, ganz eine wichtige Funktion, die ganzen Verträge zu machen, sich um wirklich alles im Hintergrund auch zu kümmern, dass es läuft. Und ansonsten sind die Abteilungen, ob das Marketing ist, ob das Presse, ob das Fundraising ist, weil so eine Ausstellung muss ja auch finanziert werden. Da gibt es die Technik, die den Ausstellungsaufbau machen. Also das Schöne an so einer Ausstellung ist, dass da eigentlich alle Gewerke im Haus daran beteiligt sind. Das ist kaum jemand gibt, der mit der Ausstellung nichts zu tun hat. Es gibt wirklich viele, viele gute Gründe. Wir haben schon ein paar genannt für Liebermann, für eine Kooperation. Aber es gibt auch noch einen weiteren, den wir noch nicht genannt haben, ist unter einer nicht nur der ökonomischen Prämisse, sondern auch der ökologischen Prämisse. Also es wird viel über das Grüne Museum geredet und da ist natürlich sind da Leihgaben, die von weit weg her zusammengeholt werden müssen und über den Atlantik fliegen. Die sind, was Klimabilanz und Ähnliches anbelangt, natürlich alles andere als gut. Bei Liebermann ist es so, dass die meisten Leihgaben kommen aus Deutschland, kommen sozusagen aus der Region. Und dadurch, dass man zwei Stationen macht, hat man einfach auch wesentlich weniger Transporte, weil man sich die teilen kann. Und das ist für mich auch ein starkes Argument.
0: So bin ich auch ganz gespannt, wie das dann bei euch aussieht. Da ist ja auch eine gute Aufgabenteilung von Anfang an wirklich auch recht wichtig und auch das Vertrauen da rein, dass die Kolleginnen und Kollegen bei der anderen Station das schon richtig machen werden. Ich denke, das ist auch schon ein ganz wichtiger Aspekt. Das ist auch so etwas wie eine Art von, ja, persönlichem Vertrauen, persönliche Verbindung gibt, die auch eine Voraussetzung für eine solche Kooperation sind. Denn ohne diese sozialen Aspekte, glaube ich, würde es so richtig schwierig werden.
1: Ach, ich glaube, das ist ein bisschen wie in einer guten Ehe. Also, dass man dem anderen eigentlich erstmal was Positives unterstellt und dass er das gut mit einem meint. Und das ist, ich meine, es ist ja ganz interessant, wenn man sich anschaut, Kooperationen. Also, mir war schon vor 20 Jahren aufgefallen, dass es viele, viele Kooperationen gibt, auch damals schon. Dass es aber tatsächlich eher die Ausnahme ist, dass Häuser und Personen mehrfach miteinander kooperieren. Und insofern, Martin, sind wir da irgendwie, glaube ich, in einer ganz glücklichen Ehe verbunden, dass wir da schon, ich weiß nicht, es ist dann jetzt die vierte und wir sitzen an der fünften Kooperation, dass dieses Vertrauen da ist und dass man gegenseitig weiß, dass es man letztendlich vom Erfolg des anderen auch nur profitiert. Ausstellung machen hat, glaube ich, schon viel auch mit Eitelkeit zu tun, mit diesem sich selbst verwirklichen. Und das in dem Moment, wo man kooperiert, ist vollkommen klar, dass man das einfach auch teilt.
0: Sehr weitgehende persönliche Bekenntnisse. Also, dass du mal von Ehe sprechen solltest, das habe ich noch nicht erwartet, aber...
1: Jetzt ist der Moment.
0: Ich nehme das als sehr gutes Zeichen. Am besten ist es dann doch, wenn die Dinge, mit denen wir zu tun haben, oder auch die Dinge, die wir machen, wenn das dann auch Spaß macht und ein gutes Ergebnis dabei rauskommt, ohne große Anstrengung, ohne große Konflikte, von denen es ja ohnehin genug gibt. Und das halte ich auch für echt einen super Vorteil. Und wenn dann was dabei rauskommt wie Liebermann, dann ist es perfekt. Und man kann nur sagen, das muss man fortsetzen. Das sehe ich ganz genauso.

0: nochmal eine Frage. Wie schätzt du das ein? Werten verschiedene Stationen einer Ausstellung auf oder hat das eher den gegenteiligen Effekt, dass man sagt, naja, das gibt's in Düsseldorf, das gibt's in Darmstadt, gibt's vielleicht noch an der dritten Station. Wie würdest du das beurteilen?
1: Das finde ich schwierig in der Beurteilung. Ich glaube, es hängt natürlich auch damit zusammen, was für ein Projekt das ist. Also es gibt bestimmte Projekte, die eine so starke überregionale Strahlkraft vielleicht auch haben, dass das nicht Sinn machen würde, also für den zweiten Partner. Vor allem, wenn der räumlich relativ nah ist. Das war früher ja viel wichtiger, dass du eine große Besprechung in der Zeitung hast und dann läuft das. Und mittlerweile ist es so, du kannst große Besprechungen, du kannst auch umfangreiche Presseberichterstattung haben und eine Ausstellung zieht trotzdem nicht, was jetzt Besucherzahlen anbelangt. Das ist, glaube ich, die sozialen Netzwerke spielen da immer eine wichtigere Rolle. Und das ist aber etwas, was die sozialen Netzwerke funktionieren ja auch sehr kurzlebig. Also es ist ein schnelles, quasi intensives Flackern. Aber es ist nicht, es trägt jetzt nicht ein halbes Jahr. Und insofern glaube ich, man macht sich da eigentlich relativ wenig streitig. Also ich bin mir relativ sicher, dass, und das bei Peter Lindbergh, auch wenn sie dann nur wenige Tage bei euch zu sehen war, hast du ja auch gemerkt, obwohl das eine Ausstellung war, die hier eine große Berichterstattung hatte, dass diese Berichterstattung letztendlich und auch vor allem dieses Grundrauschen in sozialen Netzwerken hat euch vermutlich eher geholfen, weil das neugierig auf dieses Projekt gemacht hat. Und ich glaube, ähnlich wird das mit Liebermann bei uns auch sein. Ich kann mir nicht vorstellen, dass jemand sagt, jetzt ein potenzieller Besucher, Besucherin, dass die sagt, nee, aber die Ausstellung war ja schon mal irgendwo zu sehen, deswegen gucke ich mir die nicht an.
0: Ich würde das genauso einschätzen und sagen, nein, das ist auf keinen Fall ein Nachteil. Es ist in der Presse auch schon mal präsent, es ist gesetzt, man hat schon mal was davon gehört. Und wenn man dann feststellt, dass es in die eigene Stadt kommt oder in die Nähe kommt und dann da auch noch mal konkret beworben wird und die Möglichkeit entsteht, es dort zu besuchen, bin ich auch der Auffassung, das kann nur von Vorteil sein. Das zeigt letztlich auch die überregionale Bedeutung eines solchen Projektes. Es ist nicht nur klein-klein irgendwo für Darmstadt oder nur für Düsseldorf wichtig, sondern es hat einen viel, viel größeren Fokus und das Recht, auch andere zu interessieren und auch das Potenzial, andere zu interessieren. Das würde aus meiner Sicht auch mehr das Argument sein, mit dem man eine solche Ausstellung an ganz unterschiedlichen Stationen zeigen kann.

0: Ein Aspekt ist ja sicherlich auch noch, dass man auch, dass ein Projekt ja durchaus auch aufwertet, wenn man mit bestimmten Partnern und Zusammenarbeit, Institutionen, die einen großen Namen haben. Das kann ja oft auch ein wichtiges Argument sein für solche Ausstellungsprojekte, oder würdest du das gar nicht so in den Vordergrund spielen, weil zugleich auch durchaus gewisse Nachteile daraus resultieren können, wenn man einen allzu selbstbewussten, starken Partner hat, der glaubt, er kann das alles so in seinem Sinne machen?
1: Beide Institutionen, wenn man sich die ja auch anschaut, die haben ganz viele Parallelen. Also es sind beides Häuser mit sehr heterogenem Bestand, mit etlichen Spitzen da drin, die aber nicht die Breite haben, wie das die Pinakotheken oder Dresden oder Berlin hat, aber die viele auch Überraschungen bereithalten und die eben auch nicht nur in der bildenden Kunst angesiedelt sind, sondern ihr habt die naturwissenschaftlichen Sammlungen da drin, die ja ein ganz wichtiger identitätsstiftender Teil eures Hauses auch darstellen, und bei uns ist es das Design, also die angewandte Kunst. Und beides führt aber im Haus auch zu einem anderen Selbstverständnis, als wenn wir ein reines Bildermuseum wie zum Beispiel das Städel wären. Das führt zu einer ganz anderen Selbstverständlichkeit, auch in der Programmierung von Ausstellungen.
0: Ich kann das nur teilen, sehe das auch so, halte auch Kooperationen für wirklich eine wichtige Möglichkeit, auch den Horizont zu erweitern, mit Objekten zu arbeiten, die man eben nicht im eigenen Haus hat, aber wo man komplementäre Sammlungsbestände in anderen Häusern entdeckt, wo, klar, es geht auch immer um Ressourcen, es geht um Dinge, wenn man gemeinsam einen Katalog macht, ist das günstiger, als wenn wir alleine für uns einen Katalog machen, weil die Auflage einfach höher ist. Und diesen ökologischen Aspekt, den du genannt hast, den finde ich auch recht wichtig zu sagen, ja, wenn wir schon die Dinge zusammenholen, dann ist es natürlich gut, wenn sie nicht nur an einer, sondern vielleicht an zwei oder drei Stationen zu sehen sind, damit möglichst viele Menschen bei möglichst geringen, auch ökologischen Kosten daran teilhaben können. Insofern ist für mich die Kooperation zwischen Museen ein ganz, ganz wichtiger Aspekt, eine ganz wichtige Ressource auch, denn Ressourcen sind ja das, was gerade uns Museen, die wir strukturell ja doch alle in der einen oder anderen Weise strukturell unterfinanziert sind, eine ganz wichtige Ressource, wo wir Dinge gemeinsam auf die Beine stellen können, die wir sonst alleine gar nicht stemmen könnten. Das ist auch aus meiner Sicht ein ganz wichtiges Movens hin zu Kooperationen, hinzugucken, wo kann man Dinge übernehmen, wo kann man sie sich anverwandeln, wo kann man von vornherein in Kooperationen einsteigen, um zum Teil ausgehend von der Sammlung, aber manchmal auch ergänzend zu der Sammlung, Ausstellungen zu übernehmen und in Kooperationen einzutreten, um auch neue Themen zu setzen. Auch das sind ja Argumente, mit denen wir Ausstellungsprogramm machen, dass wir gucken, ein möglichst breites Publikum damit anzusprechen. Und da gehört eine Vielfalt von Themen, eine Vielfalt von Medien, eine Vielfalt von Einblicken in unterschiedliche Jahrhunderte dazu, damit uns das gelingt.

Es ist wirklich großartig, dass wir die Ausstellung so komplett, wie sie hier in Darmstadt zeigen, nach Düsseldorf transportieren können. Und ich bin mir ziemlich sicher, das wird auch für Düsseldorf ein großes Ereignis, diese Liebermann-Ausstellung zu zeigen, zu sehen. Und ich bin mir sicher, dass ganz viele Besucher zu euch nach Düsseldorf kommen. Ganz vielen Dank, Felix, für das Gespräch. Vielen Dank für die tolle Kooperation bei Ich, Max Liebermann, einer tollen Ausstellung. Vielen Dank für Ihre Aufmerksamkeit und viele Grüße aus Darmstadt.

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0: Ah, so rum. Jetzt ist es ausgefallen. Wir hatten jetzt gerade eine Störung und die Notmusiksendung ist jetzt nicht in der Sendeautomation. Deswegen muss ich jetzt mal hier gucken, was ich da mache. Mache ich mal. Ach Mann, Kalender. Dann muss ich. Da ist offensichtlich was drin. Aber da kommt nichts. Warum kommt da nichts? Das wundert mich jetzt ausgesprochen. Da muss man mal gucken, was das Sendungsinhalte verwalten.
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1: 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Danach bekommen Sie in unserem Programm gerne einen eigenen Sendeplatz. 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Außerdem haben Sie regelmäßig die Möglichkeit, an Workshops und Seminaren teilzunehmen und alles rund ums Thema Radio machen zu lernen. Sind noch Fragen unbeantwortet geblieben? 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Sind Sie neugierig geworden, haben aber Angst, den ersten Schritt zu machen? Dann haben Sie hier ein paar Tipps von alten und noch nicht so alten Hasen. Ann-Kathrin und Lea von der Studentenredaktion Audiomax haben den Tipp,
2: einfach unbefangen an die Sache ranzugehen, nicht so nervös zu sein. Heute hat es ein Studiogast super beschrieben. Beim Radio ist total schön. Man spricht zu ganz vielen Leuten, aber man sieht sie nicht. Das gibt einem so eine Gelassenheit. Man muss überhaupt nicht nervös sein.
3: Ja, das ist eigentlich ganz locker. Man spricht einfach, wie man so auch sprechen würde. Und vielleicht kann man gucken, dass man sich so ein paar journalistische Grundkenntnisse irgendwie versucht anzueignen, dass man relativ gut Beiträge mal kurz recherchieren kann oder sich mal zu überlegen, was würde ich in einem Interview sinnvoll fragen. Sowas, da kann man sich vielleicht ein bisschen vorbereiten, aber ansonsten eigentlich ganz easygoing.
2: Gelassen bleiben,
3: ausprobieren,
2: Spaß haben.
3: Genau. Wenn man Bock drauf hat, dann läuft das.
1: Günther Eisbach aus der Kulturredaktion ist der Meinung, man sollte
4: einfach machen. Schlicht und ergreifend einfach machen heißt keine Scheu haben. Das ist ja was, was, ich will nicht sagen wir alle, aber ganz viele Menschen doch letztendlich haben. Radio oder auch Fernsehen ist ja was, wo man denkt, boah, die da oben oder die Spezialisten. Nein, es ist was ganz, ganz Normales, so als würden, wie wir beide es im Prinzip gerade machen, einfach eine Unterhaltung, einen Plausch führen. Und so ist letztendlich auch Radio machen. Wenn man ein bisschen, oder vielleicht anderes, als als Beispiel dazu. Es hat mal ein Musiklehrer zu mir gesagt, Musik machen kann der ganz gut, der auch eine Geschichte dabei erzählen kann. Und das ist, glaube ich, ein ganz wichtiger Punkt. Wenn du eine Geschichte im Kopf hast, die du erzählen willst, und dann kannst du das auch. Und so ähnlich ist Radio machen.
1: Jürgen Radstock aus der Unterhaltungsredaktion meint, man braucht
5: keine Angst haben. Viele haben ja immer so ein bisschen Angst, die Technik und wenn ich mich verspreche im Radio und da muss so viel lernen. Nee, einfach keine Angst haben. Einfach mal hier ausprobieren. Da kann gar nicht so viel schief gehen und wir werden nicht nach Einschaltquote bemessen. Wir werden hier nicht irgendwie gemessen, wie gut letztendlich jemand ist. Also einfach herkommen, mitmachen, sich einbringen und einfach mal schauen, wo man da seinen Platz findet. Das muss ja auch nicht unbedingt vor dem Mikrofon sein. Also viele denken immer, Radio hat nur was mit Mikrofon zu tun. Natürlich für die meisten ganz, ganz viel und gerade die Moderatoren sagen natürlich, ich möchte ja moderieren, darum geht es ja letztendlich aber auch. Aber man kann ja auch im Hintergrund tätig sein, man kann Interviewpartner, wenn man da einen Kopf voller Ideen hat, kann man sich ja um sowas kümmern. Wenn man sagt, hier, ich bin super in Facebook und möchte da irgendwie dem Sender helfen, da irgendwie in Facebook noch viel präsenter zu werden, das würde ja alles helfen und hat irgendwie schon mit Radio zu tun, aber nicht so mit dieser ersten Idee, was man immer denkt, dass Radio immer sprechen ist, im Radio präsent sein ist und dass man sich dann halt eben nicht versprechen darf und ja, irgendwie so Geschichten. Also keine Angst haben.
1: Radio Darmstadt ist ein nicht kommerzielles Lokalradio. Jetzt fragen Sie sich bestimmt, was ist denn ein nicht kommerzielles Lokalradio? Zerlegen wir das Wort doch mal in seine Einzelteile. Da hätten wir als erstes einmal nicht kommerziell, was so viel bedeutet wie nicht geschäftlich, also nicht auf Gewinn aus. Die Arbeit bei einem nicht kommerziellen Lokalradio ist rein ehrenamtlich. Werbung und Sponsoring ist verboten. Als nächstes hätten wir das Wort lokal. Viele Regionen und Bundesländer in Deutschland haben ihr eigenes Lokalradio. Auf den lokalen Bezug wird bei dieser Art von Radio viel Wert gelegt. Denn genau das können Lokalradios bieten und das macht sie aus. Denn es sind Bürgerradios. Sie werden von Bürgern für Bürger gemacht und dürfen über die kleinsten Ereignisse in der Welt, aber besonders in der nahen Umgebung berichten. Zu guter Letzt wäre dann noch das Wort Radio. Wenn man Radio hört, denkt man als erstes einmal an den privaten und öffentlich-rechtlichen Rundfunk. Der Hessische Rundfunk, Hitradio FFH, Big FM, um nur einige Beispiele zu nennen. Zwei Musiktitel hintereinander, dann eine kurze Moderation, und jede Stunde einmal Nachrichten. Statistisch gesehen hört nur jeder Sechste intensiv dem Radioprogramm zu. Jeder Dritte hört Radio, während er aber eigentlich mit etwas anderem beschäftigt ist. Und für jeden Zweiten dient Radio nur als Geräuschtapete im Hintergrund. Nicht kommerzielle Lokalradios möchten mit ihrem Programm Menschen zum Zuhören bewegen und versuchen deshalb bewusst mit lokalen und ausgewählten Themen die Interessen der Hörer direkt anzusprechen. Außerdem hat hier jeder die Möglichkeit mitzuwirken und seine eigene Sendung mit eigenen Themen und eigener Musik zu gestalten. Nicht kommerzielle Lokalradios haben die Aufgabe der sogenannten publizistischen Ergänzung. Ihnen ist erlaubt und es wird erwartet, dass sie Themen im Programm aufgreifen, die im öffentlich-rechtlichen und im privaten Rundfunk zu kurz kommen. Hierzu gehört unter anderem, dass Gruppen wie zum Beispiel Migranten, Homosexuelle oder Behinderte und Vereinigungen wie Greenpeace, der Chaos Computer Club oder Amnesty International ausführlicher zu Wort kommen. Denn nicht kommerzielle Lokalradios haben einen Bildungsauftrag, dem sie gerecht werden müssen. Deshalb bieten diese Radios Interessierten die Chance, den bewussten Umgang mit Medien zu erlernen und eigene Sendungen und Beiträge zu produzieren. Sogar Schüler lernen schon im Projektunterricht, dass Radio mehr als nur Musik ist. Ihre Ergebnisse dürfen sie bei ihren Bürgerradios präsentieren. Was Sie gerade gehört haben, ist das, was Radio Darmstadt auf dem Papier ist. Doch was ist Radio Darmstadt für unsere Sendenden? Aurelian, Betreuer des offenen Hauses und Sendender in der Redaktion Blickpunkt vor Ort, erzählt von einer Erfahrung, die zeigt, dass man mit Radio Darmstadt auch in der Welt etwas verändern kann.
0: Radio Darmstadt ist eine Informationsplattform über Darmstadt und über ungewöhnliche Themen. Das ist eigentlich so das, was für mich das Wichtigste ist. Wir haben hier ein sehr breit aufgestelltes Programm und dadurch auch die Möglichkeit, Bürger über das zu informieren, was uns wichtig ist, ohne dass die gleich abschalten. Und das ist übrigens auch ein Vorteil gegenüber dem Internet. Im Internet findet man zwar alles, aber nur dann, wenn man es sucht. Wenn man es nicht sucht, findet man die neuen Themen nicht. Und wenn sie einen noch so interessieren würden, wenn man nicht diese Themen praktisch regelmäßig anklickt, dann erscheinen auch in den Suchmaschinen keine entsprechenden Treffer. Und das betrifft jetzt nicht nur die Suchmaschinen, sondern das betrifft das gesamte Internet. Also das Internet ist vorausgewählt für das, was mich sowieso interessiert. Und das heißt, ich werde nie mit neuen Themen konfrontiert. Und für mich ist auch noch wichtig, dass ich eine Sprachmöglichkeit von unten nach oben habe. Hier kann ich ein schönes Beispiel nennen. Ich habe mal festgestellt, im Supermarkt ist das Mineralwasser teurer wie Milch. Und dann habe ich mir gedacht, das kann ja wohl eigentlich nicht sein. Eine Kuh trinkt so viel Wasser, um die Milch zu geben, da muss das Mineralwasser eigentlich billiger sein wie Milch. Was macht man in so einem Fall? Man wartet ab, bis der Milchpreis gerade wieder in der Diskussion ist. Das habe ich dann gemacht und dann war das in der Diskussion. Und dann habe ich gedacht, so, jetzt rufst du mal den hessischen Bauernverbandspräsidenten an und fragst den mal. Den habe ich dann gefragt, finden Sie es in Ordnung, dass im Supermarkt die Milch billiger wie Mineralwasser ist? Dann hat er erstmal ein bisschen rumgedruckst, hat gesagt nein und dann haben wir halt so ein Interview gemacht, wie man das halt so macht. Und zwei Tage später höre ich genau dieses Argument im ZDF-Heute-Journal und zwar von diesem Menschen. Das heißt, da ist es mir wirklich gelungen, auch mal ein Argument in eine Institution reinzubringen. Es ist mir übrigens mehrfach gelungen, aber da war es halt schon ziemlich eindeutig.
1: Radio Darmstadt hat Elham Massoud aus der internationalen Redaktion ihrer Heimat ein Stückchen näher gebracht.
6: Also mittlerweile ist es ja fast zu, ich sag's immer, zu mein Hobby geworden. Ursprünglich hatte ich nicht so einen richtigen Hobby. Jetzt kann ich sagen, Radio Darmstadt ist aber auch mehr als Hobby. Durch Radio Darmstadt habe ich auch mein Land und meine Kultur näher gekommen. Also es war eine umgekehrte Schlussfolgerung. Und ich kann mir jetzt ein Leben ohne Radio Darmstadt nicht vorstellen.
1: Oh. Für Helmut Müller, Sendender in der Unterhaltungsredaktion und in der lokalen Redaktion Blickpunkt vor Ort, ist die journalistische Arbeit hinter den Sendungen etwas sehr Wichtiges.
7: Ja, Radio Darmstadt ist einmal eine Möglichkeit, anderen Menschen eine Bühne zu geben. Also das heißt, ich kann mit Menschen Kontakt haben, kann mit Menschen sprechen, Interviews machen zum Beispiel, kann recherchieren und kann dann das, was mir diese Menschen gesagt haben, halt hier senden oder auch durch Interviews sie selbst zu Wort kommen lassen. Und das Zweite ist, dass ich selbst habe eine Bühne. Ja, ich kann also auch meine Gedanken, meine Meinung zu Themen hier artikulieren, anderen Menschen mitteilen. Und das Dritte ist, glaube ich, ich habe damit einen Anlass, wenn ich also hier eine bestimmte Sendung machen kann, dann habe ich einen Anlass, mich mit bestimmten Themen zu beschäftigen. Also nicht nur so drüber zu huddeln, sondern ich kann mich längere Zeit damit beschäftigen, Fakten sammeln, meine Meinung bilden und das dann senden.
1: Aus dem Alltag von Ann-Kathrin und Lea aus der Studentenredaktion Audiomax ist Radio Darmstadt nicht mehr wegzudenken.
2: Also bei mir ist es ganz klar, also ja, wenn man einmal so reingerutscht ist, dann kann man nicht mehr damit aufhören. Also mir würde das richtig fehlen, wenn ich nicht mehr jede Woche einmal zu Audiomax kommen würde und hier Radio machen würde. Es hat sich einfach so in meinen Wochenplan eingeschlichen.
3: Ja, und was finde ich aber auch noch das Coole generell an Radio ist und auch an hier, man kann so kreativ eigentlich das machen, worauf man wirklich Lust hat und sich da so frei selbst ausleben und eigentlich, man kann journalistische Beiträge schreiben, man kann in sämtlicher Eloquenz irgendeinen Müll ins Mikrofon labern oder man kann eigentlich machen, was man will. Man kann auch seine Musik hier reinbringen und wenn man nicht so Lust hat auf irgendwie Standardradio und Standardmusik, kann man hier irgendwie versuchen, sein eigenes Ding durchzuziehen. Und ja, das ist eigentlich das Coole daran, finde ich.
1: Um Radio Darmstadt als Programm etwas zu strukturieren, gehören alle Sendereien einer Redaktion an. Mindestens ein Sendender aus jeder Sendereihe nimmt meist einmal im Monat an einer Redaktionssitzung teil. Die anwesenden Redaktionsmitglieder überprüfen dort ihre Sendungen auf Qualität und Sendekriterien. Bevor ein neues Vereinsmitglied einer Redaktion beitreten darf, muss es zuerst an einem Seminar teilnehmen. Dort erlernt es die Grundlagen des Radiomachens und der Technik. Wenn es dieses Seminar erfolgreich abschließt, bekommt es seine Sendelizenz. Es darf nun sein Sendekonzept einer passenden Redaktion vorstellen. Aber keine Sorge, jeder hat die Möglichkeit, erst einmal im Rahmen des offenen Hauses zu senden. Dies ist eine gute Gelegenheit, um ins Radiomachen reinzuschnuppern. Dazu muss man weder Redaktionsmitglied noch Vereinsmitglied sein, noch an einem Seminar teilgenommen haben. Jede Redaktion wählt einen Redaktionssprecher, der sie in den Programmratssitzungen vertritt. Für die Programmratssitzungen treffen sich einmal im Monat alle Redaktionssprecher. Sie entscheiden dort über die Struktur des Programms, erstellen Sendekriterien und vergeben Sendeplätze an neue Sendungen. Der Programmrat hat außerdem die Pflicht, Sendeverstöße zu unterbinden und dafür zu sorgen, dass die Sendeverpflichtung eingehalten wird. Jetzt wissen Sie, was hinter den Kulissen von Radio Darmstadt vor sich geht und was einen als Neuanfänger erwartet. Wie Sie gleich hören werden, gibt es die unterschiedlichsten Wege, bei uns anzufangen. Aurel Jahn, Betreuer des offenen Hauses und Sendender in der Redaktion Blickpunkt vor Ort, kam nur durch Zufall zu Radio Darmstadt.
8: Es gab auch damals schon diese kostenlosen Stadtzeitschriften. Einerseits, damals gab es nur zwei, heute gibt es ja 6 oder 7. Es gab den Heiner, den es heute nicht mehr gibt, und den Fritz, den es heute in veränderter Form gibt. Und ich habe da bei einem Künstlervermittler gesessen und musste warten, weil der gerade eine Verhandlung hatte mit einem Kunden. Und da lag der Fritz rum, da habe ich mal reingeguckt. Und da war eine winzige Bericht darüber, dass es ein Heinerfestradio von einem Verein geben wird und es dürfte jeder mitmachen. Ich habe mich nicht gleich hingetraut, bin dann aber als es über Radio, über Sender ging, und da haben die so intensiv und glaubwürdig darauf hingewiesen, dass man wirklich auch kommen kann und teilnehmen kann und Sendungen gestalten kann. Ich gedacht, das probierst du mal aus. Und meine Intention war eigentlich, die Meinungsfreiheit durch eine Meinungsverbreitungsfreiheit zu ergänzen.
1: Kulturredakteur Günther Eisbach hat gesucht und Radio Darmstadt gefunden.
4: Wie immer im Leben eine Mischung aus, ich suche was und finde. Und durch Zufall begegnet man sich dann. Es gibt so 2, 3 altbackene Radiomacher hier. Einer ist Aurel Jahn, der zweite ist der Michael Schad, Schappi. Und über Kontakte zu beiden habe ich dann mit der Idee, beruflich bedingt, da ich ja als Toningenieur tätig bin und ganz viele Musiker aufnehme und Material habe und dann auch einen Platz brauchte, das zu kommunizieren. Mit der Idee bin ich dann mal hier vorstellig geworden und das fiel dann gleich auf fruchtbaren Boden und so startete dann aus dem Nichts heraus eine Sendung, die sich heute Acoustic Music Stage nennt und Live-Mitschnitte von lokalen und regionalen Musiker, Musikerinnen zeigt und präsentiert.
1: Auch Helmut Müller, Redakteur in der Unterhaltungsredaktion und der lokalen Redaktion Blickpunkt vor Ort, kommt über Umwege nur zufällig zu Radio Darmstadt.
7: Also das war ein Zufall. Ich war zu dieser Zeit in einer politischen Gruppe, habe da politisch gearbeitet und 2 von den Mitgliedern in dieser Gruppe waren bei Radio Darmstadt und die wussten, ich habe mich mit einem bestimmten politischen Thema befasst, habe darüber gearbeitet und dann haben sie gefragt, ob ich das nicht auch hier bei Radio Darmstadt mal einbringen wollte. Das habe ich dann gemacht. Und dann bin ich einfach dabei geblieben, habe zuerst kleinere Beiträge gemacht und bin dann so langsam hineingekommen in diesen ganzen Ablauf hier.
1: Jürgen Gradestock, Redakteur in der Unterhaltungsredaktion, ist aus dem Keller in den Sender zu Radio Darmstadt aufgestiegen.
9: Über einen Freund tatsächlich. Also die Liebe zur Musik war es letztendlich und ich habe schon immer
5: über diese Liebe zur Musik, Musik hören, mich für Radio interessieren, mit Freunden angefangen in einem kleinen Keller bei einem Freund von mir. Da haben wir uns so ein Studio eingerichtet, so mit Kassetten damals noch und mit Plattenspieler, hatten aber auch schon CD-Player und MD-Player ganz schnell gehabt. Und haben wir eigene Sendungen produziert, haben die auf Kassetten aufgenommen, haben die so in der Familie verteilt, die dann zwangshören mussten. Wir wollten ja auch Feedback haben. Und natürlich gab es dann irgendwann diesen Sendestart von Radio Darmstadt, den habe ich dann sehr aufmerksam verfolgt. Bin dann allerdings nicht schon am ersten Tag hier mit dazu geschlittert, sondern erst so 2 Jahre später grob. Und habe dann gesagt, nee, ich möchte auch mitmachen. Ein Freund war dann schon hier und hat gesagt, komm, du musst auch mitkommen. Du musst dir bei Radio Darmstadt eigene Sendungen machen. Ja, und seitdem bin ich quasi dabei.
1: Radio Darmstadt ist ihr nicht kommerzielles Lokalradio. Die Arbeit hinter den Kulissen unterteilt sich in 10 Redaktionen, die wir Ihnen vorstellen möchten. Das hier sind die ersten 5.
5: Die Redaktion Audiomax heißt genauso wie ihre Sendung und ist die Studentenredaktion von Radio Darmstadt. In ihrer Sendung geben die Studenten Veranstaltungshinweise, sprechen über aktuelle Hochschulnachrichten und alles, was Studenten sonst noch so interessiert.
1: Die Redaktion Mohnroth ist die Seniorenredaktion bei Radio Darmstadt. Ihre Sendung hat den Namen Magazin für junge Alte. Dort behandeln sie Themen wie Kultur, Geschichte, Gesundheit, Alter und noch einiges mehr.
5: Die Unterhaltungsredaktion ist die vielfältigste und bunteste Redaktion bei Radio Darmstadt. Sie bietet unterhaltende Musiksendungen, berichtet über lokale Musiker, schwulesbische und alltägliche Themen und präsentiert Comedy- und Satire-Sendungen. Ein wichtiger Teil der Redaktion ist Young Power. Hier senden Kinder und Jugendliche Veranstaltungshinweise, Freizeittipps und weitere, teils auch lokale Themen, die junge Menschen interessieren.
1: Zur internationalen Redaktion gehören reine muttersprachliche, aber auch zweisprachige Sendungen, in denen sich die Muttersprache mit der deutschen Sprache abwechselt. Es gibt französische, italienische, spanische, singhalesische, was die Amtssprache von Sri Lanka ist, und russische Sendungen. Da das Deutsche Polen-Institut in Darmstadt ist, gibt es gleich 4 polnische Sendungen. Außerdem eine Sendung auf Deutsch und Dari, was die Nationalsprache in Afghanistan ist. Fehlt Ihnen eine Sendung in Ihrer Muttersprache? Dann machen Sie doch einfach selbst eine.
5: Die Redaktion Blickpunkt vor Ort ist die lokale Redaktion bei Radio Darmstadt. Im Mittelpunkt stehen zum einen Themen aus Darmstadt und Umgebung und zum anderen gesellschaftliche, politische und wissenschaftliche Themen. Beispiele hierfür sind lokalpolitische Themen wie die Stadtverordneten und Bürgerversammlungen. Es gibt auch Sendungen über Minderheitenverfolgung, nicht nur in der Nazizeit, Themen über Tier- und Umweltschutz und Berichte über lokale Veranstaltungen. Außerdem senden einige lokale Vereine, wie zum Beispiel der Chaos Computer Club und Greenpeace Darmstadt, innerhalb dieser Redaktion ihre eigene Sendung.
1: Jetzt kennen Sie den ersten Teil der Redaktion, in die Radio Darmstadt aufgeteilt ist. Einige unserer Sendenden verraten Ihnen nun, was genau Sie bei Radio Darmstadt machen. Ann-Kathrin und Lea von der Studentenredaktion Audiomax überraschen uns mit dem Inhalt ihrer Sendung.
2: Wir sind in der Redaktion von Audiomax, dem studentischen Campusradio.
3: Genau, da machen wir studentisches Campusradio. Ganz überraschenderweise.
1: Aurelian, Betreuer des offenen Hauses und Sendender der Redaktion Blickpunkt vor Ort, zählt auf, was er alles bei Radio Darmstadt macht.
8: Viel zu viel. Also als erstes mache ich die lokalen Themen. Das ist ein Sendeplatz, der wöchentlich am Freitag ist. Und der Name sagt es schon, mit lokalen Themen. Da gibt es Pressekonferenzen, da gibt es den Bericht der Stadtverordnetenversammlung, da gibt es Bürgerversammlungen. Manchmal habe ich auch was weniger Spektakuläres. Und als zweites mache ich den Sendeplatz 29.11.11, Radio Darmstadt, dein Sendeplatz. Das ist ein Sendeplatz, da können sich Hörer melden bei mir auf der Telefonnummer 29.11.11 in Darmstadt. Wir machen dann einen Termin aus und an diesem Termin können wir dann über ein Thema sprechen. Meistens sind es Vereinsvorstellungen und meistens wird ein Format gewählt, das so ähnlich wie eine Talkshow im Fernsehen ist, nur dass wir halt das sinnlose Bild weglassen.
1: Elham Massoud erklärt, was sie bei Radio Darmstadt macht.
6: Hallo, also ich bin bei der internationalen Redaktion, habe die Sendung Hammer Voice. Das ist eine kulturelle Sendung über Afghanistan. Und ja, erstmal, das sind meine Tätigkeiten. Ursprünglich habe ich auch bei Stimme der Architektur mitgemacht.
1: Auch Jürgen Radestock aus der Unterhaltungsredaktion spricht über seine Sendung hier bei Radio Darmstadt.
5: Ich habe verschiedene eigene Formate, eigene Sendungen, die ich hier gestalte. Zum einen die Hallo Darmstadt, eine Sendung, die am Sonntagnachmittag ab 13 Uhr läuft, alle 14 Tage. Geht es unter anderem um so einen Hitvergleich. Wir stellen Musik gegenüber, Original, Coverversion. Und ich erzähle spannende Geschichten rund um diese beiden Songs, die wir da gegenüberstellen. Es gibt eine Sendung mit dem Kollegen Harald Seibert, die ich sehr zu schätzen weiß. Die heißt Rock and Pop. Harald ist der Rock-Experte. Ich gehe hier immer gerne als der Pop-Experte durch und wir versuchen in der Sendung in so ein paar verschiedenen Musikkategorien, wie zum Beispiel dem Musikquartett oder der Zeitmaschine, diese beiden Musikstile zu vereinen, aber auch gegenüberzustellen. Und es gibt noch eine Sendung, eine dritte im Bunde, die heißt Ganz schön queer, ist eine schwul-lesbische Sendung und beschäftigt sich in erster Linie mit der Community LGBTIQ, also der schwul-lesbischen Community hier in Darmstadt, aber auch darüber hinaus. Wir haben schon hier Gäste aus Frankfurt, aus Mannheim und aus Wiesbaden gehabt, von der AIDS-Hilfe angefangen über irgendwelche Christopher Street Day-Organisationen, die wir hier on air gebracht haben. Das mache ich in erster Linie, was so Sendungen angeht.
1: Fünf Redaktionen von Radio Darmstadt haben wir schon vorgestellt. Die anderen fünf folgen jetzt.
5: Die Kulturredaktion beschäftigt sich mit Darmstädter Kultur. Einige Sendungen stellen lokale Musiker und Veranstaltungen vor, andere kümmern sich um Themen wie Kunst, Literatur, Theater und auch Musik verschiedener kultureller Genre, wie zum Beispiel Klassik oder Jazz.
1: Die Musikredaktion sendet Musiksendungen aus vielen verschiedenen Genres, zum Beispiel Rock, Metal, Gospel, Elektro, Hip-Hop oder Weltmusik, um nur einige Beispiele zu nennen. Außerdem werden musikalische Entwicklungen, Stilrichtungen, Musiker, Instrumente, also die Musik an sich, zum Thema gemacht.
5: Die Sportredaktion behandelt nicht ausschließlich lokale Themen, aber sie macht das Sportgeschehen in Darmstadt und Umgebung zu ihrem Hauptthema. Natürlich wird der Darmstädter Fußballverein SV Darmstadt 98 in der Sendung Lilientreff zum regelmäßigen Thema. Außerdem werden seltene Sportarten wie Rollstuhlbasketball und Blindenfußball vorgestellt.
1: DJ Zone ist die Nachtsendung bei Radio Darmstadt. Auf dem Programm steht unter anderem House, Elektro, Techno, aber auch noch einiges mehr. Ab und an

0: auch die restlichen 5 unserer Redaktion. Einige unserer Sendenden erzählen Ihnen nun, wie Ihnen die Idee zu Ihrer Sendung oder Ihren Sendungen gekommen ist. Aurelian, Betreuer des offenen Hauses und Sendender in der Redaktion Blickpunkt vor Ort, spricht über das offene Haus und seine Sendung Lokale Themen.
1: Es war ja schon von Anfang an, das habe ich schon gesagt, mein Wunsch, die Meinungsfreiheit durch eine Meinungsverbreitungsfreiheit zu ergänzen. Und deswegen habe ich gedacht, so, ich mache so eine Art offenen Sendeplatz, wo sich Bürger mit ihrer Meinung auch äußern können. Ich hatte damals gedacht, dass viele Leute Leserbriefe schreiben und vielleicht auf einen Anrufbeantworter vorlesen, so dass ich das dann hier praktisch senden kann. Das hat nicht funktioniert. Es waren einfach zu wenig Leute, die sich da gemeldet haben. Diesen Sendeplatz gibt es, wie gesagt, immer noch. Und als der Christian Knölker 2010 verstorben ist, da war einfach diese politischen Themen mit den lokalen Themen. Er hatte ja immer gemacht die Berichte aus der Stadtverordnetenversammlung. Er hat gemacht die Verkehrspolitik in Darmstadt und auch sonstige lokale Themen. Da war dann einfach ein Loch da und ich war nicht schnell genug dabei, Nein zu sagen.
0: Kulturredakteur Günther Eisbach engagiert sich schon lange in der Darmstädter Kultur. Bei Radio Darmstadt hat er einen Platz gefunden, dieses Engagement noch auszuweiten.
2: Ich bin seit vielen Jahren schon der Kultur sehr nahe, aus dem musikalischen als auch dem Theaterbereich. Und suche eigentlich immer wieder Möglichkeiten, diese Kultur gerade bei jungen Menschen auch zu fördern oder die jungen Menschen in der Kultur zu fördern. Und so habe ich hier einen Raum gefunden, um mit den Aufnahmen, die ich mache, beziehungsweise mit den Sendungen, die ich mache, Menschen in Darmstadt und Umgebung kulturell zu fördern.
0: Helmut Müller sendet eine Sendung innerhalb der Unterhaltungsredaktion, aber auch eine innerhalb der lokalen Redaktion Blickpunkt vor Ort.
3: Die erste, bei der ich war, das ist Gegen das Vergessen. Die Sendung läuft heute auch noch. Die mache ich seit, glaube ich, 3 Jahren zusammen mit der Kollegin Renate Hess. Eine politische Sendung, in der es zum Beispiel um Aufarbeitung der NS-Zeit geht. Oder im Augenblick ist mein Thema die Kontakte zwischen Juden und Deutschen im Lauf der Geschichte. Die zweite Sendung ist Lebensarbeit. Lebensarbeit ist alles, was sich mit dem Thema Leben befasst, also sehr breit gestreut. Das ist in der Unterhaltungsredaktion verankert.
1: Hallo Marco, du warst ja bei Radio Darmstadt. Wie alt warst du, als du zu Radio Darmstadt gekommen bist?
4: Da war ich gerade 20 geworden. Also habe ich eigentlich 20. spät angefangen. Ja. Okay. Es gibt ja schon Kids, die fangen mit 13, 14 an.
1: Und was war so deine erste Sendung bei Radio Darmstadt?
4: Oh, ich habe abends da gab es noch diese, wie hießen die nochmal? 23 U-Turn. Bis U-Turn. Genau, ey, du weißt das besser als ich.
1: Ja, ich habe die Sendung mit eingeführt.
4: Genau, also den U-Turn habe ich da ab und zu mal gemacht, vertretungsweise, aber ich hatte das nie wirklich fest. Ich hatte immer so 3-4 Sendungen mal gemacht.
1: Okay, ja. Also so unregelmäßig und dann, wie ging es dann weiter? Hat dich das interessiert? Warum bist du eigentlich zu Radio Darmstadt gekommen?
4: Also Radio Darmstadt hat mich insofern gereizt, weil ich vorher bei einem anderen Veranstaltungsradio mitgemacht habe. Das war Radio Melibokus, ein Jahr zuvor. Und da war eine Kooperation zwischen Radio Darmstadt und Radio Melibokus damals. Und dann wurde gesagt, da waren ja viele Leute auch dann bei uns, bei Radio Melibokus, die dann auch von Radar gekommen sind. Die haben dort Sendungen gemacht und die haben dann mich gefragt, hier hast du nicht auch Lust, bei Radar Sendungen zu machen? Das geht nicht nur 10 Tage als Veranstaltungsradio, sondern das geht 24 Stunden. Und da habe ich gesagt, ja klar,
1: warum nicht? 365 Tage an. Genau. Weihnachten haben wir manchmal ganz schön geschwitzt.
4: Ja, und das hat mein Interesse geweckt und da habe ich gedacht, komm, jetzt willst du das weitermachen, weil ich hatte irgendwie immer Interesse am Radio. Ich habe immer dafür gebrannt, auch Journalist zu werden und fürs Radio zu arbeiten. Und da habe ich mir gedacht, das wäre doch ein ganz guter Einstieg. Da habe ich dann alle Zeit der Welt und kann mich da auch irgendwie austoben.
1: Unsere Moderatoren-Teams, wenn es Teams sind, viele machen es ja auch einzeln, die haben eine große Freiheit, ihre Sendung so zu gestalten, wie sie sich das selber vorstellen. Hast du da bestimmte Sachen Sachen ausprobieren können?
4: Also ich habe bei solchen Veranstaltungsradios, bei Radar und auch bei Radio Melibokus damals, habe ich ganz, ganz viel ausprobieren können. Und das ist ja auch eine schöne Chance. Ich habe zum Beispiel mal eine Sendung gemacht, die hieß 90 Minuten und ein Song. Und ich habe wirklich 90 Minuten lang einen Song gespielt, aber in verschiedenen Versionen.

0: Das kann man normalerweise im Radio nicht machen. Da würde mich, würde nach 2 Minuten wird sofort jemand reinkommen und sagen, hier, du brauchst morgen nicht mehr wiederkommen. Ja? Und das ist wirklich eine tolle Chance. Das kann man bei Radio Darmstadt, kann man sich da wirklich ausprobieren. Man kann da wirklich auch Sachen mal wagen, die man sonst einfach nicht wagen kann.
1: Okay. Hat das dir geholfen, jetzt bei Radio Darmstadt einfach Sendungen zu gestalten? Jetzt in deinem normalen Berufsleben, was sich dann angeschlossen hat? Beziehungsweise, wir reden ja jetzt erstmal über FFH, wo ein festes Format war. War das halt vielleicht für die Einstellung in dieses Praktikum, war ein Praktikum?
0: Es war erst ein Praktikum und dann wurde es eine freie Mitarbeit.
1: Okay. War das halt eine Geschichte, dass du dann halt auch besser zeigen konntest, hier so, ich kann es, ich hab's drauf?
0: Also ja, man muss natürlich ganz viele Workshops auch nebenbei besuchen, das habe ich auch gemacht, aber es hat mir insofern auch geholfen, wirklich mal vor so einem Mikrofon zu stehen, was es wirklich bedeutet, was man, wie man sich da fühlt, das erste Mal. Also ich erinnere mich noch an mein erstes Mal, wo ich wirklich auf Sendung war. Und das war natürlich schon sehr, sehr aufregend. Das weiß, glaube ich, jeder, der das schon mal gemacht hat. Und es gibt auch Leute, die das vielleicht gar nicht so wissen. Die denken, ach, das mache ich mal gerade mit links. Ich stelle mich mal vor so ein Mikro und rede ein bisschen was. Das ist es eben nicht. Und das habe ich da eben auch gelernt. Und auch wirklich ein Konzept dann auch zu machen für eine Sendung. Und nicht einfach irgendwas, nur Musiktitel ansagen und solche Geschichten. Weil man stellt sich das ja so, mancher Hörer stellt sich das so vor. Ich schalte das Radio an und der erzählt mir da lockerflockig was. Aber was dahinter steht eigentlich. Es hört sich so an. Es hört sich so an und dann ist es aber auch gut gemacht, wenn es sich so anhört. Das heißt, da steht eine ganze Reihe an Vorbereitungen dahinter, damit es wirklich so klingt, wie es sein muss und wie es sich wirklich so locker anhört und das auch wirklich locker flockig rüberkommt. Das ist nämlich viel Arbeit und da steht nicht nur einer alleine dahinter, sondern ein gesamtes Team. Und der eine, der präsentiert es eben dann nur, der trägt es dann vor sozusagen. Aber auch das ist eine Leistung und das kann man auch bei Radio Darmstadt sehr, sehr gut trainieren, weil man dann wirklich vor dem Mikrofon steht und wirklich mal diese Live-Situation hat und dann wirklich auch mit der Technik klarkommen muss. Und wenn man es nicht klarkommt, dann hat man natürlich auch Hilfe und man kriegt das beigebracht. Aber das ist alles sinnvoll und macht ja auch Spaß. Also von daher habe ich das auch gerne gemacht.
1: Inwiefern hat jetzt zusammenfassend die Mitgliedschaft und die Sendungen bei Radar dir für deine Karriere so ein bisschen einen Kick gegeben? Wäre es vielleicht auch ohne gegangen oder... Ja, vielleicht schon, aber...
0: Vielleicht bestimmt, aber ich denke mal, es war ein gutes Sprungbrett und wirklich eine gute Gelegenheit, sich wirklich auszuprobieren in alle möglichen Richtungen. Und man hat ja auch wirklich dann auch Workshops bekommen. Man hat Angebote, Ausbildungsangebote bekommen, wo man wirklich langsam herangeführt wird als jemand, der das noch nicht vorher gemacht hat. Also da ist die Hürde noch nicht so hoch. Da ist überhaupt keine Hürde eigentlich. Und das hat... Und so kommt man eigentlich, wird man herangeführt. Und wenn jemand wirklich Interesse daran hat, dann kommt er über diese Schiene vielleicht weiter und überlegt sich, ich baue darauf auf. Also ich sag mal, Radio Darmstadt ist ein gutes Sprungbrett und eine gute Grundlage für die weitere Karriere. Also vielleicht der erste
1: Schritt. Aber gut sein muss man trotzdem. Also es hilft nichts, eine weitere Ausbildung zu machen, ein Volontariat zu machen. Das muss dann schon trotzdem noch sein. Aber man hat eben, man stellt sich dann am Anfang gleich ein bisschen professioneller an. Kann man das so sagen?
0: Man kann es so sagen, also professionell, das Professionelle lernt man eigentlich auch erst im Praktikum. Da wird man nämlich dann mit den professionellen Grundsätzen eigentlich erst konfrontiert. Das ist so wirklich dann die erste, also ich sag mal so, wer ein Praktikum nicht übersteht, weil er dann vielleicht an diesen professionellen Ansprüchen vielleicht keine Lust darauf hat, ich will nicht sagen scheitern, weil das... Scheitern kann man überall, man kann auch später scheitern. Aber wer darauf irgendwie merkt, ich habe da irgendwie keine Lust drauf, dann kann man ja als Praktikum, ist ja noch nicht, das Kind noch nicht in den Brunnen gefallen und man kann feststellen, das ist vielleicht gar nichts für mich. Das kann man ja feststellen. Das ist eine Feststellung, die kann man auch während eines Studiums merken, dass man irgendwie sagt, der Studiengang ist jetzt überhaupt nichts für mich. Und insofern ist Radio Darmstadt eine gute Chance, erstmal einen Praktikumsplatz zu ergattern und es ist die erste Stufe auf der Karriereleiter, wenn man das so sehen will.
1: Okay, das lassen wir jetzt so stehen. Und ich danke dir, Marco, dass du da warst.
0: Sehr
1: heute
0: gerne.
1: Beim HR. Und viel Erfolg im weiteren Leben. Und wir sind stolz, dass wir eben auch erfolgreiche Journalisten bei Radio Darmstadt gestartet haben, will ich mal so sagen. Du bist nicht der Einzige. Der Max von Planet ist da. Martin Zint macht inzwischen ein Kirchenradio. Mir würden, wenn ich länger überlege, noch mehrere einfallen. Der Stadionsprecher, der lange Zeit in die Lilien moderiert hat, hat bei Radio Darmstadt angefangen, Peter Kunz. Und sogar ein Behinderter, muss man sagen, der macht inzwischen beim Behindertenbasketball eben auch einen Stadionsprecher, der Thomas Tonka bei uns. Also Radio Darmstadt hilft schon.
2: Hinter dem Programm Radio Darmstadt steht der Verein Radar e.V. Zurzeit hat er ca. 400 Mitglieder, von denen über 100 ihre eigene Sendung gestalten oder an einer Sendung beteiligt sind. Das oberste Gremium ist die Mitgliederversammlung. Anwesende Mitglieder beschließen dort über die Auflösung und die Gründung von Redaktionen. Außerdem wird der Vorstand gewählt. Dieser kümmert sich um die Geschäfte und die Infrastruktur von Radio Darmstadt. Zum Vorstand gehören mindestens 3, aber höchstens 7 Mitglieder. Ihre Aufgaben sind unter anderem Finanzen, Mitgliederbetreuung, Aus- und Weiterbildung, Marketing und Öffentlichkeitsarbeit, Studio und Technik, Personalmanagement, die Erstellung des Programms und die Betreuung des offenen Hauses. Nachdem Sie erfahren haben, was und wer Radio Darmstadt zu dem macht, was es ist, erzählen Ihnen jetzt einige unserer Sendenden schöne und lustige Anekdoten aus ihrer Sendelaufbahn. Aurelian, Betreuer des offenen Hauses und Redakteur in der lokalen Redaktion Blickpunkt vor Ort, erzählt von einer Geschichte, die er zusammen mit einer FSJlerin von Radio Darmstadt im Sendehaus erlebt hat.
1: Es gab viele, ja, eine kann ich nennen. Und damals war unsere erste FSJ-Kraft, die war gerade am Einarbeiten, die war die erste Woche da. Und das war die Bundestagswahl 2013 und die Hessenwahl. Und wir hatten ja eine Wahlparty, Aufnahmen und Übertragungen live aus der Zentralstation gemacht. Und die wurde am Tag drauf wiederholt. Und ich saß mit unserer FSJ-Kraft in der Versammlung. Im Versammlungsraum und es war so fürchterlich laut. Und irgendwann ist mir aufgefallen, die Stimme kennst du. Und da war das halt der Markus Lang, der gerade ein Interview geführt hat. Und ich gehe halt ins Studio 1, drehe die Lautsprecher lauter und leiser und stelle fest, es ist exakt unser Programm, was vom gegenüberliegenden Haus, hatte mit uns nichts zu tun, so laut rüberschalte. Und dann, ich saß hier, stand hier noch im Studio und ich sehe die Kommunalpolizei hier vorbeifahren, worauf ich beim nächsten Musiktitel das durch das über den Sender gebracht hat, das in der Friedrichstraße die Kommunalpolizei sucht und den Ruhestörer, der gerade Radio Darmstadt hört, ermittelt. Und ich hatte das keine 2 Sekunden gesagt und plötzlich wurde es leise. Das war schon sehr witzig.
2: Elham Massoud, Redakteurin in der internationalen Redaktion, zeigt anhand ihrer Geschichte, dass Radio Darmstadt durchaus Leute erreicht.
3: Was ich halt sehr schön fand, war es, wenn man halt hinter dem Mikrofon da sitzt, weiß man ja nicht, wie viele Leute einem zuhören. Und vor kurzem war ich auf einer Hochzeit, die war hier in der Nähe in Griesheim gewesen. Und auf einmal kamen die Leute und haben gefragt, wer ist denn Elham Massoud, wer ist denn Elham Massoud? Und ich so, wie kommt ihr denn? Und es waren die meistens Taxifahrer hier aus Darmstadt, die dann die Sendung gehört haben. Und ich war in dem Moment, also es war ein wunderschönes Gefühl, so auf einmal, die Leute kennen mich. Und vor allem, dass ich, das war auch das erste Mal, dass ich von Afghanistan dann auch einen positiven Feedback bekommen habe, wo die dann alle gesagt haben, ja, das ist toll, dass du das mitmachst und vor allem über so viele Jahre. Und das motiviert einen auch weiterzumachen, weil man merkt, okay, gut, es sind tatsächlich irgendwelche Leute, die einem zuhören.
2: Helmut Müller, Redakteur in der Unterhaltungsredaktion und in der lokalen Redaktion Blickpunkt vor Ort, erzählt von einer Geschichte aus den Anfangszeiten seiner Sendelaufbahn.
4: Das war beim Heinerfest, ich glaube 2011 oder 2012, weiß nicht mehr so genau. Da hatten wir ein straff durchorganisiertes Programm beim Heinerfest Radio. Da gab es also eine Stundenuhr. Und ich hatte die Aufgabe bekommen, Reporter zu sein. Und dann hat mir einer der Kollegen, der hat mir gesagt, und du Helmut, du gehst jetzt da oben zu dem Besitzer der Wohnung, der die Kuh auf dem Balkon stehen hat, auf dem Marktplatz. Da habe ich gesagt, um Gottes Willen, ja, den kenne ich nicht und wie mache ich das und so. Wie heißt der überhaupt und wie komme ich da hin? Und dann habe ich mich aber durchgefragt und habe da geklingelt und habe gesagt, ja, ich komme von Radio Darmstadt und so, möchte ein Interview mit Ihnen machen und so weiter. Und der hat mich wirklich raufgelassen. Und dann haben wir da gesessen, seine Frau, er und ich saßen da und haben ein Interview gemacht. Und das haben wir dann auch gesendet. Also das war ganz interessant. Ich kannte überhaupt niemanden von dieser Familie, ja. Und das hat funktioniert. Das ist so etwas, woran ich immer mal wieder denken muss.
2: Jürgen Radestock, Redakteur in der Unterhaltungsredaktion, erzählt von einer externen Veranstaltung, auf der Radio Darmstadt unterwegs war.
5: Eine Sache, die mir einfällt, ist vielleicht tatsächlich, wir haben ja immer Außenveranstaltungen moderiert und gemacht. Damit hat auch Radio Darmstadt, jeder weiß das, mit Heinerfest Radio hat es hier angefangen. Aber es war immer wieder schön, auch zum Heinerfest mal rauszugehen. Also das sind sehr, sehr schöne Momente, wenn man mit den Kollegen mal anders Radio macht. Also das Studio verlässt, draußen mit Menschen in Kontakt tritt und dann live von so einem Volksfest, unserem Heinerfest hier in Darmstadt moderiert. Was auch sehr schön war, auch das sind schöne Momente gewesen, an die ich mich gerne zurückerinnere. Und das ist noch gar nicht so lange her, ich glaube höchstens 5 Jahre oder so. Einen der Tag der Vereine, wo ich dann auch mit Petra Schlesinger zusammen moderiert habe und wir mit Oberbürgermeister Jochen Patsch und vielen Vereinsmenschen, die da im Darmstadion waren, on air gegangen sind. Also mein Radio Darmstadt, wir, Petra und ich, haben da durch die Sendung geführt, aber es macht ja auch die Menschen aus, die man dann vors Mikrofon bekommt. Und da gab es natürlich auch viele helfende Hände im Hintergrund, Technik angefangen über Menschen, die Interviewpartner ans Mikrofon geholt haben und Zeit definiert haben, damit wir die Sendung moderiert haben, dadurch das Programm führen konnten. Das sind sehr, sehr schöne Momente, weil ich glaube, das zeigt einfach, wie wir hier bei Radio Darmstadt wunderbar zusammenarbeiten können.
2: Nicht kommerzielles Lokalradio ist erst seit der Gesetzesänderung des Hessischen Privatrundfunkgesetzes 1994 möglich. Ab diesem Zeitpunkt gab es auch sogenannte Veranstaltungsradios, die mit ihrem Programm für eine begrenzte Zeit ein Stadtfest begleiten.
6: 1994 gründete sich daraufhin dann auch der Verein Radar e.V. An dieser Gründung waren nur 7 Personen beteiligt.
2: Der Verein beantragte das erste Heinerfestradio. Das war ein Veranstaltungsradio zum Darmstädter Heinerfest vom 29. bis zum 3. Juli 1995. Es sollte beweisen, dass der Verein Radar e.V. ein hochwertiges lokales Radioprogramm gestalten konnte. Finanziert wurde das Ganze allein durch Spenden und Vereinsmittel.
6: Der soziale Verein Werkhof e.V. stellte Radar e.V. seine Räume als Sendestandort zur Verfügung.
2: Zur Aufnahme dienten private Geräte von Vereinsmitgliedern, wie zum Beispiel Ghetto Blaster. Geschnitten wurde das Tonband damals noch mit einer Spezialschere und die Enden wurden mit Klebeband wieder zusammengeklebt.
6: Damals hatte der Verein Radar e.V. etwa 30 Mitglieder. Als erster Standort wurde ein kleines Sendestudio in der Nähe des Herrengarten in Darmstadt angemietet.
2: Da das erste Heinerfestradio so ein Erfolg gewesen war, folgten 2 weitere Veranstaltungsradios. Der Radartreff 96 zum Treffen der deutschen Turnerjugend im Mai und ein weiteres Heinerfestradio im Juli 1996.
6: Erstmals kam dort die Minidisc zum Einsatz.
2: Im Laufe des Jahres stieg die Mitgliederzahl von 30 auf 200.
6: Im Herbst 1996 ging der erste Lizenzantrag für den Dauersendebetrieb an die Hessische Landesanstalt für privaten Rundfunk nach Kassel.
2: Die Hessische Landesanstalt für privaten Rundfunk finanziert unter anderem alle freien Radios und alle offenen Kanäle in Hessen aus 2% des Rundfunkbeitrags.
6: Mitte Dezember erhielt Radio Darmstadt zusammen mit 5 anderen nicht kommerziellen Lokalradios eine Sendelizenz. Diese war vorerst für 3 Jahre gültig. Eine Verlängerung der Sendelizenz hat Radio Darmstadt dann natürlich auch bekommen.
2: Damit hatte der Verein Radar e.V. dann auch Geld für professionelle Technik.
6: Am 1. Februar 1997 war es dann endlich soweit. Radio Darmstadt war als erstes nicht kommerzielles Lokalradio in Hessen auf UKW und Kabelnetz zu empfangen.
2: Jetzt wissen Sie, wie lange es Radio Darmstadt schon gibt. Nun erzählen Ihnen einige unserer Sendenden, wie lange sie denn schon dabei sind. Bei der Studentenredaktion Audiomax treffen Studentengenerationen aufeinander. Ann-Kathrin und Lea können das bestätigen.
7: Ich bin ich bin alt und ich bin ein relativ altes Mitglied. Ich bin seit Nikolaus 2011 dabei, wie ich gestern beim Stöbern in verstaubten Unterlagen rausgefunden habe.
8: Ich bin ungefähr seit einem Jahr jetzt dabei, vielleicht ein bisschen länger.
7: Ja, so. Unser Küken.
8: Ja, das kleine Küken.
2: Aurelian, Betreuer des offenen Hauses und Sendender in der Redaktion Blickpunkt vor Ort, kann dagegen ein ganzes Stück länger in der Radargeschichte zurückblicken.
1: Ich bin zu Radio Darmstadt gestoßen am Heinerfest Montag 1995. Seitdem bin ich Mitglied mit der Nummer 57, also ganz alt.
2: Elham Massoud aus der internationalen Redaktion ist dabei seit
9: 2008. Das erste Mal bei Radio Darmstadt war ich im August 2008. Da habe ich dann bei Stimme der Architektur mitgemacht. Und die erste Sendung für Hammerwurst war November, 26. November 2008.
2: Und wie lange ist Jürgen Radestock aus der Unterhaltungsredaktion schon bei Radio Darmstadt?
5: Ich bin ein alter Hase. Ich bin mit diesem Radio alt geworden. Habe irgendwie hier so als kleines Kind, glaube ich, angefangen. Bin seit 18 Jahren jetzt dabei.
2: 1997, zu Beginn des Dauersendebetriebs, sendete Radio Darmstadt noch nicht 24 Stunden täglich. Das Programm bestand aus 2 Stunden der Sendung Radio Wecker und jeweils 6 Stunden Wiederholung und Live-Programm. Den Rest der Zeit hörte man auf der Frequenz 103,4 nur Vögel zwitschern und erfuhr regelmäßig, dass man Radio Darmstadt hörte.
6: Zum Mitschneiden des Live-Programms verwendete man damals noch Videokassetten.
2: In den ersten Jahren des Dauersendebetriebs sind sehr viele Vereinsmitglieder zu Radar e.V. dazugekommen. Viele von ihnen wollten auch schon gleich ihre eigene Sendereihe gestalten.
6: An seinem ersten eigenen Standort hatte der Verein Radar e.V. nur ein sehr kleines Studio und ein weiteres für Vorproduktion und Büroarbeiten. Dieses war jedoch 1 Kilometer weit entfernt.
2: 2000 zog der Verein dann an den Stäubenplatz 12. Dort war genug Platz für beide Studios.
6: Zu dieser Zeit hatte Radar e.V. schon über 500 Mitglieder.
2: Seit 2005 werden immer mehr Sendeabläufe über Computer gesteuert. Auch das Schneiden von Sendungen kann heute mit Hilfe von Audioschnittprogrammen am PC erledigt werden.
6: Wegen der hohen Miete zog Radio Darmstadt nach 10 Jahren in ein etwas kleineres Nebengebäude im Hinterhof des Stäubenplatz 12.
2: Bei den Heinerfesten 2011 und 2014 war Radio Darmstadt wieder mit einem Heinerfestradio vor Ort.
6: Mittlerweile ist Radio Darmstadt auch mit digitalen Sendemischpulten ausgestattet. Diese sind kleiner und kompakter als ihre analogen Vorgänger. Zudem sind sie übersichtlicher und leichter zu bedienen.
2: 2020 steht dem Sender ein erneuter Umzug bevor. Wohin? Man weiß es nicht. Genauso wie sich Radio Darmstadt im Laufe der Jahre entwickelt hat, haben sich auch die Sendenden verändert und weiterentwickelt. Aurelian aus der lokalen Redaktion Blickpunkt vor Ort hat in der Darmstädter Politik einen hohen Bekanntheitsgrad erlangt.
1: Ich kenne heute jeden Stadtverordneten, jeder kennt mich. Wenn ich durch die Stadt laufe und eine Straßenbahnschiene, die verrostet ist, weil es gerade ein Streik war, fotografiere, da kommt Sabine Seidler, die jetzt jahrzehntelang in der Stadtverordnetenversammlung für die SPD war, auf mich zu und fragt, warum ich das denn fotografiere. Das sei doch uninteressant. Also man hat eine gewisse Bekanntheit, die eben lokal dann auch ist. Und mich haben schon Leute angesprochen, weil sie mich von der Stimme wiedererkannt haben. Also man hat eine gewisse Bekanntheit.
2: Elham Massoud aus der internationalen Redaktion antwortet auf die Frage, ob sie sich im Laufe der Jahre entwickelt hat.
9: Oh ja, also wenn auch jetzt, wenn ich meine die ersten Sendungen höre, da habe ich mit einer Kollegin angefangen gehabt. Wir haben gezittert. Man hat in der Stimme schon den Zittern gehört, diese Nervosität. Aber mittlerweile kann ich auch ohne großartige Vorbereitung einfach ins Studio und ich vergleiche das immer mit einem Autofahren. Wenn man am Anfang einen Führerschein macht, fragt man sich auch, also wie soll ich denn auf dem Lenkrad, Pedal, die Schilder und alle Regeln achten? Irgendwann geht es. Und so geht es mir auch im Radio Darmstadt. Als ich am Anfang hier war, habe ich mir gedacht, wie soll ich denn die ganzen Knöpfe hier und Technik und moderieren gleichzeitig? Aber mit der Zeit gewöhnt man sich. Also Übung.
2: Helmut Müller aus der Unterhaltungsredaktion und der Redaktion Blickpunkt vor Ort erzählt aus seiner Anfangszeit bei Radio Darmstadt.
4: Also ich wusste ja vom Radiomachen überhaupt nichts, als ich Anfang 2010 hier mit den beiden Kolleginnen dann hier stand auch an diesen Pulten hier und an diesen technischen Geräten. Da habe ich ja gar nichts gewusst. Ich habe dann einfach geguckt, wie die das gemacht haben und wie sie es formuliert haben und habe dann langsam so einen eigenen Stil entwickelt, glaube ich. Also, wie packe ich ein Thema an? Wie sortiere ich mich da? Wie gehe ich vor? Und da habe ich dann, glaube ich, gesehen, was die anderen hier im Sender machen. Und mir fiel es zum Beispiel am Anfang sehr schwer, ein Interview zu machen. Also von dem ersten Interview habe ich einen Mordsbammel gehabt. Und dann habe ich festgestellt, das geht eigentlich ganz einfach. Und habe dann gelernt, auch einfach die Menschen anzusprechen und sie zu fragen, also mit ihnen ein gutes Gespräch zu führen.
7: Jürgen Radestock aus der Unterhaltungsredaktion sagt zu seiner Entwicklung bei Radio Darmstadt.
5: Also ich glaube schon, dass ich in den vielen Jahren, wo ich hier Musik gemacht habe, mich deutlich verbessert habe. Ich war früher schon auch, wenn man das so im Radio überhaupt sagen kann, etwas schüchterner gewesen. Kann man sich heute, glaube ich, in meinem Falle gar nicht mehr vorstellen. Ich habe es damals auch gar nicht so gerne gehabt, dann irgendwie schon Zuschauer im Studio als Publikum live mit dabei zu haben. Das mache ich heute standardmäßig. Also ich bin so der einzige Moderator, glaube ich, bei Radio Darmstadt, der mit einer offenen Tür moderiert, weil er es einfach ganz toll findet, wenn da Leute mal ins Studio stürmen und einfach mal gucken, was da gerade los ist. Im besten Falle bin ich gerade live auf Sendung und finde es eigentlich heute auch ganz witzig. Das war damals nicht so. Also ich glaube, das ist eine Entwicklung, die ich hier gemacht habe in den vielen Jahren des Radiomachens, wo man sagen kann, daran ist er gereift. Und eine andere Sache, glaube ich, ist auch, und das, glaube ich, weiß jeder, der selber Radio macht, also alle Moderatorinnen und Moderatoren da draußen, wenn denn mal was schief geht. Also es geht immer mal, eine CD schmiert ab, man hat vielleicht auch den falschen Knopf gedrückt, macht man normal nie, aber vielleicht an diesem einen Fall dann doch mal. Und man muss damit umgehen, man muss dann spontan darauf reagieren oder auch mit Interviewgästen. Man setzt eine super Frage und der Interviewgast vor allem, der weiß mit der Frage nichts anzufangen und guckt einen geradezu an und staunt Bauklötze. Da muss man überbrücken, da muss man irgendwie was mitmachen. Und ich glaube, mit vielen Jahren des Radiomachens wird man da kreativer, man kriegt mehr Erfahrung und kann das irgendwann auch immer besser umsetzen.
7: 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Sind Sie neugierig geworden, haben aber Angst, den ersten Schritt zu machen? Dann haben Sie hier ein paar Tipps von alten und noch nicht so alten Hasen. Ann-Kathrin und Lea von der Studentenredaktion Audiomax haben den Tipp,
10: einfach unbefangen an die Sache ranzugehen, nicht so nervös zu sein. Heute hat es ein Studiogast super beschrieben. Beim Radio ist total schön. Man spricht zu ganz vielen Leuten, aber man sieht sie nicht. Das gibt einem so eine Gelassenheit. Man muss überhaupt nicht nervös sein.
8: Ja, das ist eigentlich ganz locker. Man spricht einfach, wie man so auch sprechen würde. Und vielleicht kann man gucken, dass man sich so ein paar journalistische Grundkenntnisse irgendwie versucht anzueignen, dass man relativ gut Beiträge mal kurz recherchieren kann oder sich mal zu überlegen, was würde ich in einem Interview sinnvoll fragen. Sowas, da kann man sich vielleicht ein bisschen vorbereiten, aber ansonsten eigentlich ganz easygoing.
10: Gelassen bleiben, Spaß haben.
8: Genau. Wenn man Bock drauf hat, dann läuft das.
2: Günther Eisbach aus der Kulturredaktion ist der Meinung, man sollte
11: einfach machen. Schlicht und ergreifend einfach machen heißt keine Scheu haben. Das ist ja was, was, ich will nicht sagen wir alle, aber ganz viele Menschen doch letztendlich haben. Radio oder auch Fernsehen ist ja was, wo man denkt, boah, die da oben oder die Spezialisten. Nein, es ist was ganz, ganz Normales, so als würden, wie wir beide es im Prinzip gerade machen, einfach eine Unterhaltung, einen Plausch führen. Und so ist letztendlich auch Radio machen. Wenn man ein bisschen, oder vielleicht anderes, als Beispiel dazu, es hat mal ein Musiklehrer zu mir gesagt, Musik machen kann der ganz gut, der auch eine Geschichte dabei erzählen kann. Und das ist, glaube ich, ein ganz wichtiger Punkt. Wenn du eine Geschichte im Kopf hast, die du erzählen willst, und dann kannst du das auch. Und so ähnlich ist Radio machen.
2: Jürgen Radstock aus der Unterhaltungsredaktion meint, man braucht
5: keine Angst haben. Viele haben ja immer so ein bisschen Angst, die Technik und wenn ich mich verspreche im Radio und da muss so viel lernen, einfach keine Angst haben. Einfach mal hier ausprobieren, da kann gar nicht so viel schief gehen und wir werden nicht nach Einschaltquote bemessen, wir werden hier nicht irgendwie gemessen, wie gut letztendlich jemand ist. Also einfach herkommen, mitmachen, sich einbringen und einfach mal schauen, wo man da seinen Platz findet. Das muss ja auch nicht unbedingt vor dem Mikrofon sein. Also viele denken immer, Radio hat nur was mit Mikrofon zu tun. Natürlich für die meisten ganz, ganz viel und gerade die Moderatoren sagen natürlich, ich möchte ja moderieren. Darum geht es ja letztendlich aber auch. Aber man kann ja auch im Hintergrund tätig sein. Man kann Interviewpartner, wenn man da einen Kopf voller Ideen hat, kann man sich ja um sowas kümmern. Wenn man sagt, hier, ich bin super in Facebook und möchte da irgendwie dem Sender helfen, da irgendwie in Facebook

0: ein und auch eine Finanzierungsbereitschaft, da mitzumachen. Das können wir den Leuten nicht aufzwingen. Was auch noch sehr nützlich sein könnte, ist die Tarifreform, die der RMV vorbereitet. Ich hoffe darauf, dass Sie...
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2: 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Der nachfolgende Podcast ist von dem Hessischen Landesmuseum Darmstadt und heißt Das grüne Sofa.
3: Das war früher ja viel wichtiger, dass du eine große Besprechung in der Zeitung hast und dann läuft das. Und mittlerweile ist es so, du kannst große Besprechungen, du kannst auch umfangreiche Presseberichterstattung haben und eine Ausstellung zieht trotzdem nicht, was jetzt Besucherzahlen anbelangt.
4: Herzlich willkommen beim Grünen Sofa, dem Podcast des Hessischen Landesmuseums Darmstadt. Mein Name ist Martin Faas, ich bin Direktor des Hessischen Landesmuseums Darmstadt. Heute zu Gast auf dem grünen Sofa ist Felix Krämer, der Generaldirektor des Kunstpalast Düsseldorf. Felix Krämer hat an der Hamburger Kunsthalle seine ersten Ausstellungen gemacht, war dort Referent des Direktors Hubertus Gassner. Er hat 2008 bis 2017 am Städelmuseum Frankfurt die Sammlung Kunst der Moderne geleitet und ist seit 2017 Generaldirektor und künstlerischer Leiter des Kunstpalastes Düsseldorf. Felix Krämer vertritt damit ein Haus, das mit dem Hessischen Landesmuseum Darmstadt bei der Ausstellung Ich, Max Liebermann, kooperiert und mit dem wir schon bei der Ausstellung Peter Lindberg, Untold Stories, zusammengearbeitet haben. Wir kennen uns schon seit über 20 Jahren und haben schon bei den Seestücke-Ausstellungen für die Hamburger Kunsthalle 2005 und 2007 als Kuratoren zusammengearbeitet, weshalb wir beim freundschaftlichen Du sind.

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1: Hallo Felix, herzlich willkommen.
2: Danke für die Einladung, hallo.
1: Ich hatte es erwähnt, unsere Ausstellung Ich, Max Liebermann, ein europäischer Künstler, entstand in Kooperation mit dem Kunstpalast Düsseldorf. Die Ausstellung Peter Lindberg tourte über insgesamt 5 Stationen. Warum lässt du dich eigentlich auf Kooperationen ein?
2: Das klingt so, als ob man sich dafür rechtfertigen sollte. Also ich glaube, das Gegenteil wäre eher der Fall. Also ich finde es ganz, ganz wichtig, dass man kooperiert, zusammenarbeitet. Erstens ist man zusammen stärker. Und wenn man sich vorstellt, wie viel Arbeit und auch finanzielle Mittel in die Vorbereitung von Ausstellungen fließen, da macht es deutlich Sinn, dass so ein Projekt dann an verschiedenen Häusern, an verschiedenen Orten auch zu zeigen. Und insofern gehört das bei unserer, aber ich glaube auch bei euch, grundsätzlich immer auch zur Arbeit, dass man das mitdenkt und dass man schaut, welche Projekte könnten für welche Kollegen von Interesse sein. Und dafür ist ein gutes Netzwerk, Vertrauen wichtig. Und insofern, es freut mich total, freut mich sehr, dass diese Verbindung, du hast es erwähnt, wir kennen uns schon 2 Jahrzehnte, dass das in so eine gute Zusammenarbeit mündet.
1: In unserer Ausstellung können ja beide Stationen wichtige Sammlungsgegenstände einbringen, wichtige Leihgaben, zum Beispiel die Kartoffelernte von Barbizon, die kommt von euch aus dem Kunstpalast. Der Schweinemarkt in Haarlem ist ein zentrales Werk, das aus der Sammlung des Hessischen Landesmuseums kommt. Sind Werke im eigenen Bestand eigentlich entscheidende Voraussetzungen für eine Kooperation oder wie würdest du das beurteilen?
2: Naja, wenn man sich jetzt die Genese unseres aktuellen gemeinsamen Projektes anschaut, dann hängt das natürlich mit unserem gemeinsamen Blick auf die Bestände ja zusammen. Also, dass wir uns gefragt haben, was könnte man zusammen machen, was wäre ein interessantes Thema, und da lag das nahe, sich Liebermann zuzuwenden, zumal du sicherlich derjenige bist, der Liebermann mit am besten kennt. Ich meine, durch deine Vergangenheit, du bist ja, wie wir zwei wissen, Gründungsdirektor der Liebermann-Villa in Berlin und hast lange, lange Jahre dich tagtäglich mit Liebermann beschäftigt. Und dieses Wissen, dieses Netzwerk, diese Verbindungen zu nutzen, zum einen war, glaube ich, richtig und auch wichtig. Und zum anderen der Blick in die Sammlung, wo in beiden Häusern Liebermann gut vertreten ist. Es sind, glaube ich, beide Orte, wo man jetzt nicht unbedingt sagen würde, das ist ein Hotspot für Liebermann. Also das nicht. Da gibt es andere Häuser, die verfügen über sehr viel oder breitere Liebermann-Bestände. Aber trotzdem ist er sehr qualitätsvoll bei uns beiden verortet. Und dann ging es eigentlich ja nur darum, ein Konzept zu entwickeln, eine Idee zu entwickeln, die trägt und die auch noch was Neues zu Liebermann beizutragen hat. Und das ist, je bekannter der oder die Künstlerin ist, umso schwieriger, weil in der Regel dann einfach auch mehr Ausstellungen gemacht wurden, mehr Themen schon abgegrast wurden. Und das, glaube ich, war vor allem auch für dich überraschend zu sehen, dass so eine zentrale Frage, nämlich diese internationalen Verbindungen bei Liebermann, es nur in der Vergangenheit nur punktuell berührt worden ist. Ist aber nicht in der Breite nachgegangen. Also, es war jetzt eine sehr ausführliche Antwort, aber ich glaube, das sind ganz unterschiedliche Faktoren, die da zusammenkommen.
1: Klar, du hast einen wichtigen Punkt angesprochen. Auch die Kenntnis von Liebermann war auch für mich ein ganz entscheidender Anlass, noch einmal sich Gedanken zu machen, wie man so eine Gesamtschau von Liebermann zeigen kann. Und ich fand es einen sehr interessanten, noch gemeinsamen Prozess, sich das Thema der Ausstellung zu überlegen und zuzuschneiden und zu fragen, was ist denn noch nicht gezeigt, womit zeigen wir lieber mal noch einmal neu, weil wir schon ja auch beide den Anspruch hatten zu sagen, es soll eine Gesamtschau sein, ein Überblick über das gesamte Werk, aber unter einem neuen Gesichtspunkt. Und da ist in der Tat es so gewesen, dass dieser europäische Aspekt, dieser Aspekt der Wechselbeziehungen mit unterschiedlichen Künstlerinnen und Künstlern im Ausland bisher noch nicht entsprechend dargestellt wurde in den bisherigen Ausstellungen, sodass wir hier tatsächlich, und das freut mich sehr, einen neuen Aspekt des Werkes Liebermann auch zeigen können, der mit den unterschiedlichen Leihgaben, die wir haben, auch sehr schön anschaulich wird.
2: Hast du eine Ahnung, warum das in der Vergangenheit nicht gemacht wurde? Weil es ist ja eigentlich ist relativ naheliegend, dem nachzugehen. Und Europa als Thema ist ja auch nichts, was jetzt irgendwie in den letzten Jahren erst in den Fokus geraten ist.
1: Ich kann das auch schwer nachvollziehen. Wir haben es punktuell ja in den Ausstellungen der Liebermann-Villa immer mal gemacht, mal gefragt, wie ist die Verbindung zu Van Gogh oder wie ist die Verbindung zu französischen Künstlern. Das konnten wir natürlich immer nur sehr beschränkt machen angesichts der räumlichen Möglichkeiten oder der finanziellen Möglichkeiten, die das Haus hatte. In den großen Ausstellungen ist es nie gemacht worden. Das kann ich nur feststellen. Weder in der Hamburger Kunsthalle noch in der Nationalgalerie noch in der großen Ausstellung in Bonn, die dann an die Hamburger Kunsthalle weiterging. Das spielte keine große Rolle und war noch ein offener Punkt, eine Lücke, die geschlossen werden musste und jetzt von unserer Ausstellung tatsächlich geschlossen werden kann, was mich sehr freut. Und ich sehe viele Besucher auch, die vor den Bildern stehen und in der Kombination, die wir da gefunden haben, tatsächlich auch Aha-Erlebnisse haben und sagen, ja, stimmt, ja, super. Sieht man auf den ersten Blick, das passt zusammen, das kommt daher, das ist Barbizon, das ist der Verweis auf die frühen Niederländer des 17. Jahrhunderts oder das sind die Impressionisten, die hier bei Liebermann eine Rolle spielen. Das funktioniert so und augenscheinlich, ohne dass man groß dazu schreiben muss. Denn textlich ist das alles schon gemacht und aufgearbeitet, nur in Ausstellungen hat man es bisher nicht gesehen.
2: Ja, also ich kann auch ergänzen, dass mir, als ich die Ausstellung in Darmstadt gesehen habe, dass ich auch mit einem anderen Eindruck von Liebermann nochmal zurückgefahren bin. Weil auch als Ausstellungsmacher ist es ja so, dass man, wenn es gut läuft, auch immer ein klein bisschen die Ausstellung für sich selber macht. Das ist ja, Ausstellung machen ist durchaus auch ein egoistisches Vergnügen, weil man ist selber ja auch Betrachter und Besucher und Kunstliebhaber. Und der Blick auf Liebermann hat sich bei mir schon auch verändert durch diese Ausstellung. Und die Sachen im Druck, im Katalog, in der Vorbereitung zu sehen, das ist natürlich was anderes als die Originale. Und es spielt dann immer auch ein Stückchen Nervosität mit, ob das tatsächlich so, wie man sich das vorstellt, am Schluss auch aufgeht, weil wir ja nicht in der Situation sind, dass wir im Vorfeld die Möglichkeit haben, Bilder aus unterschiedlichen Sammlungen probeweise mal nebeneinander zu hängen, sondern das funktioniert über die Vorstellung und es funktioniert auch nicht immer. Und hier ist es wirklich so, das geht, also ich war erstaunt zu sehen, wie gut das aufgeht und wie eng diese Verbindungen, so wie du auch sagst, die schon oft beschrieben wurden, aber auch auf einer visuellen Ebene, wie gut die Puzzleteile da alle passen.

0: Vielleicht ein Aspekt noch, über den wir nicht gesprochen haben. Das, was man sich nicht ja immer vor Augen führt, ist, dass die Werke, die wir dort zeigen, die kommen zum Teil aus Museen, zum Teil hängen die einfach ganz klischeehaft eigentlich über dem Sofa. Wenn eine Ausstellung, eine Station so etwa 3-3,5 Monate dauert und man dann eine zweite Station noch da dran hat, kommen dann mindestens 7-8 Monate plötzlich zusammen. Und das bedeutet dann, dass der Platz da über dem Sofa, dieses Familienmitglied, dass das dann einfach fehlt. Dafür braucht man schon gute Argumente, um auch überzeugende Argumente.
1: Da stoßen wir also ganz schnell an Grenzen, ganz klar ein wichtiger Punkt. Das ist auch eine große Auszeichnung für das Projekt selber, dass es uns gelungen ist, wirklich sämtliche Bilder für beide Stationen zu bekommen.
2: Nun kann man ja auch solche Ausstellungen immer nie eins zu eins von einer Stelle an die andere Stelle versetzen. Und das ist ja auch hier nicht so ganz der Fall. Wie macht ihr das bei Liebermann? Ihr passt das ja so ein bisschen an.
0: Ja, wir haben glücklicherweise ja vergleichbare Ausstellungsfläche. Ich glaube, bei uns ist es ein bisschen größer. Wir haben, glaube ich, ein bisschen mehr Platz und, glaube ich, auch ein bisschen mehr Flexibilität. Dafür haben wir nicht diesen sehr schönen historischen Rahmen, den ihr bieten könnt. Bei uns ist das ein moderner Zweckbau. Das bedeutet aber, dass die Hängung wird natürlich auch anders. Ich weiß auch gar nicht, wie das farblich aussieht bei uns. Vermutlich ist es etwas zurückhaltend, da nicht ganz so leuchtend, weil das in der architektonischen Umgebung vermutlich einfach auch nicht so passen würde. Was bei uns hinzukommt, und das liegt auch im doppelten Wortsinne nahe, ist die Verbindung ins Rheinland nach Düsseldorf. Das ist ein Aspekt, der bei euch anklingt, aber nicht so zentral ist. Dafür wird es bei uns einen eigenen Raum geben, um dem nachzugehen. Und ich glaube, das ist aber natürlich die eine entscheidende Änderung. Aber ich bin auch immer wieder überrascht, bei Ausstellungen, die mehrere Stationen haben, zu sehen, auch wenn die Auswahl absolut identisch wäre oder ist, dass die Ausstellungen in der Regel komplett anders wirken, auch eine andere Geschichte erzählen, dass der Raum, der macht einfach was. Und es ist als Zweiter ist man auch in einer ganz guten Position, weil man hat eben die Möglichkeit, sich die erste Station anzuschauen und daraus seine Schlüsse zu ziehen und zu sagen, also die Kombination ist wunderbar, die wird man genauso beibehalten. Aber man kann dann auch einfach nochmal was ausprobieren, wo man das Gefühl hat, das habe ich jetzt gesehen, aber vielleicht wäre eine andere Variante vielleicht noch spannungsvoller. Deshalb, also ich freue mich da einfach drauf.
2: Ich finde auch, was interessant ist, dass wir ja auch so einen Düsseldorfer Aspekt herauskehren, den es ja in der Liebermann-Geschichte tatsächlich auch gibt. Also diese Geschichte mit Munkacsy.
0: Sonst würden wir das doch auch nicht machen.
2: Würden wir das nicht machen. Eine Reise von Liebermann nach Düsseldorf, wo er auf das Werk Munkacsys getroffen ist und wo es ja tatsächlich eine biografische Verbindung zu Düsseldorf gibt, die ja bisher gar nicht so herausgekehrt ist, aber die wir jetzt auch in Bildern zeigen können, wo wir auch Munkacsy zeigen. Und zwar auf der einen Seite jeder Besucher, jede Besucherin auch deutlich erkennen wird, welche Unterschiede es gibt. Auf der anderen Seite aber doch der Malerstar erkennbar wird, der Munkacsy damals war und welche Bedeutung und Ausstrahlung er dann auch für Liebermann und auch für viele andere Künstler bekommen hat, weil er einfach schon so viele Anregungen der Schule von Barbizon aufgegriffen hatte und in Paris damit schon ziemlich erfolgreich war. Das ist ja so etwas, was auch ganz gut zur zweiten Station Düsseldorf passt. Und diesen Aspekt auszubauen, ist einfach sinnvoll und schlüssig. Und ich bin auch schon sehr gespannt, wie ihr das lösen werdet.
0: Diese Sonderausstellungen, gerade wenn sie mit dem eigenen Bestand arbeiten, führen eben auch zu einer Aktivierung. Und das ist ein guter Nebeneffekt.
2: Ja, ein ganz wichtiger Punkt, finde ich auch. Die führt einfach auch dazu, dass wir viele Leute auch zusätzlich in die ständigen Sammlungen bekommen. Also sie besuchen unser Haus und lernen auch unsere Sammlungen kennen. Die sind erfreulich voll, die Leute sind begeistert. Ist das ein Effekt, den ihr auch für Düsseldorf beabsichtigt mit Sonderausstellungen?
0: Ja, also ich glaube, ich meine, oder anders formuliert ist, insgesamt sind wir, glaube ich, an einer Situation durch Covid, ist da nochmal so mit einem Brennglas das klarer geworden, dass man auf der Museumsseite, glaube ich, nicht einfach weitermachen kann, wie einfach immer weiter. Der Motor, auch bevor diese Krise einsetzte, war schon sehr, sehr heiß gelaufen. Und ich bin mir auch nicht sicher, ob jede Sonderausstellung in der Vergangenheit sein musste. Allerdings, das Gegenteil ist auch nicht richtig. Also zu sagen, man kann auf Sonderausstellungen verzichten, das glaube ich auch nicht. Sonderausstellungen sind viel, viel mehr als nur ein Event, sondern Sonderausstellungen führen zu einer wissenschaftlichen Auseinandersetzung, führen dazu, dass Menschen sich eingeladen fühlen, ins Museum zu kommen, die sonst nicht kämen, und auf dem Wege auch ein Haus für sich entdecken, beanspruchen und ins, etwas kitschig formuliert, aber auch ins Herz schließen. Und deswegen, das sind Gesprächsangebote, Sonderausstellungen sind für mich immer Gesprächsangebote, um ins Gespräch zu kommen. Und das Gespräch muss nicht sozusagen bei Max Liebermann enden. Ich glaube, es ist wirklich ganz, ganz essentiell, dass man als Ausstellungshaus, als Museum, dass das nicht getrennt voneinander gedacht wird, sondern dass man das als Einheit denkt und auch auf die Situation reagiert, weil das medial, Öffentlichkeit erreiche ich nur durch Sonderausstellung, indem ich wechselnde Programme anbiete. Da kann die Sammlung noch so toll sein, noch so in Anführungszeichen wissenschaftlich präsentiert. Das wird nicht honoriert vom Publikum. Und wir sind, finde ich, unserem Publikum auch verpflichtet, weil unser Publikum, der Steuerzahler, die Steuerzahlerin, finanziert uns zum allergrößten Teil.
2: Ich sehe das genauso. Also es geht auch um Sichtbarkeit, sichtbar werden von Häusern und ihren Sammlungen. Und da müssen wir uns ja ehrlich machen und sagen, das geht viel über Sonderausstellungen, denn mit Sonderausstellungen sind Berichterstattungen verbunden. Das bringt uns ein ganz neues Publikum, ein anderes Publikum im besten Fall auch ins Haus. Und wenn man die Ausstellungsthemen vielfältig wählt, wie jetzt nur an den Beispielen, zum Beispiel Lindberg auf der einen Seite und Liebermann auf der anderen Seite, haben wir ja auch den Effekt, dass wir ganz unterschiedliche Besucherschichten, Besuchergruppen ins Haus bekommen, um ihnen dann hier im Haus die Chance zu geben, sich mit anderen Themen neben der Sonderausstellung zu beschäftigen, plötzlich ein Haus zu entdecken und mit dem Bewusstsein nach Hause zu gehen. Das ist etwas, was sich in jedem Fall noch zu besuchen lohnt, wo ich gerne nochmal zurückkommen möchte. Diese Fülle, diese Reichhaltigkeit der Sammlungen, das hat mich überrascht, das wusste ich gar nicht. Das stellen wir jetzt bei ganz vielen Besuchern, auch die aus dem ganzen Rhein-Main-Gebiet nach Darmstadt kommen, die manchmal auch zum ersten Mal kommen, fest. Und das ist natürlich ein toller Effekt, wo ich sage, ja, dazu tragen Sonderausstellungen bei, auch Sammlungen und deren Wahrnehmung zu aktivieren. Und das ist für mich ein ganz wichtiger Aspekt.
0: Ich glaube, da ist unsere Rolle als Direktoren, als Mitarbeiter, Mitarbeiterinnen am Haus insgesamt auch ein Programm für das Publikum zu machen. Also ein Museum, was keine Besucher hat, braucht kein Mensch. Also das ist, glaube ich, eine Vorstellung, die ist antiquiert, sondern Vermittlung ist ein ganz, ganz essentieller Teil unserer Aufgabenstellung.

0: Du hast die Mitarbeiterinnen und Mitarbeiter angesprochen. Ich glaube, es gibt viele Hörer, die sich auch fragen, wer ist auf der Arbeitsebene an solchen Kooperationen eigentlich beteiligt? Wie sieht das konkret aus? Wer arbeitet da mit wem zusammen? Sind das nur die beiden Direktoren, die sich da was ausdenken und sonst gibt es keine Berührungen? Oder wie läuft das ab? Welche Abteilungen sind einbezogen? Welche müssen sich miteinander abstimmen? Und das ist ja schon auch sowohl bei uns als auch bei euch ein doch recht großer Kreis von Leuten, die damit zu tun haben. Das ist natürlich das Ausstellungsmanagement, das sind die Registrar, die die Organisation der Transporte übernehmen, bis hin zu den Pressestellen. Wer ist das bei euch, der in diese Kooperation mit eingebunden ist?
1: Also ich glaube, hier bei dieser Ausstellung haben wir ein bisschen die Sondersituation, dadurch, dass du diese einfach sehr, sehr große Expertise zu Liebermann hast. Das ist, ohne dir jetzt zu nahe treten zu wollen, aber nicht bei jeder Ausstellung ja vermutlich der Fall. Und insofern bist du hier Kurator. Die Idee haben wir ja im gemeinsamen Ping-Pong entwickelt. Aber eine ganz, ganz wichtige Rolle haben dann die beiden Co-Kuratorinnen gespielt, die diese Idee gemeinsam mit dir dann ja auf einer konzeptionellen Ebene realisiert haben. Bei uns im Kunstpalast ist es so, dass jedes Projekt hat immer eine Doppelspitze. Und diese Doppelspitze ist auf der einen Seite ist es der Kurator, die Kuratorin und auf der anderen Seite ist es die Projektmanagerin. Da kann ich auf die männliche Form in dem Fall verzichten, weil die Abteilung rein weiblich besetzt ist, aber nicht bewusst, das ist einfach gerade so. Also und die sind auch gleichberechtigt, das ist mir wichtig, dass sozusagen diese Ausstellungsmanagementfunktion, dass die entsprechend ernst genommen wird und auch eine Sichtbarkeit hat, weil das ist ein ganz, ganz wichtiger, eine wichtige Funktion, die ganzen Verträge zu machen, sich um wirklich alles im Hintergrund auch zu kümmern.

0: dass es läuft. Und ansonsten sind die Abteilungen, ob das Marketing ist, ob das Presse, ob das Fundraising ist, weil so eine Ausstellung muss ja auch finanziert werden. Da gibt es die Technik, die den Ausstellungsaufbau machen. Also das Schöne an so einer Ausstellung ist, dass da eigentlich alle Gewerke im Haus daran beteiligt sind. Das ist kaum jemand gibt, der mit der Ausstellung nichts zu tun hat. Es gibt wirklich viele, viele gute Gründe. Wir haben schon ein paar genannt für Liebermann, für eine Kooperation. Aber es gibt auch noch einen weiteren, den wir noch nicht genannt haben, ist unter einer, nicht nur der ökonomischen Prämisse, sondern auch der ökologischen Prämisse. Also es wird viel über das Grüne Museum geredet und da ist natürlich sind da Leihgaben, die von weit weg her zusammengeholt werden müssen und über den Atlantik fliegen. Die sind, was Klimabilanz und Ähnliches anbelangt, natürlich alles andere als gut. Bei Liebermann ist es so, dass die meisten Leihgaben kommen aus Deutschland, kommen sozusagen aus der Region. Und dadurch, dass man zwei Stationen macht, hat man einfach auch wesentlich weniger Transporte, weil man sich die teilen kann. Und das ist für mich auch ein starkes Argument.
1: So bin ich auch ganz gespannt, wie das dann bei euch aussieht. Da ist ja auch eine gute Aufgabenteilung von Anfang an wirklich auch recht wichtig und auch das Vertrauen da rein, dass die Kolleginnen und Kollegen bei der anderen Station das schon richtig machen werden. Ich denke, das ist auch schon ganz wichtiger Aspekt, dass es auch sowas wie eine Art von ja, persönlichem Vertrauen, persönliche Verbindung gibt, die auch eine Voraussetzung für eine solche Kooperation sind. Denn ohne diese sozialen Aspekte, glaube ich, würde es so richtig schwierig werden.
0: Ach, ich glaube, das ist ein bisschen wie in einer guten Ehe. Also, dass man dem anderen eigentlich erstmal was Positives unterstellt. Und dass er das gut mit einem meint. Und das ist, ich meine, es ist ja ganz interessant, wenn man sich anschaut, Kooperationen. Also mir war schon vor 20 Jahren aufgefallen, dass es viele, viele Kooperationen gibt, auch damals schon. Dass es aber tatsächlich eher die Ausnahme ist, dass Häuser, Personen mehrfach miteinander kooperieren. Und insofern, Martin, sind wir da irgendwie, glaube ich, in einer ganz glücklichen Ehe verbunden, dass wir da schon, ich weiß nicht, es ist dann jetzt die vierte und wir sitzen an der fünften Kooperation, dass dieses Vertrauen da ist und dass man gegenseitig weiß, dass es man letztendlich vom Erfolg des anderen auch nur profitiert. Ausstellung machen hat, glaube ich, schon viel auch mit Eitelkeit zu tun, mit diesem sich selbst verwirklichen. Und das in dem Moment, wo man kooperiert, ist vollkommen klar, dass man das einfach auch teilt.
1: Sehr weitgehende persönliche Bekenntnisse. Also, dass du mal von Ehe sprechen solltest, das habe ich noch nicht erwartet, aber...
2: Jetzt ist der Moment.
1: Ich nehme das als sehr gutes Zeichen. Am besten ist es dann doch, wenn die Dinge, mit denen wir zu tun haben, oder auch die Dinge, die wir machen, wenn das dann auch Spaß macht und ein gutes Ergebnis dabei rauskommt, ohne große Anstrengung, ohne große Konflikte, von denen es ja ohnehin genug gibt. Und das halte ich auch für echt einen super Vorteil. Und wenn dann was dabei rauskommt wie Liebermann, dann ist es perfekt. Und man kann nur sagen, das muss man fortsetzen. Das sehe ich ganz genauso.

0: nochmal eine Frage. Wie schätzt du das ein? Werten verschiedene Stationen eine Ausstellung auf oder hat das eher den gegenteiligen Effekt, dass man sagt, naja, das gibt's in Düsseldorf, das gibt's in Darmstadt, gibt's vielleicht noch an der dritten Station? Wie würdest du das beurteilen?
1: Das finde ich schwierig in der Beurteilung. Ich glaube, es hängt natürlich auch damit zusammen, was für ein Projekt das ist. Also es gibt bestimmte Projekte, die eine so starke überregionale Strahlkraft vielleicht auch haben, dass das nicht Sinn machen würde, also für den zweiten Partner. Vor allem, wenn der räumlich relativ nah ist. Das war früher ja viel wichtiger, dass du eine große Besprechung in der Zeitung hast und dann läuft das. Und mittlerweile ist es so, du kannst große Besprechungen, du kannst auch umfangreiche Presseberichterstattung haben und eine Ausstellung zieht trotzdem nicht, was jetzt Besucherzahlen anbelangt. Das ist, glaube ich, die sozialen Netzwerke spielen da immer eine wichtigere Rolle. Und das ist aber etwas, was die sozialen Netzwerke funktionieren ja auch sehr kurzlebig. Also es ist ein schnelles, quasi intensives Flackern. Aber es ist nicht, es trägt jetzt nicht ein halbes Jahr. Und insofern glaube ich, man macht sich da eigentlich relativ wenig streitig. Also ich bin mir relativ sicher, dass bei Peter Lindbergh, auch wenn sie dann nur wenige Tage bei euch zu sehen war, hast du ja auch gemerkt, obwohl das eine Ausstellung war, die hier eine große Berichterstattung hatte, dass diese Berichterstattung letztendlich und auch vor allem dieses Grundrauschen in den sozialen Netzwerken hat euch vermutlich eher geholfen, weil das neugierig auf dieses Projekt gemacht hat. Und ich glaube, ähnlich wird das mit Liebermann bei uns auch sein. Ich kann mir nicht vorstellen, dass jemand sagt, jetzt ein potenzieller Besucher, Besucherin, dass die sagt, nee, aber die Ausstellung war ja schon mal irgendwo zu sehen, deswegen gucke ich mir die nicht an.
0: Ich würde das genauso einschätzen und sagen, nein, das ist auf keinen Fall ein Nachteil, es ist in der Presse auch schon mal präsent, es ist gesetzt, man hat schon mal was davon gehört und wenn man dann feststellt, dass es in die eigene Stadt kommt oder in die Nähe kommt und dann da auch nochmal konkret beworben wird und die Möglichkeit entsteht, es dort zu besuchen, bin ich auch der Auffassung, das kann nur von Vorteil sein. Das zeigt letztlich auch die überregionale Bedeutung eines solchen Projektes. Es ist nicht nur klein-klein irgendwo für Darmstadt oder nur für Düsseldorf wichtig, sondern es hat einen viel, viel größeren Fokus und das Recht, auch andere zu interessieren und auch das Potenzial, andere zu interessieren. Das würde aus meiner Sicht auch mehr das Argument sein, mit dem man eine solche Ausstellung an ganz unterschiedlichen Stationen zeigen kann.

0: Ein Aspekt ist ja sicherlich auch noch, dass man auch, dass ein Projekt ja durchaus auch aufwertet, wenn man mit bestimmten Partnern und Zusammenarbeit, Institutionen, die einen großen Namen haben. Das kann ja oft auch ein wichtiges Argument sein für solche Ausstellungsprojekte, oder würdest du das gar nicht so in den Vordergrund spielen, weil zugleich auch durchaus gewisse Nachteile daraus resultieren können, wenn man einen allzu selbstbewussten, starken Partner hat, der glaubt, er kann das alles so in seinem Sinne machen?
1: Beide Institutionen, wenn man sich die ja auch anschaut, die haben ganz viele Parallelen. Also es sind beides Häuser mit sehr heterogenem Bestand, mit etlichen Spitzen da drin, die aber nicht die Breite haben, wie das die Pinakotheken oder Dresden oder Berlin hat, aber die viele auch Überraschungen bereithalten und die eben auch nicht nur in der bildenden Kunst angesiedelt sind, sondern ihr habt die naturwissenschaftlichen Sammlungen da drin, die ja ein ganz wichtiger identitätsstiftender Teil eures Hauses auch darstellen, und bei uns ist es das Design, also die angewandte Kunst. Und beides führt aber im Haus auch zu einem anderen Selbstverständnis, als wenn wir ein reines Bildermuseum wie zum Beispiel das Städel wären. Das führt zu einer ganz anderen Selbstverständlichkeit, auch in der Programmierung von Ausstellungen.
0: Ich kann das nur teilen, sehe das auch so, halte auch Kooperationen für wirklich eine wichtige Möglichkeit, auch den Horizont zu erweitern, mit Objekten zu arbeiten, die man eben nicht im eigenen Haus hat, aber wo man komplementäre Sammlungsbestände in anderen Häusern entdeckt, wo klar, es geht auch immer um Ressourcen, es geht um Dinge, wenn man gemeinsam einen Katalog macht, ist das günstiger, als wenn wir alleine für uns einen Katalog machen, weil die Auflage einfach höher ist. Und diesen ökologischen Aspekt, den du genannt hast, den finde ich auch recht wichtig zu sagen, ja, wenn wir schon die Dinge zusammenholen, dann ist es natürlich gut, wenn sie nicht nur an einer, sondern vielleicht an zwei oder drei Stationen zu sehen sind, damit möglichst viele Menschen bei möglichst geringen, auch ökologischen Kosten daran teilhaben können. Insofern ist für mich die Kooperation zwischen Museen ein ganz, ganz wichtiger Aspekt, eine ganz wichtige Ressource auch. Denn Ressourcen sind ja das, was gerade uns Museen, die wir strukturell ja doch alle in der einen oder anderen Weise strukturell unterfinanziert sind, eine ganz wichtige Ressource, wo wir Dinge gemeinsam auf die Beine stellen können, die wir sonst alleine gar nicht stemmen könnten. Das ist auch aus meiner Sicht ein ganz wichtiges Movens hin zu Kooperationen, hinzugucken, wo kann man Dinge übernehmen, wo kann man sie sich anverwandeln, wo kann man von vornherein in Kooperationen einsteigen, um zum Teil ausgehend von der Sammlung, aber manchmal auch ergänzend zu der Sammlung, Ausstellungen zu übernehmen und in Kooperationen einzutreten, um auch neue Themen zu setzen. Auch das sind ja Argumente, mit denen wir Ausstellungsprogramm machen, dass wir gucken, ein möglichst breites Publikum damit anzusprechen. Und da gehört eine Vielfalt von Themen, eine Vielfalt von Medien, eine Vielfalt von Einblicken in unterschiedliche Jahrhunderte dazu, damit uns das gelingt.

Es ist wirklich großartig, dass wir die Ausstellung so komplett, wie sie hier in Darmstadt zeigen, nach Düsseldorf transportieren können. Und ich bin mir ziemlich sicher, das wird auch für Düsseldorf ein großes Ereignis, diese Liebermann-Ausstellung zu zeigen, zu sehen. Und ich bin mir sicher, dass ganz viele Besucher zu euch nach Düsseldorf kommen. Ganz vielen Dank, Felix, für das Gespräch. Vielen Dank für die tolle Kooperation bei Ich, Max Liebermann, einer tollen Ausstellung. Vielen Dank für Ihre Aufmerksamkeit und viele Grüße aus Darmstadt.

Hallo und herzlich willkommen zu Irgendwas mit Musik. Mein Name ist Jonathan Kurz und ihr hört die 103,4 Radio Darmstadt und weltweit über www.radiodarmstadt.de. Ja, irgendwas mit Musik. Ich habe ja immer irgendwas anderes dabei. Und meistens machen wir ja musikalische Zeitreisen, wie auch heute. Und zwar machen wir eine Reise in das Jahr 1974. Da war mein Papa gerade 6 Jahre alt und meine Mutter gerade 2. Und bis ich geboren werden sollte, sollte es noch 32 Jahre dauern. Damals gab es eine kleine Band in England. Sie nannte sich Queen. Gegründet wurde sie 1970. Und hatte dann 1973 ihr erstes Album rausgebracht, was einfach nur hieß Queen. 1974 gab es dann 2 Alben, und zwar Queen 2, was noch nicht ganz der Durchbruch war, aber Ende 74 gab es dann das Album Sheer Heart Attack mit dem Lied Killer Queen, was Queen damals direkt auf Platz 1 gebracht hat und in alle Munde. 1975 kam dann Night at the Opera mit Bohemian Rhapsody, was wohl jeder kennen sollte. Aber machen wir doch nicht so weit, sondern bleiben 1974. Und da würde ich sagen, wir gucken doch mal, was es vor diesem Album gab. Beziehungsweise nein. Schauen wir doch erstmal, was Queen während ihrer Karriere so richtig bekannt gemacht hat. Die Lieder, die man von Queen kennt. Da fallen mir gerade ein, We Will Rock You und auch We Are the Champions von 1977. In der Reihenfolge jetzt und dann werden wir mal schauen, wie Queen angefangen hat.

Lieder, die so von Queen eigentlich jeder kennt. Aber wie fing es denn damals an mit dieser weltbekannten Band Queen? Die Geschichte von Queen sollte ja durch den Film Bohemian Rhapsody, den eigentlich mittlerweile fast jeder gesehen haben sollte, schon hinreichend bekannt sein. Dennoch hier ein paar kleine Fakten zu Queen. Queen hat in ihrer Karriere mit in 16 Jahren 700 Konzerte gespielt. Queen bestand aus 4 Musikern. Freddie Mercury, der leider 1991 verstarb, Brian May, der heute noch lebt, Roger Taylor und John Deacon. John Deacon verließ die Band 1997, Brian May und Roger Taylor halten bis heute die Stellung bei Queen. Los ging es 1970. Da gab es nämlich eine Gruppe schon, die Smile hieß. Sie bestand aus Roger Taylor und Brian May. Sie hatten noch einen weiteren Musiker für Bass, aber der ist in diesem Falle nicht so wichtig. Freddie Mercury kam dann dazu, und zwar 1970. Und daraufhin kam dann die Band Queen. John Deacon kam dann 1971 zusammen. Zu dieser Zeit ist die Band dann in kleinen Pubs getourt und hat ein paar kleinere Gigs gegeben. Und 1971 gab es dann die ersten Demoaufnahmen. Aber bis zum ersten Album sollte es noch dauern. Im Februar 1973 gab es dann eine BBC-Sitzung, wo Queen erste Lieder einspielte. Es sind mit die ersten richtigen Aufnahmen von Queen. Und dann richtig los ging es 1973. Da war dann nämlich das erste Album. Und zwar ging es los mit einer Single, die hieß Keep Yourself Alive. Für diese gab es leider keine Chartplatzierung. Eine Woche später gab es dann das Album Queen, wo die Lieder der vergangenen 3 Jahre aufgenommen worden sind und veröffentlicht. Aber auch dieses hatte keinen wirklichen Erfolg. Kurz danach ist Queen auf Tour gegangen als Vorband bei einigen britischen Gruppen und 1973 im Oktober gab es das erste richtige eigenständige Konzert außerhalb von Großbritannien. Und zwar in Bonn-Muffendorf, also hier in Deutschland. Aber ich sprach eben Keep Yourself Alive an. Ein Lied, was ich persönlich eigentlich ganz schön finde. Und es ist der Anfang von Queen, weil Queen 2 ist das Album, was wir heute behandeln, und Sheer Heart Attack. Also fangen wir bei Queen 1 jetzt an, Keep Yourself Alive.

Keep Yourself Alive, das allererste Lied auf dem allerersten Queen-Album. Mit diesem Lied wurde eine Legende geboren. Hören wir doch gerade noch auf von dem Album ein weiteres Lied. Queen hatte zu dieser Zeit noch ziemlich den Sound der 60er Jahre drauf. Rock'n'Roll war noch aktuell, die Beatles waren noch ziemlich aktiv, 1970 haben sie sich getrennt, die Nachwirkung hat noch lange gehalten. Die Stones natürlich auch und die Kings kann man als Einflüsse nennen. Dies alles hat man in Queens Musik gehört, unter anderem in manchen Teilen in dem Lied Doin' Alright von 1973 vom ersten Queen-Album. Ich finde, der Sound erinnert noch ziemlich an die 60er Jahre.

Doing All Right vom ersten Queen-Album 1973. Wir befassen uns heute mit der Band Queen. Am 8. März 1974, einen Tag nach dem sechsten Geburtstag von meinem Vater, brachte Queen ein Album heraus. Es hieß Queen 2 und wie der Name schon sagt, war es das zweite Queen-Album. Es enthält 11 Lieder und geht circa 39 Minuten lang. Am 9. April 1974 kam es dann in den USA raus. In Großbritannien war es 29 Wochen lang in den Charts und erreichte Platz 5. Also für Queen-Verhältnisse eine sehr schlechte Platzierung. In den USA war es nur Platz 49 und es war 13 Wochen in den Charts. Am 5. September 1974, also knapp ein halbes Jahr nach Erscheinen des Albums, gab es allerdings eine silberne Schallplatte für dieses Album. Für 125.000 verkaufte Einheiten in Großbritannien. Später gab es dann noch den Goldstatus in England und in den USA, aber bis dahin hatte Queen noch weit größere Erfolge. Was man zu dem Album sagen kann, ist, dass die Aufnahmen direkt begonnen hatten, nachdem Queen 1 beendet war. Und dann 8 Monate später, nach Queen 1, kam dann direkt Queen 2. Eigentlich hätte es früher kommen sollen, aber es gab beim Plattencover Probleme, weil es kleine Rechtschreibfehler enthielt. Dann kam die Ölkrise zwischendrin und dies alles hat Queen 2 nach hinten gezogen. Streng genommen kann man dieses Album übrigens als Konzeptalbum sehen. Es hat eine ziemliche Geschlossenheit und hat nahtlose Übergänge zwischen einigen Stücken. Viele Stücke stammen hier von Brian May und einige von Roger Taylor. Die Seite 2 hat komplett Freddie Mercury geschrieben. Sie ist geprägt durch rasche Wechsel, nervöse Rhythmen und aber auch ruhige Abschnitte. Ich würde sagen, wir fangen mit den ersten 3 Titeln an. Diese gehen nämlich direkt ineinander über und somit möchte ich die nicht unterbrechen. Das erste ist Procession. Das ist eine Hommage an das Ende des ersten Queen-Albums. Am Ende des ersten Queen-Albums gab es nämlich ein Lied, das hieß Seven Seas of Rhyme. Das ist auch auf dem zweiten drauf. Allerdings auf dem ersten war es eine Instrumentalversion. Auf dem zweiten Album war es eine Version mit Gesang, die auch länger ging. Aber dazu nachher mehr. Auf jeden Fall knüpft der Anfang von Queen 2 nahtlos an das Ende von Queen 1 an. Somit beginnt der erste Titel Procession, wie bereits angesprochen, genauso wie das erste Album endete. Zu diesem Titel kann man sonst noch ein paar Sachen sagen. Und zwar, dass es auch Brian Mays Gitarrenstil wieder repräsentiert hat. Red Special sollte vielen Queen-Fans was sagen. Es ist die Gitarre, die er spielt, die er selber in den 60ern mit seinem Vater gebaut hat. Und auch Queen den Sound dann verliehen hat. Es beginnt mit dumpfen Schlägen auf eine Bassdrum, die einem Herzrhythmus nachempfunden werden sollen. Danach kommt das Lied Father to Son. Und dann White Queen as it began. Das Lied wurde 69 bereits von Brian May geschrieben und ist eins seiner komplexesten Stücke. Es steht in A-Moll, endet aber in A-Dur, ein Abschluss, der während der Barockzeit zum Beispiel üblich war. In der BBC-Version spielt Freddie Mercury zusätzlich Klavier, aber in dieser Albumversion können wir es leider nicht hören. Da es wie gesagt ein Konzeptalbum ist, hören wir jetzt die ersten 3 Lieder Procession, Father to Son und White Queen von der ersten Plattenseite, die da auch hieß Side White.

Queens zweites Album. Das ist heute unter anderem unser Thema hier bei Irgendwas mit Musik. Über das Album kann man sagen, dass eine orchestrale und singende Gitarrensoundstimmung von Brian May ziemlich prägend ist. Er hat Klänge erzeugt, die ohne Effektgerät oder Synthesizer total schwierig zu erzeugen sind. Und als er mal gefragt wurde, hat er gesagt, "And nobody played the synthesizer again." Was so viel wie heißt wie, und niemand spielte wieder den Synthesizer. An vielen Stellen kommen ein bisschen die Vorbilder raus. Man hört definitiv in Father to Son Spuren von Led Zeppelin und The Who. Dadurch, dass der definierte Ton einer übersteuerten

Gitarre zu hören ist, wie die Bands in den 60ern das oft gemacht haben. Die Backing Vocals waren auch interessant. Vielstimmig ausgelegt mit Gesangspartien von Freddie Mercury und Roger Taylor, die extreme Höhen erreichten. Viele der Titel auf dem Album sind auch sehr komplex. Deswegen wurden nur wenige auch live umgesetzt. Und ja, hören wir doch einfach weiter auf diesen komplizierten Titeln. Machen wir doch die erste Seite fertig. Sie heißt Side White und da wäre noch drauf Someday One Day und The Loser in the End. Hören wir uns diese beiden Stücke doch noch an.

Loser in the End. Wir sind beim Album Queen 2. Was war denn damals die Kritik zu diesem Album? Wie ist sie ausgefallen? Naja, man könnte sagen, recht durchmischt. Viele haben die Platte sehr gut aufgenommen. Große Zeitschriften schrieben damals, simply titled Queen 2. This album captures them in their finest hours. Das heißt, Queen in ihren besten Stunden. Auch wenn ich glaube, dass die Zeitschrift damals noch nicht ahnen konnte, was danach noch kommt. Aber andere schrieben auch, this is it, the dregs of glam rock, weak and overproduced. If this band are our priest hope for the future, then we are committing rock and roll suicide. Was so viel heißt, wenn das unsere Zukunft ist für Rock'n'Roll, dann begeht der Rock'n'Roll Suizid. Oberproduziert und schwach. Das heißt, die Kritiken sind sehr unterschiedlich ausgefallen. Weil klar, der klassische Rock'n'Roll war mit diesem Album begraben. Aber es war eine neue Ära auch eingeleitet. Aber kommen wir doch zu der anderen Seite von der Platte. Zu Seite 2, Side Black. Und auf Side Black hängen auch wieder einige Stücke zusammen. Wie auch die nächsten drei Stücke, 6, 7 und 8. Orch Battle, The Fairy Fella's Masterstroke und der Titel Nevermore. Alle wurden von Freddie Mercury geschrieben und auch gesungen. Und was kann man zu denen noch sagen? Orchy Battle ist ein experimenteller Titel, mit zurückgespulten Tonbändern arbeitet der. Übrigens wie auch ich bei dieser Sendung, ich arbeite auch hier mit alten Tonbandgeräten und auch mit einem Gong. In der BBC-Version gibt es ein anderes Intro, aber das ist jetzt erstmal egal. Nevermore ist einfach nur ein Lied mit Klavier, Liedgesang, Chor und Bassgitarre, was relativ schlicht ist. In der BBC-Version gab es noch Schlagzeug und Gitarre, aber hier gibt's das nicht. Hingegen The Fairy Fella's Masterstroke ist eigentlich eine Geschichte mit nervösem Intro und es ist von einem Gemälde inspiriert, was Richard Dead gemalt hatte, und es geht um eine Feen- und Elfenwelt. Und hier gibt's das Ganze als Lied. Deswegen jetzt in der Reihenfolge drei Lieder: Orch Battle, The Fairy Fella's Masterstroke und Nevermore. Alle drei hintereinander.

Nevermore. Queen ist heute unser Thema. Zwei der großen Alben werden 50 Jahre alt. Wir sind gerade auf der B-Seite von dem Album Queen 2. Und da hängen wieder zwei Titel zusammen, Titel 9 und Titel 10. Wir haben ja gerade drei Titel gehört, die sich fast angehört haben wie einer, weil sie gnadenlos ineinander überlaufen. Die nächsten beiden sind auch so. The March of the Black Queen und Funny How Love Is.

Funny How Love Is. Und wir sind fast am Ende des Albums, aber ein Lied, das gibt's noch. Seven Seas of Rye. Und das war auch damals dann der richtige Durchbruch. Die Platte selber hat ja eine silberne Schallplatte bekommen, aber dies, und das ist eine Theorie von mir, glaube ich auch nur, weil die Single so durch die Decke gegangen ist. Denn in Großbritannien war sie 10 Wochen in den Charts, erreichte den 10. Platz. In den USA im Juni 74 war sie veröffentlicht worden, in Neuseeland war sie auf den Charts und in Japan kam sie dann auch noch raus. Und dieses Lied kam auch schon vorher raus. Ich hatte es vorhin. Dasselbe Lied findet sich auch auf dem Ende von Queen 1 als kleiner Instrumentaltitel. Auf Queen 2 ist das Lied auch wieder am Ende, aber diesmal als richtige Rockproduktion und eben als Durchbruch von Queen in der Single. 3 Minuten 9 geht es, im Original war es 1 Minute 15 lang auf Queen 1. Aufgrund des Erfolges hat Freddie übrigens damals seinen Job als Verkäufer gekündigt und hat sich komplett der Musik gewidmet. Und Queen wird zum ersten Mal in die Sendung Top of the Pops eingeladen, was damals eine Sendung der BBC war, die international ausgestrahlt worden ist und sich eben mit der aktuellen Mainstream-Musik im Bereich Pop und Rock beschäftigt hat. Aber genug geredet, hören wir uns doch dieses tolle Lied einmal an.

Das waren die letzten Takte von dem Album Queen 2. Wir machen jetzt einen Sprung zum 1. November 1974, also vor knappen 50 Jahren. Da kam dann 8 Monate nach Queen 2 das dritte Queen-Album raus. Sheer Heart Attack heißt es. Und es ist Queens absoluter Durchbruch gewesen. Es ist übrigens nicht zu verwechseln mit einem Lied, was Queen 3 Jahre später auf dem Album News of the World, auf dem auch We Will Rock You und We Are the Champions drauf ist, auch drauf hatte. Und das Album ist sehr speziell. Queen war nämlich im Mai 74 auf USA-Tour. Diese musste Queen allerdings abbrechen, da Brian May an Hepatitis erkrankt war. Daraufhin gab es dann bald die ersten Vorbereitungen für ein neues Album. Das Problem war, May war viel abwesend, da er eben Nachwirkungen dieser Hepatitis-Infektion hatte und sich dann auch noch operieren lassen musste. Währenddessen hatten die anderen 3 Queen-Mitglieder aber mit dem Produzent Roy Baker ziemlich intensiv an den Aufnahmen gearbeitet. Mays Gitarrenspuren wurden hauptsächlich im Nachhinein eingefügt. Manche waren aber auch direkt eingespielt. Zwischen Juli und September 74 wurden die Aufnahmen dann gemacht. Das Album hat 13 Titel und geht 39 Minuten lang. Fangen wir doch beim ersten Titel an. Der erste Titel heißt Brixton Rock. Das Stück beinhaltet was ziemlich Interessantes, und zwar ein 3-stimmiges Echoplex-Gitarrensolo von Brian May. Und es gab es schon mal, dieses Solo. Und zwar zum Anfang des Liedes Black, der noch damals von der Band Smile war, die 68 eben von Brian May gegründet worden ist und die Vorgängerband zu Queen war. Und das Intro zitiert der Opener des traditionellen Liedes I do like to be beside the seaside. Und das letzte Lied vom Queen 2 Album, was wir eben gehört haben, Seven Seas of Rye, endet damit. Und das dritte Queen Album fängt wieder damit an. Also ein ähnliches Phänomen wie vom ersten zum zweiten Album. Aber hören wir doch einfach mal rein.

Und als nächstes kommt auf dem Album der komplette Durchbruch von Queen. Ein Monat vor dem Album, und zwar ziemlich genau vor 50 Jahren, im Oktober 74, kam die Single Killer Queen heraus. Und die hat auch nur knapp den ersten Platz der Charts verfehlt. Es ist auf Platz 2 der britischen Charts gekommen. In den USA war sie erstmals richtig in den Charts angekommen. Auf Platz 12. Und bei den Verkaufszahlen gab es dann auch direkt Goldstatus. Top of the Pops, da ist Queen dann auch richtig durch die Decke gegangen. Es ist im Film Bohemian Rhapsody auch zu sehen. Das große Problem war allerdings, dass Queen damals dort Playback spielen musste. Und das ist der Band stark aufgestoßen. Aber egal, das Lied vom Album ist trotzdem genial und markiert Queens größten Erfolg. Hören wir doch drauf.

Killer Queen, der Durchbruch für Queen 74. Was gibt es denn zu diesem Album noch zu erzählen? Ja, was sehr interessant ist, ist die musikalische Vielfalt. Es sind Themen von Heavy Metal mit drin, bis hin aber auch zu Balladen und Musical-Klängen. Diese weitreichende Auswahl und die vielen Stilrichtungen sind prägend für diese Zeit von Queen, wobei die Songs trotz dieser Vielfalt sich zu einem geschlossenen Album dazu tun. Erstmals ist mit Misfire auch eine Komposition von John Deacon, der das jüngste Bandmitglied von Queen ist, mit dabei. Aber bis wir zu Misfire kommen, dauert noch eine Weile. Vorher sind noch einige andere Lieder auf dem Album. Wir haben gerade die ersten beiden Lieder von der A-Seite gehört. Hören wir doch jetzt in einem Stück die restlichen vier Lieder von der A-Seite des Albums runter. Tendiment, Funster, Flick of the Wrist, Lily of the Valley und Now I'm Here. Ein Titel von Taylor, zwei von Mercury und einer von May. Und genau in der Reihenfolge geht's jetzt los.

Auch hier zeigen sich wieder gewisse Ähnlichkeiten zu dem vorhergehenden Album. Einige Lieder passen wieder ganz gut zusammen und gehen wirklich ineinander wieder über. Und wir sind schon auf der B-Seite angekommen. Die B-Seite geht mit einem Lied los, was Freddie Mercury geschrieben hat. Das Lied heißt In the Lap of the Gods. Hier ist der Scream-Gesang von Roger Taylor sehr ausschlaggebend. Charakteristisch ist der wirklich hohe Gesang. Freddie Mercury singt aber auch mit. Seine Stimme wurde allerdings komplett verfremdet, dadurch, dass sie aufgenommen worden ist auf Tonband und das Band dann einfach langsamer abgespielt worden ist. Somit haben wir sehr untersetzliche Gesänge in diesem Lied, eben durch Roger Taylors hohe Stimme und Freddie Mercurys verlangsamte Stimme.

Wir hatten es vorhin über die unterschiedlichen Einflüsse auf diesem Album von Queen. Und das nächste Lied, das ist mal richtig interessant. Es heißt Stone Cold Crazy. Und es ist ein Lied, was man nachträglich einer Genre bzw. einer Stilkategorie zuordnen kann, die es damals eigentlich so noch gar nicht wirklich gab. Der Metal war in dieser Zeit erst am Werden und es sollte noch eine Weile dauern, bis die erste richtige Metal-Musik rauskam. Aber im Nachhinein könnte man sagen, dass dieses Lied Speed Metal bzw. Trash Metal ist. Was interessant ist, ist, dass es schon 1970, bevor Freddie Mercury überhaupt bei Queen war, schon von ihm mit seiner ehemaligen Band Wreckage gespielt worden ist. Es ist auch der einzige Titel in den ersten 9 Queen-Alben, wo alle 4 als Autoren des Liedes draufstehen. Was interessant ist, ist, dass 1990 Metallica von diesem Lied eine Coverversion aufgenommen hat. Und für diese haben sie auch 91 einen Grammy erhalten in der Kategorie Best Metal Performance. Als Freddie Mercury dann starb 91, gab es 92 ein Konzert zu seinen Ehren. Da ist auch James Hetfield, der Frontmann von Metallica, aufgetreten und hat dort gesungen und war eben als Gastsänger von Queen da. 2007 hat dann eine US-amerikanische Band noch einige Konzerte gegeben mit einer Coverversion von diesem Lied. Also ein Lied, was über dieses Album hinaus Wellen geschlagen hat und sogar einen Grammy eingebracht hat. Stone Cold Crazy. Die Musik könnte ein wenig speziell werden, aber trotzdem wollen wir das ganze Album hören. Also geht's jetzt hier in die Trash-Metal-Richtung. Irgendwas mit Musik halt.

Ein wenig ein spezieller Song von Queen, aber wie wir eben schon hörten, einer, der auf jeden Fall Stränge geschlagen hat. Ja, jetzt die nächsten beiden Lieder heißt Dear Friends, geschrieben von Brian May, und das nächste ist Misfire, geschrieben von John Deacon. Und hierzu kann man sagen, dass es der erste veröffentlichte Queen-Titel ist, den der Bassist selber schrieb. Dieser hat nämlich auch einen Großteil der Gitarren aufgenommen und verwendete dafür auch den von ihm entwickelten Decay-Amp. Eine Erfindung, die er in den 70ern gemacht hat. Und was interessant ist, John Deacon ist eigentlich Bassist. Aber man sieht, er konnte auch die Gitarre spielen. Und zwar ziemlich gut, könnte man sagen. Er ist nicht nur einer der jüngsten Mitglieder von Queen im Sinne, dass er erst 1971 dazu gekommen ist. Nein, er ist auch erst 1951 geboren, was ihn ein paar Jahre jünger macht als Freddie Mercury und Brian May, die beide in den 40er Jahren geboren sind. Naja, genug drüber geredet. Hören wir doch die beiden Lieder. Erst Dear Friends, was nur eine Minute geht, und nach einer Minute kommt dann das Lied Misfire, geschrieben von John Deacon und auch die Gitarre gespielt. Die Gitarren von dem Bassist. Hören wir doch mal, was da dann am Ende bei rumkommt. So.

Misfire. John Deacon, der Bassist, hat ja auch klasse akustische und elektrische Gitarre gespielt. Kommen wir zu den letzten drei Liedern vom Album Queen Sheer Heart Attack, das dritte Album von Queen. Da haben wir noch die Lieder Bring Back the Lero Brown, dann haben wir noch She Makes Me und dann als allerletztes noch In the Lab of the Gods Revisited. Ein Lied, was Queen dann noch drangehangen hat, was dem Ganzen aber auch noch einen gewissen Stil gibt. Und die letzten drei Lieder, da kann man nicht mehr so viel zu sagen, außer zu dem Lied Bring Back the Leroy Brown. Da kann man nämlich sagen, dass John Deacon Kontrabass gespielt hat, Brian May ein Ukulelen-Banjo und Freddie Mercury ein sogenanntes Jangle-Piano, also eher ausgefallene Instrumente. Hören wir doch die letzten drei Lieder. 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

So endet das dritte Album von Queen und somit auch die musikalische Arbeit von Queen im Jahre 1974. Das war irgendwas mit Musik. Mein Name ist Jonathan Kurz und die 2 Stunden sind leider schon wieder rum. Wenn ihr wollt, hören wir uns gerne das nächste Mal wieder am 25. Oktober. Wieder hier um 21 Uhr freitags auf Radio Darmstadt. Ja, als letztes bleibt mir noch zu fragen, was hat Queen denn danach gemacht? Naja, danach kam das Album A Night at the Opera von 1975. Klar, Bohemian Rhapsody ist drauf, der absolute Klassiker von Queen. Viele sagen garantiert auch, das war heute gar keine Queen-Sendung, Bohemian Rhapsody hat gefehlt. Aber ich finde, Bohemian Rhapsody, das hören wir immer und überall. Es ist ein Lied, ich mag es persönlich sehr gerne, aber trotzdem, im Radio läuft es ständig hoch und runter. Ich hätte ganz zum Schluss noch einen Vorschlag zu machen. Und zwar können wir von diesem Queen-Album ein paar andere gute Lieder noch zum Ausklang hören. Mir würde einfallen I'm in Love with My Car beispielsweise von Roger Taylor oder You're My Best Friend von John Deacon geschrieben oder auch Love of My Life von Freddie Mercury, ein Lied, was er seiner damaligen Partnerin geschrieben hat, was ich persönlich wunderschön finde. Aber genug dazu. Ich verabschiede mich von euch und wenn ihr genauere Infos zu Queen wollt, könnt ihr vielleicht den Film Bohemian Rhapsody gucken, denn da steht einiges drin bzw. wird einiges gezeigt. Naja, Love of My Life. Bis in 2 Wochen hier auf Radio Darmstadt.

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0: willkommen zurück hier bei Young Power.
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0: Ach ja, da haben wir gehört. Ich frage euch mal, wen wir gehört haben.
1: Ed Sheeran, Castle on the Hill.
0: Oh, was ist das denn? Schön, dass du eingeschaltet hast hier auf deiner 3,4 MHz oder im Livestream live.radiodarmstadt.de hier heute bei der Young Power Quiz-Ausgabe. Eine Spezialsendung. Wow.
1: Spezialsendung erfordert auch Spezialgäste, oder?
0: Spezialgäste sind mit dabei. Deswegen habe ich nicht nur Ben mitgebracht, sondern auch noch jemanden, der schon gar nicht mehr so richtig im Daily Young Power Team ist. Aber ich habe ihn nochmal rausgezogen aus seinem Studium.
1: Aus der Schublade.
0: Und hab ihn hier mit ins Studio gebracht. Leon, schön, dass du da bist.
2: Hi, freut mich.
1: Und natürlich an der Technik und in der ersten Stunde auch unser Quizmaster. Dein Namen
0: Paul,
1: hier
0: ja.
1: Genau, richtig.
0: Ja. So sieht's aus. 2 Stunden voller Quiz und Spaß. Und ich habe die erste schon vorbereitet, Leon die zweite. Wir gucken mal, was dabei rauskommt. Und ich würde vorschlagen, wir starten mit der ersten Kategorie. Seid ihr dafür schon bereit?
1: Du musst die Buzzer noch entsperren, denn
0: ja,
1: wir haben auch ein Buzzer-System. So. Nee, du musst sie wirklich auch noch richtig entsperren.
2: Und was sind denn die allgemeinen Spielregeln für diejenigen, die uns vielleicht das erste Mal...
0: Die allgemeinen Spielregeln sind, ihr kriegt einen Song vorgespielt, ihr müsst mir Interpreten mit allen Features und Songtitel nennen. Wenn was in Klammern steht im Songtitel, dann ist es nicht so wichtig. Wichtig ist das, was vor der Klammer steht. Das müsste richtig sein. Dann zählt's und ansonsten gucken wir mal.
2: Also jetzt zum Beispiel bei hier, was war's, dem einen Remix mit Paul van Dijk, Topic ACFNS, wäre jetzt In Your Arms schon richtig und müsst jetzt nicht noch in Klammern vor ein Angel
0: sagen. Okay. Aber wenn du jetzt nur sagst vor ein Angel, wäre es auch falsch. Alles klar, die Buzzer funktionieren, das ist schön.
2: Darf ich auch einmal probieren?
1: Ich hab hochgescrollt.
2: Oh. ich hab das Browserfenster
1: erfolgreich geschlossen. Ja, stark. Einmal den Link da eingeben.
0: Dann mache ich schon mal das Intro in der Zeit. Wir kommen zur ersten Kategorie und die Kategorie lautet Rap.
1: Wir sind bereit.
0: Ihr seid bereit für Rap?
1: Aber das, man muss sagen, Paul hat sehr viel Vertrauen bei Rap in uns. Er hat uns schon gesagt, das ist die Kategorie, wo ihr echt lange braucht.
0: Ja, ich dachte, wir starten mal mit der Kategorie. Der erste Song, weiß ich nicht, ob der noch so richtig Rap ist, aber ich glaube schon. Ihr beide seid bereit? Dann starten wir mit dem ersten Song. Alle Punkte dieser Stunde werden zusammengezählt und zweite Stunde macht dann nochmal separate Wertung. Seid ihr bereit?
1: Nein.
0: Sehr gut.
1: Ja, das war wie immer zu früh, dafür kennt man mich, wer es aus der Silvester-Show 2022-23 noch weiß.
0: Ja.
2: Ich kenn's zwar, aber ich weiß nicht, ob ich alle Features...
1: Vier, ja, nee, das krieg ich auch nicht hin. Nee, mach fertig.

0: Leon, eine Idee?
1: Ja. Wie gesagt, ich bin mir nicht sicher, ob ich alle Features kenne, deswegen, aber was ich sagen kann, Mood ist der Songtitel und es ist 24K Golden beteiligt.
0: Ja, es fehlt mir leider das eine Feature noch dann.
1: Da muss ich passen.
0: Es wäre Iron Dyer gewesen im Feature und ich würde vorschlagen, wir machen direkt weiter mit dem nächsten Song, der da klingt, wie folgt.

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1: The Monster von Rihanna und Animan.
2: Den letzten Namen nochmal bitte.
1: Das ist nicht, ich kann den nicht aussprechen. Der Animan. Jawohl.
2: Das ist vollkommen richtig. Gesucht war Eminem und Rihanna mit The Monster. Ich drück da mal ein Auge zu.
1: Danke.
2: Ja. Naja, wir machen weiter mit dem nächsten Song. Und so viel kann ich sagen, es wird deutsch.

0: Crow, Songtitel geraten anhand dessen, was wir gehört haben, geile Welt.
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2: Der zweite Punkt für Leon, Crow und geile Welt haben wir gehört. Mal gucken, ob ihr den nächsten auch kennt.

0: gesucht wurde, NF und Let You Down. Wir machen weiter mit dem letzten Song für diese Kategorie. 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
1: Yeah. 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

0: Das ist die Chance für Ben.
1: Und die Chance nutze ich nicht. Okay, ich versuch's. Ich poker darauf, dass Drake richtig war und ich sag I wish. God's Plan
0: von Drake war das. Und wir hören auch zwei Songs aus dem eben gespielten Quiz und fangen an mit NF und Let You Down.

0: Trick und God's Plan. 2:0 der aktuelle Zwischenstand für Leon steht's. Er liegt in Führung. Mal gucken, ob Ben in der nächsten Kategorie
1: aufholen vielleicht will ich das ja auch gar nicht.
0: Na doch,
1: will ich Leon schon gewinnen lassen als
0: Ben? Nein! Die nächste Kategorie, die da heißt Deutsch.
1: Ah.
0: Ja. Das ist, könnte deine Kategorie sein, Ben. Mal gucken.
1: Das könnte sie, aber es könnte genauso gut auch Leons Kategorie sein. Ich finde, alles könnte Leons Kategorie sein.
0: Ihr seid bereit?
2: Nee, außer Schlager, Klassik und Weihnachtslieder.
1: Ja. Ja, okay, gut. Ja.
0: Gut, wir starten.
3: Bist du mit deinen Jungs wieder draußen, obwohl du weißt, dass ich dich gerade brauche?
1: Also Lea, die höre ich raus und ich tippe jetzt einfach mal 3 Uhr nachts. Aber ich glaub's nicht.
3: Stimmt wieder high. Und dann schickst du mir ein Herz. Ich weiß, dass du es nicht so gemeint hast.
2: Ich weiß nur nicht, ob Paul die Version mit einem Feature rausgesucht hat.
1: Ja, deswegen mittlerweile habe ich den Song auch.
3: Das geht einfach nicht mehr.
1: Ich tippe auf mit Feature.
3: Du sagst, es ist vorbei.
0: Tja, man weiß es nicht.
2: Was ist eigentlich, wenn du die Stelle ohne Feature rausgeschnitten hast?
3: Wieder der gleiche Scheiß.
0: Irgendwann müsst ihr.
3: 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Ich weiß, ich hab's übertrieben.
0: Weil der Song genau kennt.

0: würde sagen, ohne Feature, Leon. Probier's.
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2: Ja, bitte. Ich probier's ohne Feature, Lea und 110.
3: Kannst du die Klammer auch noch mitnehmen? Bringt dir keinen Punkt,
2: Prolog?
3: Aber.
1: 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Ich weiß, ich
3: völlig richtig, da hat Ben ein bisschen zu früh gebuzzert, weil ich glaube, du wusstest es auch, oder?
0: Ja, aber wenn man dann so ein bisschen weiterhört, dann kommt's ja dann doch oft.
3: So, komm, da geht's jetzt wirklich, also den kennt ihr beiden.
2: Oh.
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0: Es ist Tim Bensko und nur noch kurz die Welt retten.
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3: Der erste Punkt für Ben, 3-1. Damit der Zwischenstand, wenn ich richtig gerechnet habe.
0: Ja, würde ich sagen.
3: Wir kommen zu Song 3 aus dieser Kategorie.
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0: Doch, ich glaube, es ist nur der Anfang. Was kommt? Also,
2: läuft auch irgendwann so ein Countdown.
3: 5,
0: was dich gibt.
3: 4, 2, 1. Ich bräuchte jetzt eine Antwort, ja. Ben.
0: Leon, ich gebe dir einen Tipp. Es ist Mark Forster.
2: Danke, Ben.
0: Das ist doch echt scheiße, ehrlich. 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
3: du müsstest so langsam,
0: dass es dich gibt. Doch jetzt kneif ich.
2: Hast du bei einer bestimmten Stelle abgeschnitten, dass ich mir jetzt Sorgen machen muss?
3: Vielleicht.
0: Komm, Leon, das ist doch offensichtlich. Das
2: ja, ist doch. Ich
4: 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Heute, morgen
0: und übermorgen.
2: Düm, düm, Mark Forster, übermorgen.
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0: Darf ich mir schon mal einen Song wünschen, den wir dann gleich hören?
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0: Mark Forster und übermorgen.
3: Der steht ja tatsächlich schon drin.
0: Ah, hast wunderbar. Ja, guck mal.
3: Wir machen weiter.

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1: Mein Titel kriegt ihr noch mit den Interpreten.
2: Ich find's lustig, wie Leon so wirklich richtig hart überlegt und ich buzze einfach und dann überlege ich erst.
3: Ich bin dafür mal so unsere Neuerscheinungen mal in die Vergangenheit zurückgegangen. Ja. Und tippe auf KF und Warum.
0: Warum hab ich immer noch deine Sachen in meinem Schrank und warum stell ich mir immer wieder vor?
1: Das ist vollkommen richtig, der letzte Song für diese Kategorie.
2: 5 zu 1, glaube ich.
3: Schließe ich mich an.
2: Ach, dann ist ein Song zum Raten, hör mal.
1: Ja, ja.
2: Ach so. Silbermond und leichtes Gepäck.
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1: Silbermond und leichtes Gepäck, vollkommen richtig. Wir gehen raus aus der Kategorie Deutsch mit 5 Punkten für Leon.
2: Und Mark Forster.
1: Und Mark Forster. Und 3 hast du, ne? 2 oder 3?
3: 2. 2?
1: Okay, 2 Punkte für Ben. Also es ist noch alles möglich, denn es gibt noch 3 Kategorien. Wir machen gleich weiter mit der einfachsten Kategorie heute. Und zwar Top-Hits. Wenn ihr die nicht kennt, kann ich euch auch nicht weiterhelfen. Einer davon könnte auch sein Mark Forster und übermorgen.

0: Mark Forster übermorgen eben nicht erraten von Ben. Was war da los, frage ich dich.
1: Ja, das habe ich mich auch schon gefragt, zumal Mark Forster bei mir in jeder Playlist drin ist. Liebe Grüße, Mark.
0: Ja, so ist das. Wir machen weiter. Die nächste Kategorie heißt Top Hits. Alles ist mit dabei und wir starten direkt rein. Ihr seid bereit?
2: Ja.
3: Ja.
0: Sehr gut.
3: Mir ist gerade eingefallen, Nicken im Radio ist
0: Nicken
3: etwas so.
0: Im Radio ist schlecht, ja.
3: Coldplay, Viva La Vida.
0: Vollkommen richtig, wir haben gehört Coldplay und Viva La Vida.
1: Verdammte Dreckscheiße, ey. Und ich sag noch, die Mikros waren aus. Ich so, da kommt jetzt bestimmt Gangnam Style. Aha. Ich hab sogar noch den Künstler gesagt. Ich hab alles dazu gesagt. Mein Gott.
3: Und jetzt, oh ne, hast du nicht gesagt. Gangnam Style und von Psy ist das Ganze.
1: Ich bin enttäuscht. Gangnam Style.
3: Zur Karnevalszeit, als ich in der 4. Klasse war, haben wir das als Klasse aufgeführt. Es gibt davon Videoaufnahmen.
1: Oh ja. Oh, die wollen wir sehen und auf Instagram veröffentlichen.
3: Als Bonusmaterial.
0: Ja, bitte. So, wir machen weiter mit dem nächsten Song. Hier ist er. Come on, Harry, we
1: wanna take a... Sag mal, hörst du nur so Spotify-Plays, wo so Songs drin sind?
3: Nee, ich habe das an dem Intro erkannt, weil Paul hat es bisher in den Sendungen rausgeschnitten und hat sich so verwirrt, als es plötzlich da dabei war.
1: Ich wollte gerade fragen, warum war das nicht jetzt rausgeschnitten?
0: Ja, weil ich dachte, vielleicht erkennt das schon jemand an diesem Lava da vorne
1: dran. Ja, jemand. Wer hat Leon dabei, Paul? Jetzt realistische Einschätzung, bitte.
3: Harry Styles, As It Was.
1: Das ist für mich kein Top-Hit, der Song.
0: Ja, die Zahlen sagen leider halt was anderes. Ja. Ne?
1: Zahlen sind mir egal.
3: Okay. Du möchtest eher Nico Santos
1: machen. Ja, Weekend Lover, das ist ein Top-Hit für mich.
0: Sollen wir nächstes Mal machen, Ben's Top-Hits. Wir machen weiter. Ja.
1: Das ist. Wie heißt denn der Typ dazu? Der Typ hat für mich keinen Namen. Fuck, es ist Camila Cabello. Und dieser Song.
0: Ich wollte noch ein bisschen mehr.
1: Aber wie der Typ dazu heißt, weiß ich nicht. Es gibt ein Cover,
3: ich glaube, weder noch war das.
0: Ich
1: war nicht Havana.

0: Oh, stimmt. Du hast recht. Es ist Senorita.
1: Es ist Senorita von Camila Cabello und Shawn Mendes.
0: Ja, da ist das Cover mit Shawn Mendes her in meinem Kopf. Ja.
2: Darf man den noch spielen überhaupt, ist die Frage.
1: Ich meine, weil nicht mehr Trennung zusammen sind.
2: Und so, ja, weiß ich nicht. Bisschen unpassend so, auch vom Text her vielleicht. Ja,
0: Paul, ich finde das auch wirklich eine Frechheit, was du ja hier verzapfst.
2: Also nur weil du es nicht erraten kannst.
1: Mir gefällt die Kategorie.
2: Na gut, wir machen weiter mit dem letzten Song schon für diese Kategorie. Was ist denn da los gewesen, Ben?
0: Wo jetzt genau?
2: Jetzt wäre noch deine Chance sozusagen. Also, ne?
0: That night's gonna be a good night oder so. Keine Ahnung, vielleicht bin ich auch komplett falsch.
1: Katy Perry, Firework.
0: Ah, perfekt. Ich hab gebuzzert. Ich würde mal Katy Perry und Firework einloggen an der Stelle.
2: Tut mir jetzt leid, Leon, aber das hast du dir jetzt gerade selbst verbockt. Weil Ben hatte tatsächlich gebuzzert.
0: Komm, den Punkt geben wir Leon oder niemandem. Das war ja jetzt scheiße.
1: Andererseits ist es schon, weißt du, so...
0: Ja, das
1: so ein bisschen Vielfaches
2: das
1: von dir.
2: War jetzt
1: du hast
2: im
1: drei,
2: Prinzip,
1: ich hab neun.
2: Also,
0: ja, ich finde, das muss trotzdem nicht sein.
2: Das ist ja Bens Punkt. Da müssen wir so knallhart sein.
0: Okay, gut, sorry, ich wollte nett sein.
2: Und weißt du, was für einen Song wir spielen, Ben?
0: Katy Perry, Firework?
2: Nein.
0: Ach so, Senorita.
2: Nein.
0: Und ich habe keinen Song in der Runde erraten.
1: As it was.
2: Nee. Muss man ja mal machen. Hier ist Psy und Gundam Style.

Katy Perry und Firework haben wir gehört. Und wisst ihr, wofür es Zeit ist? Für die nächste Runde, ja! Ja! So, die Buzzer sind offen und ich glaube, es kann losgehen. Seid ihr bereit? Das sind jetzt Top-Hits, aber diesmal halt rückwärts. Ist ein bisschen schwieriger, würde ich sagen, aber immer noch Top-Hits. Also kein Druck, aber wir fangen mal an mit, ich muss mal den richtigen Knopf drücken, folgendem. Es wird sehr unangenehm zu hören, ich sag's nur schon mal.

0: hört sich schon auch interessant an. Ja, also ich habe tatsächlich zuerst gebuzzert, aber danach ist mir was anderes eingefallen. Ich würde trotzdem BTS und Universe sagen. Ist das zusammen mit Coldplay? Ich glaube, der Song ist noch...
1: Der Titel nochmal bitte?
0: My Universe.
1: Völlig richtig, das war Coldplay featuring BTS mit My Universe, nur rückwärts. Die Frage ist, was ist das hier? Fragt man sich. Es kommt langsam, es ist sehr leise.
0: Sagen wir,
1: es ist eben von hinten. Ne?
0: Auto, also ich dachte, da fährt ein Auto vorbei, Alter.
1: Ja, nee, nee. Jetzt könnte man gleich drauf kommen.

0: Boah, ich hätte jetzt fast Sia und Titanium gesagt.
1: Geh ich mit.
0: Gehst du mit?
2: Es fehlt noch ein Feature.
0: Was?
2: Ja.
0: Ja, das weiß Leon jetzt natürlich.
2: Ah ja, komm, jetzt hängt noch halt irgendein DJ dran.
0: Robin Schulz.
2: Jemand, mit dem auch Sia kooperieren würde vielleicht.
0: Mann, was weiß ich.
1: Das war jetzt schon ziemlich ein Diss gegen Robin Schulz.
2: Ja.
0: Oder gegen Sia, je nachdem.
2: Also Ben, noch eine Möglichkeit?
0: Sia und...
2: Ich sag mal, es ist ein Franzose.
0: Ja, perfekt.
1: Das war schon ein sehr guter Tipp.
0: Verwirr mich halt noch mehr. Ja, keine Ahnung. Felix Jehn, der bekannte Franzose natürlich.
2: Möchtest du direkt oder nochmal reinhören?
1: Ich kann es ja auch direkt sagen. Muss ich jetzt nochmal das von Ben wiederholen oder darf ich einfach den DJ sagen?
2: Du darfst doch einfach den DJ sagen.
1: Der DJ ist David Guetta.
0: Ah, der ist Franzose?
1: Der ist Franzose. Ah.
0: Aber ich habe den Song erkannt.
2: Ja, ist schon mal
0: ist
2: gut.
0: Schon mal, ich bessere mich.
2: Du holst so langsam auf. Könnte man sagen.
0: Es steht 10 zu 4.
2: Ja, okay. So. Sehr interessant rückwärts die ersten paar Sekunden. Ich fand's sehr witzig. Wenn du das jetzt weißt.
1: Billy also Eilish, Bad Guy.
0: Bad Guy. Das ist auch so ein schrecklicher Song.
3: Da.
2: Respekt dafür, das so schnell rückwärts zu erkennen.
1: Das fand ich aber einfach.
0: Nee, das fand ich.
2: Wenn man die Melodie im Kopf hat, ja.
0: Ich fand Titanium einfach, aber ich wusste nicht, dass David Guetta da mitgemischt hat.
2: Tja,
0: außerdem verwechsel ich den immer mit David Garrett. Also von daher.
2: Ja, fast, ja. Ja,
1: der Guetta nimmt das Mischpult, der Garrett nimmt die Geige.
0: Die Geige, ja, die Violine.
2: Ja, der vorletzte Song für diese Kategorie. Ja, hat schon jemand gebuzzert?
0: Nein.
2: Habe ich noch nicht resettet.
1: Perfekt. Gut, ich lass Ben, weil du als erstes.
0: Nein, ich hab nicht gebuzzert, du darfst. Wow, wow, wow.
1: Charlie XCX und Break Free.
0: Was? Was ist das denn?
2: ich sag mal, Teile waren richtig.
0: Das ist Clubbers Paradise Feeling.

0: Leon, hast du denn eine Idee, die mich weiterbringen kann?
1: Nur die eine, die ich hatte.
0: Achso, ja, da habe ich
1: nicht zugehört. Und dadurch, dass ich jetzt eingeloggt habe, Moment mal.
2: So.
0: Leon hackt sich wieder in irgendwelche Systeme nebenbei.
2: Wir lösen auf. Break Free war richtig, aber von Zed und Ariana Grande.
1: Ah, da war der Fehler.
2: Der Witz daran ist, dass der Anfang, dieser kleine Tuschtrommelwirbel da, der so sehr künstlich klingt, sag
0: auch
2: ich mal.
0: Am Anfang
2: von dem richtigen Song klingt ähnlich wie das Ende rückwärts tatsächlich. Wir machen so oder so weiter mit dem letzten Song, den ihr beide garantiert kennt und auch den
0: nervt.
1: Also geht's wieder auf Geschwindigkeit.
2: Es geht jetzt wirklich sehr um Geschwindigkeit, möchte ich damit sagen. Achtung und bitte.
0: Ist das The Weeknd und Blinding Lights?
2: Das ist vollkommen richtig, das war The Weeknd und Blinding Lights rückwärts. Und genau den wollen wir jetzt auch hören. Hier ist The Weeknd und Blinding Lights, der aktuelle Zwischenstand. Leon hat
1: 11 Punkte.
2: Und du hast?
0: Auch ein paar.
2: Glaube ich, ne? Sind's mit
0: gut möglich. Ja.
2: 11 zu 5. Damit gibt es eigentlich schon einen Sieger, aber ich würde sagen, die nächste Runde zählt einfach doppelt, um es ein bisschen spannender zu machen.

0: hier geht's richtig ab mit Zed und Ariana Grande, Break Free. Und damit ist es auch schon Zeit für die letzte Kategorie und die zählt doppelt. Und wir sind, begeben uns nochmal in die Top-Hits. Ich habe die Charts durchforstet und zwar von dem Jahr
1: 2023? 2022?
2: 1942. War das gerade ein indirekter Hinweis mit durchforstet?
0: Nein.
1: Oh.
0: Ich habe es nicht durchförstert.
1: So. Auch nicht durchforstert?
0: Nein.
1: Auch nicht durch Lena Meyer-Landrut?
0: Nein. Weder Gut. noch aus dem Jahr 2020.
1: Aha, ja, was war da? Könnte, Corona.
0: Ja, da haben wir viel Musik gehört, alle.
1: Mit.
0: Möglicherweise, der kommt nicht dran, wäre aber auch gut, möglicherweise ja auch diesen Song hier, doppelte Punkte. Es geht nochmal um alles. Denk dran, ich brauche auch die Features, in diesem Fall das eine Feature.
1: Ich weiß nicht mal, wer der Hauptinterpret ist.
2: Wie sieht's denn auf dem Titel?
1: Oh my God, nein, keine Ahnung.
2: Den Titel hab ich.
1: Na, da war ich noch nicht hier, ne? Das merkt man.
2: Hast du kein Radio gehört? Kein Young Power Bull?
1: Nee, tatsächlich nicht. Aber Grüße geht raus an den Kollegen Aurel, der hat mich hierher empfohlen. Und dann hat Leon mich gefunden.
0: Gar keine Ahnung.
1: Ja, der Titel ist vermutlich

0: wäre dann jetzt. Gesucht wäre Joel Curry featuring Amneck mit Head and Heart.
1: Hab ich noch nie gehört. Also.
0: Ja,
2: Joel Curry kannst du schon mal gehört haben.
0: So, den nächsten kennt ihr aber. Da bin ich mir tatsächlich sicher, mal. Ausnahmsweise.
2: Breaking Free von Topic und A7S.
0: Bitte den Titel nochmal.
2: Oh, wartet, den.
0: Ja, der müsste jetzt kommen.
2: Warte. Topic
0: und A7S hast du gesagt mit? 5.
2: Was habe ich gerade eben gesagt?
0: 4, 3, 2, 1. Ich habe nur gehört Breaking Free und das ist falsch.
1: So, also ich sage schon mal Topic und A7S.
0: Ja.
1: Und jetzt ist die Frage, ob es... Ich weiß nicht, ob der Song nur Breaking heißt. Ich weiß nicht, ob der Song Breaking Me heißt.
0: Hättest du auch noch weiter hören können eigentlich.
1: Nein, ich finde, das diskutiere ich jetzt mit mir selbst aus.
0: Ja, okay.
1: Wir haben ja Zeit.
0: Bräuchte ich eine Antwort, aber tatsächlich.
1: Ich sage Breaking.
0: Das wäre gewesen Breaking Me.
1: Boah, ich hab noch gedacht, heißt der Song Breaking Me, aber weil Leon Breaking Free gesagt hat, habe ich gedacht, dann habe ich das bestimmt immer falsch verstanden.
0: Ja, so kann man sich irren. Es war leider, also ja, kriegt keiner.
1: Fieser Ahnung. Manipulator, du sein, Leon.
0: Insofern bisher in dieser Kategorie 0 Punkte für euch beide. Es sind damit noch 6 zu vergeben durch 3 Songs.
1: Mhm.
0: Unter anderem
2: Gleichstand.
0: Durch diesen hier.
1: Gibt's dann Stechen?

0: Haben wir denn eine Ahnung, wer ist denn Leon? Komm, wir machen jetzt Teamwork. Ich meine, ich hab's eh verloren. Seien wir ganz ehrlich. Also, wahrscheinlich der Titel könnte sein, Don't Show Up.
1: Ich bräuchte eine Antwort, Ben.
0: Nee, ich berate mich mit Leon.
1: Ja, die Stunde hat nicht mehr so viel, deswegen bräuchte ich eine Antwort jetzt.
0: Okay, dann sage ich Don't Show Up.
1: Ja, von?
0: Von? Katy Perry.
1: Leon, eine Idee?
2: Nee, leider nicht.
0: Ich hätte noch Pink gedacht vielleicht, aber auch absurd.
1: Dua Lipa und Don't Start Now wurde gesucht.
0: Don't Start Now, okay.
2: Jason Derulo und Take You Dancing. Let me take you dancing.
1: Das ist richtig, Jason Derulo, Take You Dancing. Und da ist auch schon der letzte Song. Maybe.

0: das in den Moderationskarten der vorhergehenden Sendung?
1: Ja.
0: First. Tate McRae und You Broke Me First.
2: Das ist richtig. Damit steht ein Gewinner fest für die erste Stunde und das ist Leon.
3: Herzlichen Glühschrumpf.
0: Danke.
2: Damit war es das für die erste Stunde Musikquiz. Wir machen gleich weiter mit der nächsten. So, das Ergebnis noch mal einmal kurz bitte. Du hattest
0: 15.
2: Und Ben?
3: 6? 7? 6?
2: 7 dann, wenn du einmal doppelt gemacht hast.
3: 7. Ich habe nicht einmal doppelt gemacht.
2: Dann waren wir bei 5.
3: Ja, 5, okay.
2: Eindeutig, wir hören You Broke Me First von Tate McRae. Und gleich spielen wir in neuer Konstellation, denn Leon hat die zweite Stunde Quiz vorbereitet.

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1: Es heißt noch immer Songquiz, jetzt in geänderter Konstellation. Ben gegen Paul und ich bin euer Quizmaster Leon. Hi!
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2: Hallo!
1: Tschüss, tschüss!
2: Da geht hier mein Buzzer einfach aus. Das ist eine Frechheit. Ich werde boykottiert.
1: Du bist aber
3: von
1: noch...
3: Von Leons Laptop des Vertrauens. Er funktioniert noch. Leon, einmal Leertaste bei dir drücken.
1: Einmal Leertaste bei mir drücken.
3: Genau, dann sind wir wieder clear.
1: Super. So, aber für alle, die uns erst jetzt ab dieser zweiten Stunde verfolgen, erkläre ich nochmal das Ganze. Wir spielen ein Songquiz. Also wir sind im Wesentlichen Ben gegen Paul. Es wird sich zeigen, wer kennt die Songs aus den vergangenen Jahren, aus den vergangenen Jahrzehnten, aus den Kategorien.
2: Oh Gott, oh Gott.
3: Da hat Paul und ich gerade genau das Gleiche gedacht.
1: Wir spielen insgesamt 5 weitere Runden mit
2: heiß, Leute.
1: Je 4 bis 5 Songs. Es gab manche Kategorien, da war es einfach zu schwer, weitere Inhalte zu finden. Und wir mussten das Ganze auch noch vorbereiten.
2: Meine Güte.
3: Der Kollege winkt, wir winken zurück. Sehr interessant finde ich ja, man sieht manchen Menschen einfach an, wenn sie aufgeregt sind. Und ich finde, das ist so ein Moment, wo man das bei Paul richtig gut
2: eigentlich
3: sieht.
2: Eigentlich bin ich ja, also hier ist es auch okay. Normalerweise, wenn ich aufgeregt bin, dann kann ich es auch gar nicht zeigen, sondern einfach so richtig. Aber hier jetzt gerade ist es so.
3: Ja, man sieht so, du kannst nicht still stehen. Und
2: ja, gerade
3: so kurz vor Angst.
2: Ja, das ist aber mehr, weil ich so richtig Bock habe. Nicht, weil ich aufgeregt bin, weißt du?
3: Ja, dann geben wir dem richtig Bock doch mal Freilauf. Oder Leon?
1: Ich wollte noch kurz die Special-Regeln erklären. Und zwar wieder die letzte Runde heißt dann auch doppelte Punkte. Also ist dann auch nochmal alles offen, je nachdem, wie haushoch Ben gegenüber Paul dann führen wird.
3: Ah, okay. Das ist jetzt eine schwierige Ankündigung, Leon. Ich setze dann den Anwalt drauf an, wenn es soweit ist.
1: Ich wollte einfach hier noch nur mal zeigen, dass ich auch dich unterstütze, Ben. Und
3: vielen Dank.
1: Ich glaube an dich.
3: Oh.
1: So.
3: Ich nicht.
1: Ich finde es ja auch interessant, Paul, dass ich dich mal auf der anderen Seite habe.
2: Ja.
1: Aber ich will euch nicht noch länger auf die Folter spannen.
3: Bitte.
1: Und hier ist euer erster Song.
4: So viele Kids hängen lieber vor den Tags an den Wänden irgendwo.
3: Nein! Das ist Tennissocken und Asphalt. Ist das?
2: Ausdrücks ist er passiert mit dem Mocker.
3: Ja. Tennissocken und Asphalt von, ist das Kraftklub und Contra K oder so? Ich hab keine Ahnung, den Rest überlasse ich Paul.
4: Nicht pünktlich,
2: ich müsste nochmal. Contra K.
3: Immerhin den habe ich hingekriegt.
2: Asphalt, Tennissocken und Asphalt. Asphalt und Tennissocken? Warte mal.
3: Nein,
1: was
3: Tennissocken und Asphalt, komm, Paul.
2: Tennissocken und Asphalt.
3: Ja.
1: Ist das deine Antwort?
2: Ja.

0: Es war was Richtiges dabei, ihr habt euch aber für das Falsche entschieden. Contra K und Asphalt und Tennissocken.
1: Ah, ich hätte schwören können, dass der Song... Das tut mir leid, das war nicht mein Ziel.
2: Bitter.
1: Aber nicht nur die Technik boykottiert dich.
0: Aber Ben, gut gestartet.
1: Ja, wir versuchen.
0: Es wird. Gucken wir mal, ob es mit Song 2...
1: Denk an die Buzzer.
0: Danke.
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4: Ja, Bro, 500 PS.

0: absolut richtig. 500 PS von Crow.
1: 1-0.
2: Ja, musst du dir irgendwo aufschreiben.
0: Auf ich habe euch ja auch noch nie verraten, wie die Kategorie heißt. Ich habe ja, sie jetzt Führerschein getauft.
2: Deswegen. Oh, Asphalt, jetzt macht alles.
1: 500 PS, jetzt macht alles.
2: Dann kommt jetzt ja. Bones MC und der andere mit 500 PS.
0: Das Gas für die. Wollte ich mit reinnehmen, gab's nicht. Stattdessen habe ich den gefunden.
2: Gab's nicht.

0: keine Ahnung.
1: Paul, sag was.
0: Joel Curry Drive.
2: Leider nicht. Die richtige Lösung wäre Ferrari von James Hype und Miggy De La Rosa.
0: Ja, okay.
2: Versuchen wir es mit dem letzten Song der Kategorie Führerschein.

0: Also ich bin der Meinung, die Zeit ist vorbei.
1: Ist mir jetzt ein bisschen unangenehm gerade, nee, weil komme ich auch nicht mehr drauf. Ist
0: mir absolut nicht unangenehm.
1: Kenn ich. Den ich im Kopf habe, der ist es aber nicht.
0: War das nicht eine Frau?
1: Ja. Ich meine den Song, den ich im Kopf habe, der ist.
0: Ach so.
2: Es ist eine Frau dabei, aber es sind zwei Künstler, die genannt werden müssen. Und bei der ersten Person, wenn ich euch das von verrate, denkt euch, klar, kenne ich.
1: Nee, also, mir wäre jetzt noch ein Song mit Cars im Kopf, aber das ist der halt nicht, das weiß ich auch.
2: Willst du nicht ran? Ich will die Lösung hören. Was dir so im Kopf vorschwirrt.
1: Ich weiß, dass es der nicht ist, aber ich sag jetzt Walking on Cars, Speeding Cars. Oh nein, oh mein Gott. Jonas Blue und Dakota.
2: Das wäre
1: Fast Car.
2: Das wäre richtig gewesen.
1: Aua.
2: Jetzt nur die Frage. Aus den ganz...
0: Ich hoffe, der Schmerz sticht so richtig.
1: War noch 1-0, ne?
2: Für?
1: Mich.
2: Ja.
1: Hätte ich mir jetzt mal gesagt so.
0: Ja, ich habe schon wieder keine Ahnung mehr, was passiert ist.
2: 1-0, sagt ihr?
1: Ja.
2: Dann führt Paul in der Kategorie Führerschein mit 1-0 und hier ist jetzt...
1: Na, immerhin.
2: Pascal.

0: Jonas Blue und Dakota. Paul meinte eben, er hat seinen Anspruch nicht getroffen. Gucken wir mal, ob du es in Kategorie 2 kannst.
1: Immer dieses elektronische Getanze von uns dazu.
0: Und hier ist auch schon die nächste Kategorie mit dem Titel Hear Me If You Can.
1: Das ist Aha und Take On Me. Ich hab's angepriesen. Ja.
0: Du hast es angepriesen.

0: Christian. 1:1. Absolut richtig. Take on me von Aha. Der nächste Song.
1: Buzzer, buzzer.
2: Ich bin's, Rick Astley und never gonna give you up.
1: Wow.

0: sowas eigentlich?
1: Ich habe da mal eine Präsentation drüber gehabt.
0: Präsentation über Rick Astley?
1: Ja, in Musik, im Homeschooling, 7. Klasse oder?
0: Hast du das Musikvideo auch gezeigt?
1: Ja. Natürlich.
0: Sehr gut.
1: Wir haben sogar noch, ich habe sogar wie heißt denn das, wenn man Leute damit verarscht?
2: Rickroll.
1: Ja, den Rickroll. Ah, den habe ich nämlich rausgeholt und habe dann über meine virtuelle Kamera in diesem Meeting einen QR-Code eingescannt und nochmal einen Link, der dann zu dem Video auf einer Webvideoplattform geleitet hat, in den Chat gepostet, dazu geschrieben, hier die beste Präsentation des Tages bewerten und meine Musiklehrerin hat draufgedrückt. Das war so gut.
2: Okay, dazu kann ich aber auch was erzählen. Im Abitur habe ich mein letztes Prüfungsfach durch eine besondere Lernleistung ersetzt und sollte da zwischenzeitlich meiner Lehrerin den Zwischenstand schicken, damit sie mal ein Auge drauf werfen.
1: Und dann hast du einfach den Link zu Never Gonna Give You abgeschickt.
2: Ungewollt. Ich habe bei mir selbst so eine Kürzungsplattform wie bit.ly installiert und habe in diese E-Mail aber einen falschen Link eingetragen und habe dann für alle nicht
1: existierenden Links... Meinst du, wie dieses Ministerium, was man Porno-Link auf Twitter gepostet hat?
2: So ähnlich, bloß mit dem Unterschied, dass es kein Porno war, sondern eben Rick Astley.
1: Ja, das hast du ja fast
0: gesagt.
2: sie meinte nur, ja, wenn sie draufklickt, der Link funktioniert wohl nicht, weil ich wird zu einem Video weitergeleitet.
0: Ja, okay.
2: Aber vielleicht könnt ihr euch ja jetzt ausmalen, wieso ich die Kategorie Hear Me If You Can genannt habt. Und beim nächsten Song werdet ihr wahrscheinlich in Gelächter ausbrechen.
0: Ja. Wie warst du schon wieder schneller? Ich hab vor dir gedrückt.
1: Psy und Gangnam Style.
0: Der Buzzer funktioniert nicht hier.
1: Ja. Wie lächerlich.
3: Opa, Gangnam Style.

0: Gangnam-Style und sei absolut richtig. Einer der Songs, den
1: das
0: Paul
1: ist wirklich
0: und
1: lächerlich.
0: Ausgewählt haben.
1: 3-1 wird der Mann jetzt hier. Unfassbar. Unfassbar.
0: Dann hol jetzt zum 2-3 aus mit.
1: Modern Talking und Mörder Louis. Paul verlässt das Studio. Tschüss.
0: Weißt du auch aus, welchen zwei Personen Modern Talking?
1: Ja klar, das sind Dieter Bohlen und Thomas Anders.
2: Meine Güte, ey.
0: Super, danke für den Zusatz.
1: Brother Louis.
2: War das der letzte Song in der Kategorie?
1: Ich glaube, da kommt noch einer. Einer kommt noch.
0: Brother Louis von Modern Talking, das Duo bestehend aus Hoppitan Dieter Bohlen und
1: Schlager-Titan Thomas Anders, oder was? Ich finde, Paul, es gibt noch ein paar andere
2: Können
1: Kategorien.
2: Können wir jetzt noch eine richtige Kategorie spielen?
0: Gucken wir mal, was
2: ich möchte alles Führerschein so. Nochmal.
0: Das kann ich dir nicht bieten, aber was ich euch.
1: Brother Louis, Modern Talking.
2: Nein, wir hören uns jetzt nicht auch nochmal.
0: Doch, wir hören's in Gänze. Brother Louis und Modern Talking. Und danach Aha und Take On Me hier in unserer Quiz-Sendung. Yeah.

0: Take on Me, aha. Punkt Nummer 4 war das für Ben. Ben führt mit 4:1.
1: So nicht.
0: Und wir spielen natürlich noch weiterhin unser Songquiz.
1: Ja! Ja! Ich muss raus! Ich muss hier raus!
0: Ben, hinter dir.
1: Nee, da ist so ein Radio Darmstadt-Banner. Ich kann dagegen laufen, gegen die Wand.
0: Okay, schräg hinter dir. Aber bleib lieber noch und verrate mir, was für ein Song das ist. Wir spielen jetzt nur Instrumentallieder und ihr müsst sagen.
1: Die Entscheidung war ein Fehler.
0: Titel als auch Namen. So.
1: Oh mein Gott.
0: In dem Fall bin ich sogar so nett und lass euch andere Personen gelten als die, der Name, der hier als Interpret gelistet ist, weil die Person ist dann nur für das Instrumental zuständig und nicht für den Originalsong, den ich suche.
1: Das ist so dumm.
0: Die beiden vor mir sehen ziemlich ratlos aus, bewegen sich passend dazu. Kurz. Vielleicht habt ihr da draußen ja eine Lösung. Schreibt es uns via Social Media an YoungPowerRadar oder via E-Mail youngpower@radiodarmstadt.de.
1: Das Dumme ist, dass das Instrumental, glaube ich, von mir ist. Oder? Ist es das?
0: Ist es das? Die Frage.
1: Also ich habe noch ein Instrumental, was wahrscheinlich drankommt. Bin ich mir relativ sicher, dass das drankommt, aber das kann ich nicht so auf.
2: Nee, ist das eins von denen, die du hast, glaube ich. Ist das irgendwas, ich glaube, es könnte was Deutsches sein sogar.
0: Nein.
2: Okay, schade. Ja, ich kenne den Song, also keine Ahnung, ist halt ein bisschen dumm jetzt gerade.
1: Löse es auf, Leon. Befrei uns.
0: Ich befreie euch.
1: Nein! Ja. Davon haben wir eine Instrumentalversion.
2: The Dragon Bowman.
1: Der Gute.
0: Ist noch nicht ganz vollständig, es fehlt noch eine Person.
2: Kevin Harris.
0: Das.
2: Und Giants.
0: Wäre richtig, genau, deswegen auch kein deutscher Song.
2: Ja.
0: Kannst es dann Deutsch, zu Deutsch übersetzen mit Riese. Darum soll es aber nicht gehen. Sondern der nächste Song, der ist zumindest von einem deutschen Interpreten.
2: Doch, come on!
1: Ich will weg! Nee, wie geht das? Und keine Ahnung, es ist Mark Forster und Au Revoir.
2: Nein, falsch.
1: Was?
2: Ich möchte, ich möchte.
1: Oh,
0: Moment.
1: Oh,
2: ich möchte.
1: Stress. Oh, Au Revoir, war das nicht? Oh, da war Sido! Ja. Ich hab Sido vergessen! Das gibt's doch nicht! Och,
2: Mark
1: mein
2: Forster
1: Gott.
2: Featuring Sido mit Au Revoir ist das. Ey! Es gibt nichts,
1: was mich hält. Au Revoir. Ja, den Punkt musste ich dir jetzt schenken.
2: Ja, dankeschön. Sehr groß.
0: Das ist richtig. Au Revoir, Mark Forster und Sido.
1: Kann man Sido vergessen, ehrlich jetzt?
0: Das ist die Frage. Das sind auch so Songs, die fühlen sich noch gar nicht so alt an, aber sind erstaunlich alt. Kamen zur Fußball-Weltmeisterschaft 2014 raus. Das war auch das Jahr, als Deutschland, Brasilien...
1: Da kam auch Andreas Burani auf uns raus.
0: Unter anderem auch, genau, das war dann der Song, den die ARD hoch und runter gespielt hat.
1: Ja.
2: Es war ja auch so, da spätestens da kannte dann jeder Mark Forster. Also ich meine, vorher kam ja schon Bauch und Kopf, glaube ich.
1: Ja, das war dasselbe Album, glaube ich, mit Au Revoir.
2: Es kann sein,
0: auf jeden Fall. Jetzt ist nur die Frage, lief dieser Song bei euch rauf und runter?
2: Crow, einmal um die Welt. Also Crow ist es safe. Ich weiß nicht, ob es einmal um die Welt ist.
1: Das ist easy.
2: Ich hab's jetzt ja eh eingeloggt, also es ist spät.
0: Das ist es nicht. Ben, ich lass dich noch weiterhören.
2: Ja, du hast recht.
1: Ja, es ist easy. Ja. Crow und easy.
0: Und das ist...
2: Das ist auch...

0: Du.
1: Du.
0: Ja.
2: Schade, wir haben jetzt beide richtig reingeschmissen gerade.
1: Aber auch ein bisschen zurecht.
0: Ja.
1: Weißt du, wie viele Punkte du hast?
0: Zwei?
2: Zwei, glaube ich, ja. Und du hast vier.
1: Aber
2: ja,
1: auch nur, weil ich singe und nicht musste.
2: Schade. Ja, schade, ne?
3: Letzter Song aus der Kategorie Instrumental, schon ein bisschen älter, aber auf jeden Fall einer, den ihr kennen solltet. Aber da ist das Feature vor allem tricky.
1: Boah, das, Buzzer.
2: Oh mein Gott. Wem ist das denn?
1: Ich weiß nicht, wer singt. Ich kann dir den Songtitel sofort sagen.
2: Ja, das
1: aber
2: kann ich ja auch sagen.
3: Die Person ist im vergangenen Jahr verstorben.
1: Die Queen.
3: Nee, die.
2: Wir sind doch zeitlos. Wir produzieren noch eine zeitlose Sendung.
1: Natürlich auch. Weiß ich nicht, wer wird vielleicht in den kommenden Jahren sterben? Ich wage keine Spekulation.
2: Ja, ich kenne nur den Songtitel. Tatsächlich leider.
1: Ja, den kriege ich auch hin.
2: Also selbst wenn ich einen Interpreten noch so irgendwie halb raten würde, dann wäre also den zweiten wäre ich raus.
1: Probier's doch trotzdem. Vielleicht drückt Leon ja
2: so doch
1: alle Ohren zu. Nee, ich kann dir nicht keinen Interpreten sagen. Wenn du wenigstens einen halb hinkriegst.
2: Ich glaube nicht.
1: Guck mal, Leon hat den Song sogar schon runtergezogen, sodass wir drüber quatschen können.
3: Es ist ein Instrumental, also anhand des Songtextes wird euch nichts verraten.
2: Ja, das stimmt.
1: Vielleicht wisst ihr den Song ja und wollt euch mal richtig über uns auskotzen.
2: Den Song wissen wir ja auch.
1: Achso,
2: Interpreten.
1: Ja. Vielleicht wisst ihr ja alles und kotzt euch über uns aus, Social Media @YoungPowerRadar.
3: Ich wüsste, meine Mutter würde das machen, weil die dann wirklich ab Sekunde 1 da sitzt. Übrigens, von der habe ich auch die CD, deswegen habe ich auch überhaupt das Instrumental von dem Song.
1: Ja gut, den Titel können wir natürlich sagen.
2: Ja. Gangsters Paradise.
1: Bist doof. Ich habe cool runtergezählt, na, wir sagen das jetzt so zusammen.
2: Von wem ist das denn?
1: Das weiß ich nicht.
3: Gangsters Paradise ist richtig. Der Rest hat leider gefehlt, deswegen.
2: Ich weiß immer noch nicht, von wem das ist.
1: Ja, das wird Leons uns jetzt sagen.
3: In Gangsters Paradise gesucht waren Coolio und Elvi. Coolio war die Person, die jetzt leider nicht mehr unter uns ist. Aber wir hören seine Musik.
2: Ja, jetzt wo du es sagst, ne?
3: Gangsters Paradise.
1: Gehört.
3: Wie ist eigentlich der aktuelle Punktestand?
2: 4-2 immer noch.
3: 4-2, noch ist alles drin. In der letzten Runde zählst doppelt.

0: Lieblingssongs oder sagt uns einfach, was ihr schon immer mal sagen wolltet. youngpower@radiodarmstadt.de.
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0: Revoir, Mark Forster und Sido. Der einzige Punkt für Paul aus der Kategorie Instrumental.
1: Immerhin einer mehr als Ben.
2: Wobei der Ansatz nicht schlecht war.
1: Ja, das stimmt. War aber auch schwer, muss ich sagen.
2: Ja, ich fand's auch. Vor allem für den Song meiner Kindheit.
0: Und der Name der nächsten Runde wird euch musikalisch präsentiert.
3: Aus den 2000ern.
2: Okay. Ja.
0: Aus den 2000ern heißt die Kategorie. Ich habe nach Songs gesucht, die sowohl
1: 1999, 2000er, featuring Mixo und MacLeod.
2: Du hast wirklich zugehört, als Leon uns den Songtitel erklärt hat.
1: Aber ich kann den vorher schon, ich wusste nicht auf 2000er oder Kinder aus den 2000ern.
0: Das stimmt, ich habe nach Songs gesucht, die sowohl in dem Jahr, in dem Paul zur Welt kam, als auch in dem Jahr, in dem Ben zur Welt kam, rausgekommen sind. Und ich muss sagen, was ich da gefunden habe.
1: Respekt, okay, deswegen hast du das vorhin so lange gebraucht.
0: Nee, das war gar nicht mal das Problem. Aber also eigentlich, ja, das Problem war eben, ich musste so viel vorbereiten, weil es davon wenig Vorbereitete gab.
1: Ja.
0: Und es sind wirklich sehr coole Sachen rausgekommen. Zum Beispiel.
1: Ich erwarte nicht, dann, wenn die also...
2: Ach, komm jetzt. Da kommt jetzt so bestimmt Flow Rider Whistle und sowas.
1: Ja, okay.
0: Das nicht, aber...
1: Okay, aber Flow Rider kommt. Wenn es der erste Song Flow Rider ist, dann mache ich mich kaputt. Ich erwarte eher so Tyo Cruz und sowas.
2: Ja, stimmt.
1: Ach du meine Güte.
4: Das Fenster öffnet sich nicht mehr.
1: Nein!
2: Tokyo Hotel durch den Monsun.
1: Oh

0: Ich muss aufpassen, nicht, dass ich mich zu sehr feiere, sonst hasst Paul mich gleich.
1: Aber ist da nicht noch irgendein Feature dabei?
2: Nee. Nee. Durch den Monsun. Tokyo Hotel. Absolut richtig. Auch rausgekommen in euren Geburtsjahren.
0: Echt? Aber dann in Pauls, oder? Oder war das 2006?
1: Ja, 2004 oder 2006 wird es gewesen sein. Keine Ahnung.
0: Ja, wahrscheinlich. Sagst du
2: jetzt? Ich hab's bunt gemixt. Ich weiß es leider nicht mehr genau. Aber 5, auf jeden 2, Fall.
1: Ne?
2: Ja, 5, der hier ist auch dabei.
1: Ich kann das hier nicht verlieren.

0: lass euch noch weiter raten.
1: Ja, das war klar, aber wie heißen die?
2: Ah, der Song heißt Hey Ya.
1: Ja, ja.
2: Stimmt. Wer hat den letztens gesungen? Florian, viele Grüße.
1: Ich glaube, Magic hat Root gemacht, aber ich logge jetzt einfach mal ein. Hey Ya, Magic.
0: Leider nicht. Hey Ya wäre richtig gewesen.
2: Ja, das war ja richtig.
1: Ja.
0: Exakt, das war richtig. Was gefehlt hat, war nicht Magic, sondern Outcast.
1: Ah, ja, okay.
0: Jetzt habe ich wieder was Deutsches.
2: Da war Paul 2, das hat er richtig gefühlt. Oder ist 2004?
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2: Oh Mann, das weißt du nicht. Das kannst du nicht wissen.
1: Die perfekte Welle, Juli.
0: Lass ich so.
1: Perfekte Welle? Oh nein.
2: Oh nein. Das ist doch, also sorry, den Punkt, wenn ich mir den jetzt hole, dann hasst Paul mich ja bis...
1: Ja, mach, komm.
2: Und hier. Ja, Juli, perfekte Welle.
1: Ach, come on.
3: Das ist die perfekte Welle. Das ist der perfekte Tag.
2: 6:2.
1: Haben die den nicht erst später rausgebracht, weil da diese Riesenwelle, Riesen-Tsunami in irgendwo war?
2: Japan?
1: Ich glaube, ja.
2: Ja, da war ja Fukushima. Könnte zeitlich passen.
1: Ich habe keine Ahnung. Weiß ich gar nicht.
0: Juli und perfekte Welle. Das war richtig. Und?
1: Das ist... nein! Das kann doch nicht sein.
2: Ach, ist wie ich und Sido.
1: Jetzt?
2: Also.
1: Wie viel steht es jetzt?
2: 6:2.
0: Ich bin mir sicher, jetzt kommt es wirklich auf Geschwindigkeit an. Also haltet schon mal die Hände über euren Buzzer, auf euren Buzzer und verratet mir, wie heißt der Song und der Interpret davon?
4: Hier, wieder mal ein Solo ausrücken, den Pose-Outfit machen.
2: Es handelt sich um Peter Fox.
1: Ja, so weit war ich auch schon.
2: Und das Album heißt Stadtaffe.
1: Schön.
2: Und entweder heißt der Song auch Stadtaffe, aber der Song heißt Augenbling.
1: Ist falsch.
2: Fuck. Ja.

0: Wow.
1: Das ist jetzt der Punkt.
0: Oh mein Gott. Der fehlt.
2: Hast du gut gemacht, Leon.
1: Danke.
0: Ja, ist ja da, genau, aufschneidet, war ja klar.
2: Das Album heißt trotzdem Stadtaffe. Glaube ich.
0: Oh, wie heißt denn der Song?
1: 5, 4, 3, 2.
0: Peter Fox, Bling Bling. Keine Ahnung.
2: Okay. Darf ich auflösen?
0: Ich kenne wirklich nur Haus am See von Peter Fox, glaube ich.
2: Das ist, ja, okay.
1: Lös auf.
2: Peter Fox und Hübsches Ding.
0: Ah.
2: Oder ist es, glaube ich. Zumindest ist so der Refrain. Ich weiß nicht, ob der Song wirklich so heißt.
0: Ja, okay. Ah. Man haben müssen auch.
2: Ja, eigentlich schon. Aber das war auch...
1: Ben, leider...
2: Wie heißt der Song?
1: Auch nicht richtig. Der Song heißt Ding und es war nicht Peter Fox, sondern Peter Fox als... Gruppe.
2: Es war Seed.
1: Es war Seed.
2: Oh. Ah. Dann war da schon der Denkfehler. Ja, okay, ja.
0: Dann hätte ich es aber auch verkackt.
2: Ja. So. Aber von Seed ist ein sehr guter Song und Dickes B kann ich nur empfehlen.
1: Ja.
2: Weil da sind am Anfang S-Bahnen zu sehen, habe ich als Kind voll abgefeiert.
1: Letzter Song in der Kategorie aus den 2000ern.
0: Der war noch, ne?
1: Ja. Könnt ihr mir sagen, wer dafür verantwortlich ist und wie der Song heißt? Hinweis, achtet gut auf den Songtext.

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1: Polizistensohn, ich hab Polizei. Ist, glaube ich, zu spät dafür.
0: Dicke Bonks geraucht und den Unterricht geschwänzt.
1: Yeah. Also die Buchstaben am Anfang ergeben Fuhrmann, falls es, wenn ich richtig zugehört habe. Falls es dich weiterbringt. Und ich habe Sido gehört.
2: Das ja, hast du aber richtig, es fehlt ja noch jemand, oder?
1: Versuch mal mit Fuhrmann. F-U-H-R-M-A-N.
3: Also, so nenne ich meine Homes.
2: Ja, aber es fehlt doch noch Safe and Feature.
1: Entweder ist das der Titel oder das Feature, dann fehlt nur noch der Titel.
3: Das waren noch die sehr wilden Zeiten dieser Beteiligten an dem.
1: 1999. So als Babys.
2: Die gab es da noch nicht.
3: Nee, 1999 sind ja ungefähr so alt wie wir. Das hätten die dann wirklich nah als Grund.
2: Das ist nicht nur ein Interpret, oder?
3: Doch. So viel.
1: Dann ist es Sido. Und der Song heißt
2: Fuhrmann. Ist nicht Sido.
1: Okay, dann ist es.
2: Also ich logge das jetzt ein. Okay, ich habe keine Ahnung, Sido Fuhrmann, aber es wird es nicht sein.
0: 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Meine Stadt, mein
2: Sido könnte passen.
0: Meine Straße, ja. Mein Zuhause, mein Block. Meine
2: Sido,
0: Gedanken,
2: mein Block,
0: mein
2: ist
0: Herz,
2: das.
0: Mein Leben, meine Welt reicht vom 1. bis zum 16. Stock.
3: Da war's, Stadt, Sido, mein Block.
0: Meine Straße, mein Zuhause, mein
3: Block. Und der Song, mit dem ihr am wenigsten anzufangen wusstet, hier jetzt, Sido und mein Block. In voller Länge ist an die Finalkategorie nicht. Geht so viel, darf ich euch
2: muss
3: schon
2: ich
3: verraten.
2: Jetzt aber hier
1: steht 6 zu 2.
3: Dann
2: aus doppelte Punkte.
3: Deutsch, doppelte Punkte. Es ist noch alles drin.
2: 5-2?
1: 6-2.
2: Och, du meine Güte.
3: Damit ist noch alles drin. Hier jetzt aber erstmal Sido und mein Block.
0: Yeah, ich hab mir die letzten zwei Juice geklaut. Mal auf den CDs waren so Tracks drauf, die hießen mein Block. Blumentopf und Heckler und Koch.

0: wisst ihr, was...
1: Sieh doch mein Blog.
0: Richtig, aber wisst ihr, was jetzt dran ist?
1: Deutsch, eine Kategorie.
2: Doppelte Punkte. Ich muss jetzt nochmal hier was reißen.
1: Das ist ja wirklich 6-2 schlimm. Im Moment.
0: Noch ist aber alles drin. 10 Punkte sind zu vergeben. Mal schauen, wer sie sich von euch absandt.
2: Ja, ich bitte.
1: Ja, ich bitte.
2: Bitte, bitte. Ja.
0: Die ersten 2 Punkte sind damit zu vergeben.
3: Es tut noch weh.
2: Jetzt, als ob du jetzt Rammstein spielst.
1: Ich habe die Kopfhörer abgesetzt, das war ein Fehler. Das ist nicht Rammstein, das ist unheilig.
2: Ja, okay, dann die.
1: Und halt. Das ist unheilig mit einem Song, der...
0: Das ist richtig.
1: Der wirklich grandios
2: jetzt
1: ist.
2: Jetzt sag's doch den Song. Können wir runterzählen, Countdown dann bitte?
1: Schon so, 5, mein Traum wieder,
0: 4, 3,
1: unheilig.
0: 2.
1: Das kann. Nee, nochmal 5 Sekunden bitte. Das fällt mir ein.
2: Nein.
1: Unheilig.
0: 3, 2, 1.
3: 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Mit gutem Gefühl. Etwas Neues zu tun.
2: Hauptsache, wenn er den Punkt schon mal nicht deswegen.
3: In diesem Augenblick ja. Bist du mir wieder nah. Wie an jedem so.
1: Ich hab's. Oh Mann.
2: Bringt ja nichts mehr.
1: Kannst du bitte vorm Refrain cutten?
2: Nein. Ich hab hier das Recht.
1: Das ist gar kein Recht.
0: Sag ich mal so, Ben, der Paul hat jetzt noch 12 Sekunden Zeit, sonst kommt sofort die Auflösung.
2: Jetzt sag mal leise hier bitte.
3: Denn du hast mir gezeigt, wie wertvoll mein Leben ist.
0: Falsch ist
1: danke,
0: Ben.
1: Geboren um zu leben.
3: Wir waren geboren, um zu leben, ja, den Wundern jeder Zeit, sich niemals zu vergessen,
2: ich sterbe mich bald
3: bis in alle Ewigkeit. Wir waren geboren, um zu leben, für den einen Augenblick, bei dem jeder von
0: Achtung,
3: uns
0: es geht auf Geschwindigkeit.
1: Hä? Es ist grün!
2: nein!
1: Ich hab vergessen, was war denn jetzt der Song? Tim Bensko, nur noch kurz die Welt retten.
2: Als ob der auch doppelt ist.
1: Nur noch kurz.
2: Das ist so lächerlich und ich hab schon wieder vor dir auf die Leertaste gedrückt.
1: 8-2.
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1: Ja, aber das, da war das Buzzer-System gerade auch ein bisschen komisch. Tatsächlich.
0: Nur noch kurz die Welt retten, der zweite und so viel verrate ich letztes Song, den Paul und ich

0: absolut richtig. Ich hab mich hier verdrückt. Der Punkt ist an.
1: Pause. Schau, schau, der Kommissar geht um. Also 8-4.
2: Ja, richtig.
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2: Das lasse ich nicht zu.
0: Dann verrat mir doch, Paul, wie heißt dieser Song und wer steckt dahinter?

0: Das hört sich an wie ein Aha-Song.
1: Und stürzt euch raus.
2: Nein! Komm, verkackt.
0: Das ist Nena. Irgendwie, irgendwo, irgendwann.
1: 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Irgendwie, irgendwo, irgendwann. Die Zeit ist reif für ein bisschen Zärtlichkeit. Irgendwie, irgendwo, irgendwann.
3: Absolut richtig. Nena, irgendwie, irgendwo, irgendwann haben wir in der 5. und 6. Klasse im Musikunterricht gesungen.
0: Haben wir gerade vor 2 Wochen im Musikunterricht gesungen.
3: Ich meine, den haben wir nicht gesungen, aber hätten wir mitsingen können. Ist auch ein deutscher Song.

0: So, das ist der Künstler fällt mir nicht ein.
1: Ich war, ob ich das hinkriege jetzt.
0: Okay, ich versuche weiter nachzudenken. Alles klar,
1: Wer singt das denn?
0: In meinem Nassschwimmen haben wir den Song auf Französisch gesendet. Das ist
2: 5, 4,
0: häng den Refrain direkt dran.
2: 3, 2,
0: das Problem 1, ist, dass der Titel im Refrain nicht genannt wird.
2: 0.
0: Peter Schilling ist das. Das ist schon mal richtig. Und Peter Schilling mit
2: Major Tom.
0: Major Tom.
2: Völlig losgelöst. Das wäre gewesen. Und damit, was ist der finale Punktestand?
0: 10.
1: 10 zu 6, glaube ich.
0: Zu 4.
1: Zu 4? Ich habe doch eben noch einen Punkt gemacht, oder?
0: Nicht? Nee.
1: Nee, gar nicht.
0: Nee. Also ach, du hattest am Anfang...
1: Ist auch egal am Ende, ne?
0: 10 zu 4.
2: 10 zu 4, Paul, da lässt sich noch was machen. Mal zeigen, wer gewinnt im Duell. Paul gegen Leon, Leon gegen Paul. Ben hat jetzt gegen Paul gewonnen, ich habe gegen Ben gewonnen. Schauen wir mal, wie wir dann die Rückrunden gestalten.
0: Schreibt uns auf jeden Fall gerne eure Songvorschläge, denn beim nächsten Mal werde ich das Ganze organisieren, dann werden Paul und Leon gegeneinander spielen und mich interessiert natürlich, was ihr mit reinhaben wollt. Schreibt uns über Social Media @youngpowerradar oder eine Mail an youngpower@radiodarmstadt.de. Und das waren sie auch schon wieder, die 2 Stunden Young Power.
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0: Und damit herzlich willkommen zur diesmonatigen Ausgabe der K-Beats Corner hier bei Radio Darmstadt mit mir, Effi, auf der 103,4 Megahertz. Ein letztes Mal noch DAB Plus und im Webstream unter www.radiodarmstadt.de. Warum ein letztes Mal auf der 103,4 Megahertz? Weil am Ende des Monats unsere UKW-Frequenz abgeschaltet wird und ihr uns dann nur noch digital hören könnt. Aber ihr könnt uns weiter hören. Wir sind immer noch da. Ich bin heute nicht alleine im Studio. Ich habe Maren dabei. Und wir wollen über das Extraordinary Heroes Konzert von vor zwei Wochen. So ungefähr zwei Wochen. Zweieinhalb Wochen. Irgendwas in die Richtung reden. Weil war geil. Oder?
1: Ja.
0: Ja. Sehr. Es war krass, sie nochmal zu sehen. Also wir waren ja jetzt das zweite Mal da. Wir haben uns damals ja kennengelernt.
1: Damals. 1955.
0: Als die Welt noch besser war. Nein. Also eigentlich wäre es auch cool gewesen, wenn Jen noch dabei gewesen wäre. Die hat noch heute keine Zeit. Deswegen sitzen wir hier zu zweit. Aber ich freue mich trotzdem drauf. Es gibt eine Menge zu erzählen, denke ich. Wir hatten gewollte und ungewollte Interaktion und ein sehr geiles Konzerterlebnis. Wollen wir vielleicht am Anfang anfangen?
1: Wäre wahrscheinlich am schlauesten.
0: Wir fangen am Anfang an. Wir haben eine halbe Ewigkeit angestanden.
1: Ja.
0: Ich bin in das Konzert reingegangen, total verbrannt. Und das, obwohl ich mich wirklich die ganze Zeit im Schatten eigentlich aufgehalten habe. Irgendwie war die Vorstrahlung erbarmungslos an dem Tag.
1: Naja, wir haben auch eine ganze Weile in der prallen Sonne stehen dürfen.
0: Ja, ich nicht. Ich habe mich ja trotzdem immer in den Schatten zurückgezogen. Ich hatte ja sogar Sonnencreme drauf. UV-Strahlung mag ich einfach nicht. Die haben mich dann auch... Tatsächlich war es dann so schlimm, dass mich die Sunnies 10 Minuten vor Einlass schon reingelassen oder reingeholt haben. Und ich dann da gewartet habe, bis meine Leute kamen in die Richtung.
1: Ich glaube, das hatten wir dir gar nicht erzählt. Du hattest dich ja dann auf diesen Pflanzkübel gesetzt, erstmal in den Schatten.
0: Und plötzlich war ich weg.
1: Wir erzählen so und ich drehe mich um. Und so, warte mal, wo ist Effi? Ich zu Jen, Jen, wo ist Effi? Jen dreht sich um. Wo ist Effi? Dann haben wir erstmal geguckt um die Ecke, ob du dich vielleicht auf die Treppe gehockt hast. Kein Effi. Bin so, wo ist Effi?
0: Ja, es war, andere Leute hatten mich dann gesehen und waren so, geh vielleicht mal zu den Sunnies. Nicht zu den Sunnies. So mit Arme nach vorne, so, ne, bloß nichts anfassen mäßig zu den Sunnies gelaufen. Und netterweise, neben uns hatte dann ja schon der Essensstand aufgemacht, ne? Mhm. Und die haben mir dann netterweise diese Küchentücher. Papierküchentücher nass gemacht und welche rausgegeben, damit ich da zumindest kühlen konnte. Weil das hat ja also zu dem Zeitpunkt schon richtig böse wehgetan.
1: Das hat auch richtig böse ausgesehen.
0: Josh the Lobster, wie wir so schön. Ja. mein Lied an dem Abend. Nee. Also die Security wollte mich nicht reinlassen, die Sunnies haben mich gesehen und waren so, okay, also wir haben jetzt zwei Möglichkeiten, wir fahren dich direkt ins Krankenhaus für First Degree Burns. Ich war so, nein.
1: Bitte nicht.
0: Ich habe auf dieses Konzert zweieinhalb Jahre. Zweieinhalb Jahre.
1: November.
0: 15. November 23.
1: Ja. Genau. November 23.
0: Zweieinhalb Jahre gewartet. Und ein ordentliche Stange Geld ausgegeben. Ich werde jetzt nicht vor Anfang des Konzerts ins Krankenhaus verschwinden. Ich könnt ihr vergessen. Ich habe dann von irgendwoher noch eine Schmerztablette bekommen. Das war auch meine Hilfe oder meine Rettung, um ehrlich zu sein. Weil das hat echt, boah, das hat scheiße wehgetan. Aber anyways, so bin ich vorm Konzert verschwunden. Ihr wusstet nicht, wo ich bin, weil ich euch auch, ich bin nicht drauf gekommen, euch schnell Bescheid zu sagen. Irgendwie war das so... Klar, dass das, also ich weiß nicht, ich habe mich so präsent gefühlt, weil alle haben mich angeguckt und waren so, holy shit. Ich bin ja auch nach dem Konzert die ganze Zeit drauf angesprochen von diversen Leuten, ob es mir jetzt besser ging. Ich war so, so eine Verbrennung verschwindet nicht innerhalb von 3 Stunden, oder 2 Stunden, keine Ahnung. Aber gut, war angenehm irgendwie trotzdem. Also die Leute haben auf einen geachtet.
1: Das stimmt.
0: War wirklich sehr toll. Also auch, ich weiß nicht, wir haben ja Leute kennengelernt, als wir in der Schlange standen.
1: Mhm.
0: Da hat man sehr schön aufeinander aufgepasst, fand ich. Und auch drinnen dann, also zumindest da, wo wir standen, hat man so ein bisschen drumherum geguckt.
1: Ja gut, es wurde halt von hinten ganz schön gedrängelt zwischendurch.
0: Ich merke das irgendwie immer nie, aber ich bewege mich halt auch so viel. Ich glaube, bei mir gehen die Leute eher auf Sicherheitsabstand.
1: Nee, also ich hab schon gemerkt, wie es von hinten immer näher kam irgendwann.
0: Okay. Ich glaube, meine Aktivität hilft mir da wirklich.
1: Sicherheitsabstand.
0: Ist halt wirklich so. Damit ich niemanden auf die Füße latsche, wenn ich da hin und her springe. Keine Ahnung. Ich höre das immer so, ja, die haben so gepusht. Ich war so, ich jedes Mal so, irgendwie habe ich davon nicht so viel mitbekommen. Entweder sind genug Leute hinter mir, die das dann abhalten. Ne? Du hast ja auch so halb hinter mir gestanden, ne? Dass du das wieder abgefangen hast.
1: Möglich, Maurice
0: war es denn, die es abgefangen hat für mich so ein bisschen. Oder ich bin halt trotzdem doch aktiv genug, dass die Leute so ein bisschen...
1: Wahrscheinlich eine Mischung aus beiden.
0: Möglich,
1: so.
0: Ja. Also.
1: Ja.
0: Aber ich bin halt, ich war wirklich viel am Springen, kann das sein?
1: Und schreien, ja.
0: Ja, stimmt, das ist nämlich das andere, weshalb Leute tendenziell von mir ein bisschen Abstand halten. Weil es wehtut, bei mir in der Nähe zu stehen. Nicht nur physisch, sondern auch,
1: naja,
0: ohrtechnisch physisch.
1: Ja, auch physisch.
0: Auch physisch, aber halt akustisch physisch. Nicht, dass ich jemanden, also ich latsche den Leuten nicht nur auf die Füße. Ich lasse auch ihre Trommelfelle platzen. I don't know. Nee, aber auf eine, ich denke, ich habe mich zurückgehalten, finde ich.
1: Es ging tatsächlich, ja.
0: Also
1: für deine Verhältnisse warst du recht ruhig.
0: Ja, ne? Zumindest was meine Stimme anging. Wobei man aber auch dazu sagen musste, ich hatte verbrannte Arme und tatsächlich mein Ohr war so verbrannt, dass es da war Second Degree bei meinem Ohr. Da hatte ich eine Brandblase, die dann auch aufgegangen ist. Da ist immer noch
1: ein Brand
0: drauf. Ja.
1: Oh. Im Ohr.
0: Ja, auf dem Ohr. Auf der Ohrmuschel oben
1: drauf. Oh nein, aber das ist auch unangenehm.
0: Ja, vor allem, weil ich es nicht gemerkt habe, nur als es dann aufgegangen ist, es hat plötzlich angefangen zu suppen. Also, really? Okay, gut. Müssen wir jetzt mit leben?
1: Oh nein.
0: Ja. Aber, ja. Also muss ich ehrlich sagen, vor Ort, Security war... ja, naja.
1: Wie drücken wir es...
0: Sie haben getan, was sie konnten, aber Menschen sind generell, also in Deutschland sind Konzerthallen generell davon überfordert, wie K-Pop-Stans sind.
1: Ja, ich hatte mit einigen Security-Menschen mehr Probleme als mit anderen, aber
0: ja. Ja, genau, richtig. Ja, es waren coole dabei, es waren, naja. Also, die eine, mit der ich diskutiert habe, dass sie mich reinlassen sollen, weil ich selbst im Schatten verbrannt wurde, so die Richtung, die war so, ja, Schätzchen, ich kann dich jetzt nicht hier reinlassen. Weil ich so, hast du mich gerade wirklich Schätzchen genannt? Ich meine, ich habe es in dem Moment nicht gesagt, weil ich echt andere Probleme hatte, ne? Aber Alter, das war disrespectful. Also honestly.
1: Ja, ich hatte auch das Gefühl, der Security Guard, der dann in der Halle bei uns auf der Seite gestanden hat, der wusste auch nicht so wirklich, was er da gerade tut.
0: Ja, also es gibt gute und es gibt schlechte und ich weiß nicht, die Organisation war so chaotisch, wie man das von K-Pop-Konzerten mittlerweile leider gewohnt ist in Deutschland.
1: Nennen wir es besonders.
0: Ja, also eigentlich hätten wir irgendwie Prio für Merch gehabt, aber es gab halt irgendwie, es wurden halt die Hälfte der Tickets schon an VIP verkauft oder so, von dem, was ich gehört habe. Also es gehen so ungefähr in die Butch Cup so 1.500 Leute rein.
1: Mhm.
0: Und wir hatten 600-700 Leute waren VIP.
1: Aha.
0: Und eigentlich wurde uns versprochen, dass wir Sonder-Access zu Merch hatten, aber es gab halt exakt einen Merch-Stand draußen.
1: Mhm.
0: Und Schlange hatte keinen Schatten. Es war grausam. Also ich meine, uns wurde immerhin dann erlaubt, dass man reingehen konnte in die Konzerthalle, um sich schon mal was zu trinken zu holen und auf die Toilette zu gehen. Aber das war's dann auch schon.
1: Ja, das war auch, ja.
0: Das war so das Minimum, ne?
1: Ja. Also,
0: es waren ein paar Sonnenschirme aufgestellt, aber die waren halt irgendwie, naja.
1: Spärlich.
0: Spärlich, ja. Also dafür, wie krass die Sonne geknallt hat, war es ein bisschen problematisch, muss ich ganz ehrlich sagen.
1: Also ich, dass ich mich drüber aufgeregt habe, sondern auch sehr viele andere, ist, dass sie den Getränkestand draußen erst
0: kurz
1: aufgemacht haben, als wir schon reingegangen sind.
0: Ja, ja, das war dann mehr für die GA-Leute als für die Leute. Und ja, also es war halt auch, ja, wir hatten Access zu Merch, zu dem Merch-Stand draußen, aber bevor man da irgendwie rankommen konnte, weil die Schlange halt so ewig lang war, mussten wir uns schon wieder anstellen, auch um dann Tickets kontrollieren und so, ne, und alles Mögliche in die Richtung. Und das war halt schon scheiße. Sorry, aber.
1: Ja, ich meine, fairerweise muss man dazu sagen, sie hatten, glaube ich, drinnen in der Halle dann auch noch einen Stand.
0: Ja,
1: aber
0: das konnte uns halt aber auch niemand so genau sagen,
1: ja,
0: weil ich habe extra noch jemanden gefragt von der Halle, wie sieht's denn aus, haben wir drinnen noch einen Merchstand, der war so, keine Ahnung, ich glaube nicht, also wenn schon, dann wahrscheinlich nichts Offizielles, so die Richtung.
1: Ja, ich meine, es war ein relativ kleiner Merchstand und als wir dann reingekommen sind, haben sich dann natürlich alle direkt hingestellt für den Soundcheck.
0: Ja.
1: Und also, da ist dieser Merchstand auch noch ein bisschen untergegangen, finde ich.
0: Ja. Ist halt, sorry, aber ist halt scheiße, sorry. Also, wir haben im Endeffekt dann unseren Merch online bestellt. Aber, ja, keine Ahnung. Ansonsten, wir haben ein Goodie-Bag bekommen für die VIP-Leute. Mit den schäbigsten PCs, die ich in meinem Leben je gesehen habe.
1: Die sehen ein bisschen aus, halt nur so selbst gedruckt, ja.
0: Ja, so, keine Ahnung, einfach Fotopapier in den Drucker. Und dann halt auseinandergeschnitten.
1: Ja, so ungefähr.
0: Also, nee. Aber nee, ich meine, das Beste an dem Goodiebag ist die Tasche. Die ist tatsächlich relativ sturdy.
1: Mhm.
0: Ne? Ansonsten hatten wir so dieses Lanyard. Ne?
1: Ja.
0: Das ist auch ziemlich nice eigentlich.
1: Und das Wristband.
0: Und das Wristband, ja,
1: ja.
0: Super.
1: Also es war ein spärliches
0: Goodiebag, ja. Also, kann man dran arbeiten. Vor allem an dem PC-Set.
1: An der Qualität, ja.
0: War ich hart enttäuscht.
1: Ich meine, wenn man schon so viel für ein Ticket bezahlt, kann man eigentlich auch Qualität erwarten.
0: Ja. Was mich tatsächlich mit am meisten gestört hat, war, dass die Venue die Camper unterstützt hat.
1: Mhm.
0: Ich meine, gut, okay, es ist halt keine K-Pop-Venue, die haben keine Erfahrung, die wissen nicht, was Camping für ein problematisches Thema ist.
1: Ach, es ist jetzt auch nicht deren erstes K-Pop-Konzert, muss man dazu sagen.
0: Nee, so eigentlich nicht, aber es ist halt wirklich ein maximal einstelliger Prozentteil, wenn überhaupt, an Acts, die da sind. Und die haben, also selbst wenn sie vielleicht mal ein, zwei Mal Erfahrung gemacht haben, halt nicht die große Erfahrung.
1: Ja.
0: Also von dem, was ich gehört habe, waren quasi am Tag vorher war da ein Event oder ein Konzert und da haben wohl schon Leute angestanden, während das andere Konzert lief. So die Richtung. Und ja, keine Ahnung. Es ist halt, wenn man das erste Mal hört, denkt man so, ja, okay, es sind halt dedicated Fans, ne? Aber wie problematisch das alles ist, weiß man halt erst, wenn man sich damit ein bisschen beschäftigt.
1: Mhm.
0: Im ersten Moment ist es halt so, ja, okay, ne, aber ich glaube, wenn man nicht weiß, wie stalkermäßig da manche Menschen im K-Pop unterwegs sind, dann kann man das einfach nicht richtig einordnen.
1: Und ich meine, allein wenn man schon, also jetzt das stalkermäßige Verhalten alles beiseite, allein wenn man mal an so Dinge wie Hygiene oder so denkt.
0: Ja.
1: Allein da ist Campen schon
0: so
1: unglaublich problematisch vom Konzert.
0: Ja, also es ist einfach schwieriges Thema. Full stop. Keine Ahnung. Also ich kann eins sagen, wir waren morgens um 8:30 da, 8.30 Uhr ungefähr. Und wir hatten 188, 190er Nummer.
1: Ich glaube irgendwie sowas mit den drei.
0: Was ungefähr ein Drittel des VIP-Bereichs war. Grob. Ne? Ja. Und es ist wohl, die ersten 100 Plätze sind alleine draufgegangen für die Leute, die gecampt haben oder so. Und das finde ich schon krass. Also normalerweise ist es halt, eigentlich sollte es so sein, dass du, wenn du zu der Zeitpunkt, wo wir angekommen sind, ankommst, ganz gute Plätze bekommst. Und im Endeffekt war es so, wir waren ungefähr, keine Ahnung,
1: siebte Reihe oder so?
0: Ja, so ein, zwei Meter weiter vorne als beim letzten Mal auf der anderen Seite. So. Ja, keine Ahnung. Schwieriges Thema. Was mich halt vor allem angekotzt hat, war, wie es unterstützt wurde.
1: Ja, das stimmt.
0: Und dass halt nicht nochmal unterschieden wurde zwischen VIP 1 und VIP 2 in der Schlange. Wobei ich aber auch sagen muss, ich kann nicht insofern verstehen, als dass halt wir auch mehr bekommen haben und wir quasi für das Gruppenfoto halt das war, was wir extra bezahlt oder mehr bezahlt haben. Aber also wie es auch aufgeschrieben war, war es eigentlich so aufgeschrieben, dass nur VIP 1 Early Access zum Merchstand hat und nicht VIP 2. Wenn die das einfach falsch aufgeschrieben haben, ist halt scheiße, aber so war es halt gesagt. Und aber, ja, keine Ahnung. Es war ein bisschen komisch. Organisation bei K-Pop-Konzerten. Es ist ein Dauerthema. Es ist ein Dauerthema. Sind wir mal ehrlich. Ja, keine Ahnung. Aber die Jungs waren dafür umso besser.
1: Das stimmt.
0: Das, oh. Die Hütte hat gebrannt, wie man so schön sagt. Und wir hatten ja jetzt diesmal noch Soundcheck, das hatten wir es immer nicht. Ja, war cool. Ja. Ich will zurück.
1: Ja, ich weiß nicht, wie es bei dir war, aber bei mir, und ich habe auch von einigen anderen gehört, dass dieses Mal auch die Post-Concert-Depression schlimm war. Wirklich sehr schlimm.
0: Ja, ich habe einen Tag lang gar nichts gemacht. Also ich musste irgendwie, es war auch ehrlich gesagt, also jein. Ich bin aufgestanden, war so kein Bock auf irgendwas. Lass mich einfach alle in Ruhe. Ich will heulen, dass es vorbei ist. Das funktioniert so nicht. Ne? Ich habe auch immer noch das Foto. Ja, Jen hat auch sich von Oat ein Foto als Hintergrundbild gemacht. Und der Montag, das war wirklich, ich bin aufgestanden und war so, oh nee, kein Bock. Ich habe ja bei Jen übernachtet, wir sind beide so gewesen, nee, kein Bock für irgendwas. Wir haben auch nicht miteinander geredet. Wir haben einfach so koexistiert und unseren Scheiß gemacht quasi, beziehungsweise wir haben dann nochmal eine Weile lang auch geschlafen. Ich auf der Couch, Jen im Bett, weil wir da halt einfach eingeschlafen waren, so die Richtung. Und abends bin ich dann halt dann noch nach Hause gefahren, oder nachmittags, weil ich war so, okay, jetzt habe ich gerade so ein bisschen Energie gefunden, die muss ich jetzt nutzen, sonst komme ich nicht nach Hause und ich habe nicht mehr Klamotten dabei, so die Richtung. Und dann habe ich es abends tatsächlich noch geschafft, so ein, zwei Sachen zu Hause zu räumen. Und damit habe ich mich so ein bisschen wieder rausgezogen. Aber
1: meine Theorie ist ja, dass es halt jetzt vielleicht ein bisschen schlimmer war, einfach weil man so lange gewartet hat.
0: Das ist eine. Und damals, für mich war es damals halt auch so, ja, ich habe sie gestanned und auch schon seit einer Weile. Aber ich war noch nicht so tief drin. Und jetzt ulte ich sie. Und das macht halt auch nochmal einen großen Unterschied.
1: Definitiv.
0: Also die Verbindung ist einfach nochmal eine ganz andere. Und ich meine, es war jetzt halt auch das erste Konzert oder das zweite Konzert mit ihnen, aber das erste, wo wir geplant zusammen hingegangen sind, was auch ziemlich geil war. Es war halt einfach so ein Meeting-Revival. Es macht halt auch emotional nochmal einen ganz anderen. Also, ne? Und dann weißt du nicht, wann sie wiederkommen?
1: Das stimmt.
0: Und ich hoffe, das nächste Mal gehen sie nicht in die Butch Cup, weil ja, es wird langsam eng.
1: Ja, also es war eng. Sie war auch, glaube ich, restlos ausverkauft. Ja. Wir hatten ja dann noch die Empore aufgemacht.
0: Genau, richtig, richtig. Also das letzte Mal war die Empore nicht offen,
1: wenn ich das richtig... Nee, ich glaube nur für irgendwie Gästeliste oder so.
0: Ja, aber diesmal war oben auch komplett voll von dem, was ich gesehen habe. Und nach hinten hin alles, also es war rappelvoll.
1: Ich glaube, hinten zwischen GA und der Bar war noch ein kleines bisschen Platz, aber gut, muss sie auch irgendwo.
0: Ja.
1: Die können ja nicht press an die Bar gepresst darstellen.
0: Das funktioniert einfach nicht. Nee. Aber es waren auch diesmal, letztes Mal konnte man noch Tickets kaufen zum Schluss. Da war noch so ein bisschen was übrig, so ein Restbestand. Und diesmal war ja wirklich innerhalb von 1-2 Tagen alles weg.
1: Ja, also es stand ja auch bei der Butch Cup dann selbst auch auf der Website und überall komplett ausverkauft. Ja.
0: Ein paar Tickets waren im Resale, aber halt so Ticketmaster Resale, ne?
1: Horrenden Preisen.
0: Dreifache, so, ja, ne? Da hat dann ein Ticket so viel gekostet, wie ich für unsere 3 Tickets bezahlt habe. Also über 1000 Euro für ein Ticket. Das muss man sich mal vorstellen. Also das ist schon, und das ist weggegangen. Also.
1: Das ist krank.
0: Das war krank. Also wirklich. Das war schon echt übel. Und es war auch am Ende, es war nichts im Resale drin.
1: Ich glaube, was da aber auch mit reinspielt, also nicht nur, dass sie halt so lange nicht da waren, sondern dass jetzt halt auch der Stopp in Polen weggefallen ist. Letztes Mal hatten sie auch noch einen Stopp in Polen. Das heißt, einige aus Polen und so sind dann halt zu uns gekommen.
0: Ja, es waren relativ wenig Stops diesmal. Also sie waren ja auch innerhalb von 1,5 Wochen durch mit dem Urteil.
1: Wobei, ich glaube, dieses Mal hatten sie einen extra Stopp in der UK mit dabei. Ich glaube, das letzte Mal waren sie nicht in Manchester, wenn ich mich richtig erinnere.
0: Ich weiß es nicht, müsste ich jetzt nachgucken.
1: Aber vielleicht liege ich auch falsch.
0: Ich weiß es jetzt nicht so genau, muss ich ehrlich sagen. Aber... ja, wo waren sie diesmal? UK, Deutschland, Paris, Milan?
1: Ich glaube, das war's sogar.
0: Ich glaube, so viel mehr. Also, wie gesagt, innerhalb von 1,5 Wochen waren die durch.
1: Ja.
0: Es ging wirklich schnell. Das letzte Mal war länger.
1: Ja, ich glaube, das letzte Mal waren sie ein paar Wochen unterwegs.
0: Ja, ja. Oh ja, ich meine, hey, solange sie zu uns zurückgekommen sind.
1: Solange sie hoffentlich in der Zukunft auch wieder zurückkommen. In eine größere Halle.
0: Ja, sie haben zumindest gesagt, dass sie wiederkommen.
1: Ja. Und sie haben auch gesagt, sie wollen in eine größere Halle kommen.
0: Haben sie es gesagt? Ich ja, weiß es gerade ja, nicht mehr. Haben sie es gesagt? Sehr gut.
1: Ich glaube, es war irgendwie Kahn oder so.
0: Der das gesagt hatte. Ja, ich meine, gut, alles kriegt man nie mit. Also.
1: Ich meine, wenn man mal realistisch denkt, also die Festhalle würden die schon voll kriegen, glaube ich.
0: Also, ja, keine Ahnung. Also so schnell, wie das ausverkauft war, würden die locker was sehr viel Größeres
1: und durchkriegen. Von so vielen Leuten, die mal gehört hat, die total traurig waren, dass er keine Tickets gekriegt hat.
0: Eben. Ja. Also, da geht was. Da geht sehr viel mehr. Und deswegen, also das ist für mich halt aber auch ein Zeichen von, es lohnt sich für sie, hierher zu kommen. Weil es wird voll. Full stop.
1: Ja. Aber ich habe ja die Hoffnung, dass also generell Wiederkommen einfach aus dem Grund, dass es ja so scheint, als hätte ihr Label jetzt endlich mal Europa wieder entdeckt. Ich meine, letztes Jahr waren Stray Kids da. Ja. Jetzt haben gerade vor, ich glaube, einer Woche oder sonst was, haben ITZY angekündigt.
0: Genau.
1: N-Mix waren ja jetzt auch gerade.
0: Twice.
1: Also Twice. Sie scheinen Europa wieder entdeckt zu haben.
0: Ja. Das ist absolut richtig. Es war total witzig, ne? Jen war ja in Berlin für Twice. Und in dem Moment hat Chani geschrieben, dass man doch bitte Twice respektieren sollte, weil es seine Unis sind, so die Richtung. Ich war so, ich weiß jemanden, der gerade auf dem Konzert sitzt, haha. Wir respektieren Twice. Ja, war sehr witzig, war ein sehr witziger Coincidence, weil halt Chani geschrieben hat und gleichzeitig Jen mir Konzert Foto geschickt hat, wo sie sitzt, so die Richtung, immer so. Ja. Ah ja, es geht momentan viel mit Konzert. Wir waren jetzt, also ich weiß nicht, wie es bei dir war, aber Jen war auf noch einem Konzert mehr als ich, aber ich war jetzt seit, oh Gott, wann war Universe? Ostern. Ich war jetzt seit Ostern auf 3 VR-Konzerten und 4 In-Person-Konzerten. Jen bei 5 In-Person-Konzerten und 3 VR-Konzerten. Ja, wir haben Spaß. Du warst jetzt nur bei Extraordinary Heroes,
1: ja,
0: ne? Ja. Ja, nee, aber ich muss auch sagen, ich hab's gebraucht, um ein bisschen runterzukommen, ein bisschen abzuschalten. Ja, viel los in letzter Zeit. Wollen wir langsam anfangen, über das Konzert selbst zu reden?
1: Das wäre eine Idee.
0: Gut. Wollen wir vorher Voyager hören?
1: Das wäre auch eine Idee.
0: Dann hören wir erst Voyager, den Titelsong vom aktuellen Album, den wir auch live hören durften. Und reden dann gleich über das Konzert. Bis dann.

0: Voyager von Extraordinary Heroes. Ein Song, den wir live hören durften. Und du hast eine kleine Korrektur für mich.
1: Genau. Nochmal ein Nachreich zu eben mit Twice und Chani. Wir meinen natürlich Chanis Nunas.
0: Richtig. Ja, es ist warm hier. Ich weiß gar nicht, da oben steht 29,8 Grad. Aber gleichzeitig mit einer Luftfeuchtigkeit von gefühlt 80%. Also ja. Tropisch.
1: Ja, kuschelig warm.
0: Kuschelig warm, ja. Dann ziehen wir unsere Sachen auf, machen einen Aufguss, dann haben wir hier Sauna, ja. So die Richtung.
1: Perfekt.
0: Ne? Deswegen, sorry, mein Hirn. Aber ja, es sind die Nunas. Zum Konzert. Wir hatten Soundcheck mit 3 Songs. Richtig? Ja.
1: Ich glaube.
0: Ist meine.

0: Ahnung, 500, 600 Leuten sein kann.
1: Richtig, genau. Ja, es war halt, keine Ahnung, es war halt nicht die großen Lichteffekte dabei und ja. Na, solche Sachen.
0: Auch ein bisschen mehr so, ja, ich weiß nicht, wie man es beschreiben soll, aber engere Interaktion zwischen Band und Publikum.
1: Ja, Soundcheck halt, ne?
0: Ja.
1: Also, es war Soundcheck, genau. Und dann haben wir noch ein bisschen gewartet und dann ging das Konzert los und es gab ein paar sehr witzige Momente. Mein PTSD bei Josh Lobster hat wieder gekillt.
0: George the Lobster geht los. Elfie stiert mich an.
1: Ah ja, wir haben jetzt zwei Gründe, weshalb wir uns in dem Moment angucken. Einmal das Live von Oat und einfach anderthalb Stunden die Melodie von George the Lobster geübt hat. Ich habe auch extra einen Fokus von ihm gemacht, während er es spielt, damit ich dann irgendwann mal ein Video zusammenfassen kann. Und das andere war halt, dass wir mir spontan an dem Tag George the Lobster als Spitznamen gegeben haben, nachdem ich so rot wurde wie ein Lobster. Du hast mich jetzt auch anders eingespeichert.
0: Ja, ich habe dich jetzt als Georgie the Lobster eingespeichert. Mein Handy war vorhin äußerst verwirrt, als ich mit Siri eine Nachricht an dich geschickt habe.
1: Ja, so funktioniert das nicht mehr. Ja, es war unglaublich witzig. Ja. prinzipiell wurden alle Songs vom neuen Album gespielt, außer Helium Balloon und No Cool Kid Zone. Wobei ich bin ein bisschen traurig. Also ja. Helium Balloon hätte ich gerne live gehört, muss ich ehrlich sagen. Ja,
0: aber auch No Cool Kid Zone.
1: Ja, natürlich. Ja. Also beide, klar. Ja. Aber ich will das Intro von Helium Balloon mal live hören.
0: Das wäre. Ja.
1: Ich will wissen, was die da machen. Damit ist, ne?
0: Ja.
1: So die Richtung. Aber ansonsten, es gab wieder coole Fan-Events. Wir hatten ein schönes Banner.
0: Mhm. Und ich fand die Idee mit den Stickern auf dem Handytaschen.
1: Das meinte ich mit Fan-Events.
0: Ja, ja, genau.
1: Ich hast du es noch drauf?
0: Ich habe es jetzt nebendran geklebt.
1: Ah, okay. Ja, nee, wir haben nämlich vorm Konzert, witzigerweise habe ich dann auch noch ein Video von denen gefunden auf TikTok, oder?
0: Ich auch, ja.
1: Ich fand das so schön.
0: Ich finde es auch eine richtig süße Idee.
1: Ja, die Jungs fanden es auch toll. Also, um es mal zu erklären, es war so, dass wir vorm Konzert diese Mini-Farbsticker-Dots, die man...
0: auch aus der Schule oder so kennt, ja.
1: Ja, oder wenn man mal so ein Seminar hat, wo man so ein Meinungsbild macht oder so, ne? So die Richtung. Haben wir ausgeteilt bekommen in den verschiedenen Farben und die sollten wir auf unsere Handy Taschenlampe kleben und dann halt bei Night of Fireworks anmachen und halt damit dann quasi rumschwenken, damit das dann aussieht, als wären das ganz viele verschiedene so Firework-Punkte. Und die Jungs fanden es richtig. Es war so schön, diese Begeisterung immer wieder die ganze Zeit zu sehen.
0: Aber richtig niedlich. Wie gesagt, die Idee fand ich
1: die ist richtig
0: so
1: cool.
0: Schön. Also nochmal Shoutout irgendwie an die,
1: genau,
0: die es organisiert haben. Also das
1: absolut,
0: war
1: absolut. Richtig tolle Idee. Und ich bin froh, dass ich wieder Teil davon sein konnte. Also ich bis jetzt jedes Mal die Fan-Events von Ex-Nary Heroes, von Villains für Ex-Nary Heroes während der Frankfurt-Konzerte waren der Hammer.
0: Mhm.
1: Na, also ich meine, das letzte haben wir uns unter die Haut gehen lassen. ja, ich bin gespannt, was beim nächsten Mal kommt. Muss ich ehrlich sagen. Mhm. Weil, also es wird langsam schwer, es weiter zu toppen. Irgendwer wird mir eine geile Idee haben.
0: Also, wir haben, glaube ich, genügend Genies
1: absolut.
0: In der Fandom.
1: Ja, es wurden auch wieder richtig schöne Freebies ausgeteilt.
0: Mhm.
1: Unter anderem halt auch so Laser-Cutter-Plastik-Band-Logo-Sachen als Schlüsselanhänger. Und also richtig schöne Sachen wirklich wieder. Was ich auch sehr cool fand, waren diese Mini-Männchen aus Pfeifenreiniger. mit einfach Gesicht oben drauf oder so.
0: Was ich auch

0: süß fand, also von der Idee her. Das hat uns, glaube ich, die nette Person, die bei uns dann noch gestanden hatte, beim Soundcheck, hatte die ausgeteilt. Das waren wie so diese, ausgesehen haben wie diese Fotostrips.
1: Ja, ja, ja, die Lesezeichen.
0: Ja, genau, Lesezeichen.
1: Lesezeichen. Ja, die waren auch richtig niedlich.
0: Die waren richtig süß.
1: Es waren wirklich richtig, richtig coole Sachen dabei. Ich habe noch gar nicht alles durchgeguckt, muss ich sagen. Ich bin ja währenddessen umgezogen. Ich bin immer noch, aber ich habe jetzt am Anfang der Woche meinen neuen Job angefangen. Also ich bin momentan, bei mir ist Highlife. Ich kam noch nicht dazu, es zu sortieren. Aber es waren auf jeden Fall sehr, sehr coole Sachen. Da waren auch sehr viele Freebie-PCs wieder und alles mögliche, richtig coole Sachen. Genau, während des Konzerts. Deutsch the Lobster. Ich bin ein bisschen traurig tatsächlich. Ich habe es wieder irgendwie nicht gecheckt, dass Moneyball lief.
0: Ja, ich...
1: das war so am Anfang, da war ich irgendwie noch nicht so ganz drin.
0: Ich habe generell sehr wenig gefilmt. Also.
1: Ja, same. Also ich meine relativ... Ich habe mehr Fotos gemacht als gefilmt. Ich habe zum Ende mehr gefilmt als zum Anfang. Was aber andere Gründe hatte. Aber ja, ich habe insgesamt mehr versucht, Fotos zu machen. Wobei es halt, die Sache ist, ich kann halt von meinem Bias schlecht Fancams machen.
0: Ja, da ist meistens entweder eine Person davor oder irgendwas anderes.
1: Ja, es ist halt, vom Schlagzeuger ist halt meistens irgendwie so ein Protective Shield mit aus PVC-Wänden oder so, ne? Ja, irgendwas in die Richtung, weil da fliegt halt mal was weg. Man hat das tatsächlich einmal gesehen, oh Gott, ich hab's auf Video, ich hab's tatsächlich witzigerweise aufgenommen, diese eine Stelle. Da ist Gunnel, der Stick zerfetzt.
0: Ja, auf einmal sieht man nur sowas fliegen.
1: Genau, richtig. Also flog erst ein Stück dahin, dann hat man gesehen, wie er seinen Stick weggeschmissen hat und in der nächsten Sekunde hat er einen neuen in der Hand gehabt. Das war richtig, cool. Ich bin allgemein halt irgendwie die ganze Zeit total ausgerastet. Und die Leute haben nicht verstanden, warum. Und ich habe halt ganz genau hingeguckt. Ich habe die ganze Zeit gesehen, wie Gunnel die Sticks durch die Gegend geschmissen hat und irgendwelche Tricks gemacht hat, ne? Was den anderen, was vielen Leuten nicht so auffällt, wenn man da nicht ganz genau hinguckt. Ja.
0: Hat er nicht auch irgendwann am Ende dann mit seinen Plastikwasserflaschen angefangen zu trommeln?
1: Ja, er hat nochmal auf die Smashbacken mit Wasserflaschen drauf für so ein End. Schlag quasi. Aber das ist tatsächlich eine Sache, die er öfter macht.
0: Ich meine, die letzten Stops oder so davor hat er dann irgendwie
1: auch mal seine Becken genommen oder halt sein Stuhl genommen und draufgeschlagen. Also ja, das ist tatsächlich was Teil der Performance ist, in gewisser Weise. Aber ja, ich stand da hinausgerastet, immer wenn er irgendwie mal einen Stick fliegen lassen hat. Dann um mich rum haben mich fragend angeguckt, warum ich ausgerechnet jetzt ausraste. Ich habe dich auch die ganze Zeit genervt damit. Kann das
0: sein? Nein! Ich habe einfach nicht reagiert, weil ich schon gewohnt war. Also ich wusste, okay, ich reagiere jetzt nicht irgendwie besonders, Elfie schon, dann hat mit Sicherheit Gunnel irgendwas gemacht.
1: Ja, ich habe mich gefühlt auch die ganze Zeit umgedreht und war so, guck dir das an, guck dir das an, guck dir das an. Aber es war halt, keine Ahnung. Ich hatte auch manchmal Momente, wo ich einfach die Augen zugemacht habe und ins Schlagzeug reingefühlt habe. Es war krass. Es war ein sehr besonderer Abend für mich. Ja. Und diese Double Bass in Real Life zu spüren ist toll. Wie ging's dir mit deinem Bias? Wurdest du gereckt?
0: Ja. Sehr. Sehr. Also, beziehungsweise, dazu muss man sagen, mein Bias-Racker ist jetzt ein neuer.
1: Oh.
0: Andrion ist glücklicherweise niemand ganz rangekommen. Allerdings musste Jungsu von seinem Bias-Racker-Spot leider weichen.
1: Okay, erzähl mir mehr.
0: Gaon ist passiert. Gaon ist passiert.
1: Gaon war richtig niedlich diesmal.
0: Ja, ich fand seine Frisur richtig nice.
1: Oh mein Gott, ja.
0: Steht ihm unglaublich gut.
1: Oh mein Gott, ja. Aber das ist witzig. warum ich witzig sage. Jens Bicewrecker ist ja eigentlich Gaun. Und sie wurde unglaublich gerackt von Juxo.
0: Perfekt.
1: Einmal Wechsel. Ja, einmal Wechsel. Ja, bei mir, ich war so krass auf Gaun fokussiert.
0: Ja, also irgendwas war mit ihm in der Luft.
1: Ja, ne?
0: Irgendwas war los. Oh. Man hat auch richtig gemerkt, ich weiß nicht, ich glaube, das war bei George the Lobster, hatte ich mitgefilmt für meinen besten Freund.
1: Mm.
0: Und hatte halt eigentlich erstmal Fokus auf Julian gehabt. Weil, I mean, mein Bias,
1: ja.
0: Ich habe quasi direkt Blickfeld davor gestanden.
1: Wir haben gute Blicke auf unsere Bias haben. Also so viel ja, wir gestanden zwischen, haben, wir gut gestanden.
0: Zwischendurch etwas weniger gut, weil die Person vor mir halt leider Gottes einfach größer war als ich. Aber meine Güte, passiert.
1: Ja.
0: Aber ich hatte halt so diese perfekte Lücke und dann hat man gemerkt, man sieht es auch in diesem Video, wie die Kamera immer wieder rüberschwenkt und irgendwann halt einfach auf Gaun geblieben ist.
1: Ja, also Josh the Lobster habe ich halt sehr bewusst vor allem Oat gefilmt, aber halt wegen seinem Synths, das ist kein richtiges Solo, ne, aber halt den Teil, den er im Song hat. Ich bin so geschädigt,
0: ich sehe es live.
1: Ich bin so geschädigt von dieser Melodie, ey. Das ist wirklich so das Level, das dich so nachts so mit ein bisschen Hall aus der Ferne so verfolgen ja. könnte, weißt du
0: ja.
1: so?
0: Ja.
1: Die Richtung.
0: Einfach nur diese Synth-Line.
1: Ja. Das ist auch, ich würde es gar nicht merken. Ich würde es echt nicht merken, wenn das Intro einfach sich ziehen würde.
0: Mhm.
1: Ungefähr 4 Takte mehr, als es sollte. Weil in meinem Kopf dudelt das eh die ganze Zeit weiter. Ich bin dann immer überrascht, wenn es anfängt, der Song, und nicht weitergeht, ehrlich gesagt.
0: So, warte, wieder ist noch mehr?
1: Wieder ist mehr. Warte mal, da kommt noch was. Ja, nee, aber es ist halt, ja, ich hab einmal versucht, eine Fancam von Gaun zu machen. Man sieht ein bisschen was, aber man sieht halt auch viel Plastik. Ja, ich habe dann halt immer Fotos gemacht, wenn die vorne gestanden haben, was erzählt haben, was ja doch immer mal vorkam. Und ansonsten habe ich halt einfach versucht, das Konzert zu genießen. Was ja, ganz ehrlich, dafür ist es ja auch irgendwo.
0: Ja, ich habe bewusst weniger gefilmt, muss man dazu sagen, einfach weil ich mich mehr auf das Konzert konzentrieren wollte. Im Nachhinein hatte ich gehofft, dass ich vielleicht bei manchen Songs mehr gefilmt hätte, aber
1: das ist doch
0: es
1: immer
0: ist
1: so.
0: Halt so.
1: Eigentlich bräuchte man eine extra Person, die mit der Band nichts anfangen kann, der man ein zweites Ticket kauft, die dann nur dafür da ist, zu filmen. Ein leeres Handy, eine gute Kamera, viel Speicherplatz.
0: Da haben hätten theoretisch, glaube ich, jetzt zum Beispiel viele irgendwie Minderjährige, die ihren Elternteil mitnehmen könnten.
1: Ja.
0: Pluspunkt, weil
1: absolut.
0: Die könnten theoretisch natürlich, wenn das Elternteil das auch gerne macht, das Elternteil filmen lassen oder,
1: ja.
0: keine Ahnung, Mädels, die ihren Freund mitnehmen oder...
1: Ja, was. Irgendwas in die Richtung. Ich habe das beim K-Pop Flex damals gehabt, da bin ich auch nicht alleine hingegangen, sondern bin mit einer befreundeten Person hingegangen und diese Person hat dann für mich viel gefilmt, weil, ja, hört K-Pop und auch ganz gerne, aber ist halt nicht so drin.
0: Mhm.
1: Ne? Und deswegen war ziemlich cool. Ich konnte abgehen und feiern und alles genießen. Mhm. Ne? Und neben mir stand jemand und hat für mich gefilmt. Das war geil. das ist schon Luxus.
0: Mhm.
1: Das ist schon Luxus. Vor allem, weil da halt gerade am zweiten Tag, da stand ich ja sehr weit vorne. Und ich habe eine komplette Aufnahme von Irm aus der ersten oder zweiten Reihe. Ja, ne?
0: Das ist schon nice.
1: Während ich dabei abgehen konnte. Das war schon sehr Premium. Ja. Aber war cool. Aber ja, wir haben siebte Reihe, achte Reihe,
0: ja,
1: irgendwas in die Richtung gestanden.
0: Also in den Dreh.
1: Und wir haben es trotzdem geschafft, Interactions zu bekommen.
0: Wenn auch.
1: Ungewollt.
0: Nicht gerade gewollt, ja.
1: Ja. Ich würde sagen, wir hören jetzt erst Night of Fireworks und danach, weil es technisch Titelteam technisch passt. Night Before the End. Also Night of Fireworks und Night Before the End. Und reden dann weiter über Night Before the End. Ist das ein Plan?
0: Wundervoll.
1: Sehr cool. Dann einmal jetzt Night of Fireworks für euch. Bis gleich.

0: Night Before the End. Der Song hat es geschafft, beim Konzert, dass bei mir alle Schleusen aufgegangen sind. Ich war ultra am Heulen, also wirklich ultra am Heulen. Nicht so ein bisschen am die Tränen fließen, sondern so richtig am Heulen. Akustisch am Heulen.
1: Ja.
0: Und die Leute um mich rum, die haben... Wie du hast gesagt, die haben sich eh schon Sorgen um mich, also ja, wahrscheinlich vorher schon. Die haben das vorher schon gehört oder nicht?
1: Na, als du angefangen hast zu violently sobbing, haben sich dann natürlich die Leute um uns herum alle erstmal, oh Gott, was ist denn da los? Brauchst du Hilfe?
0: Ja. Die Sache ist, das wäre ja alles fein gewesen. Aber dann ist irgendwo in der Menge jemand umgekippt und Oat hat das gesehen.
1: Beziehungsweise die Jungs haben generell dann ja das mitgekriegt und haben den Song gestoppt.
0: Genau.
1: Woraufhin das Weinen etwas offensichtlicher wurde.
0: Ja, es war halt kein Hintergrundgeräusch mehr da. Alles war still, ne? Nur ich in der Halle noch so voll am Heulen. Neben mir stand auch noch irgendwo eine, die hat auch geheult.
1: Ja, auf meiner rechten Seite.
0: Genau, so 2 Meter von mir weg ungefähr. Aber nicht so laut wie ich gefühlt, ne?
1: Da waren es halt einfach
0: leiser.
1: Nur Tränen.
0: Ja.
1: Und auf jeden Fall, Elfie hat es nicht mitgekriegt, ich schon. Natürlich, erster Fokus der Band, weil sie ja dann auch den Song gestoppt haben, die Person, die Hilfe braucht, klar. Verständlicherweise, wenn wer medizinische Hilfe braucht, klar, dass da erstmal der Fokus hingeht. Aber auf jeden Fall, Oat guckt in die Richtung von der medizinisch notwendigen Person, sage ich jetzt einfach mal. Guckt zurück, stiert Effie in die Seele. So richtig so, what the fuck?
0: Ja, dieses Problem ist halt, dass sie mitten im Refrain den Song gestoppt haben. Und das ist das, wo es bei mir immer schlimmer wurde. Also es war immer über die Strophe habe ich mich dann so ein bisschen beruhigt. Und dann zum Refrain hin fing das so richtig wieder an. Mäßig. Und das heißt, die haben mitten in dem Moment, wo es bei mir ganz schlimm war, die Musik gestoppt und plötzlich war alles still. Ja, wenn man zu einem Song persönlich relaten kann. Ne? Mhm. Ja. Es hat gut getan, es rauszulassen.
1: Das ist die Hauptsache.
0: Aber ja. Interaktionen, die man hat, die man, ja, at what cost, ne? Oh Gott. Ja, nee, war, also ich meine, normalerweise, das Witzige ist ja, also oft ist es so, dass ich mir denke, ja, okay, bei dem Song ist die Wahrscheinlichkeit hoch, dass ich anfange zu heulen, ne, oder dass mir die Tränen laufen, so, ne, ist ja normal. Bei dem Song habe ich mich vorher noch zu dir umgedreht und habe gesagt, ich werde jetzt so sterben.
1: Und wie ein Schaltermann. Boom, let's go.
0: Ja, es war heftig. Es war heftig. Da sind eine Menge Emotionen mit hochgekommen. Gut. Aber und dann, was ich tatsächlich ein bisschen traurig fand, als sie den Song dann weitergespielt haben, haben sie nicht nochmal von vorne angefangen, dass man den Song einmal komplett durchhören konnte, sondern quasi an der Stelle wieder eingesetzt haben, wo sie vorher aufgehört haben.
1: Mhm.
0: Das fand ich ein bisschen traurig, aber irgendwo auch nachvollziehbar. Keine Ahnung. So,
1: gut, das ist mir tatsächlich gar nicht so 100% genau aufgefallen. Ich war ein bisschen abgelenkt.
0: Das ist mir wiederum aufgefallen.
1: Mein Kopf war gerade woanders. Ich habe nur gemerkt, okay, es geht weiter.
0: Ja. Es war, ja. Aber auch sonst, keine Ahnung, am Ende, sie haben dann noch Drumsticks haben sie noch verteilt.
1: Oder haben sie nicht auch Picks
0: haben sie, glaube ich, auch verkauft, ja. Aber halt vor allem an die Leute, die vorne dran standen.
1: Ich glaube, so ein bisschen so hier.
0: Ja, genau. So. Da hatte ich keine Chance.
1: Als würde man irgendwie so im Zoo einem Tier das Futter.
0: Ja, die Sache ist, so ein Drumstick kannst du halt auch nicht ewig, weil es tut ja dann irgendwann weh.
1: Irgendwann wird es gefährlich.
0: Ja, also so ein Pick kannst du werfen. Das ist kein Problem, ne? Aber wenn du so ein Drumstick schmeißt, den kannst du halt wirklich nur weitergeben.
1: Ja, weil.
0: Das funktioniert nicht.
1: Wir wollen niemanden töten.
0: Nee, echt nicht. Aber ja, Ja, es sind eine Menge, sie haben wirklich eine Menge gute Songs auch. Ne?
1: Mhm.
0: Vom aktuellen Album wurde Rise High Rise gespielt, Hurt So Good, X-Room, Voyager. Habe ich noch einen vergessen? Nee, die anderen zwei wurden nicht gespielt. Was wurde noch gespielt? Es wurde Moneyball wurde gespielt.
1: Strawberry Cake.
0: Strawberry Cake haben sie auch mehrmals gespielt.
1: Ja, Love and Fear haben sie auch Soundcheck und dann das genau, gespielt.
0: Richtig. Und Strawberry Cake haben sie tatsächlich mit uns dann nochmal zusammen gemacht. Weil sie gemeint haben, das war so cool, das wollen wir nochmal machen, so die Richtung.
1: Dann Instead?
0: Instead, ja. Oh.
1: Ich fand den Übergang genial.
0: Ich glaube, den habe ich sogar aufgenommen.
1: Nice.
0: Ich glaube, das habe ich sogar aufgenommen.
1: Der Übergang war genial von, was waren davor? Was, Moneyball?
0: Lass mich gucken. Ich krieg das relativ.
1: Fire schnell. Haben sie auch gespielt. Fällt mir gerade ein.
0: Ja.
1: War das nicht, ich glaube, es war bei Fire, ich bin mir nicht ganz sicher, wo Junhan sein Solo ein bisschen vermasselt hat.
0: Das war so niedlich.
1: Ja,
0: das war so niedlich. Wie er dann da hinten gestanden hat, so, sorry.
1: Ups.
0: Und dann halt, steht nicht mehr dabei. Warte hier. Es gibt nämlich hier, es gibt eine Seite, wo man Setlists nachgucken kann. Hier. Und zwar, ich kann mal vorlesen. Also wir haben hier ICU, Freaking Bad, George the Lobster, Sucker Punch, Moneyball, Spoiler, Strawberry, KTM. KTM haben sie noch gespielt, das war noch.
1: Ja,
0: vom aktuellen Album. Richtig, genau. Hurt So Good, Ashes to Ashes, Night Before the End. Danach direkt X-Room. Das war auch heftig. Also Night Before the End und dann X-Room ist für mich auch so eine krasse Kombo, weil das sind beide Songs von Trennung, Auseinandergehen mäßig. Ne? Dann Save Me, Little Things und das Cover. Das deutsche Cover.
1: Ach, stimmt. Ja. Das war so random.
0: Also ich meine, irgendwo nachvollziehbar, ne? Aber auch
1: random. Klar, wenn man so die Musikrichtung denkt und Deutschland, da ist das halt die erste Band, die aufkommt.
0: Also egal wie. Basically haben sie so ein Snippet von Du hast von Rammstein gespielt. Ja. Aber halt mehr sie gespielt, wie gesungen mäßig?
1: Ja, also beziehungsweise, ich glaube, es war Julian.
0: Der hat auch ein bisschen mitgesungen,
1: in seinem Ment damit angefangen hat. Die Bassline, glaube ich, so zu spielen.
0: Genau.
1: Lil ist eingestiegen, wenn ich jetzt nicht komplett irre. Und ich glaube,
0: Junhan ist noch mit dazu gekommen. Also die drei haben zusammen das bisschen gespielt.
1: Und wir haben hauptsächlich gesungen. Ich glaube, am Anfang hat Julian so ein bisschen
0: mitgesungen.
1: Die Initiative gestartet, sage ich jetzt mal.
0: Richtig. Aber also, man hat gemerkt, dass nicht viel vom Song drin war, weil immer nur quasi dieselben drei Takte, zwei, drei Takte wiederholt wurden. Und nicht das, was danach kommt. Was bei mir dann halt voll drin war und ich dann halt in dem, wie es eigentlich ist, weitergesungen habe. Aber das, ja, anyways. Was sie noch auf Deutsch gemacht haben, war Zicke, Zacke, Zicke, Zacke.
1: Ja, das war sehr random.
0: Das war extrem random, vor allem, weil sie da auch nicht weitergemacht haben. Die haben wirklich nur Zicke, Zacke, Zicke, Zacke, heu, heu, heu gemacht. Ja. Nicht, was frisst die Kuh, was scheißt die Kuh.
1: Ja, gut. Verständlich.
0: Ein bisschen. Dann war noch Love and Fear, Rise High Rise.
1: Diamond, war nicht Diamond auch?
0: Dann kam direkt danach Diamond, dann Instead, dann Fire.
1: Ah, genau, das war der Übergang von Diamond zu Instead auf jeden Fall. Der war sehr
0: geil.
1: Sehr.
0: Und dann im Encore Happy Death Day, Money on My Mind, Beautiful Life, Voyager, Lost and Found und dann Night of Fireworks, ganz zum Schluss. Da fand ich das, ich fand das wirklich toll, dass das so ganz zum Schluss nochmal hier mit der Überraschung kommen konnten quasi.
1: Ein schöner Abschluss.
0: Ja, war toll. Vor allem, weil das war so niedlich, wie die sich gefreut haben. Ich hätte es gerne aufgenommen, aber es ging nicht. Ich brauchte ja mein Handy, um das Licht anzuhaben. Aber es hat offensichtlich jemand aufgenommen, also von daher passt ja. Das sah aber auch wirklich schön aus. Wenn man nach hinten, ich habe mal nach hinten geguckt, ne? Das sah wirklich total schön aus. So richtig schöne, viele bunte, kleine Lichtchen. War toll.
1: Mhm. Ich bin ja noch ein wenig salty, weil Jen und ich waren zwischendurch etwa mal kurz draußen und wurden dann nicht mehr zu unserem Platz zurückgelassen, also beziehungsweise aus der VIP-Section von einem Security Guard weggescheucht, obwohl wir sehr offensichtlicherweise unsere Security, unsere VIP-Wristbands hatten und alles. Und mussten dann von ganz hinten GA den Rest, also glücklicherweise war es das Ende vom Konzert. Also wir haben dann, ich glaube, ja,
0: die letzten drei Lieder oder
1: Voyager,
0: so.
1: Voyager, Night of Fireworks und so haben wir von hinten gehört. Aber auf jeden Fall, ja, da war ich ein wenig
0: fair.
1: Nicht so begeistert, weil ich ja auch gerade Night of Fireworks gerne gesehen hätte.
0: Verständlich. Das ist halt scheiße, sorry, aber ja, ne?
1: Mhm.
0: Bevor ich es vergesse, hier der kleine Hinweis. 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Und wir reden gerade über das Konzert von Extraordinary Heroes hier in Frankfurt, was extrem geil war. Mhm. Es hatte seine Macken, aber das, worauf es ankommt, das war extrem nice. Also, ja. Die Organisation ist halt irgendwie bei Körperkonzerten generell chaotisch gefühlt.
1: Ich glaube, an dem Punkt, das ist auch nochmal schön zu sagen, so ja, in Anführungszeichen ein Shoutout an die Band selbst, wie sie mit der ganzen Situation auch umgegangen sind.
0: Ja.
1: Weil als sie gemerkt haben, okay, es ist unglaublich heiß hier drin.
0: Ja.
1: Total viele Leute haben irgendwie Kreislaufprobleme, brauchen Wasser.
0: Die haben ihr eigenes Wasser weitergereicht.
1: Haben sie ihre eigenen Wasserflaschen rausgegeben. Und die hatten ja Ventilatoren auf der Bühne für sich selbst. Die Ventilatoren zum Publikum gedreht.
0: Genau.
1: Das fand ich nochmal sehr schön.
0: Was ich auch sehr schön fand, die Leute haben vielleicht ein bisschen gepusht, aber insgesamt hat man aufeinander aufgepasst.
1: Mhm.
0: Das heißt, die Wasserflaschen, die von der Band ausgegeben wurden, die wurden weitergegeben.
1: Mhm.
0: Es war nicht so, dass jemand da, oh mein Gott, das ist jetzt meine Wasserflasche, dran festgehalten hat. Nee, da hat man zwei, drei Schluck von genommen und hat es dann weitergegeben, so die Richtung. Und ab dem Moment hat dann auch die Security Becher mit Wasser von vorne nach hinten durchgegeben.
1: Wenn auch sehr spärlich, aber immerhin etwas.
0: Es war zumindest nicht nichts.
1: Ja.
0: Es war okay, aber wenn ich drüber nachdenke, ne, das war ja schon auch als das letzte Mal war das Konzert im November.
1: Mhm.
0: Und da war es trotzdem extrem heiß da drin.
1: Ja.
0: Da hatten wir gefühlt genau die gleiche Problematik, oder?
1: Ja, zwar jetzt ein bisschen extremer.
0: Ja, natürlich. Es war nicht so ganz so stickig, aber es war trotzdem
1: selbst
0: heiß.
1: Selbst im November war es da drin schon unglaublich heiß. Ich weiß nicht irgendwie, was da mit Klimaanlage oder so.
0: Ich glaube, die unterschätzen einfach, wie schnell sich das aufhört.
1: Ja.
0: Ich habe keine Ahnung.
1: Dadurch, dass es halt noch so ein enger Raum ist und auch so viele Leute da drin.
0: Ist halt nicht Open Air. Ist halt zu.
1: Jo.
0: Überall.
1: Und ja, wie gesagt, relativ
0: die Lüftung
1: klein.
0: Ist halt auch nicht die geilste.
1: Ja.
0: Sind wir mal ehrlich. Die Lüftung ist nicht gut genug dimensioniert für den Raum anscheinend.
1: Mhm.
0: Also ich meine, ich habe keine Ahnung davon, aber so fühlt sich so ein bisschen an.
1: Ja, wie gesagt, ich bin jetzt auch niemand vom Fach oder so. Mhm. Ich hatte persönlich auch das Gefühl, dass die Lüftung viel zu weit oben war.
0: Mhm.
1: Also die Öffnungen hätten einfach schlicht und ergreifend weiter unten sein müssen. Weil die Lüftung, wenn was rauskam, so ab und zu mal den Schwallluft, ging es so ein bisschen über die Köpfe hinweg und nicht so wirklich ins Publikum rein.
0: Prinzipiell ist es ja angenehmer. Also ich finde es prinzipiell angenehmer, wenn es einem nicht so ins Gesicht bläst, ne?
1: Klar, ja.
0: Also von daher finde ich es ganz gut, wenn es über die Köpfe geht. Aber es müsste so ein stetiger Strom sein.
1: Mhm.
0: Nicht so alle fünf Minuten kommt da mal so ein Lüftchen.
1: Wenn überhaupt.
0: Wenn überhaupt. Also es ist halt jeder Mensch, der so ein bisschen Ahnung von Veranstaltungstechnik hat, weiß, wie krass sich Räume aufheizen, wenn da viele Menschen drin sind.
1: Mhm.
0: Wie schnell sich Räume aufheizen, wenn da Scheinwerfer im Spiel sind. Wenn Maschinerie, Elektrik im Spiel ist, ergo Verstärker.
1: Mhm.
0: Ne? Also es strahlt ja alle Wärme ab. Und ja, keine Ahnung. Dann war halt voll.
1: Mhm. Es kommt noch dazu.
0: Ja.
1: Ich meine, Menschen strahlen auch.
0: Menschen strahlen ab Hitze, ja. Vor allem dann, wenn sie sich bewegen. Und ich würde sagen, der Saal hat getobt.
1: Also ja, ist bei einem Konzert zu erwarten.
0: Ja. Also ich weiß nicht. Wobei, also ich muss ehrlich sagen, ich weiß es nicht, wie es bei anderen war, aber ich war sehr aktiv.
1: Ja.
0: Das mal nett auszudrücken. Ich war sehr aktiv.
1: Also, ja, das keine war nicht Ahnung. Ideal gelöst.
0: Ah, und dann kommen noch Nebelmaschinen dazu. Mhm. Die machen auch Wärme, die machen es stickig. Mhm. So. Und ja.
1: Es ist halt, es ist einfach so ein Cocktail aus ganz vielen verschiedenen, ja, nicht idealen Situationen.
0: Absolut, absolut. Ja. Aber wie gesagt, was war dein persönliches Highlight von dem Tag?
1: Oh, schwer. Schwer.
0: Schwierig, ne?
1: Ja. Ja.
0: Ich habe auch direkt so 5 Sachen, die mir gefühlt in den Kopf
1: kommen. Ja, ja.
0: Also Night of Fireworks natürlich, ne? Ja. Night Before the End irgendwie, also ja, ne? George the Lobster. Rise High Rise.
1: Ja, ich wollte unbedingt auch sehr lange, da habe ich glaube ich auch meinem besten Freund schon ein bisschen so abgeschwatzt, dass ich unbedingt Instead Live hören wollte und das dann halt auch wirklich, ja, live zu hören.
0: Ja, ja, fair. Ich wollte unbedingt George the Lobster tatsächlich live hören. Ah ja, komm, wenn man ihm 1,5 Stunden mehr oder weniger dabei zuhört, oder wenn es auch nur die halbe Stunde ist, ne, wie er das übt, dann möchte man das auch mal live erleben.
1: Fair.
0: Ne? Ja. Also. Und ja, keine Ahnung. Sowas wie Moneyball, Instead, Fire. Ne?
1: Ja.
0: Alles, wo ich damals schon, als wir, vielleicht erinnerst du dich, als wir das allererste Mal hier Review vom Album von Troubleshooting gemacht haben, wo ich gemeint habe, da kommt eine Double Bass.
1: Mhm.
0: Vielleicht erinnerst du dich grob.
1: War ganz vage.
0: Ganz vage. Ich habe schon relativ früh gesagt, Leute, wir kriegen harte Musik. Wir kriegen harte Musik. Ich sehe die Double Bass. Ich sehe die Doppelfußmaschine. Da war eine. Ich habe im Practice-Video rangezoomt. Ich habe die Doppelfußmaschine gesehen. ab dem Moment wollte ich halt auch die dementsprechenden Songs hören.
1: Mhm.
0: Ja? Also Moneyball, Money on My Mind, Instead, alles Mögliche in die Richtung. Und ja, was ich halt ganz gerne noch live gehört hätte, was wir halt leider nicht bekommen haben, ist Symphony.
1: Oh ja, ja.
0: Weil Symphony ist
1: definitiv
0: so geil.
1: Einer meiner Faves.
0: Das habe ich tatsächlich gehört, als ich bei mir zu Hause vorhin losgefahren bin. So vom Hof gerollt, erstmal Symphony dabei angehabt. Das hat sich schon sehr geil angefühlt, muss ich ehrlich sagen. Das ist schon Premium. also ich meine, gut, die Sache ist, als wir beim ersten Konzert waren, November 2023, da hatten sie gerade so genug Songs, um mit eigenen Songs die Zeit gut füllen zu können.
1: Mhm.
0: Da haben sie, glaube ich, aber auch wirklich so jeden Song gespielt in der
1: und ich meine auch ein Cover, wenn ich mich richtig erinnere.
0: Kann sein.
1: Ich glaube, sie hat ein Cover drin, ich bin mir nicht.
0: Ich weiß es gar nicht mehr.
1: Sicher.
0: Müsste ich nachgucken. Aber ich glaube, da war was, ja.
1: Ich meine, die haben bei jedem Stop zumindest halbwegs customized Cover
0: gespielt. Ja, müsste ich jetzt nachgucken. Aber diesmal haben wir so viele Songs mittlerweile in der Setlist.
1: Mhm.
0: Da kannst du nicht alles spielen.
1: Mhm.
0: Ich meine,
1: wenn die jetzt ihre komplette Diskografie versuchen würden zu spielen, das würde ein Weilchen dauern.
0: Ja. Also, wenn man davon ausgeht, dass ein Song 3 Minuten lang sind, ne, das sind 180 Sekunden, 3 Minuten, 100, ja, wie auch immer, sagen wir 3 Minuten. Und dann hast du so um die 100 Songs. Mach mal ein 300-Minuten-Konzert. Und das ist dann durchgespielt, ohne irgendwelche Mans, ohne irgendwelche Pausen oder sonst irgendwas.
1: Dann, je länger es sich zieht.
0: Ja. Ach. Genau. Wie lange ging denn das Konzert jetzt diesmal?
1: Ich glaube, ich will sagen um die 2 Stunden. Ich bin mir aber nicht 100% sicher.
0: Ich müsste jetzt auch nochmal nachgucken. Wann hat es denn genau angefangen? Um 19.30 Uhr?
1: Ja, ich glaube. Und wir sind den Dreh. Das
0: letzte Foto, was ich gemacht habe, war 21.48 Uhr. Also 21:45, 19.30, 20.30, zwei Stunden, 2,25 Stunden ungefähr. Ist schon, ja, schon lang.
1: Ja, kommt hin, ungefähr so.
0: Das ist schon nicht wenig. Und bei uns ging es danach dann ja noch weiter.
1: Ja.
0: ja.
1: Bevor du anfängst, ich habe jetzt mal aus Interesse mal geguckt. Die komplette Ex Nihilo Diskografie hat aktuell eine Gesamtlänge von etwa 6,5 bis 7 Stunden. Das wird also ein Weilchen dauern, wenn man versuchen würde, das alles zu spielen.
0: Maybe. Wo hast du, was ist denn da jetzt alles drin und was ist nicht drin?
1: Ich glaube, alles tatsächlich.
0: Okay. 6 Stunden?
1: Ja.
0: Sind da Sachen doppelt drin? Doof gefragt.
1: Ich glaube halt einfach alle Alben aufeinander gerechnet.
0: Weil ich habe hier was von knapp 3 Stunden. Keine Ahnung, aber es sieht auch nicht so aus, als wäre
1: also
0: alles,
1: hier ne? Steht, also inbegriffen ist da Hello World, circa 25 Minuten, Overload, Deadlock, Lifelock, Troubleshooting, Live and Fall, Beautiful Mind, Love to Death und Dead End.
0: Okay, das heißt, da sind noch gar nicht die Zusatzsachen drin. Da ist noch gar nicht...
1: Bei hier steht jetzt, wenn man sämtliche Songs und instrumentale Tracks mitzählt, kommt man auf über 60 offizielle Audio-Tracks und eine Gesamtspielzeit von rund 6,5 Stunden. Also wirklich alles.
0: 60 Audio-Tracks, das fühlt sich gerade ein bisschen wenig an. Ich bin mir sehr sicher, dass wir über 100 sind.
1: Ja.
0: Also die Sache ist, dass du halt auch We Go We Go zum Beispiel hast du ja noch dabei und Addicted. Na, das sind ja alles Sachen, die sind ja nicht auf offiziellen Alben mit dabei. Das ist, halt, das ist ja so nebenbei mit rausgekommen. Oder der Song von John von The Masked Singer, was da rausgekommen war.
1: Ja, ne? Ich glaube, ich weiß, was du meinst.
0: Der war ja auch noch. Mir fällt gerade der Name nicht ein. Aber der war auch noch. Also, es ist schon mittlerweile einiges. Hier. Ja, der hat einen koreanischen Namen, der Song. Bimil heißt der.
1: Also ich habe jetzt mal in diese Spotify This is Ex Nihilo's Playlist reingeschaut.
0: Die hat nur fast 3 Stunden.
1: Die hat um die 3 Stunden, aber da ist nicht alles drin.
0: Da ist locker nicht alles drin.
1: Definitiv nicht alles.
0: Also die Sache ist, wenn ich bei Ex Nihilo's auf die Liked Songs gehe, sagt er mir gerade, ich hätte nur 3 Songs und 20 Releases. Das glaube ich ehrlich gesagt nicht.
1: Ja, das ist nicht ganz wild.
0: Das ist sehr wild. Das ist Lüge. I call Bullshit.
1: Da müsste man sich halt wirklich mal hinsetzen und wirklich und alles zusammenzählen.
0: Genau, richtig. Aber ich bin der Meinung, wir sind bei knapp über 100 Songs. Irgendwie 100, ich glaube 106 oder so. Das Ergebnis bleibt. Es ist zu viel für ein Konzert.
1: Ja. Fazit. Nicht alles in ein Konzert.
0: Zu viel. Ich meine, es ist schön, weil man viel durchhören kann. Und es wird nicht schnell langweilig. Wenn eine Band erst 3 Songs hat.
1: Ja, schwierig.
0: Schwierig, genau. Aber mittlerweile ist es mehr. Also ich erinnere mich tatsächlich spontan an die Zeit, da war, was waren draußen? Hello World, oh Gott, Deadlock? Was war draußen? Gib mir eine Sekunde. Es war draußen, Happy Death Day, Hello World und Overload, genau. Maximal noch Deadlock, genau. Und ich habe das hoch und runter gehört. Und da kam dann halt alle 2 Stunden wieder der gleiche Song zum spätestens. Oder ich glaube nach einer Stunde oder so schon. Weil halt einfach noch nicht so viel draußen war. Und ich habe trotzdem die ganze Zeit gesuchtet. Also von daher, also ja, Extraordinary Heroes ist special. Meiner Meinung nach. So, ich würde sagen, wir kochen gerade hier drin ein bisschen. Wir machen nochmal das Fenster auf und spielen währenddessen. Was möchtest du? Hurt So Good, Rise High Rise, KTM oder X-Room? 2 Sachen kannst du dir aussuchen.
1: Rise High Rise?
0: Mhm. Oder möchtest du noch einen anderen Song von der Diskografie hören? Entscheid dich über den Song. Ich würde sagen, wir spielen erstmal Rise High Rise. Währenddessen kannst du dich entscheiden und dann habt ihr gleich eine Überraschung, was als nächstes kommt. Erstmal hier Rise High Rise für euch. Bis gleich.

0: So, wir waren eben schon sehr am Lachen. Wir haben jetzt noch zwei Themen, die ganz gerne besprechen wollen. Und zwar, wir hatten ja das Foto-VIP-Package. Das heißt, wir hatten nicht nur Soundcheck und Early Entrance, sondern danach auch noch ein Hi-Bye und ein Gruppenfoto. Und ja, beim Hi-Bye habe ich die Zeit genutzt, um den Jungs zu sagen, dass wir uns kennengelernt haben. Oder dass sie für unsere Freundschaft verantwortlich sind.
1: Ich glaube, sie waren maximal überfordert.
0: Ja. Im Nachhinein muss ich ehrlich sagen, ich fühle mich ein bisschen schlecht, weil ich das Gefühl habe, anderen Leuten ihren Moment geklaut zu haben. Aber ich weiß nicht.
1: Nicht unbedingt.
0: Nicht unbedingt? Gut.
1: Glaube ich nicht. Also
0: ich hatte das Gefühl, so im Nachhinein so ein bisschen viel Fokus gezogen haben zu haben.
1: Ich glaube nur halt von den Mitgliedern, wo du halt direkt davor warst. So.
0: Ja, maybe. I don't know. Ich bin halt durchgelaufen, habe uns auf uns beide, also auf Jen und mich gezeigt und habe gesagt, you're responsible for our friendship.
1: Es ist halt mal bitte aber auch durchgescheucht.
0: Du bist durchgescheucht, richtig. Ich meine, ich habe immerhin von jedem Member eine Reaktion bekommen. Eine mehr oder weniger, hey, okay, cool. Aber es war eine Reaktion.
1: Leicht irritiert teilweise. Ich glaube, Jonathan war nur so, wieso bin ich hier?
0: Echt so. Echt so. Aber Jen hatte, glaube ich, eine coole Interaktion mit Oat. Die war sehr happy am Ende. Ich muss sagen, ich war ein bisschen enttäuscht. Die Sache ist halt aber auch, meine Interaktion vom letzten Mal ist halt schwer zu toppen. Also, sind wir mal ehrlich. Was kannst du Besseres, als deinem Bias zu sagen, dass du das gleiche Instrument spielst? Und eine unglaublich krasse Reaktion darauf zu bekommen? Das kannst du nicht mehr toppen.
1: Ja, ich glaube, beim letzten Mal war es tatsächlich entspannter als dieses Mal.
0: Es war, ja. Die Sache ist auch, da habe ich mit Jen, als wir nach Hause gefahren sind, drüber geredet. Das letzte Mal wurdest du von vorne aufs Foto gegeben quasi. Na, da bist du von vorne durchgelaufen.
1: Sind wir von hinten gekommen.
0: Und jetzt sind wir so von der Seite gekommen. Und wenn du von vorne kommst, kannst du viel besser die Situation erblicken. Na, du siehst viel schneller, was los ist und kannst viel schneller auch, du siehst die Member sehr viel schneller, kannst es sehr viel schneller alles einsortieren und dementsprechend reagieren. Wenn du so von der Seite kommst, dann siehst du die Hälfte nicht. Na, deswegen, ich bin, als wir beim Foto waren, total irritiert reingekommen. Deswegen sitze ich auch ganz am Rand, weil ich überhaupt nicht gerafft habe, wo ich jetzt genau hin muss. Aber im Endeffekt ist es egal. Wir haben ein unglaublich interessantes Bild.
1: Das ist aber nett ausgedrückt.
0: Ja, also letztes Mal waren es 10 Leute auf dem Foto.
1: Ich glaube, diesmal jetzt auch, oder?
0: Ja, stimmt, du hast recht. Es waren auch wieder 10 Leute. Aber irgendwie ist das Format letztes Mal besser gewesen.
1: Ja.
0: Also diesmal ist es sehr panoramamäßig. Letztes Mal war da irgendwie, da hatten sie auch einen Rahmen drumherum gebastelt.
1: Ja, ich meine mich zu erinnern.
0: Und das fand ich tatsächlich besser.
1: Alles an dem letzten Foto war besser. Jetzt mal ernsthaft, das jetzige Foto ist ein Fiebertraum.
0: Das beschreibt ganz gut das Konzert und das, wie es sich danach angefühlt hat, ja. Es passt einfach. Es ist on brand.
1: Das habe ich jetzt auch gehört, schon ohne Aufnahme gesagt gehabt. Es sind alle auf diesem Foto komplett durchaus, sowohl wir als auch die Member.
0: Ja.
1: Man merkt halt, okay, wir haben gerade ein komplettes Konzert hinter uns.
0: Ja.
1: Haben davor noch stundenlang in der Sonne gestanden.
0: Ja. Ja.
1: Wir sehen komplett durchaus.
0: Ja. Aber also, die Sache ist halt auch wieder eine coole Erinnerung, weil du weißt, du warst auf einem geilen Konzert.
1: Und ich meine, man kann drüber lachen zumindest.
0: Ja.
1: Es bringt einem irgendwie Freude.
0: Also, wir haben jetzt, ich habe das Foto gerade noch offen. Und unser Foto ist halt wirklich von rechts nach links. It's getting progressively worse.
1: So die Ecke Oat und Gunnel.
0: Gaun.
1: Ja, die sehen alle noch super aus.
0: Die sehen fit aus, sowohl Spaß. Die
1: sowohl
0: machen.
1: Member als Fans. Also die haben Zeit ihres Lebens.
0: Richtig.
1: Die in der Mitte wurden halt leider, glaube ich, einfach ein bisschen gut getroffen, um es jetzt einfach mal.
0: Ja, also zumindest auf unserem Foto. Ja. Es ist halt, wenn da halt in schneller Folge 3 Fotos gemacht werden, es ist statistisch so, dass immer jemand blinzelt.
1: Mhm. Das ist halt unglaublich ärgerlich.
0: Ja, für die. Ist es halt echt.
1: Und dann kommen wir.
0: Und dann kommen wir. Jungsu von unserem Viererpaket sieht am besten aus.
1: Ja.
0: Der ist solide, ne? Jion sieht unglaublich leidend aus.
1: Er will heim.
0: Du siehst dem an, der will heim. Er ist da, er will heim, er macht seinen Job. Und wir vorne halt so komplett fertig.
1: Aber wirklich vollkommen.
0: Komplett fertig. Ich so, Josh, du läufst da ganz, ganz hinten so. Man sieht mir an, ich bin verschwitzt. Ich habe Sonnenbrand. Ich bin fertig.
1: Ja.
0: Ich lächle, aber das Lächeln ist halt so... So halb, also es ist genuine, ne? Es ist ein ehrliches Lächeln, aber es ist irgendwie so ein Lächeln, wie wenn du lächelst, wenn du richtig kaputt bist,
1: ja,
0: oder?
1: Ich sehe absolut leidend aus.
0: Du hast gesagt, ich bin ein Star, holt mich

0: dazu sagen.
1: Ja. Also die Sache ist, letztes Mal haben wir uns halt aber auch zwischen Konzert und Foto nochmal Zeit gelassen.
0: Mhm. Mhm.
1: Diesmal haben wir halt gesagt, okay, wir gehen da einfach schnell durch und gut ist.
0: Wir bringen sie hinter uns.
1: Wir bringen sie hinter uns. Ja gut, es ist halt, wir hatten halt auch einen langen Weg noch vor uns, ne?
0: Ja.
1: Wir mussten wieder zurück Richtung Köln, 200 Kilometer. Du hast auch einen Weg vor dir gehabt, ne? Jen, also wir hatten zwei Jens dabei.
0: Mhm, Jen und Jen.
1: Jen und Jen. Die andere Jen musste nur ins Hotel. Da war es okay-ish.
0: Ja.
1: Ja, aber so insgesamt war es halt einfach, wir waren durch mit dem Konzert. Wir hatten keinen Bock mehr. Wir wollten heim, ins Ruhm, ins Bett. Ich glaube, das Problem ist, dass zu dem Zeitpunkt bei uns schon die PCD echt hart reingehauen hat.
0: Ja,
1: kann das sein?
0: Ich glaube, ich war halt einfach auch so gerädert von dem ganzen Stehen davor.
1: Ja, ja.
0: Ich glaube, das hat mich mehr mitgenommen als jetzt irgendwie das, okay, ich habe Spaß auf einem Konzert, das macht mich halt müde. Das wäre, glaube ich, nicht so schlimm gewesen. Hätte man vorher nicht da stundenlang gegen drum gestanden.
1: Das war schon echt heftig. Ja. Also wenn du da schon, keine Ahnung, zu dem Zeitpunkt 12 Stunden da bist und die meiste Zeit wirklich stehst oder, ja gut, vielleicht sitzt du mal auf der Wiese, aber halt die ganze Zeit irgendwie Hitze, Hitze, Hitze, Sonne, vor der du dich irgendwie schützen willst, dann Sonnenbrand des Todes hast.
0: Ja.
1: Das rädert.
0: Mhm.
1: Du merkst, dass der Körper am Arbeiten ist und dass er eigentlich keinen Bock mehr hat. Also das war wirklich angenehmer im Dezember, November. Ja. Da war das Wetter halt einfach besser.
0: Und ich meine, obwohl es, naja, relativ kalt war, so kalt, wie es halt bei uns wird.
1: Mittlerweile.
0: Ja, war es trotzdem angenehmer.
1: Es war definitiv sehr viel angenehmer. Also wenn ich jetzt mal drüber nachdenke, die haben ja damals ein Video gemacht. Warte mal. Da sieht man ja auch, mich sieht man auf dem Video tatsächlich nicht. Weil ich in dem Moment, wo die rumgegangen ist, um das Video zu machen von der Schlange. Die haben ja damals bei jedem Stop ein Video von der Schlange gemacht. In dem Moment aus der Schlange rausgetreten bin, um mit meinem Vater zu telefonieren, weil der an dem Tag Geburtstag hat. Deswegen kann ich, oder hatte, deswegen kann ich mir auch so ganz genau merken, wann das war.
0: Ich weiß gar nicht, ob ich da schon da war oder nicht. Keine Ahnung.
1: Ja, wir haben zu dritt in der Reihe gestanden. Also klar, das war schon nachdem die uns reingelassen hatten. Basically.
0: Ach, stimmt.
1: Ah, nee, oder haben wir uns erst drinnen getroffen? Ich glaube, wir haben uns erst in der Halle getroffen.
0: Ja, ja. Du und Jen
1: warten. Wir waren schon zusammen, genau. Wir haben uns in der Schlange getroffen.
0: Genau, und ich hatte in der Schlange andere Leute getroffen. Die hatte ich dann aber beim in die Halle rein, Merch, wie auch immer, verloren gehabt. Hab mich dann halt irgendwo hingestellt und das irgendwo
1: und bist bei uns gelandet.
0: War zufälligerweise neben dir und Jen.
1: Ja, aber es ist schon, also ich finde das wirklich immer noch so cool, weil oftmals, ja, du lernst Leute auf Konzerten kennen, du hast eine coole Zeit, du tauschst Socials aus, ne, und so, ja, man kann ja mal sich treffen und so. Und am Ende wird da nichts draus. Aber wir haben es geschafft. Ich meine, wir haben es auch so weit geschafft, dass wir jetzt nochmal aufs Konzert zusammengegangen sind. Wir haben es so weit geschafft, dass du regelmäßig bei mir jetzt mit in der Sendung sitzt. Ne?
0: Hi.
1: Und ja gut, bei Jen bin ich jetzt in die Nähe gezogen. Also, es hat
0: Success.
1: Funktioniert. Ja, nee, echt so. Und ja, das ist aber auch, glaube ich, das einzige Mal nach einem Konzert, dass das funktioniert hat bei mir. Das hat vorher, glaube ich, wirklich nie funktioniert. Oder danach, so rum.
0: Ja, ich überlege gerade. Ja.
1: Nee, ne?
0: Ja, ich glaube.
1: Also manchmal schreibt man noch so ein, zwei Mal, ne? Ich habe mich auch mal, einmal habe ich mich mit einer, die ich in Paris kennengelernt habe, wollte ich mich auch treffen. Und sie war auch auf dem Weg zu mir. Aber es gab Misskommunikation. Und sie war dann auf dem Weg zu mir, während ich in Italien war. Und da war so, ja, ich bin 5 Stunden da. Ich war so,
0: bitte?
1: Ich bin in 2 Tagen wieder da. Oder 3. ich bin gerade irgendwie mitten in Italien. Ich glaube, das wird problematisch.
0: Oh nein.
1: Ja, weil, also, sie hatte irgendwie gedacht, wir haben über November geredet. Ich hatte aber über die Zeit.

0: mal geredet und
1: ja.
2: Ja, ich glaube, die Einzige, mit der ich so spärlich als mal Kontakt habe, ist, die habe ich vor dem letzten Extraordinary Heroes Konzert irgendwie online, ich glaube auf Instagram irgendwie kennengelernt gehabt, in der Kommentar-Section oder so. Und die war dann auch beim Extraordinary Heroes Konzert. Und dann, wie gesagt, über Instagram hatten wir Kontakt und dann halt beim Konzert uns kurz Hallo gesagt gehabt, weil sie war halt auch mit ihrer Tochter da und so. Und dann jetzt halt vorm jetzigen Konzert auch nochmal auf Insta und dann halt auch beim Konzert, beim Warten, bei einem stundenlangen Warten,
0: ja,
2: irgendwie kurz unterhalten gehabt und dann jetzt nach dem Konzert auch noch ein bisschen was geschrieben gehabt, aber
0: ja.
2: Ja.
0: Ich bin mal auch gespannt, ehrlich gesagt, ob es von der Tour wieder einen Log geben wird.
2: Es wäre schon sehr cool.
0: Wäre schon echt cool. Vielleicht sehen wir uns da ja. Also, weil ich weiß noch, beim Log vom letzten Mal, man hat mich in der Menge gesehen.
2: Weil ja, ich ja diese krassen Haare hatte. Ja, du hattest auch sehr offensichtlich.
0: Ja, ich habe übrigens das Video gefunden.
2: Ach, super.
0: Und da laufen die halt am Anfang so ein bisschen an der Menge vorbei.
2: Aha.
0: Und das ist auch der Ausschnitt, den die hier zeigen.
2: Ach ja, ja, ja.
0: Da sind die auch bei uns vorbeigelaufen, aber ich war halt währenddessen nicht in der Schlange drin.
2: Doof.
0: Das heißt, ich bin, aber man sieht mich trotzdem irgendwie auf dem Video. Wegen meiner Haare.
2: Mhm.
0: Die sind halt auch noch aus 10 Metern in der Menge noch erkennbar. Weil ich hatte damals halt...
2: Mir hast ausgesehen wie der Lightstick.
0: Ja. Hm. Diesmal hatte ich Nägel wie der Lightstick.
2: Ja.
0: Ja. Aber ja, damals hatte ich versucht, mir Haare zu färben, dass die aussehen von der Farbkombi her wie der Lightstick.
2: Man hat dich halt von Weitem erkannt.
0: Ein bisschen. Aber ja, es hat Spaß gemacht. Also damals hatten wir auch eine gute Zeit.
2: Mhm.
0: Sage ich so, wie es ist.
2: Also,
0: sonst wären wir heute nicht mehr da. Heute. Dieses Mal nicht dabei gewesen, glaube ich. Ja. Also von daher, ich meine, das Konzert damals hat es so weit geschafft, dass ich angefangen habe, sie zu ulten. Also
2: war erfolgreich.
0: War erfolgreich, eben. Also besser kann es nicht sein eigentlich.
2: Ja.
0: Ich will zurück.
2: Ja. Und ich meine, wenn man jetzt mal dran denkt, es ist gut, Stand heute der Aufnahme, es ist jetzt ungefähr zwei Wochen her. Morgen sind es 2 Wochen.
0: Ja.
2: Es fühlt sich gleichzeitig an wie gestern, aber auch gleichzeitig wie, als wären es schon 2 Monate.
0: Ja, und gleichzeitig so ein bisschen so, als wäre es noch nicht gewesen.
2: Ja. Es
0: ist ganz wild. Und ich muss ehrlich sagen, ich spiele so ein bisschen mit dem Gedanken drauf hinzusparen, nach Korea zu fliegen, nur um beim Konzert dabei zu sein.
2: Das wäre schon cool.
0: Ja, ne?
2: Das wäre schon sehr cool.
0: Das würde ich unglaublich gerne mal, wirklich, ich würde unglaublich gerne mal nach Korea fliegen, nur um da bei diversen Konzerten dabei sein zu können. Wobei ich das Gefühl habe, ich könnte da tatsächlich Probleme kriegen.
2: Ja, weil die Konzertkultur da ja so unglaublich anders ist als bei uns.
0: Da bist du ja nicht so laut.
2: Ja, da ist es ja gerade deswegen existieren oder teilweise halt wegen denn deswegen die Fanchants.
0: Die Fanchants, ja. Dafür sind sie da.
2: Genau.
0: Damit du weißt, wann du laut sein darfst.
2: Ansonsten geht man halt wirklich keinen Mucks von sich.
0: Ja. Das ist schon...
2: Vielleicht mal irgendwie bei einem Ment irgendwie ein Oh oder sonst wie.
0: Ja.
2: Aber...
0: Das ist schon anders.
2: Das war's halt, ja.
0: Aber ich würde trotzdem ganz gerne mal, keine Ahnung... Das wäre halt cool. Ich habe auch das Gefühl, da kosten die Tickets sehr viel weniger.
2: Es ist halt auch einfach, wäre glaube ich auch eine ganz interessante Experience, das halt auch, ja, wirklich mal so diese andere Konzert.
0: Ja, richtig.
2: Erfahrung zu haben.
0: Ja. Ich meine, gut, ich will halt eh mal nach Korea.
2: Mhm.
0: Also, ich habe nicht wieder... Da haben wir uns auch, glaube ich, jetzt unterhalten, als wir beim Konzert angestanden haben. Ne? Jen war ja mal in Korea, oder mehr als einmal schon in Korea. Und das eine Mal hat sie dann einen Tagesausflug einfach mal zum JYP-Building gemacht, um sich das einfach mal anzuschauen.
2: Ja, ich erinnere mich.
0: Und hat sich da in ein Café gesetzt, weil es ging nicht darum zu stalken. Es ging einfach wie so eine Pilgerreise mal, um das mal gesehen zu haben. Und während die in dem Café saß, hat sie Oat gesehen, hat sie Hyunjin gesehen und most likely auch Yeji. Also alle drei ihre Biases von Menschen, die in JYP sind. Also so ein Glück muss man halt erstmal haben.
2: Ja, das stimmt.
0: Und deswegen, also ich weiß nicht, ich würde ganz gerne auch mal, weißt du, einfach sich so gemütlich in einen Café setzen. Mhm. Wenn man jemanden sieht, cool, wenn nicht, dann ist halt so. Aber man hat zumindest das Haus mal gesehen. So.
2: Mhm. Es ist ja genauso wie, also vielleicht nicht unbedingt genauso, aber ähnlich, wie total viele zum alten Big Hit Building
0: ja
2: quasi pilgern.
0: Ja, richtig. Das ist, keine Ahnung, wie heutzutage, wenn Menschen nach Weimar fahren, um das Geburtshaus von Goethe, ist das, glaube ich, Schiller? Keine Ahnung, die sind beide da mal gewesen, anzugucken. Ja, ist doch das Gleiche. Es ist im Endeffekt das Gleiche. Wir haben auch in, ich bin in Gelnhausen aufgewachsen, da haben wir irgendwo ein Haus, wo Goethe mal für 3 Nächte gepennt hat. Das wird auch jedes Mal erwähnt, wenn du da mit so einem Touri-Trupp dran vorbeiläufst.
2: Mhm.
0: Oh, das ist das Haus, in dem Goethe damals 3 Nächte gepennt hat und dann wieder weitergelaufen ist. Aber ja, er war da, so.
2: Mhm.
0: Es ist die gleiche Geschichte. Also von daher, ja, ganz, ganz entspannt. Ist okay?
2: Menschen.
0: Ja. Nee, aber es war ein cooles Konzert und ich freue mich, wenn sie wieder da sind.
2: Mhm.
0: Ich freue mich aber auch, wenn sie wo Größeres hingehen.
2: Hoffentlich.
0: Und ich hoffe, ich drücke die Daumen, dass wir dann wieder Glück haben, wie diesmal, dass wir gute Tickets bekommen.
2: Und zumindest relativ nahe Zukunft.
0: Ja, weil, also ich meine, Gunne ist 98er ja. Jahrgang.
2: Man muss halt bedenken, Militär ist ja
0: richtig.
2: Rückt näher.
0: Es rückt näher, richtig.
2: Ich meine,
0: wenn wir jetzt nochmal 3 Jahre warten, dann ist es zu spät.
2: Ja, ich meine, 98er müssen bald.
0: Die müssen bald, eben, richtig. Also
2: bleibt nicht mehr viel Zeit.
0: Bleibt nicht mehr viel Zeit. Die Angst habe ich auch bei 80s die ganze Zeit.
2: Ja, ich meine, bei
0: und Stray Kids.
2: Ja, bei Stray Kids ist es ja jetzt mittlerweile ziemlich offensichtlich, dass Lino bald gehen wird.
0: Muss.
2: Ja,
0: der ist ja sogar 97er Jahrgang.
2: Nee. Lino ist 98.
0: Ich richtig. Chani ist 97er
2: genau.
0: Jahrgang.
2: Und der
0: aber
2: muss
0: der
2: ja
0: ist
2: nicht.
0: Australier.
2: Genau.
0: Richtig.
2: Und
0: ich glaube, der hat gesagt, dass er trotzdem machen würde.
2: Wir werden sehen. Auf jeden Fall bei Lino wird es langsam offensichtlich einfach. Man sieht es halt, weil sie jetzt gerade sehr viel mehr vermehrt Content mit ihm raushauen.
0: Richtig.
2: Was eigentlich darauf hindeutet, bald.
0: Bald, ja.
2: Ich meine, es wird interessant werden zu sehen, weil sie haben jetzt, glaube ich, angekündigt, dass sie im letzten Quartal ein Album und eine neue Tour starten werden.
0: Ja.
2: Wird interessant zu sehen.
0: Hm.
2: Ich nehme an, dass er wahrscheinlich dann danach gehen wird.
0: Ja, vielleicht dauert es noch ein Jahr.
2: Aber
0: ich meine, das ist ein Jahr, ne?
2: Trotz alledem.
0: Das geht schnell vorbei.
2: Es rückt näher.
0: Ja. Ja, ich habe mittlerweile, muss ich ehrlich sagen, was Militärdienst angeht, ja, natürlich ist es immer scheiße, weil die Leute sind weg, ne, man vermisst sie, aber durch BTS habe ich einfach irgendwie eine ganz andere Angst nochmal entwickelt, weil die haben sich vom Charakter her gefühlt so krass verändert.
2: Das stimmt tatsächlich.
0: Also so weit, dass ich mich nicht mehr mit ihnen relaten kann. Und das ist eine Angst, die ich habe.
2: Mhm.
0: Sie in gewisser Weise zu verlieren, ist, ne? Ja.
2: Ich finde auch, da hatte ich schon öfter Gedanken drüber, ich finde oder fände es besser, wenn Gruppen wirklich alle auf einmal gehen würden.
0: Ja.
2: Und nicht so ein Member nacheinander und dann zieht sich das so in die Länge, weil dann ist der eine weg und wenn er wieder kommt, dann geht der nächste.
0: Schlimmste bei Monster X, sind wir mal ehrlich.
2: Ja, und irgendwann ist es halt so, gerade wenn eine Gruppe nicht gut vielleicht schon erfolgreich ist, aber jetzt nicht so ein Level hat wie BTS oder so. Es ist halt schnell, dass die so viel dann an Popularität und Relevanz verlieren,
0: ja.
2: Dass sie dann quasi danach.
0: Aber das ist wahrscheinlich halt der Grund, weshalb sie sagen, wir schicken einen Member nach dem anderen, damit immer noch jemand da ist, der das oben halten, also so mindest halten kann quasi.
2: Mhm.
0: Und nicht einfach 1,5 Jahre lang gar nichts passiert. Also, es ist halt immer so eine Abwägungssache. Und also bei Monster X, das fand ich jetzt mit am schlimmsten, muss ich ehrlich sagen.
2: Also,
0: weil du hattest irgendwie einen Monat dann die Band wieder zusammen.
2: Und dann was?
0: Und dann ist I am weg. Ja.
2: So. Boom.
0: Toll. Danke. Why are you doing this to me?
2: Ja,
0: es ist halt.
2: Ich meine, klar, es ist der Militärdienst ist gerade ist in Südkorea von jungen Männern halt ein Riesenteil des Lebens und alles.
0: Natürlich, ist wichtig. Also,
2: aber die Industrie könnte es halt irgendwie besser umsetzen.
0: Ja, also ich muss auch ehrlich sagen, ich meine, es gibt ja diese Ausnahmeregelung für Sportler.
2: Mhm.
0: Und ich finde, die sollte es für Künstler halt einfach auch geben.
2: Ja, das war ja dieses Riesendrama mit BTS, ob sie exempt werden oder nicht. Und irgendwann wurde es denen ja dann zu blöd und haben gesagt, ja, komm, wir machen es halt.
0: Wir machen es halt, richtig. Aber auch,
2: bevor sich das hier noch irgendwie jahrelang zieht.
0: Ja, aber ich muss auch sagen, an der Stelle, man hat ja also gerade dieses Extra-Konzert, was sie da noch gegeben haben, da wollte Jin ja eigentlich schon längst im Militär sein. Der hat das ja dann nochmal extra verschoben.
2: Mhm.
0: Und wie das alles abgelaufen ist, das war ja auch extrem, also Entschuldigung, das geht ja mal gar nicht. Also einfach wie die dann halt auch in gewisser Weise ausgebeutet wurden.
2: Nee.
0: Also da muss ich ehrlich sagen, die Regierung hat es an der Stelle gut geschafft, sie auszubeuten für Propaganda.
2: Ja. Yeah.
0: Anders ist es nicht.
2: Mhm.
0: Also, sorry. Scheiße ist es. Aber gut. Ja, kommen wir zu Extraordinary Heroes zurück. Wir haben jetzt vor kurzem ein neues Album bekommen.
2: Mhm.
0: Wir haben die Tour dazu gehabt, von der ich gehofft hatte, dass wir sie im Januar gehabt hätten.
2: Ja, nicht im Juni.
0: Nicht im Juni. Januar wäre wirklich sehr viel angenehmer gewesen.
2: Oder halt einfach generell irgendwas, was kühler ist.
0: Ja.
2: Als Juni.
0: Aber immerhin, also wenn wir jetzt wieder 2,5 Jahre machen, wäre scheiße, weil dann ist Gunnel weg.
2: Ja. Vor allem halt bei einer Band. So.
0: Ja.
2: Bei einer, jetzt keine Ahnung, Stray Kids oder so, wenn Lino weg ist, trotzdem scheiße.
0: Ja, aber
2: sie
0: geht doch.
2: Sie stellen die Formationen um und machen weiter.
0: Ja. Machen wir ohne Drummer weiter.
2: Ja.
0: Das funktioniert halt nicht.
2: Bei einer Band ist es ein Problem, wenn auf einmal ein Instrument fehlt.
0: Ja, es ist echt so.
2: Sei es der Drummer, der Bassist oder sonst wer. Es ist halt.
0: Ja. Also ich sag's mal so. Das klingt jetzt scheiße, ja. Aber ohne eine Gitarre ist
2: kann man
0: noch,
2: machen.
0: Ja.
2: Wenn
0: oder
2: das
0: ein Keyboard ist, ja, genau. Oder ein Synth ist auch
2: ist
0: noch
2: auch
0: okay. Dann spielst du halt die entsprechenden Songs halt einfach nicht, wo sie so extrem. Ja. Wird halt
2: aber
0: kein
2: ohne einen Drummer geht's halt nicht.
0: Aber ohne Drummer ist halt einfach schwierig. Also, ne?
2: So, ja, ich denk mir, wie würden die das dann machen? So,
0: ich hab keine
2: hocken
0: Ahnung.
2: Hocken sie für irgendwie Auftritte dann halt, keine Ahnung. Sonst wen an Schlagzeug oder machen sie einfach
0: eher,
2: nichts?
0: Ich glaube eher, dass das dann dass das eingespielt wird
2: von
0: einem Backing-Track. Also das ist das Einzige, was mir einfällt.
2: Was ja aber ganz cool wäre, wenn sie wen, keine Ahnung, aus Day 6 oder so nehmen würden. Für so quasi so ein Konzert.
0: Ja.
2: So.
0: Wie haben die das eigentlich gemacht mit dem Militärdienst?
2: Ich habe keine Ahnung.
0: Das wäre jetzt eigentlich mal wirklich gut nachzugucken, weil dann wissen wir es.
2: Ich meine mich zu erinnern, die waren
0: zusammen
2: weg. Also beziehungsweise sie sind, glaube ich, nicht zusammen gegangen, wenn ich mich jetzt richtig erinnere.
0: Aber ja, die waren halt zwischendurch eine ganze Weile lang nicht da.
2: Genau.
0: Ne?
2: Weil, ich nehme an, halt,
0: da ist kannst du halt nicht viel machen.
2: Nicht anders geklappt hätte.
0: Nee. Aber ich meine, die sind jetzt alle in einem Alter, die könnten jetzt alle. Vielleicht gehen sie halt einfach alle gemeinsam. Ich
2: ja,
0: weiß
2: wie gesagt,
0: es nicht.
2: Bei Bands ist es vielleicht sogar
0: vielleicht
2: das
0: besser.
2: Schlauste.
0: Ja. Aber wie gesagt, müsste man sich jetzt bei Day 6 mal angucken. Oder bei anderen Band-Sachen. Und gucken, wie die das gehandelt haben. Und dann sieht man das eher nochmal, wie es sein könnte.
2: Mhm.
0: Also du guckst gerade nach.
2: Definitiv nicht zusammengegangen.
0: Okay.
2: Also Seungjin und Younghae sind ungefähr ein halbes Jahr auseinandergegangen. Beide
0: ja.
2: In 2021. Taehyun und Wonpil sind beide 2022 gegangen. Ich glaube,
0: okay.
2: 2 Monate auseinander. Aber halt definitiv nicht alle auf einmal.
0: Okay.
2: Klar, sie waren eine ganze Weile lang alle auf einmal weg.
0: Ja,
2: aber
0: sie sind nacheinander reingegangen quasi.
2: Ja, Seungjin wurde 2022 schon dann, ja, discharged. Younghae 2023 im April, Taehyun 2023 im Juli und One Pill 2023 im November. Also
0: ja, aber stimmt, das war wirklich eine lange Zeit, wo man nichts gehört hat von denen. Ich meine, es ist halt die Sache, ich stan sie nicht unbedingt. Mhm. Ich höre die Musik ganz gerne. Es gibt so ein paar vereinzelte Songs, die ich ganz gerne höre. Aber das war's.
2: Ich glaube, was der Gruppe halt, also der Band, gar nicht mal so gut getan ist, als das Ganze so ein bisschen Drama mit Jay war.
0: Mhm.
2: Ich glaube, das hat auch, obwohl er schon nicht mehr in der Band war, trotzdem noch so ein bisschen unschönes Licht.
0: Ja, ich meine immerhin, ja. Lass uns da nicht, das ist ein anderes Fach.
2: Wir schweifen ab.
0: Richtig, wir haben tatsächlich auch gar nicht mal mehr so viel Zeit. Deswegen,
2: moving on.
0: Möchtest du noch ein abschließendes Fazit zum Konzert geben?
2: Ja, also abschließendes Fazit, alles in allem zusammen gesehen. Konzert war geil. Mhm. Organisation fragwürdig.
0: Die Sache ist, es ist leider immer wieder das Gleiche, mhm. wenn man über K-Pop-Konzerte in Deutschland zumindest mhm. oder in Europa auch allgemein redet. Es gibt ganz wenig Venues, die das irgendwie schaffen, K-Pop-Stans zu handeln.
2: Ja, ich hatte ja tatsächlich auch mit, wie man den Veranstalter kennt,
0: mhm.
2: mit Schlimmerem gerechnet. Also ich war tatsächlich fast sogar schon positiv überrascht.
0: Was echt traurig ist,
2: ja.
0: ne? Aber ja, mein Fazit geht ähnlich. Security, bis auf so ein, zwei richtig, richtig coole Socken, ja.
2: Mhm.
0: Naja. Veranstalter, naja.
2: Nee.
0: Konzert, hell yeah.
2: Ja, also Konzert, ja. super.
0: Die Jungs,
2: an der Veranstaltung super. Kann arbeiten.
0: Die Jungs super, haben super auf sich selbst, auf andere aufgepasst,
2: mhm. Mhm.
0: haben sehr geguckt, dass es allen gut geht, auch mhm. immer wieder auch mal danach gefragt, wie es den Leuten im hinteren Teil geht und so weiter und haben sich auch über die Fanaktionen und alles gefreut und das war super. Ne? Wir haben tolle Lieder gehabt, wir haben tolle Interaktionen gehabt, es war, ne? Wie es rumrum organisiert war, ja.
2: Mhm.
0: Es ist halt gefühlt, lernen die Veranstalter halt aber auch nicht draus.
2: Mhm.
0: Oder wollen es zumindest nicht. Oder keine Ahnung, es funktioniert ja irgendwie. Also können wir so lassen. Es beschweren sich halt nur alle immer wieder.
2: Mhm.
0: Und ich weiß nicht, ob es an uns liegt oder an den Veranstaltern. Aber irgendwo in der Mitte wird sich der Ball wohl treffen. Also,
2: ja.
0: Es ist halt, wenn einem Sachen versprochen werden, die am Ende nicht eingehalten werden.
2: Das geht halt nicht.
0: Das geht nicht.
2: Ja.
0: Sorry, aber nein. Nein. Nee, Hard Pass. Genau. Dann würde ich sagen, ich freue mich, dass du wieder mit dabei warst.
2: Ich freue mich, dass ich dabei sein durfte.
0: Ich freue mich, dass wir sind sehr viel abgeschwiffen heute. Aber Leute, bitte seht uns auch nach. Mittlerweile, wir haben hier über 30 Grad im Studio. Es ist scheiße heiß.
2: Ekelhaft.
0: Wir sterben. Ich würde sagen, wir spielen jetzt einfach noch einen Song, der jetzt noch ein bisschen ausdüdelt und wir verabschieden uns dann und versuchen mal ein bisschen aus der Hitze rauszukommen und wir hören uns dann hoffentlich beim nächsten Mal wieder, mal gucken, wie alles wird. Zukunft steht in den Sternen. Bis dann, ne? Ciao.

Willkommen zur ersten Ausgabe von Lost in Sound. Am Mikrofon begrüßt euch Frank Fruit. Ja, die erste Ausgabe, nachdem ja die liebe Manu Emmert mir ihre Sendung IME übergeben hat, habe ich sie nun umbenannt in Lost in Sound. Das Konzept ist weitgehend das gleiche geblieben. Das heißt, ich präsentiere euch hier jeden letzten Samstag im Monat DJs aus dem Rhein-Main-Gebiet. Bevor wir jetzt gleich mit dem ersten Gast loslegen, Julian Jara aus Frankfurt. Und noch kurz zu meiner Person. Ich bin Frank Fruit. Schon seit dem Mitte der 90er habe ich angefangen mit dem DJing und bin bis heute treu geblieben. Ich komme aus Frankfurt, aktueller Resident in der Hausbar. Aber damit jetzt erstmal genug. Jetzt viel Spaß bei Julian Jara.

0: Und zu meiner ersten Sendung habe ich heute einen ganz besonderen Gast. Einer, der den Rhythmus im Blut hat sozusagen, südamerikanisches Blut in den Adern. Heute für euch hier.
1: Hola amigos, ¿qué tal? Hier ist Julian Jara, DJ aus Colombia, international, Gigolo.
0: Schön, dass du da bist.
1: Danke, Frankie.
0: Erzähl doch erst noch mal ein bisschen was über dich. Stell dich mal kurz vor, wer du bist, wo du auflegst.
1: Okay, ich bin Julian. Mein Kunstname ist Julian Jara. Ich bin aus Kolumbien. Ich bin hier in Deutschland ungefähr 15 Jahre. Ich mache Musik ungefähr so seit 5 Jahren.
0: Ich, ach, das ist gar nicht so lang.
1: Gar nicht so lange.
0: Ja. Ich dachte schon ein bisschen länger eigentlich.
1: No, ganz nicht so lange. Also seit Corona-Zeit habe ich angefangen.
0: Ah, okay. Ich dachte irgendwie schon früher.
1: Ja, ich habe meine Passion für elektronische Musik schon lange, fast von meinem ganzen Leben.
0: Okay. Praktisch im Babyalter.
1: Genau.
0: Und wo spielst du im Moment? Hast du irgendwie eine feste Location, wo du regelmäßig spielen kannst? Oder bist du auf Partys mehr gebucht?
1: Also ja, was für meine feste Location momentan ist, also bei Hausbar in Bahnhof. Aber habe ich schon in fast jedem Club in Frankfurt aufgelegt.
0: Oh, stark.
1: Danke.
0: Gibt es irgendwie so ein Highlight? Was war der geilste Gig, den du bisher hattest? Oder für dich?
1: Oh, Frankie, das ist eine gute Frage. Also, für mich ist jede Party ist ganz besonders. Jede Party für mich ist so eine spezielle History für mich. Aber meine, denke ich, also das beste Party, was habe ich in meinem Leben gehabt, war einmal in Freud. In diesem Tag hat Stella Bossi und Pharaone aufgelegt in Freud. Und dann habe ich in der Kleinstraum von Freud aufgelegt.
0: Ja, cool.
1: Mhm. Und dann in diesem Moment, wenn die Stella Bossi hat gekommen, ist normal. Alle Leute wollten zu der Stella Bossi gehen, also zu der Superstar. Mhm. Und dann das ganze Spezial passiert ist, nach, keine Ahnung, kann ich sagen, nach 10 Minuten, alle Leute kommen zurück zu mir.
0: Ja, das ist ja nice.
1: War mega nice. Und andere speziellen Moment für dieses Abend, also der Besitzer von Freud, also er heißt Sidney, haben mir gesagt,
0: er
1: hat mir gesagt, Julian, du spielst nach der Marco Pharaone. Und das wusste nicht.
0: Du warst eigentlich gar nicht dran, sondern...
1: Genau, das war alles spontan. Alles total spontan. Und dann bei mir dieses Moment, wenn ich nehme den Decks von Pharaone, für mich war ganz ehrlich ein Ärger, weil für mich war so ein geiles Moment.
0: Ja, cool. Ja, das sind dann so ein bisschen die Highlights. Beschreib mal so ein bisschen deine Musik. Was legst du für den Style auf?
1: Also, guck mal, Frank, ich bin so wie ein Multimusikant. Also ich habe ganz ehrlich angefangen, als DJ, ich habe angefangen mit Techno-Musik. Techno. Und dann mit den...
0: Also richtig vorwärts Techno.
1: Genau, richtig, ja. So hart Techno. Aber mit der Zeit und mit den Erfahrungen und von der Erfahrung mit der Party habe ich gelernt, also jedes Publikum, jedes Szenario, jeder Club ist ganz andere. Ja, und mit der Zeit habe ich meine Musik, meine richtige Musik habe ich ein bisschen geändert. Also momentan, was ich spiele gerne, ist Minimal und Tech House. Aber früher habe ich aufgelegt, so Afro House, Deep House.
0: Okay.
1: So, ja.
0: Ja, das hat ja bei mir, war es ja genauso. Man macht ja immer so eine gewisse Entwicklung auch mit. Mhm. Bei mir war auch schon am Anfang Trance, gerade in den 90ern, wie es noch in war, haben alle Trends gespielt und dann, ich bin jetzt auch eher bei Tech House, wir haben ja schon zusammen gespielt.
1: Ja, genau.
0: Das macht immer sehr viel Spaß mit dir.
1: Richtig Spaß.
0: Ja, erzähl mal, wie fing das bei dir an mit der Auflegerei? Warum bist du drauf gekommen, jetzt unbedingt DJ werden zu wollen? Oder deine erste, wann hast du dir dein erstes Equipment gekauft? Hast du gedacht, oh, jetzt will ich wissen, wie was war der auslösende Punkt dafür?
1: So, meine Höhepunkte, also wenn ich mich entschieden als DJ, wenn ich sage, okay, ich will DJ sein, ist, guck mal, das war so, nach der Corona-Zeit habe ich also zu Hause ein Equipment, also alte Equipment von Pioneer, also keine Ahnung, erste Version von die CDJs von CD, von CD, nicht von USB.
0: Ich habe neulich übrigens bei einer Party diese ganz alten CDJ, ich glaube 700er.
1: Okay, glaube ich ja.
0: Und wie klein die sind, die sind mini. Jetzt, wenn du jetzt die 3000er vor dir hast, war es ein Quantensprung, heftig.
1: Genau. Ja. Und dann, Frank, einen Moment, also ein Bekannter von mir hat mir eine Chance gegeben, einmal in Luna Bar hat mir einmal gelassen zu spielen, okay. Aber nur für Spaß. Und dann habe ich diesen Abend gespielt und dann habe ich diese Energiegefühl, also wie das Publikum reagiert mit der Musik. Und ab diesem Abend, ab diesem Moment, habe ich mich entschieden, okay, ich will DJ sein.
0: Okay, und hast du gar nicht geübt vorher, bist einfach ins kalte Wasser geworden, nur hier willst du nicht mal ein bisschen machen?
1: Genau.
0: Oder hast du einfach probiert?
1: Also früher habe ich zu Hause probiert, alleine. Okay. Habe ich trainiert alleine. Aber ich war nie so im Publikum, also in der richtigen, so gegen das Publikum gespielt. Mhm. Habe ich nie im Leben gehabt. Und dann war es so für mich ein Magic Moment.
0: Okay. Also bei mir geht es immer so, wenn du so einen gewissen Punkt erreichst, so nach, meistens kommt es erst so nach 2 Stunden oder so, wenn irgendwann alles klappt, wenn es einfach läuft. Kennst du diesen Flow? Wenn du so richtig drinne bist, egal was du für einen Track aussuchst, alles passt, alles klappt und du bist in so einem Flow halt drinne.
1: Genau.
0: Ich finde, das ist das Beste, was es gibt.
1: Genau.
0: Aber sowas kriegst du erst nach 2-3 Stunden, finde ich.
1: Genau.
0: Ja, das finde ich auch immer mega.
1: Genau, Frank.
0: Ja, dann danke ich dir erstmal. Dann hören wir erstmal weiter hier dein Set.
1: Sehr gerne, Frank.
0: Und wir hören uns später nochmal wieder und wir quatschen ein bisschen über Musik, würde ich sagen, oder?
1: Okay, amigos. Ja, klar.
0: Also weiter geht's.
1: Let's go.

0: Geiler Mix bisher, also geht schön vorwärts.
1: Ja.
0: Ja. Und halten wir uns ein bisschen über Musik. Wie lässt du dich inspirieren? Wo findest du deine Tracks? Wo suchst du nach neuen Künstlern? Oder?
1: Also, wie ich inspiriere meine Musik? Also, ganz ehrlich, ich habe nicht eine Lieblingsproduzent. Also, alles, das ist meine Philosophie, ist so immer, dass Musik muss mich... Das Musik muss mich richtig kicken, also muss ich immer das Musik spüren, ganz ehrlich. Also deswegen spiele ich so viele Art von Musik, also Afro House, Deep House, weil jeden Track hat seine eigene Seele.
0: Ja, man merkt halt auch bei dir so ein bisschen auch den spanischen Flair oft, so ein bisschen. Du hast viel Groove immer in deiner Musik.
1: Ja.
0: Was mir auch sehr wichtig ist, früher habe ich auch Techno.
1: Ja, genau.
0: Aber ich brauche immer so ein bisschen, ich sage immer, Arschwackelmusik.
1: Arschwackelmusik, genau.
0: So ein bisschen Geklapper und Geklipper und macht das Ganze wesentlich angenehmer. Finde ich auch, trägt auch zu der Stimmung im Club bei.
1: Mhm.
0: Wenn man zu sehr Techno spielt, ist die Stimmung oft, ja, wie soll ich das beschreiben, oft düster, so ein bisschen.
1: Mhm.
0: Und die Leute sind einfach freundlicher, wenn man so ein bisschen klappert. Finde ich zumindest.
1: Ja, genau.
0: Ist mir schon oft aufgefallen.
1: Genau, hast du total recht. Ja. Hast du total recht. Aber eine Sache, was habe ich gelernt mit Erfahrung, ist, muss man immer die Publikum gucken, wie das Publikum reagiert mit deiner Musik. Also ab und zu, und das war mein Fehler am Anfang, ich habe immer vorbereitet meine Playlist. Ich bereite immer diese Track, komme dann nach der anderen, mit der anderen, mit der anderen. Und am Anfang, ich hatte so eine schlechte Erfahrung, weil ja alles nicht so, ist nicht immer eine Happy History. In einer Party, ich habe angefangen zu auflegen, also die Publikum hat nicht getanzt.
0: Oh.
1: War total peinlich für mich. Und dann, mein Gott, welche Fehler habe ich gemacht? Oh mein Gott. Und dann mit der Zeit...
0: Das? Weißt du das noch?
1: Das war einmal... im Luna war, wenn ich habe angefangen als DJ.
0: Mhm.
1: Und die Publikum hat nicht getanzt. Also alle Leute waren auf dem Tisch, sitzen, quatschen, aber niemand hat reagiert. Und deswegen mit der Zeit habe ich so gelernt. Also, muss nicht immer eine Set vorbereiten. Kannst du deine Musik vorbereiten? Ja. Aber immer musst du
0: trotzdem flexibel bleiben.
1: Genau, total so, du musst total flexibel sein.
0: Finde ich auch. Weil auch gerade in anderen Locations, wo du außerhalb deiner Bubble spielst, zum Beispiel.
1: Genau.
0: Wir beide spielen jetzt oft in der Hausbar, wir wissen, dass du vieles Publikum in der Hausbar bist. Du weißt genau, welche Tracks da funktionieren.
1: Oder ich habe auch andere Geschichte, eine letzte, also ja, sage ich in Klammer, letzte Erfahrung. Einmal habe ich einen Vertrag bekommen in Österreich auflegen, in Ischgl. Das war der alte Club von Pacha in Ischgl.
0: Mhm.
1: Okay, ich habe gekommen, meine Musik, alles gut. Und dann, wenn ich habe angefangen mit meiner Musik spielen, die Publikum hat nicht reagiert, weil die Publikum von diesem Club ist mehr so House Musik, aber kommerzielle Musik, zum Beispiel die David Guetta Musik oder Afrojack Musik, und das ist nicht mein Style. Ich bin mehr DJ Underground, ja.
0: Und dann hat ja irgendwie die Kommunikation im Vorfeld wahrscheinlich irgendwie war nicht richtig mit dem Betreiber, oder er hätte sich informieren müssen, was du für Musik spielst, so ein bisschen, und umgekehrt natürlich auch. Ja.
1: Genau. Und dieses Moment, also zum Glück hatte ich eine alte Playlist, also so in dieser Richtung, an dieser Musik, richtige Musik. Zum Glück habe ich mal noch diese Playlist. Und wenn ich habe mit dieser Musik, dieser kommerziellen Musik angefangen zu tun, also ich bin ganz total reagiert. So,
0: die Stimmung war total geändert. Schwierig außerhalb von seiner Musik zu spielen, die man selbst feiert, ja, wo man wirklich auch mitten dabei ist, die man fühlt halt auch. Und wenn du dann solche Musik spielen musst, deswegen habe ich es halt immer genossen, das auch nur als, in Anführungszeichen, Hobby zu haben und nicht als zum Beruf, weil da kommst du oft in die Situation, musst du Sachen machen aus weil du halt Geld brauchst, dann musst du den ein oder anderen Gig annehmen und dann musst du dann halt andere Musik spielen.
2: Genau.
0: Und ich glaube, wenn man verliert, kann man auch schnell die Luft verlieren.
2: Genau.
0: An so einer Geschichte.
2: Genau.
0: Oder die Leidenschaft muss dabei sein. Gibt es irgendwelche Künstler, die du gerade besonders feierst im Moment so?
3: Im Moment, also jetzt, ja, zum Beispiel Maupi. Gefällt mir seine Produktion, seine Musik, ich finde so geil. Also andere Produzenten, was ich finde, ist mega cool, ist Angel Egereida. Er ist aus Spanien.
0: Kenn ich auch gar nicht.
3: Die machen so, also Maupi, er macht so minimal Deep Tech, aber richtig vorwärts, also mit der starken Bassline, das macht richtig cool. Und Angel Egereida, er macht so Tech House, aber richtig Energie, also mit richtig Power, richtig Energie. Mhm. Nicht so kommerziell, also richtig underground Tech House.
0: Ja, ja,
3: aber zur Zeit gibt es so viele Tech House, aber das ist mega kommerziell.
0: Ja, vieles.
3: Ja,
0: vieles so zu viele Vocals.
3: Genau.
0: Ich mag ja auch Vocals, klar. Mhm. Bei mir findest du auch im
3: Prozess
0: viele Vocals, aber manchmal ist es dann doch too much einfach.
3: Genau. Und andere Produzenten, DJ, was mir jetzt gefällt, ist White Off.
0: White Off?
3: Ja, das macht so auch so minimal Deep Tech, aber
0: nicht. Welches Label ist das? Was ist das?
3: Er ist von... Lass mir einen Moment überlegen, das ist von La Pera Records, denke ich. Ja, genau, das
0: muss ich mal reinhören.
3: Ja.
0: Also, ich habe vor kurzem entdeckt, die Beat Boys. Kennst du die?
3: Beat Boys, ja.
0: Ja, die machen auch geile Tracks.
3: Die
0: feiere ich im Moment.
3: Ja, ja.
0: Die feiere ich im Moment richtig. Und dann habe ich noch einen gefunden, Chris aus Stuttgart kommt der. Chris GR.
3: Nice, kenn ich.
0: Mit Z geschrieben.
3: Aha.
0: Und der ist noch gar nicht so bekannt, der veröffentlicht ungefähr seit einem Jahr, aber dem seine Tracks haben auch echt Energie.
3: Cool.
0: Also auch schön Tech-House, also minimalistisch.
4: Wenn du drei Favoriten, deine absoluten Lieblingstracks nennen müsstest, was würde dir da spontan einfallen?

0: So Frank, die Tracks passen mir so richtig, richtig, gefällt mir. Ich bin ein Klassiker, also ich liebe auch die Klassiker sonst. Also
1: ja klar, manche Tracks sind viel zu schade, um sie für immer verschwinden zu lassen.
0: Genau, Frank, also Vacaciones in Chile. Das für mich ist jetzt eine Bombe. Das ist ein sehr alter Track, aber ich finde, das ist mega geil. Andere ist...
1: Von wem ist er?
0: Das ist von Hilario Alicante.
1: Ah.
0: Und andere ist die Higher, also auch von Angel Hereda. Das finde ich auch geil Track. Geht richtig cool. Und auch andere Track, was mir gefällt, ist Lucerito von Rafa Barrios. Ist auch eine alte Track, aber ich finde...
1: Ja, den kenne ich auch. Der klappert auch ganz schön. Und gerade auf dem Open Air kommt der immer gut.
0: Genau.
1: Ja,
0: genau.
1: Richtig cooler Song. Schöner Sommertrack.
0: Genau.
1: Gut, dann hören wir weiter dein Set.
0: Okay.
1: Und freuen uns auf die nächste Runde. Auf geht's.
0: Okay, amigos.

0: Ihr hört Radio Darmstadt, die Sendung Lost in Sound. Am Mikro Frank Fruit. Und heute bei uns im Studio, beziehungsweise den Mix heute, kommt von
1: Julian Hadda.
0: Julian, wie ich ja weiß, hast du auch vor kurzem angefangen, selbst Musik zu produzieren.
1: Ja, genau.
0: Und wie kam es denn dazu?
1: Ach so, mache ich, weil das ist Liebe für Musik, weil ich wollte so meinen eigenen Style machen. Ja, also Musik kann ich jeden Tag neue Musik finden, aber ich wollte auch für die Musik meine Seele aufgeben. Ja, auch etwas von mir aufgeben für die elektronische Musik.
0: Ja, dass du irgendwie was Bleibendes hast, was dich so ausdrückt. Dein Sound, ich finde es auch immer schwer, neue Tracks zu finden, deswegen habe ich angefangen, meine eigenen Tracks zu machen.
1: Mhm.
0: Ja, ich habe auch so viele Tracks gehört und es war so viel einfach schlechte Sachen dabei oder vieles hat sich gleich angehört.
1: Genau.
0: Und dann habe ich mir gedacht, das muss doch irgendwie besser gehen.
1: Genau. Ja. So, wie habe ich gesagt, so jeden Tag, es gibt so viele Musik und neue Musik, aber ganz ehrlich, also alles ist gleich, fast alle Tracks sind gleich. Also ich als Kolumbianer, ich wollte meine Folklore in die Underground-Welt bringen.
0: Ah, cool.
1: Ja.
0: Ja, nice.
1: Ja, habe ich schon angefangen mit einem Track, aber das ist ein bisschen Techno, aber das ist eine Mashup. Habe ich so eine kolumbianische Sängerin gefragt, ob ich kann ihre Stimme benutzen für einen Track. Und
0: cool.
1: Sie haben mir gesagt, ja, okay, kein Problem.
0: Cool.
1: Und dann habe ich eine Mashup gemacht mit einem Track von Dennis Cruz. Und auch
0: geile Tracks.
1: Ja, ja, habe ich so eine Mashup gemacht und ich habe so gute Feedback bekommen. Und ja.
0: Hast du Dennis Cruz schon mal live gesehen?
1: Habe ich schon live gesehen.
0: Ich finde den auch, der ist halt vom Typ her,
1: ja.
0: Du merkst halt, der hat Bock.
1: Ja. Ja.
0: Wenn der auflegt, du merkst richtig, der ist auch voll drin und nimmt auch ein bisschen Kontakt mit dem Publikum auf und du merkst halt einfach, der hat da Bock drauf.
1: Ja.
0: Bei vielen DJs, viele DJs lassen das so ein bisschen vermissen. Vielleicht stumpft man auch ab, wenn man auf dem Level irgendwie eine Zeit spielt. Kann auch sein, aber ich habe den jetzt schon ein paar Mal gesehen, auch auf Ibiza im DC10 habe ich den schon gehört und da auch mega.
1: Ja.
0: Ja, der hat auch eine richtige Energie.
1: Er macht richtig, er gibt immer alles
0: vor
1: jedem Set.
0: Ja, finde ich auch. Ja, und dann hast du da ein Mashup gemacht, ist ja schon veröffentlicht worden irgendwie?
1: Ja, genau, kann man hören in meinem SoundCloud-Account, also...
0: Alles über SoundCloud und die ganzen Social-Media-Kanäle, das werden wir dann nachher nochmal sagen, wo du deine Mixe hochlädst, wo man dich hören kann. Machst du hauptsächlich mit der DAW oder auch hast du analoge Geräte, einen Synthesizer oder wie kann man sich das bei dir vorstellen?
1: Ja, mache ich so momentan also nur mit der DAW, so ich arbeite immer mit Ableton. Ja, mach ich immer mit Ableton.
0: Ja, ist schon am fertigsten, sag ich jetzt mal.
1: Genau. Finde ich also die Ableton ist für mich, also persönlich, das ist am besten THW für elektronische Musikproduktion.
0: Wie stehst du zu dem Thema Plugins?
1: Plugins, also bei
0: Plugins. Es gibt ja so eine Flut von Plugins.
1: Oh mein Gott, also ja, gibt so tausende Plugins, also jeder Plugin hat seine eigene Charakteristik. Aber ja, so kommt dran, so, aber ich bin nicht so großer Fan von Plugins.
0: Ja, ich nutze auch ganz selten mal Plugins, weil ich

0: bin ja auch noch am Lernen. Ich mache das jetzt auch erst 2 Jahre. Mhm. Und ich finde, man sollte erstmal die Stock richtig lernen, mhm, und die kapieren, was nutzen mir hunderte von Plugins und ich weiß gar nicht, was die eigentlich machen oder wie ihre 100% funktionieren. Step by step. Lern erst das eine kennen. Wenn du das kannst, kannst du immer noch mal gucken. Du musst ja auch deinen Sound erst entwickeln und dann weißt du auch, welches Plugin dann eventuell zu dir passt, wenn du ein bisschen mehr in der Sache drin bist.
1: Genau. Ja.
0: So, in dieser Plugin-Flut verliert man sich schnell.
1: Genau, das ist so.
0: Und die kosten auch ein Geld. Und
1: doch, ja,
0: das kannst du noch mal richtig Geld ausgeben. Wo willst du hin mit deiner Musik? So, was für eine Richtung stellst du dir vor? Du hast vorhin schon ein bisschen erzählt, du willst ein bisschen deine Folklore mit reinbringen. Ist das auch so Latino-Musik? Beschreib's mal irgendwie. Du sagst mit der Sängerin, ist das kubanische Folklore?
1: Kolumbianische.
0: Kolumbianische, Entschuldigung.
1: Kolumbianische Kultur.
0: Ja, kolumbianische.
1: So, also ja, wie habe ich gesagt, so, das ist so mein Ziel, das ist mein Projekt als Produzent, so ja, meine Kultur, meine Folklore von Kolumbien aus und der Underground bringen. Weil, guck mal, letzte Zeit habe ich so viel, in der elektronischen Musik gibt es so viele Vocals, aber das ist fast alles in Englisch. Und da habe ich überlegt, warum nicht in Spanisch?
0: Ja, klar.
1: Warum nicht in Spanisch?
0: Aber gerade im Tech-House-Bereich gibt es schon
1: letzte Seite.
0: Die nächsten 4-5 Jahre ist es ganz schön,
1: ja, genau,
0: ganz schön aufgekommen. Ja. Es gibt viele spanische Vocals und auch viel mit auch spanischen Instrumenten.
1: Genau. Hört
0: man mit Gitarre und hier Kastagnetten.
1: Genau. Mit der Soja, ja klar. Ich bin auch so, also auch zu bringen, so unsere kolumbianischen Instrumente, zum Beispiel der Akkordeon oder...
0: Akkordeon, ist wirklich, ja, wie der Akkordeon. Ja. Das hätte ich jetzt auch nicht gedacht. Hätte ich jetzt nicht gerade zur kolumbianischen Musik eingeordnet, für Akkordeon. Das ist für mich eher so, ja, so norddeutsche Schifferklavier. So.
1: Ja,
0: aber kolumbianisch, krass.
1: Ja, ja.

0: Ihr seid bei Radar Radio Darmstadt am Mikro Frankfurt und heute für den Mix verantwortlich war
1: Julian Herder.
0: Julian, 2 Stunden sind schon fast wieder um, ratzfatz. Erstmal vielen Dank, dass du da warst bei meiner eigentlich ersten Sendung. Du hast mich praktisch entjungfert.
1: Bitte.
0: Bist du auf Social Media unterwegs?
1: Ja.
0: Willst du kurz sagen, oder lädst du deine Mixe irgendwo, wo kann man dich hören?
1: Ja klar, kannst du mir finden, also bei meinen Social Medias ist per Instagram oder Facebook. Per Instagram kannst du mir finden als Julian Jara.
0: Mit J?
1: Mit J, genau.
0: Ja.
1: Oh,
0: ja.
1: Und dann auch perfekt, mit gleichen Namen, Julian Jara.
0: Okay.
1: Und kannst du auch meine Musik hören bei SoundCloud, kannst du mir auch finden als auch Julian Jara offiziell. Okay.
0: Und dann auch per E-Mail selbe Adresse,
1: wenn
0: jetzt der Manager vom Amnesia zufällig zuhört und dich buchen will, wo kann er dich dann anschreiben?
1: Schreibe direkt an meine E-Mail-Adresse, das ist julianharaoffiziell@gmail.com.
0: Okay, super. Willst du noch irgendwelche Grüße loswerden an irgendjemand?
1: Also ja, schöne Grüße auf alle. Dankeschön, Franky, was du mir heute eingeladen.
0: Sehr gerne.
1: Dankeschön, Frank. Und dann, ja, ich hoffe, meine Musik gefällt euch.
0: So, jetzt möchte ich mich noch von euch abschieden. Das war die erste Sendung Lost in Sound bei Radar Radio Darmstadt. Ich hoffe, ihr hattet genauso viel Spaß wie ich mit der Musik, mit den Interviews. Die nächste Sendung folgt dann am 25.07. wieder von 21 bis 23 Uhr. 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Da werde ich einen extra Ordner mit den ganzen Lost in Sound Sets einrichten. 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Also ciao, macht's gut. Ich hoffe, ihr seid beim nächsten Mal dabei. Und wünsche euch allen noch einen schönen Samstagabend. Ciao, ciao.
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0: Ach ja, da haben wir gehört. Ich frage euch mal, wen wir gehört haben.
1: Ed Sheeran, Castle on the Hill.
0: Oh, was ist das denn? Schön, dass du eingeschaltet hast hier auf deiner 3,4 MHz oder im Livestream live.radiodarmstadt.de hier heute bei der Young Power Quiz-Ausgabe. Eine Spezialsendung. Wow.
1: Spezialsendung erfordert auch Spezialgäste, oder?
0: Spezialgäste sind mit dabei. Deswegen habe ich nicht nur Ben mitgebracht, sondern auch noch jemanden, der schon gar nicht mehr so richtig im Daily Young Power Team ist. Aber ich habe ihn nochmal rausgezogen aus seinem Studium.
1: Aus der Schublade.
0: Und hab ihn hier mit ins Studio gebracht. Leon, schön, dass du da bist.
2: Hi, freut mich.
1: Und natürlich an der Technik und in der ersten Stunde auch unser Quizmaster. Dein Namen
0: Paul,
1: ja. Genau, richtig.
0: Ja. So sieht's aus. 2 Stunden voller Quiz und Spaß. Und ich habe die erste schon vorbereitet, Leon die zweite. Wir gucken mal, was dabei rauskommt. Und ich würde vorschlagen, wir starten mit der ersten Kategorie. Seid ihr dafür schon bereit?
1: Du musst die Buzzer noch entsperren, denn wir haben auch ein Buzzer-System. So. Nee, du musst sie wirklich auch noch richtig entsperren.
2: Und was sind denn die allgemeinen Spielregeln für diejenigen, die uns vielleicht das erste Mal...
0: Die allgemeinen Spielregeln sind, ihr kriegt einen Song vorgespielt, ihr müsst mir Interpreten mit allen Features und Songtitel nennen. Wenn was in Klammern steht im Songtitel, dann ist es nicht so wichtig. Wichtig ist das, was vor der Klammer steht. Das müsste richtig sein. Dann zählt's und ansonsten gucken wir mal.
2: Also jetzt zum Beispiel bei hier, was war's, dem einen Remix mit Paul van Dijk, Topic A7S, wäre jetzt In Your Arms schon richtig und müsst jetzt nicht noch in Klammern vor ein Angel
0: sagen. Okay. Aber wenn du jetzt nur sagst vor ein Angel, wäre es auch falsch. Alles klar, die Buzzer funktionieren, das ist schön.
2: Darf ich auch einmal probieren?
1: Ich hab hochgescrollt.
2: Oh. ich hab das Browserfenster
1: erfolgreich geschlossen. Ja, stark. Einmal den Link da eingeben.
0: Dann mache ich schon mal das Intro in der Zeit. Wir kommen zur ersten Kategorie und die Kategorie lautet Rap.
1: Wir sind bereit.
0: Ihr seid bereit für Rap?
1: Aber das, man muss sagen, Paul hat sehr viel Vertrauen bei Rap in uns. Er hat uns schon gesagt, das ist die Kategorie, wo ihr echt lange braucht.
0: Ja, ich dachte, wir starten mal mit der Kategorie. Der erste Song, weiß ich nicht, ob der noch so richtig Rap ist, aber ich glaube schon. Ihr beide seid bereit? Dann starten wir mit dem ersten Song. Alle Punkte dieser Stunde werden zusammengezählt und zweite Stunde macht dann nochmal separate Wertung. Seid ihr bereit?
1: Nein.
0: Sehr gut.
1: Ja, das war wie immer zu früh, dafür kennt man mich, wer es aus der Silvester-Show 2022-23 noch weiß.
0: Ja.
2: Ich kenne es, aber ich weiß nicht, ob ich alle Features...
1: Ja, nee, das kriege ich auch nicht hin. Nee, mach fertig.

0: Leon, eine Idee?
1: Ja. Wie gesagt, ich bin mir nicht sicher, ob ich alle Features kenne, deswegen, aber was ich sagen kann, Mood ist der Songtitel und es ist 24K Golden beteiligt.
0: Ja, es fehlt mir leider das eine Feature noch dann.
1: Da muss ich passen.
0: Es wäre Iron Dyer gewesen im Feature und ich würde vorschlagen, wir machen direkt weiter mit dem nächsten Song, der da klingt wie folgt.

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1: The Monster von Rihanna und Animan.
2: Den letzten Namen nochmal bitte.
1: Das ist nicht, ich kann den nicht aussprechen. Der Animan. Jawohl.
2: Das ist vollkommen richtig. Gesucht war Eminem und Rihanna mit The Monster. Ich drück da mal ein Auge zu.
3: Danke.
2: Ja. Naja, wir machen weiter mit dem nächsten Song. Und so viel kann ich sagen, es wird deutsch.

0: Crow, Songtitel geraten anhand dessen, was wir gehört haben, geile Welt.
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2: Der zweite Punkt für Leon, Crow und geile Welt haben wir gehört. Mal gucken, ob ihr den nächsten auch kennt.

0: gebucht wurde, NF und Let You Down. Wir machen weiter mit dem letzten Song für diese Kategorie.
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0: Das ist die Chance für Ben.
1: Und die Chance nutze ich nicht. Okay, ich versuch's. Ich poker darauf, dass Drake richtig war und ich sag I wish. God's Plan
0: von Drake war das. Und wir hören auch zwei Songs aus dem eben gespielten Quiz und fangen an mit NF und Let You Down.

0: Drake und God's Plan. 2:0 der aktuelle Zwischenstand für Leon steht's. Er liegt in Führung. Mal gucken, ob Ben in der nächsten Kategorie
1: vielleicht will ich das ja auch gar nicht.
0: Na doch,
1: will ich Leon gewinnen lassen als
0: Ben? Nein! Die nächste Kategorie, die da heißt... Deutsch.
1: Ah.
0: Ja. Das ist, könnte deine Kategorie sein, Ben. Mal gucken.
1: Das könnte sie, aber es könnte genauso gut auch Leons Kategorie sein. Ich finde, alles könnte Leons Kategorie sein.
0: Ihr seid bereit?
2: Nee, außer Schlager, Klassik und Weihnachtslieder.
0: Ja,
1: okay, gut.
0: Ja. Gut, wir starten.
3: Bist du mit deinen Jungs wieder draußen, obwohl du weißt, dass ich dich gerade brauche?
1: Also Lea, die höre ich raus und ich tippe jetzt einfach mal 3 Uhr nachts. Aber ich glaub's nicht.
3: Stimmt wieder high, und dann schickst du mir ein Herz. Ich weiß, dass du es nicht so gemeint hast.
2: Ich weiß noch nicht, ob Paul die Version mit einem Feature rausgesucht hat.
1: Ja, deswegen mittlerweile habe ich den Song auch.
3: Das geht einfach nicht mehr.
1: Ich tippe auf mit Feature.
3: Du sagst, es ist vorbei.
0: Tja, man weiß es nicht.
2: Was ist eigentlich, wenn du die Stelle ohne Feature rausgeschnitten hast?
3: Wieder der gleiche Scheiß.
0: Irgendwann müsst ihr.
3: Wenn wir uns doch lieben, warum tun wir uns weh? Ich weiß, ich hab's übertrieben.
0: Weil der Song genau kennt.

0: würde sagen, ohne Feature, Leon. Probier's.
1: Ich vermisse, wie wir waren.
2: Ja, bitte. Ich probier's ohne Feature, Lea und 110.
3: Kannst du die Klammer auch noch mitnehmen? Bringt dir keinen Punkt.
2: Prolog.
3: Aber.
1: 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Ich
3: weiß, ich völlig richtig, da hat Ben ein bisschen zu früh gebuzzert, weil ich glaube, du wusstest es auch, oder?
0: Ja, aber wenn man dann so ein bisschen weiter hört, dann kommt's ja dann doch.
3: Ja. So, komm, da geht's jetzt wirklich, also den kennt ihr beiden.
2: Oh.
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0: Es ist Tim Bensko und nur noch kurz die Welt retten.
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3: Der erste Punkt für Ben, 3-1. Damit der Zwischenstand, wenn ich richtig gerechnet habe.
0: Ja, würde ich sagen.
3: Wir kommen zu Song 3 aus dieser Kategorie.
4: Guck, wie weit wir es schon geschafft haben.
0: Doch, ich glaube, es ist nur der Anfang. Was kommt? Der verbotene Schlamm. Also.
2: Läuft auch irgendwann so ein Countdown.
3: 5.
0: Was dich gibt.
3: 4. 3. 2. 1. Ich bräuchte jetzt eine Antwort, ja. Ben.
0: Leon, ich gebe dir einen Tipp. Es ist Mark Forster.
2: Danke, Ben.
0: Das ist doch echt scheiße, ehrlich.
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3: du müsstest so langsam, Leon.
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2: Hast du bei einer bestimmten Stelle abgeschnitten, dass ich mir jetzt Sorgen machen muss?
3: Vielleicht.
0: Komm, Leon, das ist doch offensichtlich.
2: Ja, ist doch.
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0: Heute, morgen und übermorgen.
2: Mark Forster, übermorgen.
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0: Darf ich mir schon mal einen Song wünschen, den wir dann gleich hören?
4: Heute, morgen und übermorgen.
0: Mark Forster und übermorgen.
3: Der steht ja tatsächlich schon drin.
0: Ah, wunderbar. Ja, guck mal.
3: Machen weiter.

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1: Mein Titel kriegt er noch mit den Interpreten.
2: Ich find's lustig, wie Leon so wirklich richtig hart überlegt und ich buzze einfach und dann überlege ich erst.
3: Ich bin dafür mal so unsere Neuerscheinungen mal in die Vergangenheit zurückgegangen. Ja. Und tippe auf KF und Warum.
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1: Das ist vollkommen richtig, der letzte Song für diese Kategorie.
2: 5-1, glaube ich.
3: Schließe ich mich an.
2: Ach, dann ist ein Song zum Raten, hör mal.
1: Ja, ja.
3: So.
2: Silbermond und leichtes Gepäck.
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1: Silbermond und leichtes Gepäck, vollkommen richtig. Wir gehen raus aus der Kategorie Deutsch mit 5 Punkten für Leon.
2: Und Mark Forster.
1: Und Mark Forster. Und 3 hast du, ne? 2 oder 3?
3: 2. 2?
1: Okay, 2 Punkte für Ben. Also es ist noch alles möglich, denn es gibt noch 3 Kategorien. Wir machen gleich weiter mit der einfachsten Kategorie heute. Und zwar Top-Hits. Wenn ihr die nicht kennt, kann ich euch auch nicht weiterhelfen. Einer davon könnte auch sein Mark Forster und übermorgen.

0: Mark Forster übermorgen eben nicht erraten von Ben. Was war da los, frage ich dich.
1: Ja, das habe ich mich auch schon gefragt, zumal Mark Forster bei mir in jeder Playlist drin ist. Liebe Grüße, Mark.
0: Ja, so ist das. Wir machen weiter. Die nächste Kategorie heißt Top Hits. Alles ist mit dabei und wir starten direkt rein. Ihr seid bereit?
2: Ja. Ja.
0: Sehr gut.
2: Mir ist gerade eingefallen, Nicken im Radio ist
0: Nicken
2: etwas
0: im Radio ist mal. Schlecht, ja.
2: Coldplay, Viva La Vida.
0: Vollkommen richtig, wir haben gehört Coldplay und Viva La Vida.
3: Und ich sag noch, die Mikros waren aus. Ich so, da kommt jetzt bestimmt Krankheitszahlen. Aha. Ich habe sogar noch den Künstler gesagt. Ich habe alles dazu gesagt. Mein Gott.
2: Und jetzt, Onne, hast du nicht gesagt, Gangnam Style und von Psy ist das Ganze.
3: Ich bin enttäuscht. Gangnam Style.
2: Zur Karnevalszeit, als ich in der 4. Klasse war, ja, haben wir das als Klasse aufgeführt. Es gibt davon Videoaufnahmen.
3: Oh ja. Oh, die wollen wir sehen, ja, und auf Instagram veröffentlichen.
2: Als Bonusmaterial.
0: Ja, bitte. So, wir machen weiter mit dem nächsten Song. Hier ist er. Come on, Harry, we
3: wanna take it. Sag mal, hörst du nur so Spotify-Plays, wo so Songs drin sind?
2: Nee, ich habe das an dem Intro erkannt, weil Paul hat es bisher in den Sendungen mal rausgeschnitten und hat sich so verwirrt, als es plötzlich da dabei war.
3: Ich wollte gerade fragen, warum war das nicht jetzt rausgeschnitten?
0: Ja, weil ich dachte, vielleicht erkennt das schon jemand an diesem Lava da vorne
3: drauf. Ja, jemand. Wer hat Leon dabei, Paul? Jetzt realistische Einschätzung, bitte.
2: Harry Styles, As It Was. As It Was.
3: Das ist für mich kein Top-Hit, der Song.
0: Ja, die Zahlen sagen leider halt was anderes. Ja. Ne?
3: Zahlen sind mir egal.
2: Okay. Du möchtest eher Nico Santos
3: haben. Ja, Weekend Lover, das ist ein Top-Hit für mich.
0: Sollen wir nächstes Mal machen, Bens Top-Hits. Wir machen weiter. Ja.
3: Das ist, wie heißt denn der Typ dazu? Der Typ hat für mich keinen Namen. Fuck, es ist Camila Cabello. Und dieser Song...
0: Ich wollte noch ein bisschen mehr.
3: Aber wie der Typ dazu heißt, weiß ich nicht. Es gibt einen Cover
2: mit Schauspieler. Ich glaube, weder noch war das.
3: Das war nicht Havana.

0: Das stimmt, du hast recht, es ist Senorita.
1: Es ist Senorita von Camila Cabello und Shawn Mendes.
0: Ja, da ist das Cover mit Shawn Mendes her in meinem Kopf. Ja.
2: Darf man den noch spielen überhaupt, ist die Frage.
1: Meinst du, weil nicht mehr zusammen
2: und so? Ja, weiß ich nicht. Bisschen unpassend so, auch vom Text her vielleicht. Ja,
0: Paul, ich finde das auch wirklich eine Frechheit, was du hier verzapfst.
2: Also nur weil du es nicht erraten kannst.
1: Mir gefällt die Kategorie.
2: Na gut, wir machen weiter mit dem letzten Song schon für diese Kategorie. Was ist denn da los gewesen, wenn fragt
0: wo jetzt genau?
2: Jetzt wäre noch deine Chance sozusagen. Also, ne?
0: That night's gonna be a good night oder so. Nee. Keine Ahnung, vielleicht bin ich auch komplett falsch.
1: Katy Perry, Firework.
0: Ah, perfekt. Ich habe gebuzzert. Ich würde mal Katy Perry und Firework einloggen an der Stelle.
2: Tut mir jetzt leid, Leon, aber das hast du dir jetzt gerade selbst verbockt. Weil Ben hatte tatsächlich gebuzzert.
0: Um den Punkt geben wir Leon oder niemandem. Das war ja jetzt scheiße.
1: Andererseits ist es schon, weißt du, so.
0: Ja, das
1: so, so, so ein bisschen Vielfaches
2: das
1: von dir.
2: War jetzt
1: du hast
2: im
1: drei,
2: Prinzip,
1: ich hab neun.
2: Also.
0: Ja, ich finde, das muss trotzdem nicht sein.
2: Das ist ja. Bens Punkt. Da müssen wir so knallhart sein.
0: Okay, gut, sorry, ich wollte nett sein.
2: Und weißt du, was für ein Song wir spielen, Ben?
0: Katy Perry Firework?
2: Nein.
0: Ach so, Senorita.
2: Nein.
0: Na, ja, ich habe keinen Song in der Runde erraten.
1: As it was.
2: Nee. Muss man ja mal machen. Hier ist Psy und Gundam Style.

0: Opern Gangnam Style.
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und Firework haben wir gehört. Und wisst ihr, wofür es Zeit ist? Für die nächste Runde, ja! Ja! So, die Buzzer sind offen und ich glaube, es kann losgehen. Seid ihr bereit? Das sind jetzt Top-Hits, aber diesmal halt rückwärts. Ist ein bisschen schwieriger, würde ich sagen, aber immer noch Top-Hits. Also, kein Druck, aber wir fangen mal an mit, ich muss mal den richtigen Knopf drücken, folgendem. Es wird sehr unangenehm zu hören, ich sag's nur schon mal.

0: hört sich schon auch interessant an. Ja, also ich habe tatsächlich zuerst gebuzzert, aber danach ist mir was anderes eingefallen. Ich würde trotzdem BTS und Universe sagen. Ist das zusammen mit Coldplay? Ich glaube, der Song ist noch...
1: Der Titel nochmal bitte?
0: My Universe.
1: Richtig, das war Coldplay featuring BTS mit My Universe, nur rückwärts. Die Frage ist, was ist das hier?
2: Fragt man sich. Es kommt langsam, es ist sehr leise.
1: Sagen wir, es ist eben von hinten. Ne?
0: Auto, ich dachte, da fährt ein Auto vorbei, Alter.
1: Ja, nee. Jetzt könnte man gleich drauf kommen.

0: Boah, ich hätte jetzt fast Sia und Titanium gesagt.
1: Geh ich mit.
0: Gehst du mit?
2: Es fehlt noch ein Feature.
0: Was?
2: Ja.
0: Ja, das weiß Leon jetzt natürlich.
2: Ah ja, komm, jetzt häng noch halt irgendein DJ dran.
0: Robin Schulz.
2: Jemand, mit dem auch Sia kooperieren würde vielleicht.
0: Mann, was weiß ich.
1: Das war jetzt schon ziemlich ein Diss gegen Robin Schulz.
2: Ja.
0: Oder gegen Sia, je nachdem.
2: Also Ben, noch eine Möglichkeit?
0: Sia und...
2: Ich sag mal, es ist ein Franzose.
0: Ja, perfekt.
1: Das war schon ein sehr guter Tipp.
0: Verwirr mich halt noch mehr. Ja, keine Ahnung. Felix Jehn, der bekannte Franzose natürlich.
2: Möchtest du direkt oder nochmal reinhören?
1: Ich kann es ja auch direkt sagen. Muss ich jetzt nochmal das von Ben wiederholen oder darf ich einfach den DJ sagen?
2: Du darfst doch einfach den DJ sagen.
1: Der DJ ist David Guetta.
0: Ah, der ist Franzose?
1: Der ist Franzose. Ah.
0: Aber ich habe den Song erkannt.
2: Ja, ist schon mal
0: ist gut. Schon mal, ich besser mich.
2: Du holst so langsam auf. Könnte man sagen.
0: Es steht 10 zu 4.
2: Ja, okay. So. Sehr interessant rückwärts die ersten paar Sekunden. Ich fand's sehr witzig. Wenn du das jetzt weißt.
1: Billy also Eilish, Bad Guy.
0: Bad Guy. Das ist auch so ein schrecklicher Song.
3: Duh.
2: Respekt dafür, das so schnell rückwärts zu erkennen.
1: Das fand ich aber einfach.
0: Nee, das fand ich.
2: Wenn man die Melodie im Kopf hat, ja.
0: Ich fand Titanium einfach, aber ich wusste nicht, dass David Guetta da mitgemischt hat.
2: Tja,
0: außerdem verwechsel ich den immer mit David Garrett. Also von daher.
2: Ja, fast, ja. Ja,
1: der Guetta nimmt das Mischpult, der Garrett nimmt die Geige.
0: Die Geige, ja, die Violine.
2: Ja. Der vorletzte Song für diese Kategorie. Ja, hat schon jemand gebuzzert?
0: Nein.
2: Hab ich noch nicht resettet.
1: Gut, ich lass Ben, weil du als erstes...
0: Nein, ich hab nicht gebuzzert, du darfst. Wow, wow, wow.
1: Charlie XCX und Break Free.
0: Was? Was ist das denn?
2: ich sag mal, Teile waren richtig.
0: Das ist Clubbers Paradise Feeling.

0: Leon, hast du denn eine Idee, die mich weiterbringen kann?
1: Nur die eine, die ich hatte.
0: Achso, ja, da habe ich nicht zugehört.
1: Und da habe ich jetzt eingeloggt. Moment.
2: So.
0: Leon hackt sich wieder in irgendwelche Systeme nebenbei.
2: Wir lösen auf. Break Free war richtig, aber von Zed und Ariana Grande.
1: Ah, da war der Fehler.
2: Der Witz daran ist, dass der Anfang, dieser kleine Tuschtrommelwirbel da, der so sehr künstlich klingt, sag
0: auch
2: ich mal.
0: Am Anfang
2: von dem richtigen Song klingt ähnlich wie das Ende rückwärts tatsächlich. Wir machen so oder so weiter mit dem letzten Song, den ihr beide garantiert kennt und auch den
0: nervt.
1: Also geht's wieder auf Geschwindigkeit.
2: Es geht jetzt wirklich sehr um Geschwindigkeit, möchte ich damit sagen. Achtung und bitte.
0: Ist das The Weeknd und Blinding Lights?
2: Das ist vollkommen richtig, das war The Weeknd und Blinding Lights rückwärts. Und genau den wollen wir jetzt auch hören. Hier ist The Weeknd und Blinding Lights, der aktuelle Zwischenstand. Leon hat
1: 11 Punkte.
2: Und du hast?
0: Auch ein paar.
2: Glaube ich, ne, sind es
0: mittlerweile. Gut möglich, ja.
2: 11 zu 5, damit gibt es eigentlich schon einen Sieger, aber ich würde sagen, die nächste Runde zählt einfach doppelt, um es ein bisschen spannender zu machen.

0: Hier geht's richtig ab mit Zed und Ariana Grande, Break Free. Und damit ist es auch schon Zeit für die letzte Kategorie und die zählt doppelt. Und begeben uns nochmal in die Top-Hits. Ich habe die Charts durchforstet und zwar von dem Jahr
1: 2023? 2022?
0: 1942.
2: War das gerade ein indirekter Hinweis mit durchforstet?
0: Nein.
1: Oh.
0: Ich habe es nicht durchförstert.
1: So. Auch nicht durchforstert?
0: Nein.
1: Auch nicht durch Lena Meyer-Landrut?
0: Nein. Weder noch aus dem Jahr 2020.
1: Aha, ja, das war da könnte, Corona.
0: Ja, da haben wir viel Musik gehört, alle. Möglicherweise, der kommt nicht dran, wäre aber auch gut, möglicherweise ja auch diesen Song hier, doppelte Punkte. Es geht nochmal um alles. Denkt dran, ich brauche auch die Features, in diesem Fall das eine Feature.
1: Ich weiß nicht mal, wer der Hauptinterpret ist.
2: Wie sieht's denn aus mit dem Titel?
1: Oh my God, nein, keine Ahnung.
2: Den Titel hab ich.
1: Na, da war ich noch nicht hier, ne? Das merkt man.
2: Hast du kein Radio gehört? Kein Young Power Bull?
1: Nee, tatsächlich nicht. Aber Grüße geht raus an den Kollegen Aurel, der hat mich hierher empfohlen. Und dann hat Leon mich gefunden.

0: dran jetzt. Gesucht wäre Joel Curry featuring M-Neck mit Head and Heart.
1: Hab ich noch nie gehört. Also.
0: Ja,
2: Joel Curry kannst du schon mal gehört haben.
0: So, den nächsten kennt ihr aber. Da bin ich mir tatsächlich sicher, mal. Ausnahmsweise.
2: Breaking Free von Topic und A7S.
0: Bitte den Titel nochmal.
2: Oh, warte, den.
0: Ja, der müsste jetzt kommen.
2: Warte. Topic
0: und A7S hast du gesagt mit? Fünf.
2: Was habe ich gerade eben gesagt?
0: Vier. Drei. Zwei. Eins. Ich habe nur gehört Breaking Free und das ist falsch.
1: So, also ich sage schon mal Topic und A7S.
0: Ja.
1: Und jetzt ist die Frage, ob es... Ich weiß nicht, ob der Song nur Breaking heißt. Ich weiß nicht, ob der Song Breaking Me heißt.
0: Hättest du auch noch weiter hören können eigentlich.
1: Nein, ich finde, das diskutiere ich jetzt mit mir selbst aus.
0: Ja, okay.
1: Wir haben ja Zeit.
0: Bräuchte ich eine Antwort, aber tatsächlich.
1: Ich sage Breaking.
0: Es wäre gewesen Breaking Me.
1: Boah, ich hab noch gedacht, heißt der Song Breaking Me, aber weil Leon Breaking Free gesagt hat, habe ich gedacht, dann habe ich das bestimmt immer falsch verstanden.
0: Ja, so kann man sich irren. Es war leider, also ja, kriegt keiner.
1: Fieser Manipulator, du sein, Leon.
0: Insofern bisher in dieser Kategorie 0 Punkte für euch beide. Es sind damit noch 6 zu vergeben durch 3 Songs.
1: Mhm.
0: Unter anderem
2: Gleichstand
0: durch diesen hier.
1: Gibt's dann Stechen?

0: Haben wir denn eine Ahnung, wer es singt, Leon? Komm, wir machen jetzt Teamwork. Ich meine, ich hab's eh verloren. Seien wir ganz ehrlich. Also, wahrscheinlich der Titel könnte sein Don't Show Up.
1: Ich bräuchte eine Antwort, Ben.
0: Nee, ich berate mich mit Leon.
1: Ja, die Stunde hat nicht mehr so viel, deswegen bräuchte ich eine Antwort jetzt.
0: Okay, dann sage ich Don't Show Up.
1: Ja, von?
0: Von? Katy Perry.
1: Leon, eine Idee?
2: Nee, leider nicht.
0: Ich hätte noch Pink gedacht vielleicht, aber auch absurd.
1: Dua Lipa und Don't Start Now wurde
0: Don't
1: gesucht.
0: Don't Start Now, okay.
2: Jason Derulo und Take You Dancing. Let me take you dancing.
1: Das ist richtig, Jason Derulo, Take You Dancing. Und da ist auch schon der letzte Song.

0: bösen Moderationskarten der vorhergehenden Sendung.
1: Ja.
0: First. Tate McRae und You Broke Me First.
2: Das ist richtig. Damit steht ein Gewinner fest für die erste Stunde und das ist Leon.
1: Herzlichen Glühstrumpf.
0: Danke.
2: Damit war es das für die erste Stunde Musikquiz. Wir machen gleich weiter mit der nächsten. So, das Ergebnis noch mal einmal kurz bitte. Du hattest
0: 15.
2: Und Ben?
1: 6? 7? 6?
2: 7 dann, wenn du einmal doppelt gemacht hast. 7.
1: Ich habe nicht einmal doppelt gemacht.
2: Dann waren wir bei 5.
1: Ja, 5, okay.
2: Eindeutig, wir hören You Broke Me First von Tate McRae. Und gleich spielen wir in neuer Konstellation, denn Leon hat die zweite Stunde Quiz vorbereitet.

0: Da geht hier mein Buzzer einfach aus. Das ist eine Frechheit. Ich werde boykottiert.
1: Du bist aber
2: von
1: noch...
2: Von Leons Laptop des Vertrauens. Er funktioniert noch. Leon, einmal Leertaste bei dir drücken.
1: Einmal Leertaste bei mir drücken.
2: Genau, dann sind wir wieder clear.
1: Super. So, aber für alle, die uns erst jetzt ab dieser zweiten Stunde verfolgen, erkläre ich nochmal das Ganze. Wir spielen ein Songquiz. Also wir sind im Wesentlichen Ben gegen Paul. Es wird sich zeigen, wer kennt die Songs aus den vergangenen Jahren, aus den vergangenen Jahrzehnten, aus den Kategorien.
2: Oh Gott, oh Gott. Da hat Paul und ich gerade genau das Gleiche gedacht.
1: Wir spielen insgesamt 5 weitere Runden.
0: Mit heiß, Leute.
1: Je 4 bis 5 Songs. Es gab manche Kategorien, da war es einfach zu schwer, weitere Inhalte zu finden. Und wir mussten das Ganze auch noch vorbereiten.
0: Meine Güte.
2: Der Kollege winkt, wir winken zurück. Sehr interessant finde ich ja, man sieht manchen Menschen einfach an, wenn sie aufgeregt sind. Und ich finde, das ist so ein Moment, wo man das bei Paul richtig gut
0: eigentlich
2: sieht.
0: Eigentlich bin ich ja, also hier ist es auch okay. Normalerweise, wenn ich aufgeregt bin, dann kann ich es auch gar nicht zeigen, sondern einfach so richtig. Aber hier jetzt gerade ist es so.
2: Ja, man sieht so, du kannst nicht still stehen. Und ja, gerade so kurz vor Angst.
0: Ja, das ist aber mehr, weil ich so richtig Bock habe. Nicht, weil ich aufgeregt bin, weißt
2: du? Ja, dann geben wir dem richtig Bock doch mal Freilauf. Oder Leon?
1: Ich wollte noch kurz die Special-Regeln erklären. Und zwar wieder die letzte Runde heißt dann auch doppelte Punkte. Also ist dann auch nochmal alles offen, je nachdem, wie haushoch Ben gegenüber Paul dann führen wird.
2: Ah, okay. Das und ist jetzt eine schwierige Ankündigung, Leon. Ich setze dann den Anwalt drauf an, wenn es soweit ist.
1: Ich wollte einfach hier noch nur mal zeigen, dass ich auch dich unterstütze, Ben. Und
2: vielen Dank.
1: Ich glaube an dich.
2: Oh.
1: So.
2: Ich nicht.
1: Ich finde es ja auch interessant, Paul, dass ich dich mal auf der anderen Seite habe. Ja. Aber ich will euch nicht noch länger auf die Folter spannen.
2: Bitte.
1: Und hier ist euer erster Song.
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2: Nein! Das ist Tennissocken und Asphalt. Ist das?
0: Ausdrückst, ist ja passiert mit dem Wodka.
2: Ja. Tennissocken und Asphalt von, ist das Kraftklub und Contra K oder so? Ich hab keine Ahnung, den Rest überlasse ich Paul.
3: Steuern nicht pünktlich.
0: Ich müsste nochmal. Contra K.
2: Immerhin den habe ich hingekriegt.
0: Asphalt, Tennissocken und Asphalt. Asphalt und Tennissocken, warte mal.
2: Nein, was lockst du ein? Tennissocken und Asphalt, komm, Paul.
0: Tennissocken und Asphalt.
2: Ja.
1: Ist das deine Antwort?
0: Ja. Nein!
3: Nikes und Tennissocken auf Asphalt.
2: Dann war der Künstler falsch. Feature vergessen.
1: Es war was Richtiges dabei, ihr habt euch aber für das Falsche entschieden. Contra K und Asphalt und Tennissocken.
2: Ah, ich hätte schwören können, dass der Song. Das tut mir leid, das war nicht mein Ziel.
0: Bitter.
2: Aber nicht nur die Technik boykottiert dich.
1: Aber Ben, gut gestartet.
2: Ja, wir versuchen.
1: Es wird. Gucken wir mal, ob es mit Song 2.
2: Denk an die Buzzer.
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0: Ja, Pro 500 PS.

0: absolut richtig. 500 PS von Crow.
1: 1-0. Ja, musst du dir irgendwo aufschreiben.
0: Auf ich habe euch ja auch noch nie verraten, wie die Kategorie heißt. Ich habe sie Führerschein getauft.
2: Deswegen. Oh, Asphalt, jetzt macht alles.
1: 500 PS, jetzt macht alles.
2: Dann kommt jetzt Bones MC und der andere mit 500.
0: Ich drehe das Gas für die 500 PS. Wollte ich mit reinnehmen, gab's nicht. Stattdessen habe ich den gefunden. Gab's nicht.

0: keine Ahnung.
1: Paul, sag was.
0: Joel Curry Drive.
2: Leider nicht. Die richtige Lösung wäre Ferrari von James Hype und Miggy De La Rosa.
0: Ja, okay.
2: Versuchen wir es mit dem letzten Song der Kategorie Führerschein.

0: Also ich bin der Meinung, die Zeit ist vorbei. Ist
1: mir jetzt ein bisschen unangenehm gerade, nee, weil komme ich auch nicht mehr drauf. Ist
0: mir absolut nicht unangenehm.
1: Kenn ich. Den ich im Kopf habe, der ist es aber nicht.
0: War das nicht eine Frau?
1: Ja. Ich meine den Song, den ich im Kopf habe, der
0: ist. Ach so.
2: Es ist eine Frau dabei, aber es sind zwei Künstler, die genannt werden müssen. Und bei der ersten Person, wenn ich euch das von der Ratte, denkt euch, klar, kenne ich.
1: Nee, also, mir wäre jetzt noch ein Song mit Cars im Kopf, aber das ist der halt nicht, das weiß ich auch.
2: Willst du nicht ran? Ich will die Lösung hören. Was dir so im Kopf vorschwirrt.
1: Ich weiß, dass es der nicht ist, aber ich sag jetzt Walking on Cars, Speeding Cars. Oh nein, oh mein Gott. Jonas Blue und Dakota.
2: Das wäre
1: Fast Car.
2: Das wäre richtig gewesen.
1: Aua.
2: Jetzt nur die Frage. Aus den ganz...
0: Ich hoffe, der Schmerz sticht so richtig.
1: Ich war noch 1-0, ne?
2: Für?
1: Mich.
2: Ja.
1: Hätte ich mir jetzt mal gesagt so.
0: Ja, ich habe schon wieder keine Ahnung mehr, was passiert ist.
2: 1-0, sagt ihr?
1: Ja.
2: Dann führt Paul in der Kategorie Führerschein mit 1-0 und hier ist jetzt...
1: Na, immerhin.
2: Pascal.

0: Jonas Blue und Dakota. Paul meinte eben, er hat seinen Anspruch nicht getroffen. Gucken wir mal, ob du es in Kategorie 2 kannst.
1: Immer dieses elektronische Getanze von uns dazu.
0: Und hier ist auch schon die nächste Kategorie mit dem Titel Hear Me If You Can.
1: Das ist Aha und Take On Me. Ich hab's angepriesen. Ja.
0: Du hast es angepriesen.

0: 1. Absolut richtig. Take on me von Aha.
1: Der nächste Song.
2: Buzzer, buzzer.
0: Ich bin's, Rick Astley und Never Gonna Give You Up.
2: Wow,

0: nicht. Ich habe da mal eine Präsentation drüber gehalten.
1: Präsentation über Rick Astley?
0: Ja, in Musik, im Homeschooling, 7. Klasse. Oder?
1: Hast du das Musikvideo auch gezeigt?
0: Ja, natürlich.
1: Sehr gut.
0: Wir haben sogar noch, ich habe sogar den, wie heißt denn das, wenn man Leute damit verarscht?
2: Rickroll.
0: Ja, den Rickroll. Ja. Habe ich nämlich rausgeholt und habe dann über meine virtuelle Kamera in diesem Meeting einen QR-Code eingescannt und nochmal einen Link, der dann zu dem Video auf einer Webvideoplattform geleitet hat, in den Chat gepostet, dazu geschrieben, hier die beste Präsentation des Tages bewerten und meine Musiklehrerin hat draufgedrückt. Das war so gut.
2: Okay, dazu kann ich aber auch was erzählen. Ich habe im Abitur habe ich mein letztes Prüfungsfach durch eine besondere Lernleistung ersetzt und sollte da zwischenzeitlich meiner Lehrerin den Zwischenstand schicken, damit sie mal ein Auge drauf werfen.
0: Und dann hast du ja einfach den Link zu Never Gonna Give You abgeschickt.
2: Ungewollt. Ich habe bei mir selbst so eine Kürzungsplattform wie bit.ly installiert und habe in diese E-Mail aber einen falschen Link eingetragen und habe dann für alle nicht.
0: Du meinst so wie dieses
2: Links,
0: Ministerium, was man Porno-Link auf Twitter gepostet hat?
2: So ähnlich, bloß mit dem Unterschied, dass es kein Porno war, sondern eben Rick Astley.
0: Ja, das ist ja fast
1: vergleichbar.
2: sie meinte nur, ja, wenn sie draufklickt, der Link funktioniert wohl nicht, weil ich will zu einem Video. Weitergeleitet.
1: Ja, okay.
2: Aber vielleicht könnt ihr euch ja jetzt ausmalen, wieso ich die Kategorie Hear Me If You Can genannt habt. Und beim nächsten Song werdet ihr wahrscheinlich in Gelächter ausbrechen.
0: Ja.
1: Wie warst du schon wieder schneller? Ich hab vor dir gedrückt.
0: Psy und Gangnam Style.
1: Der Buzzer funktioniert nicht hier.
0: Ja. Wie lächerlich.
3: Opa.

0: Gangnam Style und Psy. Absolut richtig. Einer der Songs, den
1: das
0: Paul
1: ist und wirklich ich lächerlich
0: ausgewählt haben.
1: 3-1 für der Mann jetzt hier. Unfassbar. Unfassbar.
0: Dann hol jetzt zum 2-3 aus mit.
1: Modern Talking of Brother Louis. Paul verlässt das Studio. Tschüss.
0: Weißt du auch aus welchen zwei Personen Modern Talking?
1: Ja klar, das sind Dieter Bohlen und Thomas Anders.
2: Meine Güte, ey.
0: Super, danke für den Zusatz.
1: Brother Louis, Louis, Louis.
2: War das der letzte Song in der Kategorie?
1: Ich glaube, da kommt noch einer. Einer kommt noch.
0: Brother Louis von Modern Talking, das Duo bestehend aus Hoppitan Dieter Bohlen und
1: Schlager-Titan Thomas Anders, oder was? Ich finde, Paul, es gibt noch ein paar andere
2: Können
1: Kategorien.
2: Können wir jetzt noch eine richtige Kategorie spielen?
0: Gucken wir mal, was
2: ich möchte alles Führerschein so. Nochmal.
0: Das kann ich dir nicht bieten, aber was ich euch...
1: Brother Louis, Modern Talking.
2: Nein, wir hören uns jetzt nicht auch nochmal.
0: Doch, wir hören's in Gänze. Brother Louis und Modern Talking. Und danach Aha und Take On Me hier in unserer Quiz-Sendung. Yeah.

0: On Me Aha. Punkt Nummer 4 war das für Ben. Ben führt mit 4:1.
1: Weiß ich nicht.
2: So nicht.
0: Und wir spielen natürlich noch weiterhin unser Songquiz.
1: Ja! Ja! Ich muss raus! Ich muss hier raus!
0: Ben hinter dir.
2: Nee, da ist so ein Radio Darmstadt-Banner. Ich kann dagegen laufen, gegen die Wand.
0: Okay, schräg hinter dir. Aber bleib lieber noch und verrate mir, was für ein Song das ist. Wir spielen jetzt nur Instrumentallieder und ihr müsst sagen.
2: Die Entscheidung war ein Fehler.
0: Titel als auch Namen. So.
1: Oh mein Gott.
0: In dem Fall bin ich sogar so nett und lasst euch andere Personen gelten als der Name, der hier als Interpret gelistet ist, weil die Person ist dann nur für das Instrumental zuständig und nicht für den Originalsong, den ich suche.
1: Das ist so dumm.
0: Die beiden vor mir sehen ziemlich ratlos aus, bewegen sich passend dazu.
1: Kurz.
0: Vielleicht habt ihr da draußen ja eine Lösung. Schreibt es uns via Social Media an YoungPowerRadar via E-Mail youngpower@radiodarmstadt.de.
1: Das ist dumm, dass das Instrumental, glaube ich, von mir ist. Oder?
0: Ist es das? Ist es das? Die Frage.
2: Also ich habe noch ein Instrumental, was wahrscheinlich drankommt. Bin ich mir relativ sicher, dass das drankommt, aber das kann ich nicht so auf.
1: Nee, ist das eins von denen, die du hast, glaube ich. Ist das irgendwas, ich glaube, es könnte was Deutsches sein sogar.
0: Nein.
1: Okay, schade. Ja, ich kenne den Song, also keine Ahnung, ist halt ein bisschen dumm jetzt gerade.
2: Löse es auf, weiß Leon. Befreie uns.
0: Ich befreie euch.
2: Davon haben wir eine Instrumentalversion.
1: Dragon Ball Man.
2: Der Gute.
0: Ist noch nicht ganz vollständig. Es fehlt noch eine Person.
1: Kevin Harris.
0: Das.
1: Und Giant.
0: Wäre richtig, genau. Deswegen auch kein deutscher Song.
1: Ja.
0: Kannst es dann zu Deutsch übersetzen mit Krise. Darum soll es aber nicht gehen. Sondern der nächste Song, der ist zumindest von einem deutschen Interpreten.
1: Doch, come on.
2: Ich will weg. Nee, wie geht das so? Keine Ahnung. Es ist Mark Forster und Au Revoir.
1: Nein, falsch.
2: Was?
1: Ich möchte.
2: Stress. Au Revoir. War das nicht? Oh, da war Sido.
1: Ja. Ich hab Sido vergessen. Das gibt's doch nicht. Och, Mark
2: Forster
1: Gott.
2: Featuring Sido mit Au Revoir ist das. Ey.
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2: Au Revoir. Ja, den Punkt musste ich dir jetzt schenken.
1: Ja, dankeschön. Sehr groß.
0: Das ist richtig. Au Revoir, Mark Forster und Sido.
2: Kann man Sido vergessen, ehrlich jetzt?
0: Das ist die Frage. Das sind auch so Songs, die fühlen sich noch gar nicht so alt an, aber sind erstaunlich alt. Kamen zur Fußball-Weltmeisterschaft 2014 raus. Das war auch das Jahr, als Deutschland, Brasilien...
2: Da kam auch Andreas Burani auf uns raus.
0: Unter anderem auch, genau, das war dann der Song, den die ARD hoch und runter gespielt hat.
2: Ja.
1: Es war ja auch so, spätestens da kannte dann jeder Mark Forster. Also ich meine, vorher kam ja schon Bauch und Kopf, glaube ich.
2: Ja, das war dasselbe Album, glaube ich, mit Au Revoir.
1: Es kann sein, ja.
0: Auf jeden Fall. Jetzt ist nur die Frage, lief dieser Song bei euch rauf und runter?
1: Crow, einmal um die Welt. Also Crow ist es safe. Ich weiß nicht, ob es einmal um die Welt ist.
2: Das ist easy.
1: Ich hab's jetzt ja eh eingeloggt, also es ist spät.
0: Das ist es nicht. Ben, ich lass dich noch weiterhören.
1: Ja, du hast recht.
2: Ja, es ist easy. Ja. Crow und easy.
0: Und das ist...
1: Das ist auch...

0: Easy?
1: Du.
2: Du?
1: Ja.
2: Schade, wenn es bei richtig reingeschmissen gerade. Aber auch ein bisschen zurecht.
1: Ja.
2: Weißt du, wie viele Punkte du hast?
1: Zwei?
2: Zwei, glaube ich, ja. Und du hast vier. Aber auch nur, weil ich singe und ich musste.
1: Schade, ne?
0: Letzter Song aus der Kategorie Instrumental, schon ein bisschen älter, aber auf jeden Fall einer, den ihr kennen solltet. Aber da ist das Feature vor allem tricky.
2: Boah, das, Buzzer?
1: Oh mein Gott.
2: Wem ist das denn? Ich weiß nicht, wer es singt. Ich kann dir den Songtitel sofort sagen.
1: Ja, das
2: aber
1: kann ich ja auch sagen.
0: Die Person ist im vergangenen Jahr verstorben.
2: Die Queen.
0: Nee, die.
2: Wir sind doch zeitlos. Wir produzieren noch eine zeitlose Sendung. Natürlich auch. Weiß ich nicht, wer wird vielleicht in den kommenden Jahren sterben? Ich mache keine Spekulation.
1: Ja, also ich kenne nur den Songtitel. Tatsächlich leider.
2: Ja, den kriege ich auch hin.
1: Also selbst wenn ich einen Interpreten noch so irgendwie halb raten würde, dann wäre ja, also den zweiten wäre ich raus.
2: Probierst du trotzdem. Vielleicht drückt Leon ja alle Ohren zu. Nee, ich kann dir nicht keinen Interpreten sagen. Wenn du wenigstens einen halb hinkriegst.
1: Ich glaube nicht.
2: Guck mal, Leon hat den Song sogar schon runtergezogen, sodass wir drüber quatschen können.
0: Es ist ein Instrumental, also anhand des Songtextes wird euch nichts verraten.
1: Ja, das stimmt.
2: Vielleicht wisst ihr den Song ja und wollt euch mal richtig über uns auskotzen.
1: Den Song wissen wir ja auch.
2: Achso, Interpreten. Ja. Vielleicht wisst ihr ja alles und kotzt euch über uns aus, Social Media @YoungPowerRadar.
0: Ich wüsste, meine Mutter würde das machen, weil die dann wirklich ab Sekunde 1 da sitzt. Übrigens, von der habe ich auch die CD, deswegen habe ich auch überhaupt das Instrumental von dem Song.
2: Ja gut, den Titel können wir natürlich sagen.
1: Ja, Gangsters Paradise.
2: Bist doof, ich habe cool runtergezählt, na, wir sagen das jetzt so zusammen.
1: Von wem ist das denn?
2: Das weiß ich nicht.
0: Gangsters Paradise ist richtig, der Rest hat leider gefehlt, deswegen...
1: Ich weiß immer noch nicht, von wem das ist.
2: Ja, das wird Leons uns jetzt sagen.
0: Gangsters Paradise, gesucht waren Coolio und Elvi. Coolio war die Person, die jetzt leider nicht mehr unter uns ist. Aber wir hören seine Musik.
1: Ja, jetzt wo du es sagst, ne?
0: Gangsters Paradise.
2: Gehört.
1: Stark.
0: Wie ist eigentlich der aktuelle Punktestand?
1: 4-2 immer noch.
0: 4-2, noch ist alles drin. In der letzten Runde zählst doppelt.

0: Jaguar, Mark Forster und Sido. Der einzige Punkt für Paul aus der Kategorie Instrumental.
1: Immerhin einer mehr als Ben.
2: Wobei der Ansatz nicht schlecht war.
1: Ja, das stimmt.
2: Ja, ich fand's auch. Vor allem für den Song meiner Kindheit.
0: Und der Name der nächsten Runde wird euch musikalisch präsentiert.
3: Aus den 2000ern.
2: Okay. Ja.
0: Aus den 2000ern heißt die Kategorie. Ich habe nach Songs gesucht, die sowohl
1: 1999, 2000er, featuring Mixo und MacLeod.
2: Du hast wirklich zugehört, als Leon uns den Songtitel erklärt hat.
1: Aber ich kann den vorher schon, ich wusste nicht auf 2000er oder Kinder aus den 2000ern.
0: Das stimmt, ich habe nach Songs gesucht, die sowohl in dem Jahr, in dem Paul zur Welt kam, als auch in dem Jahr, in dem Ben zur Welt kam, rausgekommen sind. Und ich muss sagen, was ich da gefunden habe.
1: Respekt, okay, deswegen hast du das vorhin so lange gebraucht.
0: Nee, das war gar nicht mal das Problem, aber also eigentlich, ja, das Problem war eben, ich musste so viel vorbereiten, weil es davon wenig Vorbereitete gab.
1: Ja.
0: Und es sind wirklich sehr coole Sachen rausgekommen. Zum Beispiel.
1: Ich warte nicht, dann, wenn die also...
2: Ach, komm jetzt, da kommt jetzt so bestimmt Flow Rider Whistle und sowas.
1: Ja, okay.
0: Das nicht, aber...
1: Okay, aber Flow Rider kommt. Wenn es der erste Song Flow Rider ist, dann lache ich mich kaputt. Ich erwarte eher so Tayo Cruz und sowas.
2: Ja, stimmt.
1: Ach du meine Güte.
4: Das Fenster öffnet sich nicht mehr.
1: Nein!
2: Tokyo Hotel durch den Monsun.

0: Ich muss aufpassen, nicht, dass ich mich zu sehr feiere, sonst hasst Paul mich gleich.
1: Aber ist da nicht noch irgendein Feature dabei?
2: Nee. Nee, durch den Monsun. Tokyo Hotel, absolut richtig. Auch rausgekommen in euren Geburtsjahren.
0: Echt? Aber dann in Pauls, oder? Oder war das 2006?
1: Ja, 2004 oder 2006 wird es gewesen sein, keine Ahnung.
0: Ja, wahrscheinlich, sag's so jetzt.
2: Ich hab's bunt gemixt, ich weiß es leider nicht mehr genau, aber 5, auf jeden 2, Fall.
1: Ne?
2: Ja, der hier ist auch dabei.
1: Ich kann das hier nicht verlieren.

0: ich lasse euch noch weiter raten.
1: Ja, das war klar, aber wie heißen die?
2: Ah, der Song heißt Hey Ya.
1: Ja, ja.
2: Stimmt. Wer hat den letztens gesungen? Florian, viele Grüße.
1: Ich glaube, Magic hat Root gemacht, aber ich logge jetzt einfach mal ein. Hey Ya, Magic.
0: Leider nicht. Hey Ya wäre richtig gewesen.
2: Ja, das war ja richtig.
1: Ja.
0: Exakt, das war richtig. Was gefehlt hat, war nicht Magic, sondern Outkast.
1: Ah, ja, okay.
0: Jetzt habe ich wieder was Deutsches.
2: Da war Paul 2, das hat er richtig gefühlt. Oder ist 2004?
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2: Oh Mann, das weißt du nicht. Das kannst du nicht wissen.
1: Die perfekte Welle, Juli.
0: Lass ich so.
1: Perfekte Welle? Oh nein.
2: Oh nein. Das Witz ist, das ist doch, also sorry, den Punkt, wenn ich mir den jetzt hole, dann hasst Paul mich ja bis...
1: Ja, mach, komm, und hier.
2: Ja, Juli, perfekte Welle.
1: Ach, come on. Das ist die perfekte
2: Welle. Das ist der perfekte Tag. 6:2.
1: Haben die nicht erst später rausgebracht, weil da diese Riesenwelle, Riesentsunami in irgendwo war?
2: Japan?
1: Ich glaube, ja.
2: Ja, da war ja Fukushima. Könnte zeitlich passen. Ich hab
1: keine
2: Ahnung.
1: Weiß ich gar nicht.
0: Juli und perfekte Welle. Das war richtig. Oh, und?
1: Das ist... Ah, nein! Das kann doch nicht sein.
2: Ach, ist wie ich und Sido.
1: Jetzt?
2: Also.
1: Wie viel steht's jetzt?
2: 6:2.
0: Ich bin mir sicher, jetzt kommt es wirklich auf Geschwindigkeit an. Also, haltet schon mal die Hände über euren Buzzer, auf euren Buzzer und verratet mir, wie heißt der Song und der Interpret davon?
4: Hier, wieder mal ein Solo ausrücken, den Pose-Outfit machen.
2: Es handelt sich um Peter Fox.
1: Ja, so weit war ich auch schon.
2: Und das Album heißt Stadtaffe.
1: Schön.
2: Und entweder heißt der Song auch Stadtaffe, aber der Song heißt Augenblink.
1: Ist falsch.
2: Falsch. Ja.

0: und die Dame Tito.
1: Wow. Ah.
2: Das ist jetzt der Punkt.
1: Oh mein Gott. Der fehlt. Das hast du aber gut gemacht, Leon.
2: Danke.
1: Ja, dass er da genau abschneidet, war ja klar. Das Album heißt trotzdem Stadtaffe. Glaube ich.
3: Oh, wie heißt denn das?
2: 5, 4, 3, 2.
1: Peter Fox, bling, bling. Keine Ahnung.
4: Darf ich auflösen?
1: Ich kenne wirklich nur Haus am See von Peter Fox, glaube ich.
4: Das, ja, okay.
2: Lös auf.
4: Peter Fox und Hübsches Ding.
1: Ah.
4: Oder ist es, glaube ich. Zumindest ist so der Refrain. Ich weiß nicht, ob der Song wirklich so heißt.
1: Ja, okay. Ah. Hätte man haben müssen auch.
4: Ja, eigentlich schon. Aber das war auch...
2: Ben, leider...
4: Wie heißt der Song?
2: Auch nicht richtig. Der Song heißt Ding und es war nicht Peter Fox, sondern Peter Fox als Gruppe.
4: Es war Seed.
2: Es war Seed.
4: Oh, ah. Dann war da schon der Denkfehler. Ja, okay, ja.
1: Dann hätte ich es aber auch verkackt.
4: Ja, so. Aber von Seed ist ein sehr guter Song und Dickes B kann ich nur empfehlen.
1: Ja.
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2: Letzter Song in der Kategorie aus den 2000ern.
1: Der war noch, ne?
2: Ja. Könnt ihr mir sagen, wer dafür verantwortlich ist und wie der Song heißt? Hinweis, achtet gut auf den Songtext.
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1: Polizistensohn, ich hab Polizei. Ist, glaube ich, zu spät dafür.
0: Dicke Bonks geraucht und den Unterricht geschwänzt.
1: Okay. Sieh du. Also die Buchstaben am Anfang ergeben Fuhrmann, falls es, wenn ich richtig zugehört habe. Falls es dich weiterbringt. Und ich habe Sido gehört.
2: Das ja, aber es fehlt ja noch jemand, oder?
1: Versuch mal mit Fuhrmann. F-U-H-R-M-A-N.
3: Also, so nenne ich meine Homes.
2: Ja, aber es fehlt ja noch Safe and Feature.
1: Entweder ist das der Titel oder das Feature, dann fehlt nur noch der Titel.
3: Das waren noch die sehr wilden Zeiten dieser Beteiligten an den
1: 1999. So als Babys.
2: Gab es da noch nicht.
3: Nee, 1999 ja ungefähr so alt wie wir. Das hätten die dann wirklich nah als Grund.
2: Das ist nicht nur ein Interpret, oder?
3: Doch. So viel.
1: Dann ist es Sido. Und der Song heißt Fuhrmann.
2: Ist nicht Sido.
1: Okay, dann ist es.
2: Also ich logge das jetzt ein. Okay, ich habe keine Ahnung, Sido Fuhrmann, aber es wird es nicht sein.
0: 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Meine Stadt, mein
2: Sido könnte passen.
0: Meine Straße, ja. 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
2: Sido,
0: Gedanken,
2: mein Block
0: mein Herz,
2: ist das.
0: Mein Leben, meine Welt reicht vom 1. bis zum 16. Stock.
3: Da war's, Sido, mein Block.
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3: Block. Und der Song, mit dem ihr am wenigsten anzufangen wusstet. Hier jetzt, Sido und mein Block. In voller Länge, ist an die Finalkategorie nicht. Geht so viel, darf ich euch
2: muss ich schon verraten. Aber hier
1: steht 6-2.
2: Dann aus doppelte Punkte.
3: Deutsch, doppelte Punkte. Es ist noch alles drin.
2: 5-2?
1: 6-2.
2: Och, du meine Güte.
3: Damit ist noch alles drin. Hier jetzt aber erstmal Sido und mein Block.
0: Yeah, ich hab mir die letzten zwei Juice geklaut. Und auf den CDs waren so Tracks drauf, die hießen mein Block. Blumentopf und Heckler und Koch.

0: Was? Sieh doch mein Blog.
1: Richtig. Aber wisst ihr, was jetzt dran ist?
0: Deutsch. Kategorie.
2: Doppelte Punkte. Ich muss jetzt nochmal hier was reißen.
0: Das ist ja wirklich 6-2 schlimm. Im Moment.
1: Noch ist aber alles drin. 10 Punkte sind zu vergeben. Mal schauen, wer sie sich von euch absandt.
2: Ja, ich bitte.
0: Ja, ich bitte.
2: Bitte, bitte. Ja.
1: Die ersten 2 Punkte sind damit zu vergeben.
3: Es tut noch weh.
2: Es ist, als ob du jetzt Rammstein spielst.
0: Ich habe die Kopfhörer abgesetzt, das war ein Fehler. Das ist nicht Rammstein, das ist unheilig.
2: Ja, okay, dann die.
0: Und das ist unheilig mit einem Song, der...
1: Das ist richtig.
0: ...der wirklich grandios
2: jetzt
0: ist.
2: Jetzt sag doch den Song. Können wir runterzählen, Countdown bitte?
1: Fünf,
0: mein Traum wieder,
1: vier, drei...
0: Unheilig...
1: Zwei.
0: Es kann. Nee, nochmal 5 Sekunden bitte.
2: Nein,
0: das fällt
2: nein,
0: mir
2: nein,
0: ein.
2: Nein.
0: Unheilig.
1: 3, 2, 1.
3: Neuen Platz zu schaffen. Mit gutem Gefühl. Etwas Neues zu tun.
2: Hauptsache, Ben hat den Punkt schon mal nicht. Das will ich nicht.
3: In diesem Augenblick ja. Bist du mir wieder nah. Wie an jedem so.
0: Ich hab's. Oh Mann.
2: Bringt ja nichts mehr.
0: Kannst du bitte vorm Refrain cutten?
2: Nein. Ich hab hier das Recht.
0: Das ist gar kein Recht.
1: Sag ich mal so, Ben, der Paul hat jetzt noch 12 Sekunden Zeit, sonst kommt sofort die Auflösung.
2: Jetzt sag mal leise hier bitte.
3: Denn du hast mir gezeigt, wie wertvoll mein Leben ist.
1: Falsch ist es. Danke, Ben.
0: Geboren, um zu leben.
3: Wir waren geboren, um zu leben. Ja. Mit den Wundern jederzeit. Sich niemals zu vergessen.
2: Ich sterbe mich bald auch
3: in alle Ewigkeit. Wir waren geboren, um zu leben. Für den einen Augenblick. Bei dem jeder von
1: Achtung, es geht auf Geschwindigkeit.
0: Hä? Es ist grün!
2: Nein!
0: Ich hab vergessen, was war denn jetzt der Song? Tim Bensko, nur noch kurz die Welt retten.
2: Als ob der auch doppelt ist.
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2: Das ist so lächerlich und ich hab schon wieder vor dir auf die Leertaste gedrückt.
0: 8-2.
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0: Ja, aber da war das Buzzer-System gerade auch ein bisschen komisch. Tatsächlich.
1: Nur noch kurz die Welt retten, der zweite und so viel verrate ich letzte Song, den Paul und ich doppelt hat.

0: absolut richtig. Ich hab mich hier verdrückt, der Punkt geht an.
1: Schau, schau, der Kommissar geht um.
2: Also 8 zu 4.
3: Ja, richtig.
2: Wenn ich die letzten zwei mache, ist jetzt unentschieden.
3: Das lasse ich nicht zu.
0: Dann verrat mir doch, Paul, wer, wie heißt dieser Song und wer steckt dahinter?

0: Das hört sich an wie ein Aha-Song.
1: Und stürzt euch raus.
2: Nein! Komm, verkackt.
0: Das ist Nena. 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
4: Absolut richtig. Nena, irgendwie, irgendwo, irgendwann haben wir in der 5. und 6. Klasse im Musikunterricht gesungen.
0: Haben wir gerade vor 2 Wochen im Musikunterricht gesungen.
4: Ich meine, den haben wir nicht gesungen, aber hätten wir mitsingen können. Ist auch ein deutscher Song.

0: So, das ist der Künstler fällt mir nicht ein.
1: Ich war, ob ich das hinkriege jetzt.
0: Okay, ich versuche weiter nachzudenken.
2: Alles klar,
1: wer singt es denn?
0: In meinem Nassschwimmen haben wir den Song auf Französisch gesendet.
2: Der Countdown läuft.
0: Das ist
3: 5, 4.
0: Häng den Refrain direkt dran.
3: 3.
0: Zwei. Das Problem ist, dass der Titel im Refrain nicht genannt wird.
3: 0.
0: Peter Schilling ist das. Das ist schon mal richtig. Und Peter Schilling mit
3: Major Tom.
0: Major Tom.
3: Völlig losgelöst. Das wär gewesen. Und damit, was ist der finale Punktestand?
0: 10.
1: 10 zu 6, glaube ich.
0: Zu 4.
1: Zu 4? Ich habe doch eben noch einen Punkt gemacht, oder?
0: Nicht? Nee.
1: Nee, gar nicht.
0: Nee. Also ach, du hattest am Anfang...
1: Ist auch egal am Ende, ne?
0: 10 zu 4.
3: 10 zu 4, Paul, da lässt sich noch was machen. Mal zeigen, wer gewinnt im Duell. Paul gegen Leon, Leon gegen Paul. Ben hat jetzt gegen Paul gewonnen, ich habe gegen Ben gewonnen. Schauen wir mal, wie wir dann die Rückrunden gestalten.
0: Schreibt uns auf jeden Fall gerne eure Songvorschläge, denn beim nächsten Mal werde ich das Ganze organisieren. Dann werden Paul und Leon gegeneinander spielen und mich interessiert natürlich, was ihr mit reinhaben wollt. Schreibt uns über Social Media @youngpowerradar oder eine Mail an youngpower@radiodarmstadt.de. Und das waren sie auch schon wieder, die 2 Stunden Young Power.
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0: Und damit herzlich willkommen zur diesmonatigen Ausgabe der K-Beats Corner hier bei Radio Darmstadt mit mir Effi auf der 103,4 Megahertz. Ein letztes Mal noch DAB Plus und im Webstream unter www.radiodarmstadt.de. Warum ein letztes Mal auf der 103,4 Megahertz? Weil am Ende des Monats unsere UKW-Frequenz abgeschaltet wird und ihr uns dann nur noch digital hören könnt. Aber ihr könnt uns weiter hören. Wir sind immer noch da. Ich bin heute nicht alleine im Studio. Ich habe Marin dabei. Und wir wollen über das Extraordinary Heroes Konzert von vor zwei Wochen. So ungefähr zwei Wochen. Zweieinhalb Wochen. Irgendwas in die Richtung reden. Weil war geil. Oder?
1: Ja.
0: Ja. Sehr. Es war krass, sie nochmal zu sehen. Also wir waren ja jetzt das zweite Mal da. Wir haben uns damals ja kennengelernt.
1: Damals. 1955.
0: Als die Welt noch besser war. Nein. Also eigentlich wäre es auch cool gewesen, wenn Jen noch dabei gewesen wäre. Die hat noch heute keine Zeit. Deswegen sitzen wir hier zu zweit. Aber ich freue mich trotzdem drauf. Es gibt eine Menge zu erzählen, denke ich. Wir hatten gewollte und ungewollte Interaktion und ein sehr geiles Konzerterlebnis. Wollen wir vielleicht am Anfang anfangen?
1: Wäre wahrscheinlich am schlauesten.
0: Wir fangen am Anfang an. Wir haben eine halbe Ewigkeit angestanden.
1: Ja.
0: Ich bin in das Konzert reingegangen, total verbrannt. Und das, obwohl ich mich wirklich die ganze Zeit im Schatten eigentlich aufgehalten habe. Irgendwie war die Vorstrahlung erbarmungslos an dem Tag.
1: Naja, wir haben auch eine ganze Weile in der prallen Sonne stehen dürfen.
0: Ja, ich nicht. Ich habe mich ja trotzdem immer in den Schatten zurückgezogen. Ich hatte ja sogar Sonnencreme drauf. UV-Strahlung mag ich einfach nicht. Die haben mich dann auch... Tatsächlich war es dann so schlimm, dass mich die Sunnies 10 Minuten vor Einlass schon reingelassen oder reingeholt haben. Und ich dann da gewartet habe, bis meine Leute kamen in die Richtung.
1: Ja, ich glaube, das hatten wir dir gar nicht erzählt. Du hattest mich ja dann auf diesen Pflanzkübel gesetzt, ja. Erstmal in den Schatten.
0: Und plötzlich war ich weg.
1: Wir erzählen so und ich drehe mich um. Und so, warte mal, wo ist Effi? Ich zu Jen, Jen, wo ist Effi? Jen dreht sich um. Wo ist Effi? Dann haben wir erstmal geguckt um die Ecke, ob du dich vielleicht auf die Treppe gehockt hast. Kein Effi. Ich bin so, wo ist Effi?
0: Ja, es war, andere Leute hatten mich dann gesehen und waren so, geh vielleicht mal zu den Sunnies. Bin ich zu den Sunnies. So mit Arme nach vorne, so, ne, bloß nichts anfassen mäßig zu den Sunnies gelaufen. Und netterweise, neben uns hatte dann ja schon der Essensstand aufgemacht, ne? Mhm. Und die haben mir dann netterweise diese Küchentücher. Papierküchentücher nass gemacht und welche rausgegeben, damit ich da zumindest kühlen konnte. Weil das hat ja also zu dem Zeitpunkt schon richtig böse wehgetan.
1: Das hat auch richtig böse ausgesehen.
0: Josh the Lobster, wie wir so schön. Ja. mein Lied an dem Abend. Nee. Also die Security wollte mich nicht reinlassen. Die Sunnies haben mich gesehen und waren so, okay, also wir haben jetzt zwei Möglichkeiten. Wir fahren dich direkt ins Krankenhaus für First Degree Burns. Ich war so, nein.
1: Bitte nicht.
0: Ich habe auf dieses Konzert zweieinhalb Jahre.
1: Ich glaube, zweieinhalb Jahre ungefähr, irgendwie sowas um den Dreh.
0: Zweieinhalb Jahre.
1: November
0: 15. November 23.
1: Ja. Genau, November 23.
0: Zweieinhalb Jahre gewartet. Und ein ordentliche Stange Geld ausgegeben. Ich werde jetzt nicht vor Anfang des Konzerts ins Krankenhaus verschwinden. Könnt ihr vergessen. Ich habe dann von irgendwoher noch eine Schmerztablette bekommen. Das war auch meine Hilfe oder meine Rettung, um ehrlich zu sein. Weil das hat echt, boah, das hat scheiße wehgetan. Aber anyways, ja, so bin ich vorm Konzert verschwunden. Ihr wusstet nicht, wo ich bin, weil ich euch auch, ich bin nicht drauf gekommen, euch schnell Bescheid zu sagen. Irgendwie war das so... Klar, dass das, also ich weiß nicht, ich habe mich so präsent gefühlt, weil alle haben mich angeguckt und waren so, holy shit, Ich wurde ja auch nach dem Konzert die ganze Zeit drauf angesprochen von diversen Leuten, ob es mir jetzt besser ging. Ich war so, so eine Verbrennung verschwindet nicht innerhalb von 3 Stunden, oder 2 Stunden, keine Ahnung. Aber gut, war angenehm irgendwie trotzdem. Also die Leute haben auf einen geachtet.
1: Das stimmt.
0: War wirklich sehr toll. Also auch, ich weiß nicht, wir haben ja Leute kennengelernt, als wir in der Schlange standen.
1: Mhm.
0: Da hat man sehr schön aufeinander aufgepasst, fand ich. Und auch drinnen dann, also zumindest da, wo wir standen, hat man so ein bisschen drumherum geguckt.
1: Ja gut, es wurde halt von hinten ganz schön gedrängelt zwischendurch.
0: Ich merke das irgendwie immer nie, aber ich bewege mich halt auch so viel. Ich glaube, bei mir gehen die Leute eher auf Sicherheitsabstand.
1: Nee, also ich hab schon gemerkt, wie es von hinten immer näher kam irgendwann.
0: Okay. Ich glaube, meine Aktivität hilft mir da wirklich.
1: Sicherheitsabstand.
0: Ist halt wirklich so. Damit ich niemanden auf die Füße latsche, wenn ich da hin und her springe. Keine Ahnung. Ich höre das immer so, ja, die haben so gepusht. Ich war jedes Mal so, irgendwie habe ich davon nicht so viel mitbekommen. Entweder sind genug Leute hinter mir, die das dann abhalten. Ne? Mhm. Du hast ja auch so halb hinter mir gestanden, ne? Dass du das wieder abgefangen hast.
1: Möglich, Maurice
0: war es,
1: ja.
0: Jen, die es abgefangen hat für mich so ein bisschen. Oder ich bin halt trotzdem doch aktiv genug, dass die Leute so ein bisschen...
1: Wahrscheinlich eine Mischung aus beiden.
0: Möglich,
1: so.
0: Ja. Also... Ja. Aber ich war wirklich viel am Springen, kann das sein?
1: Und schreien, ja.
0: Ja, stimmt, das ist nämlich das andere, weshalb Leute tendenziell von mir ein bisschen Abstand halten. Weil es wehtut, bei mir in der Nähe zu stehen. Nicht nur physisch, sondern auch,
1: naja,
0: ohrtechnisch physisch.
1: Ja, auch physisch.
0: Auch physisch, aber halt akustisch physisch. Nicht, dass ich jemanden, also ich latsche den Leuten nicht nur auf die Füße. Ich lasse auch ihre Trommelfälle platzen. I don't know. Nee, aber auf eine... Ich denke... Ich habe mich zurückgehalten, finde ich.
1: Es ging tatsächlich, ja.
0: Also
1: für deine Verhältnisse warst du recht ruhig.
0: Ja, ne? Zumindest was meine Stimme angeht. Wobei man aber auch dazu sagen musste, ich hatte verbrannte Arme. Und tatsächlich mein Ohr war so verbrannt, dass es... Da war Second Degree bei meinem Ohr. Da hatte ich eine Brandblase, die dann auch aufgegangen ist. Da ist immer noch
1: ein
0: Brand
1: drauf.
0: Ja.
1: Oh. Im Ohr.
0: Ja, auf dem Ohr. Auf der Ohrmuschel oben.
1: Oh nein, aber das ist auch unangenehm.
0: Ja, vor allem, weil ich es nicht gemerkt habe. Nur als es dann aufgegangen ist, es hat plötzlich angefangen zu suppen. War so, really? Okay, gut. Müssen wir jetzt mit leben.
1: Oh nein.
0: Ja. Aber ja. Also muss ich ehrlich sagen, vor Ort, Security war, naja.
1: Wie drücken wir es?
0: Sie haben getan, was sie konnten, aber Menschen sind generell, also in Deutschland sind Konzerthallen generell davon überfordert, wie K-Pop-Stans sind.
1: Ja, ich hatte mit einigen Security-Menschen mehr Probleme als mit anderen, aber
0: ja, genau, richtig. Ja, es waren coole dabei, es waren, naja, also... Die eine, mit der ich diskutiert habe, dass sie mich reinlassen sollen, weil ich selbst im Schatten verbrannt wurde, so die Richtung, die war so, ja Schätzchen, ich kann dich jetzt nicht hier reinlassen. War ich so, hast du mich gerade wirklich Schätzchen genannt? Ich meine, ich habe es in dem Moment nicht gesagt, weil ich echt andere Probleme hatte, ne? Aber Alter, das war disrespectful. Also honestly.
1: Ja, ich hatte auch das Gefühl, der Security Guard, der dann in der Halle bei uns auf der Seite gestanden hat, der wusste auch nicht so wirklich, was er da gerade tut.
0: Ja, also es gibt gute und es gibt schlechte. Ja. Und ich weiß nicht, die Organisation war so chaotisch, wie man das von K-Pop-Konzerten mittlerweile leider gewohnt ist in Deutschland.
1: Nennen wir es besonders.
0: Ja, also eigentlich hätten wir irgendwie Prio für Merch gehabt, aber es gab halt irgendwie, es wurden halt die Hälfte der Tickets schon an VIP verkauft oder so, von dem, was ich gehört habe. Also es gehen so ungefähr in die Butch Cup so 1.500 Leute rein.
1: Mhm.
0: Und wir hatten 600-700 Leute waren VIP.
1: Mhm.
0: Und eigentlich wurde uns versprochen, dass wir Sonder-Access zu Merch hatten, aber es gab halt exakt einen Merch-Stand draußen.
1: Mhm.
0: Und Schlange hatte keinen Schatten. Es war grausam. Also ich meine, uns wurde immerhin dann erlaubt, dass man reingehen konnte in die Konzerthalle, um sich schon mal was zu trinken zu holen und auf die Toilette zu gehen. Aber das war's dann auch schon.
1: Ja, das war auch, ja.
0: Es war so das Minimum, ne?
1: Ja. Also,
0: es waren ein paar Sonnenschirme aufgestellt, aber die waren halt irgendwie, naja.
1: Spärlich.
0: Spärlich, ja. Also dafür, wie krass die Sonne geknallt hat, war es ein bisschen problematisch, muss ich
1: und
0: ganz ehrlich sagen.
1: Also ich, da weiß, dass ich nicht nur ich mich drüber aufgeregt habe, sondern auch sehr viele andere, ist, dass sie den Getränkestand draußen erst
0: kurz
1: aufgemacht haben, als wir schon reingegangen sind.
0: Ja, ja, das war dann mehr für die GA-Leute als für die Leute. Und ja, also es war halt auch, ja, wir hatten Access zu Merch, zu dem Merch-Stand draußen, aber bevor man da irgendwie rankommen konnte, weil die Schlange halt so ewig lang war, mussten wir uns schon wieder anstellen, auch um dann Tickets kontrollieren und so, ne, und alles Mögliche in die Richtung. Und das war halt schon scheiße. Sorry, aber.
1: Ja, ich meine, fairerweise muss man dazu sagen, sie hatten, glaube ich, drinnen in der Halle dann auch noch einen Stand.
0: Ja,
1: aber
0: das konnte uns halt aber auch niemand so genau sagen,
1: ja,
0: weil ich habe extra noch jemanden gefragt von der Halle. Wie sieht's denn aus? Haben wir drinnen noch einen Merchstand? Der war so, keine Ahnung, ich glaube nicht. Also wenn schon, dann wahrscheinlich nichts Offizielles, so die Richtung.
1: Ja, ich meine, es war ein relativ kleiner Merchstand und als
0: ja,
1: wir dann reingekommen sind, haben sich dann natürlich alle direkt hingestellt,
0: ja,
1: für den Soundcheck.
0: Ja.
1: Und also, da ist dieser Merchstand auch noch ein bisschen untergegangen, finde ich.
0: Ja. Ist halt, sorry, aber es ist halt scheiße, sorry. Also, wir haben im Endeffekt dann unseren Merch online bestellt. Aber, ja, keine Ahnung. Ansonsten, wir haben ein Goodie-Bag bekommen für die VIP-Leute. Mit den schäbigsten PCs, die ich in meinem Leben je gesehen habe.
1: Die sehen ein bisschen aus, als hätten wir so selbst gedruckt, ja.
0: Ja, so, keine Ahnung, einfach Fotopapier in den Drucker. Und dann halt auseinandergeschnitten.
1: Ja, so ungefähr.
0: Also, nee, aber nee. Ich meine, das Beste an der Tasche, das Beste an dem Goodiebag ist die Tasche. Die ist tatsächlich relativ sturdy.
1: Mhm.
0: Ne? Ansonsten hatten wir so ein, dieses Lanyard, ne?
1: Ja.
0: Das ist auch ziemlich nice eigentlich.
1: Und das Wristband.
0: Und das Wristband, ja,
1: ja,
0: super.
1: Also es war ein spärliches
0: Goodiebag, ja,
1: ja.
0: Also, kann man dran arbeiten. Vor allem an dem PC-Set.
1: An
0: also,
1: der Qualität, ja.
0: War ich hart enttäuscht.
1: Ich meine, wenn man schon so viel für ein Ticket bezahlt, kann
0: ja,
1: man eigentlich auch Qualität erwarten.
0: Ja. Was mich tatsächlich mit am meisten gestört hat, war, dass die Venue die Camper unterstützt hat.
1: Mhm.
0: Ich meine, gut, okay, es ist halt keine K-Pop-Venue, die haben keine Erfahrung, die wissen nicht, was Camping für ein problematisches Thema ist.
1: Ach, es ist jetzt auch nicht deren erstes K-Pop-Konzert, muss man dazu sagen.
0: Nee, so eigentlich nicht, aber es ist halt wirklich ein maximal einstelliger Prozentteil, wenn überhaupt, an Acts, die da sind. Und die haben, also selbst wenn sie vielleicht mal ein, zweimal Erfahrungen gemacht haben, halt nicht die große Erfahrung.
1: Ja.
0: Also von dem, was ich gehört habe, waren quasi am Tag vorher war da ein Event oder ein Konzert und da haben wohl schon Leute angestanden, während das andere Konzert lief. So die Richtung. Und ja, keine Ahnung. Es ist halt, wenn man das erste Mal hört, denkt man so, ja, okay, es sind halt dedicated Fans, ne? Aber wie problematisch das alles ist, weiß man halt erst, wenn man sich damit ein bisschen beschäftigt.
1: Mhm.
0: Im ersten Moment ist es halt so, ja, okay, ne, aber ich glaube, wenn man nicht weiß, wie stalkermäßig da Menschen im K-Pop unterwegs sind, dann kann man das einfach nicht richtig einordnen.
1: Und ich meine, allein, wenn man schon, also jetzt das stalkermäßige Verhalten alles beiseite, allein wenn man mal an so Dinge wie Hygiene oder so denkt.
0: Ja.
1: Allein da ist Campen schon
0: ja,
1: so unglaublich problematisch vom
0: ja,
1: Konzert.
0: Ja, also es ist einfach schwieriges Thema. Full stop, keine Ahnung. Also ich kann eins sagen, wir waren morgens um 8:30 da, 8.30 Uhr ungefähr. Und wir hatten 188, 190er Nummer.
1: Ich glaube irgendwie sowas mit den drei.
0: Was ungefähr ein Drittel des VIP-Bereichs war. Grob. Ne? Ja. Und es ist wohl, die ersten 100 Plätze sind alleine draufgegangen für die Leute, die gecampt haben oder so. Und das finde ich schon krass. Also normalerweise ist es halt, eigentlich sollte es so sein, dass du, wenn du zu der Zeitpunkt, wo wir angekommen sind, ankommst, ganz gute Plätze bekommst. Und im Endeffekt war es so, wir waren ungefähr, keine Ahnung,
1: siebte Reihe oder so?
0: Ja, so ein, zwei Meter weiter vorne als beim letzten Mal auf der anderen Seite. So. Ja, keine Ahnung. Schwieriges Thema. Was mich halt vor allem angekotzt hat, war, wie es unterstützt wurde.
1: Ja, das stimmt.
0: Und dass halt nicht nochmal unterschieden wurde zwischen VIP 1 und VIP 2 in der Schlange. Wobei ich aber auch sagen muss, ich kann nicht insofern verstehen, als dass halt wir auch mehr bekommen haben und wir quasi für das Gruppenfoto halt das war, was wir extra bezahlt oder mehr bezahlt haben. Aber also wie es auch aufgeschrieben war, war es eigentlich so aufgeschrieben, dass nur VIP 1 Early Access zum Merchstand hat und nicht VIP 2. Wenn die das einfach falsch aufgeschrieben haben, ist halt scheiße, aber so war es halt gesagt. Und aber, ja, keine Ahnung. Es war ein bisschen komisch. Organisation bei K-Pop-Konzerten. Es ist ein Dauerthema. Es ist ein Dauerthema. Sind wir mal ehrlich. Ja, keine Ahnung. Aber die Jungs waren dafür umso besser.
1: Das stimmt.
0: Das, oh. Die Hütte hat gebrannt, wie man so schön sagt. Und wir hatten ja jetzt diesmal noch Soundcheck, das hatten wir es immer nicht. Ja, war cool. Ja. Ich will zurück.
1: Ja, ich weiß nicht, wie es bei dir war, aber bei mir, und ich habe auch von einigen anderen gehört, dass dieses Mal auch die Post-Concert-Depression schlimm war. Wirklich sehr schlimm.
0: Ja, ich habe einen Tag lang gar nichts gemacht. Also ich musste irgendwie, es war auch ehrlich gesagt, also jein. Ich bin aufgestanden, war so kein Bock auf irgendwas. Lass mich einfach alle in Ruhe. Ich will heulen, dass es vorbei ist. Das funktioniert so nicht. Ne? Ich habe auch immer noch das Foto. Ja, Jen hat auch sich von Oat ein Foto als Hintergrundbild gemacht. Und der Montag, das war wirklich, ich bin aufgestanden und war so, oh nee, kein Bock. Ich habe ja bei Jen übernachtet, wir sind beide so gewesen, nee, kein Bock für irgendwas. Wir haben auch nicht miteinander geredet. Wir haben einfach so koexistiert und unseren Scheiß gemacht quasi, beziehungsweise wir haben dann nochmal eine Weile lang auch geschlafen. Ich auf der Couch, Jen im Bett, weil wir da halt einfach eingeschlafen waren, so die Richtung. Und abends bin ich dann halt dann noch nach Hause gefahren, oder nachmittags, weil ich war so, okay, jetzt habe ich gerade so ein bisschen Energie gefunden, die muss ich jetzt nutzen, sonst komme ich nicht nach Hause und ich habe nicht mehr Klamotten dabei, so die Richtung. Und dann habe ich es abends tatsächlich noch geschafft, so ein, zwei Sachen zu Hause zu räumen. Und damit habe ich mich so ein bisschen wieder rausgezogen. Aber
1: meine Theorie ist ja, dass es halt jetzt vielleicht ein bisschen schlimmer war, einfach weil man so lange gewartet hat.
0: Das ist eine. Und damals, für mich war es damals halt auch so, ja, ich habe sie gestand und auch schon seit einer Weile. Aber ich war noch nicht so tief drin. Und jetzt ulte ich sie. Und das macht halt auch nochmal einen großen Unterschied.
1: Definitiv.
0: Also die Verbindung ist einfach nochmal eine ganz andere. Und ich meine, es war jetzt halt auch das erste Konzert oder das zweite Konzert mit ihnen, aber das erste, wo wir geplant zusammen hingegangen sind, was auch ziemlich geil war. Es war halt einfach so ein Meeting-Revival. Es macht halt auch emotional nochmal einen ganz anderen. Also, ne? Und dann weißt du nicht, wann sie wiederkommen?
1: Das stimmt.
0: Und ich hoffe, das nächste Mal gehen sie nicht in die Butch Cup, weil ja. Es wird langsam eng.
1: Ja, also es war eng. Sie war auch, glaube ich, restlos ausverkauft. Ja. Wir hatten ja dann noch die Empore aufgemacht.
0: Genau, richtig, richtig. Also das letzte Mal war die Empore nicht offen, wenn
1: ich das richtig... ich glaube nur für irgendwie Gästeliste oder so.
0: Ja, aber diesmal war oben auch komplett voll von dem, was ich gesehen habe. Und nach hinten hin alles, also es war rappelvoll.
1: Ich glaube, hinten zwischen GA und der Bar war noch ein kleines bisschen Platz, aber gut, muss sie auch irgendwo.
0: Ja.
1: Kann ja nicht press an die Bar gepresst dastehen.
0: Das funktioniert einfach nicht. Nee. Aber es waren auch diesmal, letztes Mal konnte man noch Tickets kaufen zum Schluss. Da war noch so ein bisschen was übrig, so ein Restbestand. Und diesmal war ja wirklich innerhalb von 1-2 Tagen alles weg.
1: Ja, also es stand ja auch bei der Butch Cup dann selbst auch auf der Website und überall komplett ausverkauft. Ja.
0: Ein paar Tickets waren im Resale, aber halt so zu Ticketmaster Resale, ne?
1: Horrenden Preisen.
0: Dreifache, so, ja. Ne? Da hat dann ein Ticket so viel gekostet, wie ich für unsere 3 Tickets bezahlt habe. Also über 1.000 Euro für ein Ticket. Das muss man sich mal vorstellen. Also das ist schon, und das ist weggegangen. Also
1: das ist krank.
0: Das war krank. Also wirklich. Das war schon echt übel. Und es war auch am Ende, es war nichts im Resale drin.
1: Ich glaube, was da aber auch mit reinspielt, also nicht nur, dass sie halt so lange nicht da waren, sondern dass jetzt halt auch der Stopp in Polen weggefallen ist. Letztes Mal hatten sie auch noch einen Stopp in Polen. Das heißt, einige aus Polen so sind dann halt zu uns gekommen.
0: Ja, es waren relativ wenig Stops diesmal. Also sie waren ja auch innerhalb von 1,5 Wochen durch mit dem Urteil.
1: Wobei, ich glaube, dieses Mal hatten sie einen extra Stopp in der UK mit dabei. Ich glaube, das letzte Mal waren sie nicht in Manchester, wenn ich mich richtig erinnere.
0: Ich weiß es nicht, müsste ich jetzt nachgucken.
1: Aber vielleicht liege ich auch falsch.
0: Ich weiß es jetzt nicht so genau, muss ich ehrlich sagen. Aber... ja, wo waren sie diesmal? UK, Deutschland, Paris, Milan?
1: Ich glaube, das war's sogar.
0: Ich glaube, es war viel mehr. Also, wie gesagt, innerhalb von 1,5 Wochen waren die durch.
1: Ja.
0: Es ging wirklich schnell. Das letzte Mal war länger.
1: Ja, ich glaube, das letzte Mal waren sie ein paar Wochen unterwegs.
0: Ja, ja. Oh ja, ich meine, hey, solange sie zu uns zurückgekommen sind.
1: Solange sie hoffentlich in der Zukunft auch wieder zurückkommen, in eine größere Halle.
0: Ja, sie haben zumindest gesagt, dass sie wiederkommen.
1: Ja. Und sie haben auch gesagt, sie wollen in eine größere Halle kommen.
0: Haben sie es gesagt? Ich ja, weiß es gar nicht mehr. Haben sie es gesagt? Sehr gut.
1: Ich glaube, es war irgendwie Kahn oder so. Das
0: Ja, ich meine, gut, alles kriegt man nie mit. Also.
1: Ich meine, wenn man mal realistisch denkt, also die Festhalle würden die schon voll kriegen, glaube ich.
0: Also, ja, keine Ahnung. Also so schnell, wie das ausverkauft war, würden die locker was sehr viel Größeres
1: und durchkriegen. Von so vielen Leuten, die man gehört hat, die total traurig waren, dass sie keine Tickets gekriegt haben.
0: Eben. Ja. Also, da geht was. Da geht sehr viel mehr. Und deswegen, also das ist für mich halt aber auch ein Zeichen von, es lohnt sich für sie, hierher zu kommen. Weil es wird voll. Full stop.
1: Ja. Aber ich habe ja die Hoffnung, dass generell wiederkommen, einfach aus dem Grund, dass es ja so scheint, als hätte ihr Label jetzt endlich mal Europa wieder entdeckt. Ich meine, letztes Jahr waren Stray Kids da. Ja. Jetzt haben gerade vor, ich glaube, einer Woche oder sonst was, haben ITZY angekündigt,
0: dass sie
1: kommen. Genau. N-Mix waren ja jetzt auch gerade.
0: Twice.
1: Also sie scheinen Europa wieder entdeckt zu haben.
0: Ja. Das ist absolut richtig. Es war total witzig, ne? Jen war ja in Berlin für Twice. Und in dem Moment hat Chani geschrieben, dass man doch bitte Twice respektieren sollte, weil es seine Unis sind, so die Richtung. Ich war so, ich weiß jemanden, der gerade auf dem Konzert sitzt, haha. Wir respektieren Twice. Ja, war sehr witzig, war ein sehr witziger Coincidence, weil halt Chani geschrieben hat und gleichzeitig Jen mir ein Konzertfoto geschickt hat, wo sie sitzt, so die Richtung, ich war so. Ja. Ah ja, es geht momentan viel mit Konzert. Wir waren jetzt, also ich weiß nicht, wie es bei dir war, aber Jen war auf noch einem Konzert mehr als ich, aber ich war jetzt seit, oh Gott, wann war Universe? Ostern. Ich war jetzt seit Ostern auf 3 VR-Konzerten und 4 In-Person-Konzerten. Jen bei 5 In-Person-Konzerten und 3 VR-Konzerten. Ja, wir haben Spaß. Du warst jetzt nur bei Extraordinary Heroes,
1: ja.
0: Ne? Ja. Ja, nee, aber ich muss auch sagen, ich hab's gebraucht, um ein bisschen runterzukommen, ein bisschen abzuschalten. Ja, viel los in letzter Zeit. Wollen wir langsam anfangen, über das Konzert selbst zu reden?
1: Das wäre eine Idee.
0: Gut. Wollen wir vorher Voyager hören?
1: Das wäre auch eine Idee.
0: Dann hören wir erst Voyager, den Titelsong vom aktuellen Album, den wir auch live hören durften. Und reden dann gleich über das Konzert. Bis dann.

0: Voyager von Extraordinary Heroes. Ein Song, den wir live hören durften. Und du hast eine kleine Korrektur für mich.
1: Genau. Nochmal ein Nachreich zu eben mit Twice und Chani. Wir meinen natürlich Chanis Nunas.
0: Richtig. Ja, es ist warm hier. Ich weiß gar nicht, da oben steht 29,8 Grad. Aber gleichzeitig mit einer Luftfeuchtigkeit von gefühlt 80%.
1: Also ja.
0: Tropisch.
1: Ja, kuschelig warm.
0: Kuschelig warm, ja. Dann ziehen wir unsere Sachen auf, machen einen Aufguss, dann haben wir hier Sauna, ja. So die Richtung.
1: Perfekt.
0: Ne? Aber, deswegen, sorry, mein Hirn. Aber ja, es sind die Nunas. Zum Konzert. Wir hatten Soundcheck mit 3 Songs, richtig?
1: Ja. Glaube.
0: Ich meine, da habe ich 3 Songs. Es hat unglaublich Spaß gemacht. Es war sehr schön, die Jungs in Casual zu sehen.
1: Mhm.
0: Oh. Ja, Soundchecks sind ja immer irgendwie in Alltagsklamotten.
1: Mhm.
0: Also, ich glaube,
1: ja.
0: Deliberately, also ja. Vorbereiteten Alltagsklamotten.
1: In Anführungszeichen,
0: aber
1: Alltagsklamotten.
0: In Anführungszeichen, genau. Es war sehr schön, da einfach dabei zu sein, so ein bisschen mitzuviben. Ich weiß nicht, es war familiärisch.
1: So familiär, wie es mit, keine Ahnung, 500, 600 Leuten sein kann.
0: Richtig, genau. Ja, es war halt, keine Ahnung, es war halt nicht die großen Lichteffekte dabei,
1: mhm,
0: und
1: ja.
0: Na, solche Sachen.
1: Auch ein bisschen mehr so, ja, ich weiß nicht, wie man es beschreiben soll, aber engere Interaktion zwischen Band
0: ja.
1: und Publikum.
0: Ja, Soundcheck halt, ne?
1: Ja.
0: Also. es war Soundcheck, genau. Und dann haben wir noch ein bisschen gewartet und dann ging das Konzert los und es gab ein paar sehr witzige Momente. mein PTSD bei Josh Lobster hat wieder gekillt.
1: George the Lobster geht los. Elfie stiert mich an.
0: Ah ja, wir haben jetzt 2 Gründe, weshalb wir uns in dem Moment angucken. Einmal das Live von Oat und einfach 1,5 Stunden die Melodie von George the Lobster geübt hat. Ich habe auch extra einen Fokus von ihm gemacht, während er es spielt, damit ich dann irgendwann mal ein Video zusammenfassen kann. Und das andere war halt, dass wir mir spontan an dem Tag George the Lobster als Spitznamen gegeben haben, nachdem ich so rot wurde wie ein Lobster. Du hast mich jetzt auch anders eingespeichert.
1: Ja, ich habe dich jetzt als Georgie the Lobster eingespeichert. Mein Handy war vorhin äußerst verwirrt, als ich mit Siri eine Nachricht an dich geschickt habe.
0: Ja, so funktioniert das nicht mehr. Ja, es war unglaublich witzig. Ja. prinzipiell wurden alle Songs vom neuen Album gespielt, außer Helium Balloon und No Cool Kid Zone. Wobei ich bin ein bisschen traurig. Also
1: ja.
0: Helium Balloon hätte ich gerne live gehört, muss ich ehrlich sagen.
1: Ja, aber auch No Cool Kid Zone.
0: Ja, natürlich.
1: Ja.
0: Also beide, klar.
1: Ja.
0: Aber ich will das Intro von Helium Balloon mal live
1: hören. Das wäre, ja.
0: Ich will wissen, was die da machen.
1: Ja.
0: Ist, ne?
1: Ja.
0: So die Richtung.

0: um es mal zu erklären, es war so, dass wir vorm Konzert diese Mini-Farbsticker-Dots, die man
1: auch aus der Schule oder so kennt. Ja.
0: Ja, oder wenn man mal so ein Seminar hat, wo man so ein Meinungsbild macht oder so, ne? So die Richtung. Haben wir ausgeteilt bekommen in den verschiedenen Farben und die sollten wir auf unsere Handy Taschenlampe kleben und dann halt bei Night of Fireworks anmachen und halt damit dann quasi rumschwenken, damit das dann aussieht, als wären das ganz viele verschiedene so Firework-Punkte. Mhm. Und die Jungs fanden es richtig. Es war so schön, diese Begeisterung immer wieder die ganze Zeit zu sehen.
1: Aber es, also ist richtig niedlich. Wie gesagt, die Idee fand ich
0: die ist richtig
1: so
0: cool.
1: Schön. Also nochmal Shoutout irgendwie an die,
0: genau,
1: die es organisiert haben. Also das
0: absolut,
1: war
0: absolut. Richtig tolle Idee. Und ich bin froh, dass ich wieder Teil davon sein konnte. Also ich bis jetzt jedes Mal die Fan-Events von Extraordinary Heroes, von Villains für Extraordinary Heroes während der Frankfurt-Konzerte waren der Hammer.
1: Mhm.
0: Na, also ich meine, das letzte haben wir uns unter die Haut gehen lassen. ja, ich bin gespannt, was beim nächsten Mal kommt. Muss ich ehrlich sagen. Mhm. Weil, also es wird langsam schwer, es weiter zu toppen. Irgendwer wird mir eine geile Idee haben.
1: Also, wir haben, glaube ich, genügend Genies in der Fandom.
0: Ja, es wurden auch wieder richtig schöne Freebies ausgeteilt.
1: Mhm.
0: Unter anderem halt auch so Lasercutter Plastik Bandlogo Sachen als Schlüsselanhänger und also richtig schöne Sachen wirklich wieder. Was ich auch sehr cool fand, waren diese Mini-Männchen aus Pfeifenreiniger. Mit einfach Gesicht oben drauf oder so.
1: Was ich auch süß fand, also von der Idee her, das hat uns, glaube ich, die nette Person, die bei uns dann noch gestanden hatte, beim Soundcheck hatte die ausgeteilt. Das waren wie so diese, ausgesehen haben wie diese Fotostrips.
0: Ja, die Lesezeichen.
1: Ja, genau, Lesezeichen.
0: Lesezeichen. Ja, die waren auch richtig niedlich.
1: Die waren richtig süß.
0: Es waren wirklich richtig, richtig coole Sachen dabei. Ich habe noch gar nicht alles durchgeguckt, muss ich sagen. Ich bin ja währenddessen umgezogen. Ich bin immer noch, aber ich habe jetzt am Anfang der Woche meinen neuen Job angefangen. Also ich bin momentan, bei mir ist Highlife. Ich kam noch nicht dazu, es zu sortieren. Aber es waren auf jeden Fall sehr, sehr coole Sachen dabei. Mhm. Auch sehr viele Freebie-PCs wieder und alles mögliche, richtig coole Sachen. Genau, während des Konzerts Dodge the Lobster. Ich bin ein bisschen traurig tatsächlich. Ich habe es wieder irgendwie nicht gecheckt, dass Moneyball lief.
1: Ja, ich
0: das war so am Anfang, da war ich irgendwie noch nicht so ganz drin.
1: Ich habe generell sehr wenig gefilmt. Also.
0: Ja, same. Also ich meine relativ, ich habe mehr Fotos gemacht als gefilmt. Ich habe zum Ende mehr gefilmt als zum Anfang, was aber andere Gründe hatte. aber ja, ich habe insgesamt mehr versucht Fotos zu machen. Wobei es halt, die Sache ist, ich kann halt von meinem Bias schlecht Fancams machen.
1: Ja, da ist meistens entweder eine Person davor oder irgendwas anderes.
0: Ja, es ist halt, vorm Schlagzeuger ist halt meistens irgendwie so ein Protective Shield mit aus PVC-Wänden oder so, ne?
1: Plastik oder so.
0: Ja, irgendwas in die Richtung, weil da fliegt halt mal was weg. Man hat das tatsächlich einmal gesehen, oh Gott, ich hab's auf Video, ich hab's tatsächlich witzigerweise aufgenommen, diese eine Stelle. Da ist Gunnel, der Stick zerfetzt.
1: Ja, auf einmal sieht man nur sowas fliegen.
0: Genau, richtig. Also flog erst ein Stück dahin, dann hat man gesehen, wie er seinen Stick weggeschmissen hat und in der nächsten Sekunde hat er einen neuen in der Hand gehabt. Das war richtig, cool. Ich bin allgemein halt irgendwie die ganze Zeit total ausgerastet. Und die Leute haben nicht verstanden, warum. Und ich habe halt ganz genau hingeguckt. Ich habe die ganze Zeit gesehen, wie Günne die Sticks durch die Gegend geschmissen hat und irgendwelche Tricks gemacht hat, ne? Was den anderen, was vielen Leuten nicht so auffällt, wenn man da nicht ganz genau hinguckt. Ja?
1: Hat er nicht auch irgendwann am Ende dann mit seinen Plastikwasserflaschen angefangen zu trommeln?
0: Ja, er hat nochmal auf die Smashbacken mit Wasserflaschen drauf für so ein End. Schlag quasi. Aber das ist tatsächlich eine Sache, die er öfter macht.
1: Ich meine, die letzten Stops oder so, also da

0: vor.
1: Ja.
0: Hat er dann irgendwie
1: auch mal seine Becken genommen oder halt seinen Stuhl genommen und draufgeschlagen. Also ja, das ist tatsächlich was Teil der Performance ist, ist in gewisser Weise. Aber ja, ich stand da, ich bin ausgerastet, immer wenn er irgendwie mal einen Stick fliegen lassen hat. Dann um mich rum haben mich fragend angeguckt, warum ich ausgerechnet jetzt ausraste. Ich habe dich auch die ganze Zeit genervt damit. Kann das
0: sein? Nein! Ich habe einfach nicht reagiert, weil ich schon gewohnt war. Also ich wusste, okay, ich reagiere jetzt nicht irgendwie besonders, Effi schon, dann hat mit Sicherheit Garnel irgendwas gemacht.
1: Ja, ich habe mich gefühlt auch die ganze Zeit umgedreht und war so, guck dir das an, guck dir das an, guck dir das an. Aber es war halt, keine Ahnung. Ich hatte auch manchmal Momente, wo ich einfach die Augen zugemacht habe und ins Schlagzeug reingefühlt habe. Es war krass. Es war ein sehr besonderer Abend für mich. Ja. Und diese Double Bass in Real Life zu spüren ist toll. Wie ging es dir mit deinem Bias? Wurdest du gerackt?
0: Ja. Sehr. Sehr. Also, muss man sagen, mein Bias-Racker ist jetzt ein neuer.
1: Oh.
0: Andreon ist glücklicherweise niemand ganz rangekommen. Allerdings musste Jungsu von seinem Bias-Racker-Spot leider weichen.
1: Okay, erzähl mir mehr.
0: Gaon ist passiert. Gaon ist passiert.
1: Gaon war richtig niedlich diesmal.
0: Ja, ich fand seine Frisur richtig nice.
1: Oh mein Gott, ja.
0: Steht ihm unglaublich gut.
1: Oh mein Gott, ja. Aber das ist witzig. Warum ich witzig sage? Jens Bias Racker ist ja eigentlich Gaon.
0: Mhm.
1: Und sie wurde unglaublich gerackt von Jungsu.
0: Perfekt.
1: Einmal Wechsel. Ja, einmal Wechsel. Ja, bei mir, ich war so krass auf Gaon fokussiert.
0: Ja, also irgendwas war mit ihm in der Luft.
1: Ja, ne?
0: Irgendwas war los. Man hat auch richtig gemerkt, ich weiß nicht, ich glaube, das war bei George the Lobster, hatte ich mitgefilmt für meinen besten Freund.
1: Mm.
0: Und hatte halt eigentlich erstmal Fokus auf Julian gehabt. Weil, I mean, mein Bias,
1: ja.
0: Ich habe quasi direkt Blickfeld davor gestanden.
1: Wir haben gute Blicke auf unsere Bias haben. Also so wie wir gestanden haben, haben wir gut gestanden.
0: Zwischendurch etwas weniger gut, weil die Person vor mir halt leider Gottes einfach größer war als ich. Aber meine Güte, passiert.
1: Ja.
0: Aber ich hatte halt so diese perfekte Lücke und dann hat man gemerkt, man sieht es an diesem Video, wie die Kamera immer wieder rüberschwenkt und irgendwann halt einfach auf Gaon geblieben ist.
1: Ja, also Josh the Lobster habe ich halt sehr bewusst vor allem Oat gefilmt, aber halt wegen seinem Synths, das ist kein richtiges Solo, ne, aber halt den Teil, den er im Song hat. Ich bin so geschädigt,
0: ich sehe es live.
1: Ich bin so geschädigt von dieser Melodie, ey. Das ist wirklich so das Level, das sich so nachts so mit ein bisschen Hall aus der Ferne so verfolgen könnte, weißt du so?
0: Ja.
1: Die Richtung.
0: Einfach nur dieses Synth-Line.
1: Ja. Das ist auch, ich würde es gar nicht merken. Ich würde es echt nicht merken, wenn das Intro einfach sich ziehen würde.
0: Mhm.
1: Ungefähr 4 Takte mehr, als es sollte. Weil in meinem Kopf dudelt das eh die ganze Zeit weiter. Ich bin dann immer überrascht, wenn es anfängt, der Song, und nicht weitergeht, ehrlich gesagt.
0: So, warte, wieder ist noch mehr?
1: Wieder ist mehr. Warte mal, da kommt noch was? Ja, nee, aber es ist halt, ja, ich hab einmal versucht, eine Fancam von Gaon zu machen. Man sieht ein bisschen was, aber man sieht halt auch viel Plastik. Ja, ich habe dann halt immer Fotos gemacht, wenn die vorne gestanden haben, was erzählt haben, was ja doch immer mal vorkam. Und ansonsten habe ich halt einfach versucht, das Konzert zu genießen. Mhm. Was ja, ganz ehrlich, dafür ist es ja auch irgendwo.
0: Ja, ich habe bewusst weniger gefilmt, muss man dazu sagen, einfach weil ich mich mehr auf das Konzert konzentrieren wollte. Im Nachhinein hatte ich gehofft, dass ich vielleicht bei manchen Songs mehr gefilmt hätte, aber
1: das ist doch immer so. Eigentlich bräuchte man eine extra Person, die mit der Band nichts anfangen kann, der man ein zweites Ticket kauft, die dann nur dafür da ist, zu filmen. Ein leeres Handy, eine gute Kamera, viel Speicherplatz.
0: Da haben hätten theoretisch, glaube ich, jetzt zum Beispiel viele irgendwie Minderjährige, die ihren Elternteil mitnehmen könnten.
1: Ja.
0: Pluspunkt, weil
1: absolut.
0: Die könnten theoretisch natürlich, wenn das Elternteil das auch gerne macht, das Elternteil filmen lassen oder, keine Ahnung, Mädels, die ihren Freund mitnehmen oder
1: irgendwas in die Richtung. Ich habe das beim K-Pop Flex damals gehabt. Da habe ich bin ich auch nicht alleine hingegangen, sondern bin mit einer befreundeten Person hingegangen. Und diese Person hat dann für mich viel gefilmt, weil hört K-Pop und auch ganz gerne, aber ist halt nicht so drin. Ne? Und deswegen war ziemlich cool. Ich konnte abgehen und feiern und alles genießen. Mhm. Ne? Und neben mir stand jemand und hat für mich gefilmt. Das war geil. das ist schon Luxus. Das ist schon Luxus. Vor allem, weil da halt gerade am zweiten Tag, da stand ich ja sehr weit vorne. Und ich habe eine komplette Aufnahme von Irm aus der ersten oder zweiten Reihe. Ja, ne?
0: Das ist schon nice.
1: Während ich dabei abgehen konnte. Das war schon sehr Premium. Ja. Aber war cool. Aber ja, wir haben siebte Reihe, achte Reihe, irgendwas in die Richtung gestanden.
0: Also in den Dreh.
1: Und wir haben es trotzdem geschafft, Interactions zu bekommen.
0: Wenn auch.
1: Ungewollt.
0: Nicht gerade gewollt, ja.
1: Ja. Ich würde sagen, wir hören jetzt erst Night of Fireworks und danach, weil es thementechnisch, titelteamtechnisch passt, Night Before the End. Also Night of Fireworks und Night Before the End und reden dann weiter über Night Before the End. Ist das ein Plan?
0: Wundervoll.
1: Sehr cool. Dann einmal jetzt Night of Fireworks für euch. Bis gleich.

0: Night Before the End. Der Song hat es geschafft, beim Konzert, dass bei mir alle Schleusen aufgegangen sind. Ich war ultra am Heulen, also wirklich ultra am Heulen. Nicht so ein bisschen am die Tränen fließen, sondern so richtig am Heulen. Akustisch am Heulen.
1: Ja.
0: Und die Leute um mich rum, die haben, wie du gesagt, du hast gesagt, die haben sich eh schon Sorgen um mich. Also ja, wahrscheinlich vorher schon. Die haben das vorher schon gehört oder nicht?
1: Na, als du angefangen hast zu violently sobbing, haben sich dann natürlich die Leute um uns herum alle erstmal, oh Gott, was ist denn da los? Brauchst du Hilfe?
0: Ja. Die Sache ist, das wäre ja alles fein gewesen. Aber dann ist irgendwo in der Menge jemand umgekippt und Oat hat das gesehen.
1: Beziehungsweise die Jungs haben generell dann ja mitgekriegt und haben den Song gestoppt.
0: Genau.
1: Woraufhin das Weinen etwas offensichtlicher wurde.
0: Ja, es war halt kein Hintergrundgeräusch mehr da. Alles war still. Nur ich in der Halle noch so voll am Heulen. Neben mir stand auch noch irgendwo eine, die hat auch geheult.
1: Ja, auf meiner rechten Seite.
0: Genau, so 2 Meter von mir weg ungefähr. Aber nicht so laut wie ich gefühlt. Nee,
1: da waren es halt einfach
0: leiser.
1: Nur Tränen.
0: Ja.
1: Und auf jeden Fall, Elfie hat es nicht mitgekriegt, ich schon. Natürlich, erster Fokus der Band, weil sie ja dann auch den Song gestoppt haben, die Person, die Hilfe braucht, klar. Verständlicherweise, wenn wer medizinische Hilfe braucht, klar, dass da erstmal der Fokus hingeht. Aber auf jeden Fall, Oat guckt in die Richtung von der medizinisch notwendigen Person, sage ich jetzt einfach mal. Guckt zurück, stiert Effie in die Seele. So richtig so, what the fuck?
0: Ja, dieses Problem ist halt, dass sie mitten im Refrain den Song gestoppt haben. Und das ist das, wo es bei mir immer schlimmer wurde. Also es war immer über die Strophe habe ich mich dann so ein bisschen beruhigt. Und dann zum Refrain hin fing das so richtig wieder an. Mäßig. Und das heißt, die haben mitten in dem Moment, wo es bei mir ganz schlimm war, die Musik gestoppt und plötzlich war alles still. Ja, wenn man zu einem Song persönlich relaten kann. Ne?
1: Mhm.
0: Ja. Es hat gut getan, es rauszulassen.
1: Das ist die Hauptsache.
0: Aber ja. Interaktionen, die man hat, die man, ja, at what cost, ne? Oh Gott. Ja, nee, war, also ich meine, normalerweise, das Witzige ist ja, also oft ist es so, dass ich mir denke, ja, okay, bei dem Song ist die Wahrscheinlichkeit hoch, dass ich anfange zu heulen, ne, oder dass mir die Tränen laufen, so, ne, ist ja normal. Bei dem Song habe ich mich vorher noch zu dir umgedreht und habe gesagt, ich werde jetzt so sterben.
1: Und wie ein Schalter.
0: Boom, let's go. Ja, es war heftig. Es war heftig. Da sind eine Menge Emotionen mit hochgekommen. Gut. Aber und dann, was ich tatsächlich ein bisschen traurig fand, als sie den Song dann weitergespielt haben, haben sie nicht nochmal von vorne angefangen, dass man den Song einmal komplett durchhören konnte, sondern quasi an der Stelle wieder eingesetzt haben, wo sie vorher aufgehört haben.
1: Mhm.
0: Das fand ich ein bisschen traurig, aber irgendwo auch nachvollziehbar. Keine Ahnung. So,
1: gut, das ist mir tatsächlich gar nicht so 100% genau aufgefallen. Ich war ein bisschen abgelenkt.
0: Das ist mir wiederum aufgefallen.
1: Mein Kopf war gerade woanders. Ich habe nur gemerkt, okay, es geht weiter.
0: Ja. Es war, ja. Aber auch sonst, keine Ahnung, am Ende, sie haben dann noch, Drumsticks haben sie noch verteilt.
1: Oder haben sie nicht auch Picks?
0: Picks haben sie, glaube ich, auch verteilt. Aber halt vor allem an die Leute, die vorne dran standen.
1: Ich glaube, so ein bisschen so hier.
0: Ja, genau. Da hatte ich keine Chance.
1: Als würde man irgendwie so im Zoo im Tierfutter.
0: Ja, die Sache ist, so ein Drumstick kannst du halt auch nicht ewig, weil es tut ja dann irgendwann weh.
1: Irgendwann wird es gefährlich.
0: Ja, also so ein Pick kannst du werfen. Das ist kein Problem, ne? Aber wenn du so ein Drumstick schmeißt, den kannst du halt wirklich nur weitergeben.
1: Ja, weil.
0: Das funktioniert nicht.
1: Wir wollen niemanden töten.
0: Nee, echt nicht. Aber ja. Ja, es sind eine Menge, sie haben wirklich eine Menge gute Songs auch, ne?
1: Mhm.
0: Vom aktuellen Album wurde Rise High Rise gespielt, Hurt So Good, X-Room, Voyager. Habe ich noch einen vergessen? Nee, die anderen zwei wurden nicht gespielt. Was wurde noch gespielt? Es wurde Moneyball wurde gespielt.
1: Strawberry Cake.
0: Strawberry Cake haben sie auch mehrmals gespielt.
1: Ja, Love and Fear haben sie auch Soundcheck und dann das genau, gespielt.
0: Richtig. Und Strawberry Cake haben sie tatsächlich mit uns dann nochmal zusammen gemacht. Weil sie gemeint haben, das war so cool, das wollen wir nochmal machen, so die Richtung.
1: Dann Instead?
0: Instead, ja. Oh.
1: Ich fand den Übergang genial.
0: Ich glaube, den habe ich sogar aufgenommen.
1: Nice.
0: Ich glaube, das habe ich sogar aufgenommen. Aber
1: der Übergang war genial von, was waren davor? Was, Moneyball?
0: Lass mich gucken, ich krieg das relativ.
1: Fire haben sie auch gespielt. Fällt mir gerade ein.
0: Ja.
1: War das nicht, ich glaube, es war bei Fire, ich bin mir nicht ganz sicher, wo Juno.